0: Ich sehe alles. Tut auch nicht irgendwie vorher ankündigen, dass ich kein Fleisch will. Und auf Reisen muss ich sagen, da probiere ich unglaublich gern alles aus. Und es sind halt zum Teil halt auch viel Fleischgerichte. Und dann tue ich schon auch Fleisch essen. Ja. Und ich esse auch wirklich alles. Also ich habe schon ganz komische Sachen serviert bekommen. Also ich weiss, einmal in Indonesien hat uns eine mega herzige Familie hat uns das Airbnb angeboten. Und dann konnten wir irgendwie so 3-4 Tage bei denen sein. Und am letzten Abend haben die wie gefunden, hey, wir machen hier jetzt ein Festmahl. Und als Ehrengast hast du sozusagen wie ein Teil, also hast du vom Hühnerhirn, haben sie dir sowieso etwas gegeben. Das muss ich sagen, habe ich zuerst gedacht, ein bisschen speziell, aber dann habe ich gedacht, okay, die meinen es wirklich nur gut, Ehrengast, und dann habe ich es probiert. Also.
1: Und?
0: Hey, es ist einfach mega, es ist mega klein, ich habe es gar nicht so geschmückt, ehrlich gesagt, aber ich habe es gegessen und dann habe ich gerade ein bisschen Reis nachgeschoben.
1: Ja, ich kenne es, so habe ich in Japan habe ich so die Heuschrecken, Heugümper kennengelernt zum Essen. Die sind uns dort weit voraus. Mhm. Aber ich habe das in Japan in der Erfahrung rein, auch noch aufregend gefunden und darum eigentlich noch das Gefühl, es ist mega fein. Und dann haben wir das dort an einem Markt können kaufen und mit heimnehmen. Und schon in der Schweiz, wo wir das geöffnet haben und in so einer Gruppe rein, das probiert haben, miteinander zu essen, habe ich müssen sagen, nein, das geht irgendwie doch nicht. Und jetzt ist dann bei uns vor ein paar Jahren auch der Hype mit den Insekten und so aufgekommen. Und ja, Es ist nicht das Gleiche. Ich glaube einfach, in dem Moment, die Japan, die Aufregung, etwas Neues und so, ist das mega lässig. Ich finde, probieren, auch gern. Und manchmal hat man das Gefühl, das ist mega gut. Ich glaube, es ist nur dort gerade mega gut. Und wie schwer, oder? Italienische Küche ist ja eigentlich nur in Italien richtig gut. Obwohl es auch im Ausland, auch hier in der Schweiz, mega viele gute italienische Küche gibt. Aber gewisse Sachen sind einfach in diesem Land einfach besser.
0: Ist so. Aber ich habe das Gefühl, zum Teil auch Zutaten sind nicht ganz gleich. Oder mega oft, ich weiss auch nicht, was ich am meisten im Ausland liebe, sind eigentlich Früchte. Ich finde, zum Teil in der Schweiz bekommst du einfach nicht die gleichen Früchte wie im Ausland. Liebe ich so fest zum Ausprobieren.
1: Unbedingt, ja. Ich bin ein Früchteesser.
0: Okay.
1: Ja, ich glaube, es gibt keine Frucht, die ich nicht gerne habe.
0: Hast du eine Lieblingsfrucht?
1: Ja, Ananas.
0: Ja, finde ich auch ganz gut.
1: Ja, Ananas habe ich sehr, sehr gern. Aber ich bin auch ein mega Äpfel-Fan.
0: Ja.
1: Ja, es ist, in der Schweiz kriegst du einfach mega lange Äpfel. Irgendwann hast du dann einfach so gesehen, es ist so, wir haben ja sehr viel auch Erdbeere. Ich liebe frische Erdbeere aus dem Garten, das ist doch super.
0: Das Beste.
1: Ja, also bei Früchten, grundsätzlich bei Essen aus dem eigenen Garten, finde ich, flippe ich völlig aus. Jetzt hast du aber schon angesprochen, Reisen.
0: Ja.
1: Reisen und Natur. Reisen und Essen lässt sich auch super kombinieren. Mhm. Aber nur so einfach grundsätzlich Reisen. Was bist du, wie reisest du? Bist du so ein Backpacker-Mensch oder brauchst du das Hotel?
0: Ich bin eher ein Backpacker-Mensch. Ich habe ja wirklich schon 2 längere Reisen schon hinter mich bringen, sage ich jetzt mal. Ich habe das Gimmick gemacht und dann habe ich gefunden, hey, jetzt tue ich mal ein halbes Jahr Geld sparen und gehe reisen. Da bin ich zuerst 4 Monate...
1: Das ist schon gut, sparen und Geld und reisen gleichzeitig. Das habe ich noch nie geschafft.
0: Nein, also zuerst Geld gespart, damit ich nachher kann reisen kann. Nein. Also zuerst Geld gespart und nachher reisen. 4 Monate Asien. Und dann nachher bin ich zurückgekommen, einmal ein halbes Jahr gearbeitet und dann bin ich 9 Monate so in Zentral- und Südamerika gewesen. Und für mich, muss ich sagen, so die freie Zeit, ich habe gewusst, hey, das Reisen, das möchte ich einmal erleben, bevor ich richtig anfange zu arbeiten und studieren. Und dort bin ich wirklich monatelang jeden Tag aufgestanden und habe überlegt, hey, was wollte ich heute machen? Ich hatte einen Rucksack, nichts organisiert, nichts geplant und bin wirklich so von Tag zu Tag umreisen und habe mir überlegt, hey, was will ich erleben, was will ich sehen, wo möchte ich noch hin? Und das war eine der schönsten Zeiten, die ich je hatte. Ja.
1: Viele sagen ja, es soll ein bisschen Horizont erweiternd sein. Mhm. Wie war das bei dir? Wie hast du deine Reise erlebt?
0: Also ich glaube, das Schönste war halt wirklich, dass du mega neue Kulturen kennenlernst. Also, es hat mir erstens gesagt, du kommst von der Schweiz und wir haben einen mega hohen Wohlstand, oder? Und ich meine, wir haben unglaublich vieles und wir schätzen das, glaube ich, auch manchmal wirklich zu wenig, habe ich das Gefühl. Und dann gehst du reisen und ich war wirklich auch in Ländern gewesen, wo du gemerkt hast, die Leute haben nicht so viel. Und das ist, glaube ich, das, was mich am meisten so ein bisschen beeindruckt hat, die anderen Kulturen, mit wie wenig sie eigentlich auch glücklich sein können. Wie freut dass sie auch haben, um das Landtier zu zeigen, das Essen eben zu zeigen. Und das ist das, was schon mega für mich, sage ich mal so, Horizonterweiterung war.
1: Es ist ja nicht einmal nur zu erkennen, dass wir einen hohen Wohlstand haben in der Schweiz, sondern auch zu erkennen, dass wir ein unglaublich schönes Land haben. Einfach auch schon von der Natur, oder? Ich meine, es gibt ja fast nichts Schöneres als bei uns, wenn du kannst wandern und auf diesen Bergen stehst und einfach merkst, eben, da kommt der Wohlstand auch wieder mit rein, das ist mir schon klar. Aber die Schönheit von unserer Schweiz. Jetzt während Corona haben das viele entdeckt, die Schönheit. Viele sind überrascht, wow, so schön in der Schweiz. Ich denke mir so, ja, die Schweiz ist wirklich, wirklich mega schön. Bei uns gibt es wirklich fast alles. Und das ist doch, die Erkenntnis ist auch mega toll, weil man, manchmal muss man nicht in den Flieger sitzen, sich können irgendwo erholen. Es langt ja einfach auch in den Zug sitzen. Und dann, meine, im Tessin haben wir schöne Seen und Palmen. Und im Wallis und im Engadin haben wir Berge und Schnee. Ich meine, wir haben alles.
0: Also die Schweiz ist ein wunderschönes Land. Also was ich auch gemerkt habe, ist so ein bisschen wie, ich bin reisen und dann mega viele Leute haben mich dann gefragt, hey, du kommst ja von der Schweiz, erzähl mal ein bisschen etwas darüber, wo ist es mega schön, auf welchen Berg soll ich gehen? Und dann habe ich gemerkt, oh, die Schweiz ist wirklich etwas, wo ich noch nicht so bereist habe. Und nach der Reise habe ich aus dem Grund dann so ein bisschen angefangen zu wandern, die Schweiz entdecken und gemerkt eben, hey, in was für einem wunderschönen Land wir sind.
1: Und jetzt als Moderatorin von Top 3 darfst du auch noch Menschen näher kennenlernen, die in diesem Land wohnen. Wir sind ja schon fast am Ende jetzt von unserer Sarah-Kennenlernen-Runde hier im Top 3. Eine Frage vielleicht noch zwei Fragen, aber sicher die mich am meisten interessiert. Was interessiert dich an anderen Menschen?
0: Ich glaube, was mich am meisten so ein bisschen packt, ist, wenn du mit einem Menschen redest und du spürst einfach die Leidenschaft dahinter. Und es ist eigentlich egal, für was es ist. Es kann für den Job sein, es kann aber auch für irgendwie ein Erlebnis sein oder ein Hobby sein. Und einfach halt, ich bin so ein neugieriger Mensch. Also ich interessiere mich für so unglaublich viele Sachen. Und wenn ich einen Menschen vor mir habe, der sich wirklich mit etwas auseinandersetzt und ich darf dieser Person meine 1000 Fragen stellen und Sachen herausfinden und kennenlernen, das ist, glaube ich, wirklich das, was ich am schönsten finde.
1: Gibt es so eine Löffelliste für Menschen, die du gerne mal interviewen würdest in deinem Leben? Du bist erst 28, das heisst, dir steht noch 40 Jahre Möglichkeit, zum Menschen zu treffen und kennenlernen. Aber gibt es, wo du jetzt weißt, mal, das streben wir jetzt mit dem Top 3 an, wo du sagst, dass die Person möchte ich mir gönnen?
0: Hey, wenn ich ganz ehrlich bin, nein. Also so eine Löffelliste habe ich jetzt noch nicht gemacht. Es gibt sicher schon die eine oder andere Person, die ich so ein bisschen im Kopf habe, aber jetzt gerade irgendwie so eine Löffelliste, nein, das habe ich nicht. Also, wie gesagt, da bin ich wieder, ich glaube, mein Ziel wäre, viel unterschiedliche Menschen können fürs Top 3 gewinnen, ein viel Abwechslung reinbringen. Und wenn ich das schaffe, bin ich eigentlich mehr als zufrieden und darum, nicht so die eine Person.
1: Und jetzt unsere Zeit da gemeinsam im Studio stehen, ist auch durch. Wie haben wir es gemeistert? Bist du auch zufrieden?
0: Ja, ein bisschen nervös gewesen, so als meine erste Top 3 Sendung, aber zufrieden, ja.
1: Das ist doch gut, also für die nächste Top 3 Sendung mit dir, bist du dafür total entspannt und darfst dann auch mit einem spannenden Gast machen. Ich freue mich auf die Zeit mit dir, hier im Top 3, mehr von der Sarah Zollinger, erfahrender, wenn ihr Top 3 schaut oder hört. Wir sind ja auf allen Kanälen zuhause, Fernsehen, Radio und als Podcast. Das Einzige, was neu ist, wir sind nicht mehr am Freitag bei euch, sondern neu am Samstag im Fernsehen ab 6:30 stündlich wiederholt, im Radio selbstverständlich jeden Sonntag immer noch um 10 Uhr oder jederzeit, wie gesagt, als Podcast. Und ich freue mich, wenn ihr in Zukunft mit dabei seid. Macht's gut und gute
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1: Das ist eine neue Folge von Top 3. Schön sind ihr heute mit dabei. Und wir starten die Sendung heute mal ein bisschen anders. Bei mir im Studio steht nämlich ein Gedankenleser und ich gehe schwer davon aus, dass du eigentlich eh weißt, was ich gerade will sagen.
3: Ja, ich habe gewusst, dass du das würdest sagen, weil so fangen die meisten an bei mir.
1: Ja, verwünscht, ja. Nein, Tobias Heinemann ist im Top 3, schön bist du da. Du bist eben Gedankenleser.
3: Danke, freut mich, dass ich da bin.
1: Wo wir uns das letzte Mal und das erste Mal gesehen haben, war der 17. Mai 2017. Und dann ist es ein bisschen ruhiger geworden um dich herum. Habe ich das nur das Gefühl oder ist das so?
3: Das ist ab und zu so, ja. Vor allem, wenn man mich nicht kennt. Und ja, jeder hat ein bisschen andere Vorstellung, wenn man hört Gedankenleser. Und dann muss man mich vielleicht zuerst mal kennenlernen, bevor man sich wieder ein bisschen entspannen kann.
1: Ja, den Gedankenleser, der auf der Bühne steht und du hast ein neues Programm und auf das kommen wir nachher noch zu reden. Gerne. Jetzt zuerst, nimmt es mich mal ein bisschen Wunder, oder? Du bist eben ein Gedankenleser. Du schaust mit deinen Augen anderen in den Kopf hinein. Also, ich habe ein bisschen Angst, ehrlich gesagt, oder? Wenn du mir jetzt da so gut, darum schaue ich da immer aufs Blatt Papier ab. Bist ein Experte für Körpersprache. Das sind sicher amigs tolle Unterhaltungen oder Gespräche, die du führst mit anderen Menschen.
3: Genau, immer. Aber eben, was du gesagt hast, du bist mit Kopf schauen. Also, ich kann jetzt nicht bei jemandem wirklich in den Kopf schauen. Das kann niemand. Das wäre auch übernatürlich. Und was ich mache, ist nicht übernatürlich. Ich glaube nicht unbedingt über natürliche Fähigkeiten bei Menschen, sondern es ist eben ein Beobachten, manchmal ist es über Körperkontakt, das Rausspüren. Und wenn wir uns fest etwas vorstellen, haben wir immer eine Körperreaktion. Ja? Und das versuche ich dann zu lesen und so kann ich einzelne Gedanken dann lesen. Also es ist nicht so, dass ich anschaue und du bist ein Hoffnungsbuch für mich. Ich muss dann manchmal auch noch Fragen stellen, hin und her, und dann hole ich dann die Information aus dir raus.
1: Ja, das, ich merke gerade an mir selber, weil ich probiere, möglichst einmal anders da zu stehen oder so, damit du möglichst...
3: Dann wird meistens dir, eben noch schlimmer.
1: aber wie viel ist, du hast jetzt schon ein bisschen angetönt, wie viel ist wirklich Gedankenlesen und wie viel ist aber auch ein bisschen Manipulation?
3: Es kommt darauf an, was ich mache. Ich mache ganz viele verschiedene Experimente. Also es gibt Experimente, wo 100% Manipulation ist, wo ich die Leute über die Sprache, auch über meine Körpersprache, über die Situation steuere. Wenn ich zum Beispiel mache nachher vielleicht etwas mit dir, wenn ich jemandem eine Auswahl gebe und die Person kann frei auswählen, was sie will, und ich versuche sie so zu steuern, dass dann das rauskommt, was ich will. Teil Sachen sind reines Gedankenlesen, wo ich einfach konzentriert sich auf etwas und ich versuche herauszufinden, was sich konzentriert, oder das Lügen erkennen, so in die Richtung.
1: Apropos Manipulation, ich habe eine von meinen Lieblingsserien ist White Collar.
3: Okay.
1: Da geht es um einen Kunstfälscher,
3: ja, der verhaftet
1: wird von der FBI und der noch fürs FBI schafft. Und das ist also einer, der weiss, wie er die Leute ein bisschen manipulieren muss. In einer Folge ist es um blaue Diamanten gegangen.
3: Okay.
1: Und steuern, dass der Gegenüber dann wirklich den blauen Diamant nimmt, also schon ihn darauf herarbeiten, dass er nachher quasi automatisch sagt, oder blaue Krawatte.
3: Ja, also Primer mit Bildern vorher schon, manchmal kann man das Wort, auch wenn man es blau vielleicht nicht sagt, aber man kann es irgendwie anders erwähnen, zum Beispiel den Himmel erwähnt oder so, und zusätzlich auch je nachdem, wo man etwas positioniert, beeinflusst es jemand anders. Und so kann man dann schon jemanden dazu bringen. Und du bist dann überzeugt, ich habe jetzt frei das ausgewählt. Aber eigentlich hat man ihn primed. Ja.
1: Das ist eine Macht, die man sorgfältig einsetzen muss, oder?
3: Ja, auf jeden Fall. Auf jeden Fall. Ja, ich mache es auf der Bühne und auch die Leute. Einerseits die Unterhaltung und weil ich es spannend finde und mich das schon immer fasziniert hat, aber auch, dass die Leute ein bisschen rausgehen und denken, okay, vielleicht muss man vielleicht mal ein bisschen mehr aufpassen. Wir sind alle nicht abgenommen. Also ich auch. Ich gehe auch bei gewissen Werbungen rein, obwohl ich weiss, wie es funktioniert, weil wir uns ja auch nicht immer auf alles einlassen und konzentrieren können. Und dann nimmt man es halt mit und schon sind wir beeinflusst.
1: Ich finde es ja eine unglaubliche Gabe, wenn man das kann, was du kannst. Aber steht es einem nicht auch manchmal ein bisschen im Weg?
3: Nein, eigentlich nicht. Es ist ja nicht viel zu sagen, ja, kannst du dann abschalten? Und es ist eben nicht das Abschalten, sondern das Anschalten. Es ist auch sehr anstrengend. Also ich muss mir jetzt mich entscheiden, jetzt bin ich am Arbeiten, dann mache ich das aktiv. Und dann, sonst im normalen Leben, wenn mich jetzt einfach einer anlügt, ausser das ist sehr schlecht, dann merke ich das manchmal auch nicht, weil es mich auch nicht interessiert. Oder wenn ich etwas wissen will, stelle ich auch eine Frage. Ist einfacher, als wenn ich das versuche, krampfhaft aus dem rauszubringen. So, ja.
1: Aber das ist sicher etwas, wo ich glaube, oder hast du an Herd müssen daran arbeiten, dass du das eben nicht permanent machst, oder? Ich glaube,
3: ja.
1: Ist deinen Gegenüber nicht manchmal auch unangenehm, wenn du das Gefühl hast, jetzt, Tobias, jetzt, ja, ja.
3: Wenn man mich kennt, merkt man es. Also man sieht, wenn ich arbeite.
1: Ja.
3: Ich schaue viel intensiver, also mein Blick wird echt intensiver. Ich fange an zu scannen, also ich schaue wirklich für den Kopf alles an. Und wenn mich kennt, weiss, jetzt ist er am Arbeiten. Aber es ist nicht so, also ich trenne es recht stark jetzt. Früher, und ich sage, ich habe noch mehr müssen ausprobieren, wo auch vieles noch nicht so funktioniert hat, habe ich es ständig gemacht. Mhm. Klar.
1: Zum
3: Übungszweck. Ja. Man muss es immer machen. Und irgendwann hat sich das dann aber auch ein bisschen abgenutzt, weil ja, wenn man jung ist, sagt dann halt jeder, ach komm, mach noch schnell etwas und so. Irgendwann hat man dann gesagt, nein, also ist mein Beruf, kannst du mich engagieren, ja. Es ist wie wenn ein Doktor bei einer Party, ja, es zwickt gerade, nein, kannst du nicht, ja, komm, morgen in die Praxis. Und dann habe ich es irgendwie mal komplett trennt. Nur schon deswegen, dass ich nicht einfach ständig irgendwo gratis muss arbeiten.
1: Comedians kennen das ja, oder?
3: Ja, genau. So, ja, dort ist es wahrscheinlich noch schlimmer. Das ist vielmal lustig, zack, ja, genau.
1: Auf was schaust du? Wenn du Menschen beobachtest, ich persönlich, ich bin fasziniert von Augen, weil ich finde, Augen erzählen dir alles, aber das allein lange nicht, oder?
3: Nein, und manchmal irritiert es die Leute, weil auf der Bühne zum Beispiel ist das Licht auch komisch und oft ist es auch noch auf Distanz, das heisst, ich sehe die Augen gar nicht so gut. Ich schaue sehr viel aufs Maul dann.
1: Okay.
3: Und einfach die Muskulatur, wie das sehe ich von 10 Metern, wie jemand reagiert. Und die Augen verraten zwar sehr viel, aber was unsere Augen machen, sind wir noch relativ bewusst. Also das Blinzeln merken wir nicht so, manchmal nicht, wenn wir überlegen, in welche Richtung wir schauen. Aber wir spüren noch. Und je weiter ab es geht, umso weniger wissen wir, was unser Körper macht. Also die meisten denken nicht, was ihre Füße machen und so. Und deswegen schaue ich manchmal eher dann auf die Hände oder aufs Maul, weil man das weniger versucht zu steuern.
1: Das sind das die sogenannten Mikroausdrücke?
3: Genau. Da gibt es so drei Phasen. Die erste ist wirklich zack, ein Bruchteil von einer Sekunde bis vielleicht maximal eine Sekunde. Und das Spannende dort, die können wir nicht steuern. Die sind 100% ehrlich, die kommen einfach. Ja. Mhm. Schwierig ist, weil sie so kurz sind, sie zu erkennen ja. Und zu verwischen. Manchmal auf der Bühne rede ich mit jemandem, schaue da rüber und habe es verpasst. Dann muss ich vielleicht nochmal nachhaken oder so. Dann gibt es diese Sequenz von einer Sekunde bis ungefähr eine halbe Minute. Das ist das, was so alle erkennen. Das ist sehr viel Fake dabei.
1: Ja.
3: Das ist quasi unsere Art von Kommunizieren. Nehmen wir mal an.
1: Also bewusster Fake oder das unbewusste Fake?
3: Beides. Ja. Also nehmen wir mal an, mir geht es heute nicht so gut. Und ich sage das jetzt, ja, eigentlich geht es mir nicht so gut. Und ich merke, du reagierst null drauf. Dann wird mein Körper das irgendwie immer mehr zeigen. Einfach als Kommunikation. Hey, also könntest du mal etwas sagen, dass es mir nicht so gut geht? Dort ist sehr viel Schauspieler drin. Ob es dann ehrlich ist oder nicht ehrlich. Und das interessiert mich nicht. Und das ist mehr auch, wie jemand drauf ist und nicht, was er im Moment genau denkt, sondern mehr die Stimmung.
1: Ja.
3: Und dann gibt es natürlich das Langfristige, wie einfach wie jemand ist, so Tagesverfassung und so, wo man schon bei mir laufen, oh, der ist heute aggressiv drauf oder der ist heute fröhlich drauf oder so. Das kann ja ziemlich jeder erkennen.
1: Genau. Wann hast du gemerkt, dass du das kannst? Ist das dir schon als Kind irgendwo aufgefallen oder ist das etwas gewesen, wo du dich erst viel später damit auseinandergesetzt hast?
3: Ja und nein. Also ich habe schon früher mit gewissen Sachen angefangen, aber als Kind überlegt man sich das halt nicht so, denkt man, es ist einfach so. ja, also wenn meine Eltern etwas verleiht haben, Schlüssel verleiht haben, dann gewusst, was es ist. Entweder weil ich es beobachtet habe, ich habe immer alles beobachtet und mir dann gemerkt habe, oder weil ich mich halt gut in die Situation hineinversetzen konnte. Ah, bist du doch noch mit dem Hund gegangen, hast die Jacke gewechselt, muss dort sein. Und eigentlich wollte ich ja Detektiv werden, so Sherlock Holmes war mein grosses Vorbild und ja, und die Fähigkeit hat mich fasziniert und dann habe ich immer das eine nach dem anderen dazu genommen. Mit 11 Jahren habe ich mit Hypnosen angefangen. Über Hypnose sind dann die ganzen psychologischen Sachen gekommen, NLP, wie kann man primen, ich kann man steuern und so weiter und so fort.
1: Hast du das auch ausgenutzt damals? So, gerade im Teenager-Alter oder so.
3: Wow, ja. In dem Alter darf man das.
1: Ja. Willst du es vertiefen? Oder? Wenn man's, okay. Und eben, das ist eine gewisse Fähigkeit, irgendwie merkt man, man ist vielleicht ein bisschen anders, man kann gewisse Sachen einfach so. Aber irgendwie kommt ja der Punkt, wo man merkt, ich kann mit dem Geld verdienen.
3: Ja.
1: Was ist der Schlüsselmoment gewesen bei dir?
3: Ja, es ist ja so früh. Ich habe parallel halt einfach Bühne, hat mich immer fasziniert. Ich habe auch Schauspiel studiert nachher und ursprünglich war es so parallel und dann ist es wieder zusammengekommen. Und ich habe schon so früh Auftritte gemacht, dass sich das einfach ergeben hat. Aber zuerst war es schon noch so, ich wollte eigentlich Kriminologie studieren, Profiler werden, aber in der Schweiz hat es das gar nicht so richtig gegeben. Und dann habe ich gemerkt, oh nein, muss man zuerst irgendwie normal bei der Polizei anfangen, Verkehrsregeln und sich dann irgendwie ausschaffen. Und dann klar, das ist nicht mein Weg. Und gleichzeitig mit der Bühne habe ich schon so viel gemacht, und ich dachte, nein, die zusammenführen, und dann ist das, ist geil gewesen. Aber ja, ich habe schon eigentlich mit 12, 13 gesagt, das ist mein Weg, ich will auf der Bühne das machen und fertig.
1: Es gibt ja nicht so viele, die das machen auf der Welt, oder das, was du machst.
3: Nein, also, und es gibt manchmal, halt, welche machen Hypnose, welche machen Detail, aber so gesamte, wie ich das mache, sind nicht viele, nein.
1: Also, aber es hat ja kaum Vorbilder gegeben, oder?
3: Im englischsprachigen Raum will ich, aber ich habe alles mit ihnen. Also meine Vorbilder sind dann manchmal, kann ein Jazzmusiker sein, ich hole aus der Kunst einfach alles Mögliche raus. Oder Hitchcock ist ein grosses Vorbild, wie er mit dem Publikum geschafft hat, wie er quasi abwechselt zwischen Überraschung und Spannung. Wie er, wirklich wie ein Steuern. Das ist auch eine starke Manipulation.
1: Sehr, ja.
3: Oder auch Stand-up-Comedians. Eigentlich für mich ist es so ein bisschen, obwohl ich etwas Ernstes mache, aber wir sind sehr ähnlich. Ich bin allein auf der Bühne und habe eine Interaktion mit dem Publikum. Und bei mir geht es halt auch nicht um Gedankenlesen, Manipulation und so weiter und so fort. Aber es ist das. Es ist nicht, ich habe normalerweise null Requisiten, vielleicht mal einen Blog, wo ich etwas aufschreibe, sondern es ist ein ständiger Dialog. Und ja, das sind dann eher so die, obwohl sie etwas ganz anderes machen, die mich inspirieren. Ja.
1: Apropos Inspiration. Ich finde ja das, was du machst, auch sehr inspirierend. Ich hätte ja gerne die Fähigkeit auch, muss ich ehrlich sagen. Aber ich darf wenigstens ein Teil davon sein. Wir machen ein kleines Experiment miteinander.
3: Gerne.
1: Und ich übergebe quasi jetzt dir, weil... wissend.
3: Ich habe vorher gesagt, nimm mal eine 20er Note, kannst du mir die mal geben. Die muss ich ein bisschen zerstören. Und dann noch fünf Gegenstände führen.
1: Jawohl. Ich kann, soll ich dir die auch geben?
3: Nein, einfach ablegen.
1: Ablegen.
3: Den muss ich ein bisschen Böllen machen, den kannst du auch dazu tun. Und dann eine Reihe machen. Ist halt schwierig da jetzt so, im Studium. Ja. Eine Reihe machen.
1: So.
3: Okay, bist du zufrieden mit der Reihenfolge?
1: Ich muss schnell schauen, da, damit man es hier auf der Kamera... Ich muss es, glaube ich, ein bisschen vorne nehmen. Ja? So, voilà. Ja?
3: Ist gut.
1: Also, wir haben das iPhone, wir haben einen Kopfhörer, wir haben einen Stressball, einen Nespresso, Tasse, meine Apple Watch und eine zerknüllte 20er.
3: Genau, da habe ich dir vor, kannst du vielleicht auch ins Bild schieben, aber noch nicht anschauen, etwas aufgeschrieben vorher.
1: Ja, noch nicht anschauen. Ja?
3: Nein.
1: Ja. Also,
3: okay, gut. Jetzt von denen, bist du zufrieden mit der Reihenfolge?
1: Ja.
3: Von diesen drei Gegenständen schieb mal drei Führer zu mir. Richtig, zu mir. Okay, gut. Jetzt von diesen drei Gegenständen, die du Führer geschoben hast, nimm mal ein Gegenstand in die linke Hand, einen in die rechte Hand.
1: Okay. Also ich habe jetzt einmal die Kopfhörer genommen und einmal den Espresso.
3: Genau, für die nur zuhören. Er hat Apple Watch, Tasse und Kopfhörer führen geschoben und davon hat er Tasse und Kopfhörer weggenommen. Okay, kannst du dich auf die Seite legen. Gut. Wir haben immer die gleiche Prozedur gemacht. Du hast drei führen geschoben, die anderen sind weggeht. Dann hast du zwei weggenommen, die sind weggeht. Die Uhr ist übrig geblieben, die hast du so führen geschoben gehabt und nachher nicht mehr angefasst. Lies mal vor, was ich aufgeschrieben habe.
1: Die Uhr bleibt übrig. Sehr gut.
3: Okay.
1: Sehr gut. Okay. Aber du hast ja das Zettel geschrieben, bevor wir die Sendung aufzeigen.
3: Ja, und bevor ich überhaupt gesagt habe, ich habe einfach gesagt, nimm ein paar Gegenstände mit.
1: Ja, wobei, Art, lustigerweise ist, du hast mir das ins Ohr geflößt dort.
3: Ich habe einfach gesagt, nimm ein paar Gegenstände.
1: Ja, nimm Gegenstände, zum Beispiel deine Apple Watch.
3: Ich habe gesagt,
1: du kannst mich manipulieren.
3: Man bist viel Uhr oder Handy oder irgendwie. Ja. Aber hättest du etwas anderes können nehmen? Ist klar, das ist wie mit der blauen Krawatte. Prime. Nimm mal den Geldschein.
1: Ja.
3: Mach ihn auf, aber ich darf es nicht sehen und schau dir die Seriennummer an.
1: Jawohl. Also
3: einfach so aufmachen, die Kamera kann es sehen.
1: Ja,
3: mach sonst die Augen zu. Man sieht ja auf der Kamera, dass ich die Augen zu habe.
1: Jawohl.
3: Und schau dir mal die Seriennummer an. Weißt du?
1: Also die Seriennummern. Jawohl.
3: Okay, schau mal die ersten zwei Ziffern an vor dem Buchstaben.
1: Ja.
3: Also, such das. Ich kann es nicht sehen, aber ich muss dich sehen. Okay, also, hast du gemerkt, die ersten zwei?
1: Ja.
3: Bei der 20er Note in der Schweiz ist es meistens entweder ein 15 oder ein 16. 15 oder 16. Okay, kleine Reaktion, aber wenn man ein gutes Fokus hat, ist es 15.
1: Ja.
3: Okay, dann schau dir den Buchstaben an.
1: Ja.
3: Ich gehe das Alphabet durch, wenn der kommt, denkst du einfach Stopp. A, B, C, D, E, U. Ganz am Anfang A, B, C, D, gut. Gut, jetzt hast du aber Startsignal, gell?
1: Ja, jetzt habe ich aber meine Quelle behärtet.
3: Okay, gut, ja, schau dir mal die nächste Ziffer an nach dem C.
1: Ja.
3: Geht Zahlen durch, einfach Stopp denken, wenn sie kommt. 1, 2, 3, 4, 5, oh, ist am Anfang. 1, 2, 3, 2, 3, Beim 2 hast du blinzelt. Zuerst dachte ich, du hast 2, aber 3, von wegen Augen, von Bildern größer geworden, ist das 3. Ja?
1: Ja.
3: Okay, die nächste Zahl. Machen wir noch 2.
1: Ja, machen wir noch 2. Jawohl.
3: Okay. Wieder Stopp denken, wenn sie kommt. 1.
1: Jetzt muss ich nochmal schauen, was ist es? Ja.
3: Ah, sie?
1: Ja.
3: 1, 2, 3, 4, 5, 6, 7, 8, 9. Ah, jetzt hat er auch ganz oft blinzelt. Ja, okay, nochmal. Ist eine ab 4 nochmal. 4, 5, 6, 7, 8, 9, 8. Ich kann sich nicht beherrschen. Ist gut.
1: Ich kann mich nicht beherrschen.
3: Okay, nein.
1: Also, eine machen wir noch.
3: Aber Pokerface.
1: Warte, Pokerface.
3: 1, 2, 3, 4. Das ist wieder das 3.
1: Ja, ich habe es aber gerade selber gemerkt. Das Auge hat gerade geflackert. Ah, aber eindrücklich, ja. Was schaust du da auf was in den Augen passiert jetzt? Oder was da in
3: im Mund? Manchmal ist das Blinzeln. Jeder ist ein bisschen anders. Ja. Also, okay. Das ist, aber auch beim Lügen erkennen, wenn ich das Lügen erkennen mache, es gibt kein Zeichen fürs Lügen. Ja? Es gibt keine Pinocchio-Nase. Es gibt einfach die Anzeichen. Also, ich schaue eigentlich auf, das Einzige, was sicher ist, wenn eine Veränderung passiert, ist es sehr verdächtig.
1: Mhm.
3: Ja, also, ich schaue, wie du normal so reagierst und auf einmal, hast du eine starke Veränderung, ist verdächtig.
1: Ja.
3: Das heisst, wenn du, also kannst nicht sagen, blinzeln oder das. Vielleicht blinzelt einer sehr oft, dann ist das etwas anderes. Aber wenn du sehr selten blinzelst und dann auf einmal viel blinzelst, dann ist es so. Und, aber es gibt schon Zeichen, aber die immer nur im Zusammenhang. Wenn einer sich zum Beispiel viel im Gesicht anlangt und das vorher nicht gemacht hat, das ist so ein Zeichen bei Lüge.
1: Das ist eben Körpersprache.
3: Das ist dann Körpersprache.
1: Oder beobachten oft vorher.
3: Oft das Maul verdecken, weil man, oh, das darf ich jetzt nicht sagen, oder die Nase anlangen. Ja. Oder das Blinzeln wird mehr. Weil normalerweise tun wir, abgesehen, wenn wir unsere Augen einfach reinigen, haben wir eine Blinzfrequenz. So wie ein Gedanke ist abgeschlossen, wir blinzeln. Und wir passen uns an auch. Wenn wir länger mit jemandem reden, haben wir irgendwann die ziemlich gleiche Frequenz.
1: Mhm.
3: Aber wenn du jetzt ganz fest über etwas musst nachdenken, bei einer Lüge ist das zum Beispiel so, ist etwas Spezielles, fängst du an, mehr zu blinzeln. Also nicht immer, aber manchmal. Das heisst, eben, wenn einer dann viel blinzelt, weiss ich, entweder lügt er oder er muss jetzt auf meine Frage besonders fest darüber nachdenken. Und je nach Frage kann ich dann interpretieren, okay, ist jetzt wirklich etwas Schwieriges, wo man muss nachdenken oder so, ja.
1: Das ist das Interaktive, das man, wenn man bei dir in eine Show reinkommt, ja, erleben darf. Ja. Du hast ein neues Programm, bist am Start mit einem neuen Programm. Lustigerweise bist du aber noch unterwegs mit einem alten, neuen Programm.
3: Genau.
1: Hidden heisst das neue, Journey heisst das aktuelle. Erzähl mir mal ein bisschen, was darf man erleben, wenn man bei dir in die Show kommt? Das, was du jetzt auch mit mir gemacht hast? Oder?
3: Ja, einfach im grösseren Stil. Also, bei mir ist es immer interaktiv. Hidden, dort geht es jetzt speziell ein bisschen um mein alter Ego Sherlock Holmes. Also das heisst, ich mache ein Murder Mystery auf der Bühne, wo ich quasi dann den Mörder rausfinde, Tatwaffe, Beute, die irgendwo versteckt wird. Und mit dem Publikum zusammen und ich das Murder Mystery löse. Es gibt ein Lügen erkennen, werden ein paar Schuldige überführt. Und in dieser Geschichte gibt es halt dann Gedanken lesen, manipulative Sachen und so weiter und so fort.
1: Ich denke mir eben immer, also, auch wenn Zauberer oder so, oder also Magier, oder, die müssen ja immer sich quasi neu erfinden. Für jedes Programm muss noch eine Schippe drauf. Wie ist das bei dir? Wie entsteht bei dir so ein Programm? Im Grundsatz ist ja dann letztendlich immer alles ein bisschen das Gleiche, oder nicht?
3: Ja, nein. Also manchmal habe ich dann auch komplett eine neue Fähigkeit, die ich daran arbeite, die ich im alten Programm nicht hatte. Also das ist so, es gibt immer ein, zwei Sachen. Und beim psychologisch, wenn ich etwas Psychologisches mache, manipulativ, sind die so unterschiedlich. Weil ob ich dich eben auf, sagen wir mal, ich habe 50 Gegenstände bekommen, dass du einen Gegenstand davon auswählst, ist eine ganz andere Prozedur und auch Technik dahinter für mich, als wenn ich sage, du kannst du etwas ganz anderes auswählen. Ne? Oder etwas Persönliches von dir raus. Aber klar, ich habe meine gewissen Fähigkeiten und die versuche ich dann umzusetzen. Ich sage es wie ein Musiker, schafft mit 7 Noten, aber trotzdem ist jedes Lied wieder anders. Oder ein Regisseur, der sagt, ein Drehbuchautor, ich schreibe jetzt eine romantische Komödie. Ja, gewisse Sachen sind einfach gegeben, aber es ist trotzdem jedes Mal wieder eine neue Geschichte. Und so ist auch, ich mache zum Beispiel, wenn ich etwas mache mit Körperkontakt, dann kann ich rausspüren, ein Ja oder Nein. Also ich stelle Fragen oder manchmal sage ich einfach, du stellst dir noch etwas vor und ich spüre das aus. Das ist jetzt eine Methode von mir, wo ich das einfach kann. Jetzt kann ich das umsetzen, indem ich dir Fragen stelle und du denkst an irgendetwas. Und ich kann das herausfinden, indem ich einfach wie ein Flussdiagramm einenge. Sag, ja, denkst du an einen Gegenstand, denkst du an eine Person, bum, bum, bum, bum, bum, und find's so raus. Aber ich kann mit der gleichen Technik, mit dem Rausspüren auch machen, du versteckst irgendwo da im Studio einen Gegenstand, kommst zu mir zurück, sagst kein Wort, ich heb dich oder du hebst mich am Handgelenk, wir laufen los und ich sag einfach, denk den Weg dort hin und ich spüre es raus und find's. Und von der Geschichte her komplett etwas anderes, aber es ist die gleiche Technik.
1: Ich denke, wie so ein Spieleabend mit dir, ist total anders. Ja. Wer bin ich?
3: Wobei
1: es gewöhnt
3: Activity ist mein Lieblingsspiel.
1: aber eben nochmal, Inspiration. Laufst du durch die Welt, du bist auf der ganzen Welt auch unterwegs und holst du da und dort die Inspiration für etwas, weil du etwas gesehen hast? Oder?
3: Ja, sicher. Also ja, eben, Inspiration hole ich mir überall. Das kann sein von einem Musikstück, wo man nachläuft und sagt, das würde ich gerne auf der Bühne umsetzen. Und dann ist das immer im Hinterkopf. Und irgendwann habe ich vielleicht eine passende Geschichte oder irgendetwas. Oh, die zwei kann ich zusammennehmen. Es kann ein Bild sein. Es kann etwas, was ich in der Zeitung gelesen habe, eine Geschichte, die passiert ist oder von einem Film. Ja, wenn ich Inception schaue, denke ich, oh, das ist, kann man das umsetzen? Mit meinen Fähigkeiten. Das ist der eine Weg. Der andere Weg ist natürlich, wo ich sage, oh, ich kann Lügen erkennen, ich habe diese Technik, ich habe diese Technik, ich habe diese Technik. Was für eine Geschichte könnte ich daraus machen? Also, ich gehe beide Wege. Manchmal habe ich zuerst eine Geschichte und überlege mir, wie kann ich die umsetzen, dass das funktioniert. Oder ich weiss einfach, das und das kann ich. Wie kann ich dort drum eine Geschichte bauen? Und das sind so für die einzelnen Experimente. Aber wenn ich dann ein Programm schreibe, jetzt wie Hidden, dann fange ich vielleicht mit ein, zwei Experimenten an. Da hat es jetzt angefangen, ich will das Murder Mystery machen. Ja, Cluedo, einfach so. Ich, wie kann ich das auf die Bühne bringen? Ja, Sherlock Holmes. Ja. Und dann habe ich das entwickelt und dann habe ich das wie vorgegeben. Also gewisse Experimente passen dann gar nicht mehr rein. Und dann dachte ich, was passt noch zu Sherlock Holmes? Und dann ist das dazu, kommt das. Und dann wie ein Bausatz. Und dann nochmal hin und her. Was muss am Anfang sein, was am Schluss. Ja.
1: Wir sind schon fast am Schluss. Darum noch die letzte Frage, nur noch kurz. Du hast dich für die Bühne entschieden, das Rampenlicht entschieden. Deine Fähigkeiten kann man ja aber auch in der Polizei überall einsetzen.
3: Ja.
1: Da wirst du auch immer wieder beraten.
3: Ja, ja, ich mache auch Coachings und Keynote-Speaking. Also, wo ich die Leute coachen und beraten. Sei das jetzt eben Körpersprache kennen, Lügen kennen, Verhandlungstaktiken und so weiter und so fort.
1: Eyes open, wenn man den Tobias Heinemann trifft auf der Straße, man weiß nie so genau. Es hat mal einen Film gegeben, oder? Was Frauen wollen. Wo
3: mit dem Mel Gibson, genau, wie im Hören. Aber das ist schlimmer, weil er es immer gehört hat. Er hat es nicht können abstellen. Und ich denke, mit dem Hören ist, beim Schauen kann man ja einfach die Augen zumachen, aber ich denke, mit dem Hören wäre noch ein bisschen intensiver.
1: Ja, genau. Also, unsere Zeit ist um. Tobias Heinemann, es war wirklich eine unglaublich spannende Zeit mit dir.
3: Vielen Dank.
1: Überraschend auch und wieder, so wie sagt man dem, so horizonterweitend. Sehr schön. Wer dich will live sehen, der findet alle Informationen bei dir auf der Internetseite und ich empfehle euch wärmstens, das Programm anzuschauen. Es ist wirklich mal etwas komplett anderes. Und wer mehr Top Hoch 3 will, der schaltet am Geschichten heute in einer Woche wieder ein. Dann ist Sarah Zollinger da. Bis dahin wünsche ich euch eine gute Woche und macht's gut.
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4: Mein heutiger Gast ist in Oberbaselbiet auf der Welt gekommen, hat als erster Schweizer Modemacher die US-Show Making the Cut gewonnen und ist ein aufstrebender Star in der Modewelt. Herzlich willkommen, Yannick Zamboni.
5: Hoi Sarah, danke, dass ich da bin.
4: Hoi Yannick. Ja, eben wie gesagt, du hast ja die Sendung Making the Cut gewonnen, hast dich gegen andere Modemacher müssen gegentreten und hast gewonnen, 1 Million US-Dollar. Hast du noch etwas von dem Geld oder hast du schon alles ausgegeben?
5: Ich habe schon relativ viel, nein, ich habe schon alles ausgegeben. Ich habe in Produktion investiert und in eine neue Kollektion für die New York Fashion Week.
4: Was hast du noch für Pläne jetzt? Oder was war das Ziel mit dem Geld, das du jetzt investiert hast?
5: Das Ziel war, dass wirklich einen Rücklauf zu schaffen, damit auch Geld wieder reinkommt. Ich glaube, ja, und ich wollte sicher sein, dass es wirklich in mein Brand, also in mein Label, in mein Modelabel geht. Und genau. Jetzt habe ich Produkte auf dem Markt, wo ich Produkte verkaufen kann. Und ich glaube, es geht in die richtige Richtung.
4: Da jetzt mit dem ganzen Sieg jetzt in dieser Show ist das Interesse an deiner Person gestiegen. Du gibst viele Interviews, wirst zu Fernsehsendungen eingeladen. Hast du dich schon so ein bisschen an den ganzen Medien darüber gewöhnt um dich herum? Oder wie ist es so?
5: Ja, ich muss sagen, durch das die Sendung auch 2 Monate lang gefilmt worden ist, täglich vor der Kamera war, habe ich mittlerweile keine Mühe, vor der Kamera zu stehen oder zu reden. Und es ist ja sehr oft auch ähnliche Sachen, die gefragt werden. Und von dem her kann man sich so wie einspielen und dann weiss man auch die Antworten, die man möchte.
4: Wirst du jetzt also ein bisschen auf der Straße erkannt? Also die Show selber war ja in Amerika. Du wohnst ja in Zürich. Gibt es da irgendwie auch Unterschiede, die du da spürst?
5: Ja, also man merkt zum Beispiel schon, dass in den USA Prime Video relativ gross ist, jeder kennt es. Sehr viele haben schon gesehen und erkennen dich auch auf der Straße. Also in New York ist es recht krass, wie viele Leute mich erkennen. Hier in Zürich, in der Schweiz, sind die Leute ein bisschen zurückhaltender. Auch wenn sie mich würden erkennen, würden sie nicht so schnell auf mich zukommen und fragen für ein Selfie oder sonst etwas. Das passiert eher in den USA.
4: Freust du dich, wenn jemand nach einem Selfie mit dir fragt?
5: Also ich sage nie nein. Wenn ich gerade am Morgen früh aufgestanden bin und gerade meine erste Zigarette rauche vor außen mit einem Kaffee in der Hand, dann habe ich nicht so Freude, aber ich sage auch der nicht nein.
4: Spürst du sonst noch einmal in anderen Aspekten sozusagen, dass du jetzt ein bisschen wie eine berühmte Persönlichkeit geworden bist oder gar nicht?
5: Ich würde nicht sagen, ich bin jetzt eine mega berühmte Persönlichkeit, aber es haben sich schon gewisse Sachen geändert. Ich bin eingeladen worden an die Fashion Media Awards in New York City. Habe sogar dürfen Heidi Klum einen Preis überreichen auf der Bühne. Bin jetzt eingeladen an die Halloween Party von der Heidi Klum, was ja das Happening ist an Halloween. Da freue ich mich sehr drauf. Und habe jetzt auch noch 2-3 weitere Projekte, die durch den Medienrummel eigentlich entstanden sind, wo ich mich drauf freue.
4: Du hast jetzt für die Halloween-Party von der Heidi Klum selber etwas designen oder ja, hast du schon Pläne?
5: Ich habe Pläne, nicht richtig. Ich suche jetzt noch einen Maskenbildner, der das dann perfektionieren kann. Es ist inspiriert von einem bestehenden Charakter, den es gibt. Ich habe einfach gefunden, ich möchte das typische Make-up übernehmen von diesem Charakter, möchte aber dazu etwas selber vom Designen, vom Look her. Wer es ist, sage ich noch nicht, weil es ist alles noch in der Planung und ich muss zuerst schauen, dass ich das herkriege.
4: Dann lassen wir uns überraschen. Ich freue mich dann auf das Foto, wie es aussieht. Was mich noch wundern nimmt, eben, du hast ja gesagt, du hast ein eigenes Label Maison Blanche. Dein Atelier ist in Zürich. Okay. Könntest du dir jetzt aber vorstellen, einmal in einer anderen Stadt zu arbeiten, eben zum Beispiel New York oder allgemein ins Ausland auszuwandern?
5: Grundsätzlich spielt es so wie nicht eine Rolle, wo ich meine Arbeit erledige. Ich kann es von überall machen, designen. Ich tue sehr oft auch am PC designen. Ich bräuchte ein kleines Atelier. Also ich bin relativ offen, was das angeht. Ich finde es halt schon schön in der Schweiz, dass alles ein bisschen ruhiger ist und hat nicht wirklich eine grosse Modeszene, was aber eben auch, man kann sich viel mehr konzentrieren auf die eigene Arbeit. Ich sehe es im Ausland, dass man, wenn die Leute wissen, dass du dort bist, dann wollen sie auch etwas eher von dir. Und ich genieße ab und zu die Ruhe. Darum eher Schweiz.
4: Okay. Also ich kann mir vorstellen, also die Modewelt an und für sich, oder du hast so viel, also es gibt so unglaublich viele Brands, der Markt ist eigentlich mega gesättigt. Wie ist das so für dich als Person, wo man da so Ellenbogen hat, wo man ein dickes Fell hat, um sich da durchzukämpfen? Ja.
5: Ja, also ich glaube, man muss grundsätzlich ein dickes Fell haben, wenn man in der Modebranche ist, und man muss lernen, nach jedem Umkehren wieder aufzustehen. Ich würde sagen, was ich mache, ist schon nicht so der Standard, die Standardmode oder die zugänglichste Mode für jeden. Und darum tue ich schon eher Nischen bedienen. Aber ich glaube, es ist der Zeitgeist, das, was ich jetzt mache. Und darum kommt es, glaube ich, auch relativ gut an.
4: Fühlst du dich also wohl in der Modewelt?
5: Ich fühle mich mittlerweile wohl in der Modewelt und ich weiß auch ganz genau, wie ich abschalten kann von dort. Wie gesagt, ich komme in die Schweiz, gehe in die Berge oder sonst irgendetwas und mich abschotten, dann ist es auch gut.
4: Das wollte ich eben noch fragen. So, ich glaube, jetzt eben, so bist du auch in der Fashion Week jetzt gerade, ist wahrscheinlich mega, mega hektisch.
5: Super hektisch, ja.
4: Kann man vorstellen, was machst du jetzt? Du hast jetzt gerade gesagt, Berge, Wandern. Eben, was machst du, zumal oben runterfahren und wieder Energie tanken, wenn du wirklich eine stressige Zeit hinter dir gehabt hast?
5: Ich tue sehr gerne Sport machen, weil wenn dich körperlich anstrengen, kannst du so wie nicht zu viele Gedanken im Kopf haben. Das hilft immer, um abschalten, mir persönlich. Und sonst gehe ich auch gerne zur Familie aufs Land raus.
4: Dann vielleicht noch so ein bisschen andere Frage. Also, ich sage jetzt mal, du hast vorher gesagt, man muss immer wieder aufstehen und weitermachen, jetzt eben auch so ein bisschen in dieser Modewelt, auch im Wettkampf mit den anderen. Was ist, ich sage jetzt mal, was treibt dich an? Was bewegt dich dazu, um immer weiter zu kämpfen?
5: Ich sehe einfach, dass viel Potenzial da ist, in der Gesellschaft etwas zu ändern. Und ich habe das Gefühl, mit Mode kann ich gewisse soziopolitische Themen ansprechen und etwas oder ein Teil von einer Änderung, von einer Bewegung sein. Und ich habe da so wie meinen Spruch gefunden, mit Mode etwas soziopolitisch zu machen.
4: Was möchtest denn du mit deiner Mode eben ausdrücken? Also
5: es ist immer sehr konzeptuell und aufs Thema bezogen, aber es sind von sehr feministischen Themen wie das Abtreibungsrecht, über die Inklusivität von Trans- und Intersex-Menschen und auch allgemein, ich finde, die ganze Modewelt, die Gesellschaft kann viel inklusiver werden und nicht so exklusiv, und das sind so Themen, die ich gerne tue, dagegen kämpfen oder dafür kämpfen.
4: Da komme ich nachher auch noch ein bisschen genauer drauf zurück. Wenn man dich jetzt so anschaut, hast du wirklich einen mega speziellen Style, also wirklich Komplimente, sieht top aus. Bitteschön. Wie wichtig ist dir jetzt selber das Äußere?
5: Das Äußere, ich bin, glaube ich, schon recht eitel mit mir selber. Ich finde aber auch, man sollte jeden leben lassen. Und ich tue jetzt auch jemanden nicht gerade verurteilen oder schubladisieren, wenn der Look nicht mir entsprechend irgendwie daherkommt. Finde es viel wichtiger, jemanden kennenzulernen und zu wissen, wie die Person tickt und was für Wert eine Person mittragen.
4: Das bringt mich auch noch gerade drauf. Ich habe jetzt in meiner Recherche über dich, habe ich im Internet nach irgendwie Bildern gesucht als Kind. Das hat mich einfach wundern genommen. Hast du als Kind auch schon einen mega speziellen Style gehabt, oder ist das etwas gewesen, was sich erst mit der Zeit entwickelt hat?
5: Ich glaube, ich war schon immer ein bisschen anders gewesen. Ich bin auch gerne so mit zerrissenen Kleidern rumgelaufen. Bin nie gerne der gewesen, der Sachen weggeworfen hat. Habe auch nicht müssen immer mit dem neuesten Trend mitgehen. Hat nie wirklich mitgemacht. Bin auch immer jemand, der das letzte iPhone hat und nicht das neueste. Ich bin schon immer irgendwie ein bisschen gegen Strom geschwommen.
4: Hast du also schon so ein bisschen auf selber Kleider ausgewählt und mit den Scherzen geschnitten, oder?
5: Ja, ich habe schon immer wieder ein bisschen rumgebastelt, genau, richtig, und bin mein eigenes Ding gegangen.
4: Und hast du schon immer Modedesigner werden? Hast du schon als Kind gewusst, hey, wenn ich gross bin, möchte ich irgendwann mal Kleider machen, oder?
5: Nein, überhaupt nicht. Ich bin sogar immer sehr fasziniert von den Leuten, die mit 13, 14 gewusst haben, was sie machen wollen. Ich bin mir so da gesehen, so, ich habe keine Ahnung, was ich will machen. Es war schon eine längere Suche gewesen, bis ich gefunden habe, was ich wirklich will machen.
4: Und wie bist du denn drauf gekommen? Du hast eine längere Suche. Wie war der Weg dort hin?
5: Der Weg ist lang gewesen. Ich habe eine kaufmännische Ausbildung gemacht für eine Krankenversicherung in Basel. Habe danach entschieden, das Büro ist nicht für mich. Ich habe während der Lehre ein bisschen Geld gespart gehabt. Ich mache jetzt einfach nichts und schaue das Geld ausgehen, schaue dann weiter. In dieser Zeit bin ich angesprochen worden von einem Model-Scout im Ausgang. Ich habe ein Test-Shooting gemacht, bin 2 Wochen später in Mailand gesehen und habe von Modeln. Habe dann 6 Jahre hauptberuflich gemodelt gehabt. Hauptsächlich auch im asiatischen Raum, so Hongkong, Peking, Manila, Bangkok. Habe mich recht wohl gefühlt, bin 2 Jahre dort gewesen. Habe irgendwann Zukunftsangst gehabt, weil ich gemerkt habe, okay, ich kann überleben und kann viel reisen und die Welt sehen, aber ich kann nicht wirklich etwas auf die Seite tun und irgendwann bin ich vielleicht zu alt, um mit Aussehen Geld zu verdienen. Und bin in die Schweiz gegangen, wieder auf Zürich, habe mich angemeldet zum Marketing studieren und der Swiss Marketing Academy. Abgeschlossen und habe einen tollen Job bekommen bei Procter & Gamble, wo ich zuständig war für Coiffeure, wo, für Vidal Sassoon, Vella, Sebastian Professional und die Brands geschafft haben und ich habe Kundenreisen organisiert. Und das war eigentlich ein mega Job, wirklich immer auf Reisen, immer mit kreativen Leuten, aber es hat mich irgendwann angefangen anschiessen, dass ich den am wenigsten kreativen Job hatte von allen. Und hat dann vom einen Tag auf den anderen gekündigt und gefunden, jetzt mache ich Mode. Und dann habe ich gemerkt, dass ich die Aufnahmebedingungen nicht erfüllt, um Modedesign zu studieren. Dann habe ich einen Vorkurs gemacht in Zürich an der Schweizerischen Textilfachschule und habe durch das dann dürfen, an der Kunsthochschule in Basel ein Studium in Modedesign absolvieren. Und dann habe ich 2020 abgeschlossen und dann war ja gerade das gewesen, ein Tag vor dem Corona-Lockdown. Und ich so, super, jetzt habe ich einen Bachelor of Arts, wo eh schon schwierig ist, damit einen Job zu finden. Und jetzt kann ich nicht mal ins Ausland, jetzt kann ich nicht mal in die grossen Modemetropolen. Und dann habe ich mich halt arbeitslos gemeldet.
4: Und dann nachher hast du ja dein eigenes Label relativ schnell auf die Beine gestellt, oder?
5: Es ist nicht relativ schnell gegangen. Ich habe mir relativ lange überlegt, was soll ich jetzt machen. Und dann bin ich arbeitslos gemeldet gewesen, bin aber gesperrt gewesen, hatte eine Sperrfrist, weil ich die letzten 4,5 Jahre halt nicht geschafft habe. Habe dann aber gesehen, dass es noch so Förderbeiträge gibt für den Einstieg in die selbstständige Erwerbstätigkeit. Habe ich das beantragt, die habe ich bekommen. Es ist zwar nur limitiert auf 4 Monate, das ist ein relativ kleiner Betrag, hat mir aber geholfen, einmal mich in einem Atelier einzumieten und dann hat es angefangen. Dann habe ich mich eingetragen im Handelsregister und mit meinem Brand, mit Maison Blanche, das war damals noch eine Einzelfirma gewesen. Genau, ist mittlerweile jetzt auch eine GmbH. Und so hat es angefangen.
4: Und es läuft ja gut, kann man sagen, oder? Ist die richtige Entscheidung für dich?
5: Es war absolut die richtige Entscheidung, ja.
4: Was ist denn deine Leidenschaft dahinter? Also auch, dass du das Ganze auf die Beine stellen
5: können? Ich glaube, es ist wirklich so, sein eigener Chef sein, können machen, was man will und nicht eingeschränkt zu werden. Die einzige Einschränkung, die es gibt, bin ich selber und nicht andere, die einem versuchen, irgendwie sagen, was man zu tun hat, sondern einfach wirklich die eigene Passion können zu leben.
4: Und wo holst du dir deine Inspiration her jetzt für deine Kollektionen?
5: Es sind immer soziopolitische Themen, es sind immer Sachen, die mich in der Gesellschaft nerven, stören oder die ich unfair finde, wo ich dann darüber recherchiere und so entstehen Farbkombinationen, so entstehen Ausdrücke in Kleiderform sozusagen.
4: Das heisst eigentlich auch, oder? Also für dich ist eigentlich jetzt ein Kleidungsstück herzustellen, ist für dich auch ein Mittel, in dem Fall, um deine Gefühle und Gedanken Ausdruck zu verleihen und nicht einfach so zu sagen, okay, jetzt habe ich da ein salopp ausgedrückt, ein schönes T-Shirt oder eine schöne Hose oder was auch immer gemacht.
5: Genau, richtig. Also es tut es schon immer ausdrücken. Es ist sehr bewusst gewählt, dass ich Röcke und Kleider an Männern zeige. Es ist sehr bewusst gewählt, dass ich sehr oft im Shooting Trans- und Intersex-Personen habe, um auch denen Visibilität zu geben und eine Plattform.
4: Hast du das Gefühl, in der Schweiz und New York sind wahrscheinlich auch zwei verschiedene Welten, oder? Ist die Schweiz am liebsten ready auch für so eine, ich sage jetzt mal, zukunftsgerichtete Modeform, wie du sie jetzt auch machst?
5: Ich würde sagen, ich muss leider sagen, nein, glaube ich. Ich habe in der Schweiz 8 verschiedene Förderinstitute und Firmen Fördergelder beantragt, bin 8-mal abgelehnt worden. Also es ist nie gesehen worden, was ich eigentlich möchte angehen und was ich möchte machen. Es hat wirklich den Erfolg im Ausland gebraucht, bis man in der Schweiz Interesse an mir gefunden hat.
4: Okay. Bei deinen Kollektionen ist auch noch auffallend, oder? Du hast ja mehrere Aspekte drin. Das eine ist ja so ein bisschen das Geschlechterneutral, oder? Auch Nachhaltigkeit. Ist das jetzt etwas, was du nur, ich sage jetzt mal, im Beruf ausleben tust? Oder wie ist es auch im Privaten? Lebst du selber nachhaltig? Ich glaube, Materialien sind ja auch vegan. Mhm. Isst du vegan?
5: Ja, ich bin vegan, das ist korrekt. Ich lebe seit jetzt auch 4 Jahren vegan. Nachhaltigkeit ist mir sehr wichtig. Ich versuche auch im Privatleben Plastik auf ein absolutes Minimum zu reduzieren. Ich habe praktisch kein Plastik. Ich tue auch, was viele halt auch nicht wissen, so die ganzen Beauty-Produkte und diese Sachen tue ich auch nur vegan einkaufen. Ich schaue, dass eben auch, vor allem auch Beauty-Produkte nicht im Plastik, sondern wenn möglich im Glas abgefüllt ist. Oder es sind schon simple Sachen wie das Deo. Ich habe ein Deo, wo ich einmal eine Box bestellt habe und kannst nur den Inhalt jeweils einfach nachfüllen. So kleine Sachen halt einfach.
4: Etwas weiteres, was ja bei deiner Kollektion auffallend ist, du haltest sehr vieles in Erd- und Weisstönen.
5: Ja, korrekt.
4: Wieso?
5: Ich habe während dem Studium angefangen, oder ich habe gemerkt, dass viele Designer mit guten Farbkombinationen oder Prints vom eigentlichen Ganzen ablenken. Dass man sehr oft vom Design überzeugt ist, wegen der Farbkombination oder wegen dem Print. Und ich habe mich selber einfach nicht ablenken und gefunden, wenn ich es schaffe, mit Weiss oder mit Farbe weglassen, nur durchs Design zu überzeugen, dann mache ich etwas richtig und habe mich angefangen zu konzentrieren auf das Design, auf Schnitt und auf Details. Und dann eventuell gibt es ja noch einen Farbklecks drauf, aber wirklich eigentlich das Design, das im Vordergrund steht.
4: Das ist genau mein Grund. Also, ich glaube, wenn man uns zwei ein bisschen vergleicht, du ganz hell, ich relativ dunkel angezogen. Ich habe unglaublich gerne Weiss an, aber ich weiss nicht, ich bin so ein Tollpatsch. Wirklich, wenn ich aus dem Haus rausgegangen, 5 Minuten später, ich habe immer irgendwo einen Fleck. Hast du das Problem selber nicht?
5: Doch, ich habe auch sehr viele Flecken. Mit der Zeit gibt es dann einfach ein eigenes Muster oder einen eigenen Print, weil es einfach völlig verfleckt ist. Wenn es irgendwann gar nicht mehr geht, tue ich meistens Weiss drüber malen.
4: Das heisst wirklich, wenn du einen Fleck irgendwo hast, dann hast du einen Stift und dann malst du einfach drüber?
5: Ja, genau. Also ich finde, manchmal gewisse Flecken gehen einfach nicht mehr aus und gewisse Flecken sind okay. Ich finde, es zeigt so ein bisschen, dass man die Sachen gebraucht hat, dass sie ein Teil sind. Und ich laufe ja auch nicht völlig verhunzt rum. Es muss nicht immer alles piekfein, perfekt sein. Ich finde das völlig okay.
4: Laufst du aber immer nur weiss rum und mit Kleidern, die du selber designt hast, oder?
5: Ich laufe praktisch nur weiss um, das ist korrekt. Ich habe noch nicht die ganze Garderobe umgestellt. Ich habe immer noch Sportkleider, die nicht weiss sind. Das ist auch ein bisschen schwieriger im Sportbereich. Das ist manchmal sehr, sehr verfarbig. Aber ich laufe praktisch nur in weiss oder Erdtönen und sehr hell um. Nicht nur in meinen eigenen Sachen. Ich schätze es auch sehr, von anderen Designern dürfen Sachen anzuziehen.
4: Und denkst, ist das etwas, was du würdest beibehalten, so mit dem Weiss und der Erde? Ich habe gesehen auf Instagram, du bist auch experimentierfreudig gewesen. Irgendwann hast du, glaube ich, sogar mal so pinke Haare gehabt, braune Haare auch.
5: Ja.
4: Meinst du jetzt wirklich Weiss, das ist jetzt deine Farbe für den Rest vom Leben? Oder könnte es irgendwann nochmal wechseln?
5: Ich glaube, als Designer oder als Mensch allgemein tut man sich weiterentwickeln und ich würde sagen, es bleibt für immer so. Ich glaube, momentan ist es auch ein bisschen ein Markenzeichen und ich glaube auch gut, wenn ich das ein bisschen weiter durchführe. Heisst aber nicht, dass ich es ewig wird machen. Ich weiss jetzt auch schon rein von den Verkaufszahlen, dass Schwarz sich zum Beispiel viel besser verkauft als Weiss. Meine schwarzen Teile sind, also Schwarz ist bei mir die meistgekaufteste Farbe. Ich, wo weiss Design. genau, und sogar gewisse Prints und Farben kommen noch vor dem Weiss. Aber das Weiss ist trotzdem eine von den Top-Sellers.
4: Spannend. Nein, es hat mich nur wundern genommen, wie sich das vielleicht so ein bisschen entwickelt. Oder ich denke, jetzt, da kann man vorstellen, dass man eben auch gerne ein bisschen abwechselt und experimentiert, oder?
5: Ich sage immer allen, sie sollen so viel wie möglich experimentieren und so viel wie möglich ausprobieren, bis sie finden, was ihnen gefällt. Und ich glaube, wenn du das irgendwann einmal gefunden hast, ich finde es einfach schade, wenn man sagt, ja, ich muss jetzt meine Skinny Jeans anziehen und ein T-Shirt, that's it, weil das ist mein Look. Und so, ja, wie viel mehr hast du schon ausprobiert? Ich meine, wir können Schweizer Männer fragen, es würde mich wundern, wie viel schon ein Kleid oder ein Rock angehabt haben. Das ist wahrscheinlich ein Bruchteil der Leute. Wie kannst du wissen, ob es dir passt oder nicht, wenn du es nie ausprobiert hast?
4: Du selber bist eigentlich wie Sprachrohr für die Queer Community, setzt dich auch stark ein für den Feminismus. Hast du selber, ich sage jetzt mal, du hast dich ja auch geoutet gehabt, hast du selber dann in der Jugend, sage ich jetzt mal, Schwierigkeiten gehabt, Kleider zu finden, die dir wie passen oder so dich widerspiegeln und darum
0: deinen eigenen Brand entwickelt und den Fokus darauf gelegt? Oder wie war das so gewesen?
5: Also ich habe schon immer gefunden, dass die Schweizer Einkäufer, die dafür verantwortlich sind, was es so im Laden gibt, recht langweilig sind. Ich habe gefunden, wenn ich so Mode schaue und Sachen angeschaut habe, habe ich gefunden, warum kann ich das in der Schweiz nicht kaufen? Es ist einfach damit, weil der Markt viel kommerzieller ist. Und es hat mich schon immer gestört. Und dann habe ich gefunden, okay, ich muss wahrscheinlich irgendwann selber machen. Ich habe schon nie etwas gefunden, wo ich gedacht habe. Oder früher habe ich so High-End-Labels nicht können leisten. Ich konnte nicht einfach sagen, okay, ich tue online

0: Die sagen, wenn man nicht auffallen tut, aber es ist doch auch irgendwie langweilig. Wir sind ja alle irgendwie anders.
1: Einzigartigkeit macht es dann wieder aus, oder?
0: Ja, genau.
1: Jetzt mal vielleicht weg von der Mode, sage ich jetzt mal. Hast du sonst etwas in deinem Leben, irgendeinen grossen Traum, den du noch möchtest erreichen? Oder, ja?
0: Ja, ich habe zwischen Stuhl und Bank gelebt, würde ich jetzt sagen, die letzten paar Jahre. Ich glaube, so ein eigenes Zuhause, das wäre sicher so etwas Schönes. Ich weiss aber eben noch nicht, wo ich mein eigenes Zuhause will aufbauen. Aber so in den nächsten Jahren wird sich das, denke ich, sicher rauskristallisieren und dann einfach so den eigenen Standort zu haben, das eigene Wohnen, das eigene Zuhause. Das ist so etwas, wo so langsam auf meine To-Do-List kommt.
1: Wie würde das denn konkret genau aussehen?
0: Service. ja, und ich tue auch gerne so Vintage-Pieces oder ältere Sachen kombinieren mit neuen Sachen. Ich finde, es gibt so einen Reiz, wenn nicht alle, eben so ein bisschen Wabi-Sabi, ein bisschen etwas Zerbrochenes, ein bisschen etwas Altes, ein bisschen etwas Modernes, ein bisschen etwas Minimalistisch. Ja, so eine Kombination von dem in verschiedenen Weisstönen. Ich mag auch Kunst sehr, also es wird sicher auch Bilder haben, dann bei mir daheim.
1: Da habe ich ein Wort, was ist das? Wabi-Sabi?
0: Wabi-Sabi.
1: Was ist ja. Das genau? Sag mir das gar nicht.
0: Es ist japanisch. Es ist so das Schätzen von allem, was imperfekt ist.
1: Hast du, also ist jetzt, wo wohnst du jetzt, wenn du sagst, dass du dort hin möchtest?
0: Ich bin während dem Studium wieder zurück zu Mami gezogen und dann nach dem Studium habe ich etwas möglichst Billiges gesucht, weil als Künstler musst du einfach möglichst günstig wohnen und habe dann rumgeschaut, Zürich ist halt nicht so günstig zum Wohnen, habe dann einen Freund von mir, der gesagt hat, ja, über die Firma, die er schafft, wird ihm die Miete gezahlt und hat noch ein Zimmer frei. Ich dürfte dort gratis wohnen, müsste mich eben so ein bisschen um den Haushalt und ums Bützerle kümmern. Und dann gefunden, das ist super, ich bin eh genug sauber. Ich kann das eh auch für die ganze Wohnung übernehmen und habe so kurzfristig so gefunden, ich kann probieren wir. Und aus dem Probieren sind es halt auch schon 2 Jahre geworden. Jetzt wohne ich seit 2 Jahren in diesem Zimmer. Bin offiziell immer noch in Basel-Land angemeldet bei Mami. Ja, es ist so, eben wie gesagt, so ab und zu bei Mami, ab und zu in dem Zimmer, sage ich. Aber nicht wirklich ein Zuhause, wo ich kann sagen, das ist mein Zuhause.
1: Oh, das heisst, du fühlst dich, also das Zimmer, jetzt, das du dort hast, das ist jetzt nicht für dich deine Wohlfühloase, wo du dich kannst zurückziehen kannst?
0: Doch, das kann ich schon. Und es ist auch meine Wohlfühloase, aber ich glaube, ich möchte mehr als nur ein Zimmer haben. Ich möchte schon mein eigenes Zuhause haben. Und ich glaube, da gehört auch dazu, keine Stube oder eine Couch oder ein Relaxstuhl und nicht nur ein Bett. Ich habe in meinem Zimmer steht nur ein Bett, ein Bild und ganz viele Kleider.
1: Und denkst du, wie ist der Traum, können jetzt in näherer Zukunft dir können erfüllen, jetzt mit dem, ich sage jetzt mal, mit dem ersten Schritt und Erfolg auch in der Modewelt, die du hast, oder braucht es doch noch ein paar Jährli?
0: Nein, ich glaube, ich könnte mir jetzt schon etwas sehr Tolles leisten. Könnte man auch mehr Lohn auszahlen. Ich meine, das ist Firmengeld, das heisst, ich könnte mir einfach mehr Lohn geben. Mache ich jetzt aber nicht. Ich muss sagen, es hat mir recht gut getan, das Studium wieder auf so ein Minimum müssen beschränken, weil du halt nichts verdient hast. Und man kann auch mit sehr wenig kommt man aus. Und das ist etwas, was ich gerne möchte. Also nicht, dass ich auf, möchte unbedingt verzichten, aber so einfach reduziert leben ist manchmal auch ganz angenehm.
1: Ja, super. Hey, unsere Zeit, Janik, ist leider um. Ich danke dir ganz, ganz fest für das angenehme Gespräch. Ich wünsche dir weiterhin ganz viel Erfolg und toi, toi, toi. Freue mich dann aufs Halloween-Foto.
0: Wird dich schicken. Merci vielmals.
1: Genau. Und ich hoffe, auch Ihnen daheim hat es gefallen und würde mich freuen, wenn Sie auch nächste Woche wieder einschalten, dann mit dem Stefano Bullmann. Er wird ausnahmsweise nicht nur einen Gast, sondern eineinhalb begrüßen. Bis dahin eine gute Zeit und auf Wiedersehen.

0: Irgendwie bin ich schon ein bisschen in Après-Ski-Stimmung. Weiss nicht ganz, woran das liegt. Vielleicht ist es aber auch ein bisschen meinem heutigen Gast zu verschulden. Ich weiss, wir sind mitten im Herbst, aber ist es schon zu früh, um über das Skifahren nachzudenken?
1: Nein, es ist nie zu früh, um über das Skifahren nachzudenken oder auch schon zu planen.

0: Wir haben ein bisschen schwieriger Sommer hinter uns. Die Gletscher haben wahnsinnig viel Eis verloren. Es hat keinen Schnee drauf gehabt. Der erste Schnee ist aber gefallen. Und in Zermatt ist bei mir immer ab dem Oktober ist das ein Thema. Meistens Mitte Oktober. Darum, ich sage, in wenigen Tagen bin ich das erste Mal auf dem Schnee.
1: Und mit dem sind wir schon mitten drin. Salar Baramburi, Moderator, Skifanatiker. Ich freue mich mega, dass du da bist.
0: Danke für die Einladung. Ich freue mich immer zum Zweikommen. Danke, Stefano.
1: Und ich freue mich auch, dass du deinen Hund mitgenommen hast. Ich weiss nicht, ob wir ihn gesehen haben. Vielleicht kann die Kamera zweimal da auf das Liesel, der Showhund, oder?
0: Liesel, so sagst du, genau, das Liesel ist. Genau. Das Instagram kann. Ich bediene den zwar nicht. Wir langen schon meine. Aber das Liesel ist eigentlich immer dabei. Sie ist gewöhnt, hat in so Studios rumzuhängen. Und sie ist einfach gerne bei mir.
1: Und man merkt auch gar nicht, dass sie da ist.
0: Nein.
1: Also, es ist wirklich.
0: Sie weiss, wenn die roten Lampen angehen, muss
1: sie. Dann muss sie ruhig sein. Eben, jetzt ist ja eigentlich die beste Zeit, um sich vorzubereiten fürs Skifahren.
0: Das ist ja so, das ist aber auch so, dass ich ein paar Kilo zu viel auf der Rippe habe im Moment. Die müssen jetzt noch weg, weil das merke ich beim Skifahren. Und konditionell bin ich jetzt eben den Sommer so ein bisschen, soll ich sagen, sehr träge gewesen. Ich bin natürlich viel unterwegs mit dem Hund, aber ich habe ein bisschen an der Hüftproblem seit einem Jahr und dann ist Rennen nicht mehr so gegangen. Und dann merkst du einfach, dass du einfach träger wirst. Und das wird jetzt schon auf den Winter so fit sein, um wieder können recht umheizen auf den Ski.
1: Ja, ich würde sagen, Skifanatiker, habe ich ja schon gesagt, du bist Skilehrer, wirklich diplomierter Skilehrer. Wie bereitest du dich sonst so ein bisschen vor auf die Wintersaison? Eben, du Rennen, hast jetzt gesagt, ging nicht so gut. Alternativprogramm?
0: Ja, ich meine, sonst, ich bin jetzt nicht einer, der gerne ins Fitnesscenter geht. Ich bin schon mehr draußen im Wald, weil ich kann das kombinieren mit dem Liseli zusammen, mit dem Hund. Aber ich sage jetzt, wenn man einfach viel Rumpfübungen macht, das ist beim Skifahren wichtig, die Beine sind natürlich wichtig und einfach die Kondition. Und ich sage am Schluss, das beste Training ist halt beim Skifahren selber. Ja,
1: also einfach wirklich, fahren.
0: Ja, und ich löse dann immer das GA, das kann ich als eidgenössisch Diplomierter lösen, wie Bergführer auch. Das ist so ein GA von allen Bergbahnen. Und dort kann ich ab Oktober bis im Mai jede Bergbahn in der Schweiz brauchen. Und das wirklich nutze ich halt auch sehr. Und ich an den freien Tagen dann halt wirklich nach Zermatt reise oder nach Sas Fee im Herbst. Und dann ab November im wunderschönen Engadin, dann ist der Corvette schon mal offen. Ja, und dann kann man dann schon loslegen. Und ich finde, es ist die schönste Zeit vom Jahr, weil es hat noch weniger Leute. Meistens mit dem Kunstschnee heutzutage so, oder mit dem technischen Schnee, wie man so schön sagt. Ja, ist eine gute Zeit zum Skifahren, bevor da der Winterstress losgeht.
1: Aber Kunstschnee, technischer Schnee, ja, genau. Bin ich nicht so Fan davon.
0: Du, ich glaube, weißt du, wie lange Skirennen gefahren und eben als Skilehrer fahrst du dann 140 Tage im Winter. Gewöhnst dich daran. Ich bin heute mittlerweile eigentlich Fan, weil er einfach, man sagt, er ist 10-mal härter als natürlicher Schnee. Und die Pisten siehst du schon, das sind mega schön gemacht, gerade im Engadin oder auch in Zermatt. Und am Morgen mit so einem lässigen Rennski wirklich schön karfen, finde ich halt auf diesen Pisten schon noch gut. Und der weiche Schnee, mit dem habe ich dann eher Mühe. Das mache ich dann lieber neben der Piste.
1: Ich will sagen, oder? Aber so ein bisschen Pulverschnee, frischer Schnee, ja. Das ist doch. Das geht einem das Herz auf, nicht?
0: Ja, und das ist jetzt, glaube ich, der erste Winter seit langem, wo ich wieder Zeit habe. Mich auch können darauf vorbereiten, dass wenn ich sehe, dass Schnee kommt, dass ich in den Bergen fahren kann. Oftmals ist es jetzt mit doch 120 G&G-Sendung im Jahr einfach nicht gegangen, weil ich habe gewusst, am nächsten Tag schaffst du, jetzt kommt der Schnee. Und mit der ganzen Klimaerwärmung hat man schon gemerkt, der Schnee fällt, ist vielleicht ein Morgen gut oder ein Tag oder der zweite noch. Und nachher geht es zusammen oder es luftet rein und es gibt einen Deckel. Und ich sage, Freeride ist echt das, was ich am liebsten mache. Natürlich immer schön mit dem Lawinenrucksack und mit möglichst vielen Vorsichtsmassnahmen, aber es ist halt wirklich so meine Leidenschaft und meine Passion, dann mit Skitouren, also noch mit Laufen oder einfach Varianten fahren. Ja.
1: Aber du, als Skilehrer, gerade als Diplomierter, muss man ja auch als gutes Beispiel vorausgehen.
0: Ja.
1: Mir fällt auf, ich liebe es, Ski zu fahren, aber seit fängst so viele Skilehrer auf diesen Pisten und ich persönlich finde, die Qualität hat abgenommen. Viele sind nur noch so Hilfsskilehrer. So, wie empfindest du das?
0: Du, es ist ja so, dass halt, sag jetzt mal, für Level irgendwie Blue League, Red League, es gibt ja die drei Ligen, eigentlich bis zur Black League, dass du sagst, ein Hilfslehrer, der jetzt mit Kurs oder vielleicht auch mit einer Stufe 1 Ausbildung, mit der ersten Ausbildung, die kann unterrichten und für die höheren Formen dann eigentlich den voll ausgebildeten Lehrer brauchst. Aber es ist ja so, dass eigentlich jede Skischule nur 20% von den Vollausbildeten braucht und die anderen dürfen Hilfslehrer sein. Ja, Du, es ist halt, gell, es ist ein mega schwieriger Job. Am Schluss haben wir jetzt noch zwei, drei Mal im Winter so eine Hochsaison von 3 Wochen und der Rest ist natürlich weniger los. Es fährt so aufs Weihnachtsgeschäft an, an Ostern ist Gorwille dann schon wieder zu. Es ist mega kurz. Ich glaube, es ist mittlerweile einfach auch ein Problem, um die Leute zu finden. Weil es einfach nur jeder Skilehrer den gleichen Stress hat im Frühling und sagt, was mache ich jetzt über den Sommer.
1: Naja, und ich verstehe auch, dass man das mal ausprobieren will, mal eine Saison lang.
0: Ja,
1: mal
0: aber ich bin natürlich schon Fan von der Qualität und finde, hey, teilweise sehe ich Leute mit so einer Jacke rumfahren, die ich einfach sehe, die müssten selber mal.
1: Ja, eben genau das habe ich das von ihr sagen. Ich wollte es jetzt nicht so aussprechen, aber das ist das Bild, das ich einfach sehr oft sehe. Woher kommt die Leidenschaft fürs Skifahren, die 2 Bretter auf dem Schnee?
0: Ich habe mit 2,5 schon. Wir dürfen auf die Ski, also wir haben sehr früh angefangen und es ist einfach so, wie soll ich sagen, ich bin ein Haufen Jahre auf dem Snowboard gewesen, mein Zweitgerät auch, habe auch eine Ausbildung noch als Snowboardlehrer, als Zweitgerät. Es ist, glaube ich, der Schnee, die Berge, die Freiheit, die Geschwindigkeit, dass du immer kannst einen anderen Weg fahren. Es ist vor allem die Freiheit, glaube ich, die mich so fasziniert. Und das Perfektionieren von diesen Schwüngen. Man sagt ja eigentlich, am Schluss ist ein Schwung links und ein Schwung rechts. Aber mittlerweile hast du natürlich sehr präzise Ski. Du hast Top-Material. Man kann auch so schön mit diesen Ski fahren. Und für mich ist es so ein bisschen, wahrscheinlich wie etwas wie Surfen. Du wirst nie fertig. Du wirst nie am Ziel ankommen und sagen, so, jetzt kann ich es. Du kannst es nie perfekt und man kann immer noch etwas besser und noch steilere Winkel fahren und auf schwierigerem Gelände noch schöner können fahren. Und ich bin einfach, ich weiss nicht, das ist etwas in mir, das mich antreibt, wo mir einfach unheimlich Freude macht. Ob ich jetzt allein gehe, los dann immer Sound, oder ob ich dann mit Freunden gehe, es ist halt auch cool, miteinander Ski zu fahren. Ja.
1: Und Après-Ski?
0: Das ist auch lustig. In Zermatt passiert das immer, weil dort wird einfach mehr getrunken auf der Piste als sonst so, das muss ich jetzt sagen. Ich bin feinmotorisch einfach nicht mehr ganz 100%, auch nach dem ersten Schluck schon ins Gefühl. Und mag dann nicht mehr so. Und darum versuche ich wirklich bis am Mittag, Nachmittag nicht zu trinken, auch wenn ich mit so Leuten unterwegs bin, weil ich will einfach Ski fahren. Und wenn es am 3, 4, wenn wir dann eins trinken auf der Piste oder 2, finde ich es nicht so schlimm und dann fahrt man noch gemütlich runter. Aber Ski fahren muss ich nüchtern und wirklich ohne Einfluss auch von nur einem Schluck Alkohol. Also ich bin nicht der grösste Fan, auf der Piste zu trinken, lieber nachher.
1: Ja, da bin ich bei dir. Absolut, ja.
0: Es ist doch ein Sport und du kannst ihn einfach mit uns eben feinmotorisch und von der Kondition her nicht so gut ausführen.
1: Und es ist ja saugefährlich. Also
0: ja, oder?
1: Da muss man nur auf YouTube mal ein paar Videos eingeben, wo man Sachen gefilmt hat. Ja. Also das finde ich schon.
0: Und ich glaube, das ist auch noch etwas, wo du als Skilehrer siehst, die Leute, vor allem Männer, überschätzen sich, die Frauen unterschätzen sich. Aber es wird mit einem Carving-Ski mit 60 bis 80 km/h gefahren auf der Piste. Es gibt üble Unfälle, oder? Und das ist schon, also ich fahre mit Rückenpanzer und mit Helm natürlich. Und mit offenen Augen. Das bist du halt gewöhnt als Skilehrer, dass bevor du einen Schwung machst, wirklich schnell schaust. Aber da staune ich eigentlich, dass nicht mehr passiert.
1: Du hast vorher etwas angesprochen, dass Skifahren, das können mal links, mal rechts gehen, das stetige Weiterentwickeln. Ist das auch ein Grund, warum du jetzt gesagt hast, nach, was sind es, 8 Jahren G&G-Moderator, ich muss mich weiterentwickeln jetzt?
0: Ja, ich glaube, es ist die innere Uhr auf der einen Seite, eben, dass ich jetzt doch einfach, ich würde wirklich nicht von einer Midlife-Crisis reden, ich glaube, die hatte ich schon vorher gehabt. Aber einfach von dem Punkt, wo du merkst, hey, jetzt habe ich das so lange gemacht, das wiederholt sich ein Stück weit, ich habe mega viel lernen, bin mega dankbar für die Zeit, das ist, glaube ich, die Zeit, wo ich moderativ am meisten mitnehmen konnte, gerade auch, weil dann der Talk irgendwann noch reingekommen ist, jetzt Gesichter und Geschichten heisst. Und jetzt ist einfach, glaube ich, der Punkt gekommen, wo ich das Gefühl hatte, es ist gemacht und ich bin ein Mensch, der gerne immer wieder aus der Komfortzone kommt. Und es war jetzt mega angenehm, dort zu sein, die 100, 120 Sendungen zu machen, da noch das SRF bei den Leuten live zu machen, da noch ein bisschen Doc-Film. Aber ich habe so wie gemerkt, hey, jetzt bin ich eigentlich in der Mitte von meinem Berufsleben. Ich habe mit 20 mit Fernsehen angefangen, jetzt bin ich 2,43, das geht jetzt bis 4,65, das ist wirklich genau die Hälfte. Und ich werde jetzt einfach nochmal die nächste Hälfte in Angriff nehmen. Und für das hat es die Luft gebraucht, wo man doch die Sendung einfach viele Ressourcen genommen hat, 2 bis 3 Sendungen in der Woche, 2 bis 3 volle Arbeitstage dort sein. Und auch im Fall zu sagen, hey, es ist jetzt gemacht für mich und es soll jetzt Platz geben für Jüngere, für neue Leute, die motiviert sind, zum Weitermachen.
1: Jüngere Leute, weil das klingt so, also wirst du schon alt. Ich meine, du hast vorhin gesagt, 44, aber du siehst ja auch noch gar nicht so alt aus.
0: Nein, ich weiss, aber du merkst auf einmal, wie die Zeit schnell läuft. Ja, und ich möchte einfach mich weiterentwickeln. und Platz haben dafür und vielleicht nochmal ganz andere Sachen können machen. Gell, es ist auch so, dass ich mir wirklich vorstellen kann, dass ich jetzt noch die 4 Sendungen bei SF bei den Leuten live mache und jetzt etwas ganz anderes mache, wo nichts mehr mit Fernsehen zu tun hat. Und auf der anderen Seite, also es ist einfach eine Option, auf der anderen Seite muss ich sagen, denke ja immer wieder, Schuster, bleib bei deinen Leisten. Ich mache es mega gern. Es ist etwas, was ich gelernt habe und wo ich eine Passion dafür habe. Aber irgendwie habe ich schon gemerkt, so über 8 Jahre 120, 30 Sendungen abdrucken, immer live, immer auf den Sack. Den Druck zu haben, tut mir jetzt einmal gut ein bisschen weniger. Ja.
1: Eben, und du hast das Fernsehen nicht verloren. Die SRF bei den Leuten live machst du auch immer noch hinter den Kulissen. Du bist da an einem neuen Doc-Film.
0: Genau.
1: Erzähl mal ein bisschen was.
0: Ja, ich kann noch nicht ganz so viel erzählen, weil das noch nicht alles so unter Dach und Fach ist. Das bringt sonst Unglück. Aber es ist ein Doc-Film über eine Persönlichkeit, die einen sehr speziellen Lebensweg bestreitet und viel erreicht hat. Und es geht auch um ein Porträt, das aus meiner Sicht noch sehr motivierend und inspirierend soll wirken für die, die es schauen. Und wo eigentlich zeigt, nichts ist unmöglich. Also ich glaube, bei all meinen Doc-Filmen, die ich bis jetzt gemacht habe, geht es wirklich um die Menschen, beim Inshallah, beim ersten ist es darum gegangen, wirklich um Menschen, die zwischen zwei Kulturen aufwachsen. Beim zweiten habe ich die Hosen runtergelassen, indem ich gezeigt habe, dass ich Höhenangst habe, weil ich finde, wir Männer gerade haben ja immer Probleme, über Ängste zu reden und die gehören einfach zum Leben und ich finde, da muss man die nicht so tabuisieren, sondern man muss zu denen können stehen und ich glaube eben auch dort, man muss an denen arbeiten. So, wenn ich jetzt an meinem weiteren Lebensweg und Berufsweg möchte arbeiten, muss man sich immer wieder so ein bisschen in den Schopf geben, ins Lehren und dann entsteht wieder Neues. Ja. Und das braucht aber auch Mut. Und gerade in der heutigen Zeit, bei Corona, haben wir wieder gesehen, alles wird unsicher. Man hat nur Teilzeitjobs, auf einmal ist da nichts mehr los, auf einmal gibt es keine Events mehr. Also es ist jetzt schon auch, wahrscheinlich hat Corona auch einen Einfluss gehabt, um zu sagen, hey, ja, mach.
1: Weitergehen. Ja. Ja, und sich seine Ängste stellen. Und das hast du gemacht mit deiner Höhenangst.
0: Ja.
1: Hast du sie überwunden?
0: Ja, ist mir noch interessant. Jetzt der Sommer wollte ich eigentlich 2-3 Berge machen. Es ist nicht dazu gekommen. Da muss ich mich jetzt an der Nase nehmen, aber ich glaube, die Umstellung bei G&G und in die Selbstständigkeit weitgehend, das hat mich sehr viel Energie gekostet. Und eben, wenn man dann so in so eine Selbstständigkeit umstellt, hat man das Gefühl, man muss dann jeden Auftrag annehmen. Und jetzt habe ich fast ein bisschen mich übernommen, auf Deutsch gesagt, und habe dann weniger Zeit für die Freizeit. Aber das ist ja so. Ich glaube, die Höhenangst geht nicht weg, aber ich habe gelernt, mit einer umzugehen. Und das ist so eigentlich, dass man kann der Angst in die Augen schauen kann, so quasi so bildlich, und mit der lernt umgehen und dranbleibt. Das heisst, ich muss jetzt und möchte auf nächste Berge. Und das ist so wirklich so eine Lust, die sich in mir, ja, das ist total geweckt worden.
1: Aber ist spannend, finde ich, du als wirklich begnadeter und passionierter Skifahrer, Sessellift, hohe Berge, also das hast du ja eh schon. Und dann die schwarze Pisten, die ja zum Teil sehr steil anfangen. Das ist kein Problem.
0: Das ist null Problem. Aber das Essen, ich fühle mich manchmal nicht wohl. Das habe ich schon gehabt, in der Gondelbahn. Da redest du natürlich nicht drüber, aber du schaust dann immer so runter. Und das war mir einfach nicht wohl gewesen. Und da habe ich jetzt einfach gelernt, gell? Und das ist ein bisschen das Vertrauen ins Material auch zu haben. Dann schaust du die Halterung oben an und denkst, ja gut.
1: Ich bin in Japan in Nagano mal 2013 gewesen. Und dann bin ich dort, weil es mich auch Wunder genommen hat, dann sind wir dort im Skigebiet gewesen. Und wenn sind die Olympischen Spiele gewesen, 2008 in Nagano, ich glaube, dort umeinander. Und schon 2013 war das so ein erbärmlicher Zustand gewesen, wo ja. Ich denke, so, ja. Da weißt du auch wieder. Und das in Japan, weißt, wo du denkst, so Kopf in Stutz, ja. Ja. Und dann habe ich gedacht, so, in der Schweiz müssen wir echt keine Angst haben. Also, das schon.
0: Nein. Und ich sage, da muss man auch ein bisschen Vertrauen haben. Wenn es dann halt so ist, dann ist es halt so. Aber gell, am Schluss bei den Bergen ist einfach, ich weiß nicht, ob du den Film gesehen hast. Ich meine, da ist so viel. Und links und rechts geht es 600 Meter runter. Und gell, das ist vielleicht einfach auch menschlich ein Stück weit. Weil sonst hättest du ja keine Angst, du würdest einfach irgendwie rausgumpen. Das zieht die Neuen alle Richtige, du kannst nicht mehr klar, also bei mir ist das wirklich, du kommt die Angst natürlich so, dass sie so blockiert. Und ich behaupte, und das habe ich gelernt, bei dieser Höhenangst überwinden, vielfach hast du Angst vor Sachen, die du nicht kennst. Und je mehr du darüber weißt und Kenntnis hast, desto einfacher wird es. Aber gell, es fragt sich schon, muss man jetzt, oder? Ich habe Touren gemacht, was einfach wirklich, gell, da hockst du mit deinen zwei, wie sagt man, da von der Steigeise, die vordersten zwei Zacken, und unten dran sind 600 Meter, und da ist noch ein Seil, aber gell, das ist dann nur der Bergführer, der das noch hebt, und um ein Seil, um einen Stein herum, fragt sich jetzt, muss man das machen?
1: Ich habe das auch mal gemacht und ich habe mich auch nicht wohl gefühlt. Und jetzt, aber bei mir ist die Höhenangst nicht so ausgeprägt, aber ja. Ich habe wirklich gefunden, nein, muss nicht sein. Nein,
0: ich reizt es halt, damit es an die Limite zu kommen.
1: Ich habe viel mehr Freude am Adrenalinkick beim Tempo zum Beispiel, was mich zum nächsten Thema bringt.
0: Ist,
1: nein, es eben nicht. Aber, aber
0: ich, in der Schweizer gar nicht sagen, gell?
1: Raser gibt es doch gar nicht. Nein, wer rast denn? Nein. Wobei ich habe dein Auto vor dem Haus gesehen und das zeigt mir, dass du auch gerne Tempo hast. Und ich weiss vor allem, dass du gerne Autos hast.
0: Tacho habe ich moderiert.
1: Ja, genau, du hast schon mal.
0: Auto ist eine grosse Passion. Ich weiss, man darf es in der Schweiz eben nicht, fast nicht mehr laut sagen. Das gehört nicht zum guten Ruf. Ich mache es aber trotzdem. Ich fahre immer noch einen 8-Zylinder Biturbo mit über 600 PS. Das macht Spass.
1: Ja, das zeigt sich auch im Portemonnaie im Moment, oder?
0: Ja, aber jetzt ärgern sich sicher ein paar und sagen, was für ein... Sag es jetzt nicht. Du, man kann jetzt auch gerne mit dem Elektrowagen weitermachen. Aber ich behaupte, das braucht eigentlich eine Mischung am Schluss und dass die Verbrennermotoren nicht nur schlecht sind, dass ein Elektroauto auch recht viel, dass es viele Ressourcen braucht, bis so eine Batterie dann parat ist und fragt sich dann, ob die ganze Welt mit so Batterien überall kann rumfahren und mit rumladen und machen und tun. Aber man muss, wir wissen, wie es um unsere Welt steht und man muss da sicher, jeder muss seinen Beitrag leisten. Und zum Beispiel ist es bei mir so, dass ich sehr wenig bis fast nicht fliege. Bis, ich glaube, vor Corona das letzte Mal irgendwo hingeflogen, eine kurze Strecke. Und sonst bin ich mit dem Liesel immer im Auto unterwegs. Und ich glaube, so tut sich mein ökologischer Fußabdruck, wenn man einfach so schön sagt, ist nicht so schlimm.
1: Man muss sich ja irgendwie so das nicht quer subventionieren, aber man muss es so.
0: Ja, ich will nur sagen, ich schaue schon. Auch. Und am Schluss, gell, die Motoren heute, auch wenn jetzt der viel PS hat, wenn ich den normal fahre, kriege ich knapp an 10 Liter an. Das ist jetzt nicht ein Verbrechen. Ich finde vor allem auch.
1: Sag das nicht zu laut.
0: Nein, ja, nicht zu laut. Aber du, wenn man die Welt anschaut und dass wir momentan noch mit Ängsten mehr leben, ob einer eine Atombombe zündet und wie viel da zerstört worden ist und was da momentan in die Luft geht, und dann glaube ich, haben wir noch andere Probleme. Als die paar
1: ja, jetzt kriege ich Besuch von deinem Hund. Hoi. Ja, hoi, willst du schreien, dass du schnell
0: streichelst? Der denkt jetzt, Alar, hör auf, der Scheiss. Ja. Das ist nicht gut für dich.
1: Aber das ist auch gerade gut. Nein, ich will noch schnell beim Auto bleiben. Auch alte Autos.
0: Auch alte Autos, ja. Ich bin ja grosser. Also, das ist ein Alpine, ein BMW, B5. Der macht einfach Spass zum Fahren. Ist ein gutes, du weißt, das Bündner 4x4, Kombi, die Ski haben alle Platz, Liseli hat Platz, ist ein super Auto. Aber mir gefallen natürlich Porsche. Das ist so meine Lieblings-, das 911 ist einfach so mein Lieblingsauto. Und, der 944er. Wo es aus den 80er Jahren gibt, so einen bin ich jetzt am länger schon suchen. Wenn ich den passend gefunden habe, finde ich, das ist eine gute Alternative zum Ab und zum Sonntag, damit so einem rumrösseln.
1: Aber dann auch so ein Steve McQueen-Fan? So von der Geschichte her?
0: Ja, ich glaube mir, also ich bin ein 79er, wir, die das halt alles noch kennen und das sogar im Fernsehen gesehen haben, schon ein bisschen Nostalgie und so ein bisschen die alten Zeiten. Manchmal denke ich schon, wir haben in einer schönen Welt gelebt. Jetzt ist es gerade ein bisschen turbulent.
1: Gerade im Moment finde ich es auch nicht.
0: Da muss man die Ruhe bewahren, glaube ich.
1: Genau. Ja. Und wo holst du deine Ruhe im Tagesausgleich? Du bist ja immer on the road, hast ja viele Aufträge. Und wo kannst du dich entspannen?
0: Einerseits im Winter, also wirklich Skifahren, vor allem im Ski Tourenfahren. Also sprich wirklich die Fälle an den Ski und dann höre ich eigentlich nur noch das Knusteln beim Laufen. Da höre ich ja keine Musik oder so, das macht man im freien Gelände ja nicht. Aber dann, ob ich jetzt alleine mit dem Liseli gehe und das schöne Touren, das ist etwas, wo ich wirklich zu mir komme. Und das andere ist wirklich mit dem Liseli halt im Wald. Ich bin mit dem Hund so viel unterwegs und das sind mega schöne Momente. Oder wenn wir gehen trüffeln, dann am Sonntagmorgen um 6, 7, wenn sie sofort hell werden, dann sind wir zwei miteinander und dann ist Ruhe und dann lade ich eigentlich meine Batterien auf.
1: Ja. Du brauchst deine Ruhe? Bist du gerne allein?
0: Ja. Und man meint immer so, ja, wir Moderatoren, extrovertiert, stehen da gerne im Mittelpunkt. Aber ich bin vielleicht, wenn ich frei habe, mega gern im Ruhigen oder auf dem See, mit dem Bötli auf dem Zürichsee irgendwie. Und ich bin auch nicht einer, der jetzt an jeden Anlass geht oder mega viele Leute trifft. Ich finde es viel schöner, mich mit Menschen zu treffen, wo ich tiefe Beziehungen führe und wo man einen tiefen Austausch hat und ehrlich kann sein miteinander als der Smalltalk.
1: Hast du das schon immer gehabt? Aber das ist etwas, was sich entwickelt, oder? Mit den 20er findest du es mega cool, wenn du möglichst viele Leute um dich herum hast und da Party, dort Party. Ja. Aber das merke ich bei mir jetzt auch. Ich habe zwei Wochen Ferien gehabt, in meiner ersten Ferienwoche habe ich so Erholung gebraucht, ich wollte einfach niemanden sehen. Ich wollte einfach für mich allein wählen.
0: Ja, genau. Und das sind ja, glaube ich, ist vielleicht auch, weil wir viel mit Menschen zu tun. Und ich bin glaube, du ja auch, wir lieben Menschen. Und ich will viel über die wissen und ich finde das etwas vom Interessantesten, auch das Zusammenleben. Aber ich brauche wirklich auch die Ruhe.
1: Ja. Egal. Skifahren, aber du hast ja auch eine Freundin, das ist deine Verlobte. Wie viel macht sie da mit?
0: Du, als Ärztin, gerade bei Corona und jetzt, sie hat einfach sehr viel zu tun. Sie ist jetzt zum zweiten Facharzt auf der Lunge. Sie hat das bevor Corona auf unsere Welt gekommen ist, hat sie die Fachrichtungen sich entschieden dafür und dann ist Corona gekommen. Sie ist halt einfach extrem viel am Arbeiten. Wir haben beide viel geschafft. Jetzt bei mir nimmt es jetzt ein bisschen ab, im Sinne, dass ich flexibler bin. Der Hund ist immer bei mir, aber wir sehen uns eigentlich jeden Tag, wenn wir zusammen leben. Geniessen die Zeit, die wir haben, so gut wie möglich. Im Winter Skifahren, das ist halt lässig, können wir vieles zusammen machen, eben im Liseli oder jetzt Skifahren und Freireiden. Und ja, den Rest versuche ich sie so gut wie möglich zu unterstützen, damit ich daheim mal ein bisschen mehr machen kann. Ja.
1: Aber ich denke mir so, eine Ärztin, das ist eine ganz andere Welt, als was du ja drin bist, oder? Also, das erste Mal die Frage, wie habt ihr euch kennengelernt? Und ja, das finde ich
0: auch. Auf Skifahren.
1: Okay, ich will sagen, auf dem Notfallbett oder so.
0: Nein, wirklich, das Engelberg ist, glaube ich, aus einer Nachtschicht gekommen oder in einer Nachtschicht gegangen, hat einen Tag können Skifahren. Ich gehe sozusagen nie nach Engelberg, aber es hat wahnsinnig viel Schnee gehabt. Und ein Innerschweizer Freund hat mir gesagt, hey, komm, die breiten Ski mitnehmen, gehen freireiten. Und dort auf dem Parkplatz haben wir uns das erste Mal gesehen. Und dann via Instagram haben wir dann angefangen zu schreiben miteinander. Ja, das ist eigentlich so ein bisschen die Geschichte. Und wir hätten uns, glaube ich, sonst nie getroffen, weil wir uns komplett, wie du sagst, komplett verschiedene Welten kommen. Und das Lustige ist, mich interessiert ja ihre Welt wahnsinnig, was sie im Spital machen. Ich bin auch, wie soll ich sagen, ich habe den grössten Respekt, wenn man so für Menschen kann aufkommen und so eine soziale Ader noch hat, dass man so für die Menschen schafft, den ganzen Tag lang und vieles erträgt. Das ist also mittlerweile auch ein schwieriger Umgang an unserem Spital und mit den Patienten.
1: Hast du dir auch schon den Gedanken gemacht, was sie redet Leben und ja.
0: Und ja, und ich sage mir dann, hey, und ich schnurre da irgendwas zusammen und mache Fernsehen, das braucht es. Und sie sagt dann, nein, das braucht es eben auch, das braucht es auch für das Wohl der Menschen, die Unterhaltung. Und ich glaube wirklich auch, wir müssen unseren Beruf auch schätzen und ehren. Wir bringen Information, wir bringen Unterhaltung und das ist ein wichtiger Teil vom Menschen. Früher war es im Lagerfeuer, heute schaut der Fernseher oder hört das Radio. Und das Lustige ist, dass sie eben die Welt noch faszinierend findet. Und das freut mich halt mega. Also sie kommt gerne mit an die Anlässe, gerne mit an die Events und mehr als ich eigentlich. Und von dem her ist es eigentlich schön. Und das ist auch noch angenehm für mich, dass sie halt nicht so ein Ding daraus macht. Ich glaube, das ist auch, weil sie Holländerin ist. Die nehmen die Sachen noch ein bisschen easier als wir Schweizer. Und sie ist da überall dabei. Und wenn es Presse gibt, gibt es Presse. Dann stört sie nicht. Und sie unterstützt mich extrem. Und ich versuche es natürlich gleichfalls auch zu machen. Aber ich glaube, unterm Strich tut sie mich noch mehr unterstützen als ich sie.
1: Das als sich selber können zelebrieren als Unterhaltungsmensch, wenn man immer in dem Rampenlicht steht, wie stehst du zu Social Media? Also muss man, wenn man Salar Baramburi heisst, muss man präsent sein auf diesen Kanälen? Muss man das so? Oder?
0: Das ist eine gute Frage. Ich glaube, es ist einfach ein weiterer Strang, es ist ein weiteres Medium, das wir nicht umgehen können. Und ich glaube, gerade in unserem Alter, oder ich glaube, eigentlich jeder sollte dort können, stattfinden, aber auch damit lernen umgehen. Und ich merke jetzt schon, seit ich nicht mehr bei G&G bin, dort haben wir ein bisschen die Policy gehabt, von viel posten und machen und tun. Jetzt mache ich es einfach weniger. Ich glaube, dezimiert darauf stattfinden, aber sich nicht nach dem orientieren, das sind sehr viele ungesunde Sachen. Ich meine, ständig sieht man dort Ferienfotos, allen geht's gut. Und dann denkt man sich, hey, wie geht's denn eigentlich mehr, oder? Ich glaube jetzt gerade, wir, die beide ja auch irgendwo in dieser Welt sind, aber vielleicht gibt es noch andere Leute, die denken, hey, wer bin denn eigentlich ich? Oder wieso geht es denen immer besser? Wieso haben die all die schönen Autos? Aber das ist so ein bisschen ein zweischneidiges Schwert. Das ist auf der einen Seite ein mega schnelles Medium und ich glaube, dass man es nicht mehr kann ausblenden. Es ist da und ich glaube, man muss es bedienen, aber man muss wirklich die Ressourcen, ja, muss anständig mit denen umgehen. Also, ich will auch kein Influencer werden. Ich will meine Sachen posten und dabei sein, aber am Schluss vom Tag, es kann nicht sein, dass ich da 2-3 Stunden rumturne auf dem App.
1: Es nimmt dann ist ja und mittlerweile nicht mehr nur eine. Also gut, Facebook ist ein bisschen tot, aber Instagram ist halt ja sehr präsent, Snapchat ist auch, TikTok hört man. Und ja, jetzt eine gute Gemeinschaft, eine Kollegin von uns beiden hat mir gestern das BeReal-App ein Herz gelegt. Ja, habe ich mir das runtergeladen. Und ich wirklich, sie hat schon nach, da habe ich geschrieben, ich habe es runtergeladen, aber ich komme nicht draus.
0: Ehrenwort.
1: Ja, wirklich das nicht. Be real, wirklich.
0: Dann weißt du, dass du alt wirst, wenn du siehst, be real, noch nie gehört. Schau, TikTok haben wir im Geschäft gesagt, wir machen es, und dann haben wir es runtergeladen, ist mir derart blöd geworden, habe ich auch wieder abgemeldet. Ich glaube, das LinkedIn ist etwas, was ich jetzt noch machen muss, sagen wir schon viele Berufskollegen.
1: Unbedingt, das finde ich auch coole, coole
0: ja,
1: Plattform.
0: Das muss ich jetzt mal machen, aber du siehst eben, ich bin da ein bisschen träge. Ich bin auf dem Insta und Facebook bediene ich dann automatischerweise, indem dann alles automatisch übergepostet wird. Ja. Eben.
1: Ich sehe, man kann auch nicht alles machen.
0: Nein.
1: Vor allem, wenn man so einen vollen Terminkalender hat wie du.
0: Ja, gell, am Schluss vom Tag hat man ja immer das Fernsehen so tot geredet. Aber das Fernsehen ist voll da. Man sieht, dass Live-TV halt wahnsinnig gut funktioniert. Dass es nach wie vor haben wir Top-Einschaltquoten. Ihr sicher auch. Es schauen einen Haufen Leute Fernsehen. Sie schauen es ein bisschen anders. Da müssen wir sicher schauen, wenn wir in die Zukunft gehen. Und uns auch weiterentwickeln in dieser ganzen Digitalisierung. Aber ich glaube, der Fernseher ist und bleibt immer noch ein wichtiges Medium. Und
1: das glaube ich und hoffe ich auch. Ja, für uns beide, oder? Weil wir das beide gerne machen. Und jetzt kommen wir schon zu meiner letzten Frage. Unsere Zeit ist eigentlich schon vorbei.
0: Schon?
1: Ja, ja. Und jetzt nicht verschrecken. Wenn heiratest, dann jetzt endlich.
0: Ich hätte schon sollen. Und Barbara hat mich letztens gefragt, gell, du heiratest mich schon? Und ich habe gesagt, ja, was ist das für eine Frage? Selbstverständlich, wenn du mich noch heiratest. Nein, wir haben eigentlich wegen Corona haben wir, in dem Frühling wollen heiraten. Und wenn wir das im Januar geplant haben, ist gerade noch so Omikron. Wir haben nicht gewusst, in welche Richtung dass es geht. Und irgendwie hat es geheißen, wenn wir im Wallis heiraten wollen, hat es geheißen, hey, je nachdem ist da wieder 10 Personen regeln. Und dann haben wir gesagt, komm, weißt du was, das nervt. Jetzt sagen wir es einfach ab. Wir gehen nächstes Jahr. Und voraussichtlich im nächsten Jahr.
1: Voraussichtlich, ja.
0: Mal schauen, ob sie sich benimmt.
2: Nimm es entgegen und sag es einfach niemandem und bei diskret, das ist ein Teil davon, sondern wir nennen das die sogenannte Red Line, also eine rote Linie. Und sobald man also von sich aus merkt, ah, jetzt sind Themen, die sind sicher nicht für mich gedacht, dann geht man von allein weg, sodass man es nicht hört. Also man schützt sich wie sich selber. Und das ist eine ganz tolle Strategie, weil gerade in diesen Räumen oder auch in Staatsbanken, da kommt immer vielleicht zu Sachen, die allenfalls jemand sogar beschäftigen würde. Das ist jetzt in meinem Alter wahrscheinlich nicht mehr so, dass es einem so beschäftigt. Aber ganz unter dem Motto, was ich nicht weiss, macht mich nicht heiss, ist es am besten, davon zu laufen und gar nichts zu hören.
3: Also ich kenne mich jetzt nicht so gut mit allen Regeln, oder? Aber man hört ja immer eben, zum Beispiel, man hat ja Queen zum Beispiel jetzt auch nicht dürfen zuerst ansprechen, müssen warten, bis sie einem, glaube ich, anspricht, oder? Wie ist es so, wenn man mal mit ihr im Raum war? Also hat man dann wirklich können, ich sage jetzt mal, entspannt Konversation führen, oder ist man da immer ein bisschen nervös gewesen, immer alle Regeln im Hinterkopf hat?
2: Das ist eine tolle Frage, wirklich, weil ich glaube, egal wer bei ihr je war, locker ist niemand. Also ganz sicher nicht. Also sogar ihre erste Butler hat gesagt, noch nach so vielen Jahren gibt es Momente. Und da ist am Morgen die erste Begegnung, wo einfach eine gewisse kleine Anspannung dort ist. Einfach, man will genügen, man möchte alles parat haben, genau so, wie sie sich vorstellt. Sie ist natürlich eine wahnsinnige Perfektionistin. Und bei uns, wir Laien, also wir Aushilfen sozusagen, oder ist es ja sowieso so? Wir sind ja erstens mega happy, wenn wir sie überhaupt sehen, geschweige denn, dass sie redet mit einem. Also locker oder irgendwie etwas ist es gar nicht. Und die Regel, die du angesprochen hast, das ist ganz eine wichtige Regel. Das ist auf der ganzen Welt so, dass eine royale Person eigentlich nicht angesprochen wird, sondern sie spricht jemanden an. Und sonst bleibt man einfach stehen, man darf sie nicht direkt anschauen. Und sobald man aber Kontakt überkommt, dann tut man eigentlich die Fragen beantworten, die einem gestellt werden.
3: Würdest du selber sagen, das Ganze sei noch zeitgemäss?
2: Völlig, ja. Es gibt sicher so einen Touch. Also ich denke an Trooping the Collar oder so etwas. Das ist vielleicht etwas Märchenhaftes oder irgendwie so etwas. Aber es ist natürlich Geschichte, es ist Kultur, gerade in England und der ganze Commonwealth. Und gut, ich in meiner Rolle kann sowieso nichts anderes sagen, weil ich bin total Fan von jedem Ritual, von jedem Commander, von jedem Ross, von jedem Butler. Ich finde es total grossartig. Und dass die Geschichte aber jetzt gleich dort zu bleiben, bewahrt wird, das finde ich wertvoll für uns alle und für die Generationen drauf, ja.
3: Also ich bin ja selber noch nie im Königshaus gewesen, leider, oder? Aber ich stelle mir das Ganze irgendwie ganz surreal vor. Man verbringt irgendwie ein paar Tage dort, ist in dem Königshaus, da kommt man zurück, jetzt eben, du wohnst in Zürich, dann ist man wieder Wohnung, Haus in Zürich. Ist das ein bisschen unreal?
2: Total. Völlig. Also ich erinnere mich an meinen ersten Aufenthalt damals, oder im 2006, 80. Geburtstag von der Queen. Ich darf ihr meine Afternoon Tea da präsentieren. Ich weiss noch, wo ich dort rein... Also zuerst habe ich zwei Nächte nicht geschlafen und dann komme ich in das Haus und denke, das darf doch jetzt nicht wahr sein. Ich stehe jetzt mitten im Buckingham Palace und jetzt geht dann die Türen auf und dann kommt die Queen rein. Das gibt's doch gar nicht. Und das ist dann nachher alles so schnell auch super gut gelaufen. Und dann bin ich wieder vor dem Buckingham Palace gestanden. Es ist also alles vorbei gewesen. Ich dachte, habe ich jetzt das tatsächlich erlebt? Das ist natürlich schon so. Das ist eine ganz andere Welt. Aber sie ist nicht steif. Sie ist vor allem höchst unkompliziert. Das finde ich so wunderbar, weil man einfach, wenn man die Regeln kennt, dann weiss man, wenn man was kann, wie man wo soll. Und ich habe also schon viel kompliziertere und verklemmtere Anlässe gehabt, weil eben niemand gewusst hat, darf ich jetzt, darf ich nicht, oder? Und das ist zum Beispiel in diesen Royalen Palast überhaupt nicht so. Alle wissen immer genau, wenn, wo, was passiert. Darf ich jetzt auf Toiletten oder nicht? Und das ist geregelt und darum ist es so fein und locker eigentlich für die Gesellschaft, ja.
3: Du hast eigentlich gerade am Anfang von deiner Karriere, hast du jetzt, ich sag mal, ins Königshaus gehen, so

0: viel höher, es geht ja fast gar nicht mehr. Macht dich das selber stolz? Oder was lösen Sie dir aus?
1: Ja, also das hat man ja nicht können denken, oder? Ich bin ja dann in die Butlerschule. Und dass ich dort meine Diplom, mit meiner Diplomarbeit den ersten Preis gewinne, wo auch ein Zufall war, geschwiege denn noch, dass ich das der Queen präsentieren kann, das war ein Traum gewesen, aber ich habe nie einen Moment gedacht, dass das die Realität werden könnte. Und es ist ganz sicher etwas vom Höchsten, was ich je erlebt habe. Etwas vom Schönsten überhaupt, etwas Emotionales habe ich, glaube ich, auch nie gehabt. Obwohl ich jetzt sehr viel erlebt habe, beruflich in allen Bereichen. Ja, das ist sicher so und da bin ich definitiv stolz drauf, ja.
0: Und wie sieht es denn jetzt in Zukunft so aus? Wirst du noch ab und zu noch ins Königshaus gehen oder ist die Zeit fertig?
1: Ja, die Frage habe ich jetzt noch nicht ganz für mich beantwortet. Es ist natürlich durch das, dass ich jetzt tatsächlich durfte, noch arbeiten, zwei Tage an der Beerdigung. Und jetzt gibt es noch zwei, drei Momente, so Gedenkanlässe, wo ich auch noch arbeite dieses Jahr. Es wäre ja auch ein wunderbarer Abschluss von diesem Thema in meiner Karriere. Ich meine, ich habe ja ein gewisses Alter und langsam bewege ich mich ja eher ins Abschluss vom Arbeiten und nicht noch weiter. Aber jetzt sind die neuen Verträge von King Charles und dann dachte ich, soll ich echt noch ein bisschen und so. Ich kann mir jetzt noch nicht entscheiden, ich habe Zeit bis Ende Jahr und dann werde ich sehen.
0: Ob du für den King Charles noch möchtest arbeiten oder nicht?
1: Genau, richtig. Also soll ich weitermachen.
0: Okay. Wie hast du ihn so wahrgenommen oder wahrnehmen können?
1: Sehr, sehr intelligent, sicher sehr viel mehr aussagend als Queen. Queen hat ja relativ wenig gesagt. Sie hat ihre, ich sage mal, 10 kurze Speeches gehalten in öffentlichen Anlässen. Die waren programmiert aufs Jahr. Das ist natürlich bei King Charles ganz anders. Der hat erstens einmal eine sehr erfolgreiche berufliche Vergangenheit. In allen Bereichen, sei das Kunst, sei das mit seiner Biofarm, die auch gerade perfekt in die Zeit hineinpasst. Er hat ganz klare Visionen für die Zukunft. Er hat viele Vorträge gehalten auf der ganzen Welt zu all diesen Themen. Darum wird das sicher ein König sein, der etwas sagt, der eine Meinung hat. Und da bin ich schon sehr gespannt, das muss ich schon sagen, was da alles passiert. Und er ist amazing.
0: Wir merken, du kennst dich aus. Du hast mir ja mal gesagt, du interessierst dich ja allgemein für Geschichten von den Royals, also jetzt nicht nur die englische Königsfamilie. Was fasziniert dich daran so?
1: Ja, ich weiss es auch nicht. Ich bin irgendwie eben der Trickheit. Ich bin sicher, das ist ein bisschen meine Mutter seine Gen. Kann man es nicht anders erklären. Aber immer, wenn ich, da kann ich also an den Kiosk gehen und dann sehe ich eine Headline, das Heftli muss ich da dann denke ich wieder, mein Gott, was erzählen denn die? Das kann gar nicht sein. Ich erinnere mich, einmal habe ich gelesen, wo gerade der Prinz Charles mit einer neuen Freundin ist und ich bin in dem Moment gerade in England gewesen und habe ihn bedient und dachte, also, unglaublich, wie kommen da die auf die Idee? Aber, ich habe ganz viele Bücher, ich habe alles gelesen über Queen, also ich meine, die englische königliche Familie, das ist sicher mein Favorite. Aber ich habe mich jetzt zum Beispiel auch gerade mit der letzten Kaiserin von Österreich sehr beschäftigt. Ich finde Schweden hochinteressant, wie sich das entwickelt, wo ja ganz eine andere Kultur haben. Also es interessiert mich einfach. Wie andere Hobby haben, habe ich das Hobby.
0: Hast du denn schon für eine andere Königsfamilie arbeiten können?
1: Ich hatte einmal einen Einsatz für Schweden und einmal für Monaco.
0: Und hast du einen riesen Unterschied jetzt gespürt in der
1: Total.
0: Arbeit?
1: Total. Ja, ja. Das sind gewaltige Unterschiede. Das ist ja ähnlich, wie wenn ich jetzt in unterschiedliche Hotels gehe. Ich gehe in ein Business-Hotel in Amerika oder ich gehe in ein Business-Hotel in Winterthur. Das sind total andere Kulturen. Genau. Kommt immer ein bisschen darauf an, wer der Chef ist.
0: White House ist auch ein Thema.
1: White House war für mich nie ein Thema gewesen, ja. Nie. Also, es hat sich nie ergeben. Zu der Zeit, als ich in Amerika war, haben wir dort nicht arbeiten können. Also, beziehungsweise war auch bei mir gar nicht als Bedürfnis da gewesen, ja.
0: Du selber bist ja auch nach einer Kaiserin benannt,
1: ja, das
0: oder?
1: Ist die letzte Kaiserin von Österreich, Zita. Genau.
0: Ist das, hat deine Mami das bewusst so ausgewählt
1: ja,
0: für dich?
1: Oder? Ja, also es war, glaube ich, auch zufällig gewesen. Also mein Vater hätte dann nicht entscheiden können, weil bei allen anderen, ich habe 4 Brüder und eine Schwester, hat immer der Papa entschieden. Und dann hat die Mama entschieden und sie hat gesagt, Zita. Genau, die letzte Kaiserin von Österreich hat so geheissen. Das ist dann natürlich gerade so ein bisschen populär gewesen, oder noch populärer. Ja, die ist ja in der Schweiz, hat ja dann müssen in der Schweiz leben. Sie ist ja, hat ja nicht mehr dürfen auf Österreich, erst am Schluss wieder. Ist dann auch in der Schweiz gestorben und das Herz von ihr, oder, und von ihrem Mann ist im Kloster Muri. Das ist ja auch eine spezielle Geschichte, ja. So Sachen interessieren mich.
0: Ist er eigentlich schon so ein bisschen in die Wiege gelegt worden, das Ganze?
1: Ja, zumindest das Thema. Leider bin ich ja nie König geworden, aber ich habe Kolleginnen und Freundinnen, die sagen, dass es ist ja schon komisch, du wirst Butler. Eine Frau wünscht sich eigentlich Prinzessin zu werden und nicht Butler. Und da haben die natürlich recht, aber ich habe gewusst, auch mit dem Prinz, der geht nicht auf. Ich bleibe der liebe Butler.
0: Vielleicht so ein bisschen als Schluss, was mich noch wundern nimmt, du reist auch sehr gern, oder? Du gehst auch gern, ich glaube, jetzt mal Hotels anschauen, fein essen. Mhm. Wie bist du als Gast?
1: Oh, völlig easy. Also ich glaube, jedes Hotel und jedes Restaurant, wo ich drin bin, die haben eine irrsinnige Freude, wenn ich komme. Ja. Es hat sicher junge Jahre, ich nehme an, das würdest du gerne ansprechen. In jungen Jahren bin ich ja stolz gewesen um jeden Fehler, den ich entdeckt habe. Oder? Dann kann man sich, also dann habe ich noch so das Gefühl gehabt, wow, schau mal die da, das macht man also nicht so. Und das ist überhaupt nicht mehr so. Also da bin ich völlig relaxed und ich habe... Also ich kann in einer wunderbaren Beiz mein Bier trinken und Wurst essen und ich finde es herrlich. Und ich bin im siebten Himmel, ich kann aber auch in ein Gomio gehen essen und finde die Köche einfach absolute Künstler und geniesse es.
0: Wenn du dann aber mal in ein Gourmet-Restaurant gehst, schaust du dort ein bisschen besser an oder genauer an, als wenn du in eine Beiz gehst?
1: Ja, also was ich sehr gerne mache, ist immer die ganze Karte lesen, sehr intensiv. Auch die Weinkarten, und das ist jetzt gerade für die Betriebe, die du ansprichst, das sind riesen Bücher. Und ich behalte sie auch gerne bei mir am Tisch. Also das ist so etwas, was ich von meinem Mann gelernt habe. Er hat es immer gerne gehabt, dass er einfach die Weinkarten bei sich hat. Wir haben sehr gerne, vor allem in guten Restaurants, offen Wein getrunken. Und dann haben wir uns so ein bisschen durch die Karte durchgetrunken, weil man dann vielfach einfach ein Glas von einem Wein haben, wo man vielleicht sonst nie hat oder vor allem nicht im eigenen Keller. Und darum schaue ich das schon ganz genau. Oder mir fällt dann auf, legen die tolle Fachleute da? Wie machen die das? Und ich rede auch immer mit dem Restaurantleiter oder wenn ich das Glück habe, sogar mit dem Küchenchef so in einem Gomio-Tempel ist ja das nicht selbstverständlich.
0: Unsere Zeit ist leider langsam um, aber vielleicht noch eine letzte kurze Frage. Hast du noch ich sage jetzt mal, eine Person oder eine Familie, wo du sagst, hey, die hätte ich gerne als Kunde?
1: Oh ja, ich würde ja wahnsinnig gerne Anthony Hopkins noch mal so richtig bedienen, mal eine Woche für ihn können als Butler arbeiten, das wäre exciting, ja.
0: Ja, dann hoffe ich, dass der Wunsch noch in Erfüllung geht. Ich danke dir wirklich sehr, sehr für das angenehme Gespräch.
1: Ich dir auch, danke Sarah.
0: Ich hoffe auch, ihr daheim habt es genossen und schaltet nächste Woche wieder ein, dann mit dem Stefano Bullmann.
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3: Ein wunderbares Hallo in die Runde. Das ist eine neue Folge Top Hoch 3. Und heute steht ein Mann vis-à-vis von mir, der kann vieles. Er kann vieles auch richtig gut. Und ich freue mich sehr, dass er da ist. Er ist Extrempaddler. Er ist Fotograf, Abenteuerreisender. Er ist Eventmanager, Weltrekordhalter. Und ich glaube, ich könnte noch vieles aufzählen. Aber zuerst mal herzlich willkommen, Corrado Filipponi.
4: Danke für die Einladung, Stefano.
3: Wenn ich sage, du kannst vieles und du kannst vieles gut, dann bin ich nicht so daneben eigentlich.
4: Ja, ich will wahrscheinlich mehr Demut gelten und ein bisschen tiefer stapeln. Ich mache einfach vieles. Ob es gut ist, das können dann die anderen beurteilen.
3: Aber du machst es mit Herz und dann ist ja schon vieles eigentlich gemacht.
4: Ganz genau.
3: Ich glaube, der Grundstein für das, was du alles machst, kann man auf einen Nenner setzen, die Liebe zur Natur, oder?
4: Ja, das Draussensein vor allem. Also das hat mit allen Sachen, die du jetzt aufgezählt hast, zu tun. Das, die finden ja alle von außen statt. Und von dem her ist es für mich sicherlich auch inspirierend, wenn ich draussen unterwegs sein kann. Und das ist beim Reisen, das ist beim Sport, das ist bei allen Aktivitäten echt der Fall.
3: Aber der wichtigste Punkt ist das Fotograf sein. Oder?
4: Ja, das ist das, mit dem ich das Geld verdiene. Also ich bin eigentlich nicht nur Fotograf, ich bin auch Geschichtenerzähler. Also ich erzähle mit meinen Fotos Geschichten, bringe die von allen Weltländern heim in die ganze Schweizer Vortragsbühne und Vortragssäle und erzähle das. Und das ist doch das Verbindende, wenn ich die Fotos nehme, die Fotos zeige, klar, die müssen gut sein, aber natürlich auch gute Geschichten dazu gehören, weil es ist ja früher schon so gewesen, dass die Leute

0: habe ich Sachen rein tun. Ich habe zum Beispiel ein Myraboldi einbauen, Schlammfußball, wo ich vorfotografiert habe, wo es Lachen gibt, wo etwas läuft, wo die Leute porträtiert werden, wo sie erzählen, warum und wieso sie das machen. Und das hat eigentlich jeder Show hat Themen drin. Ich gehe in Schottland in eine Whisky-Distillerie, gehe die Themen auf. Ich bin auch dort an den Highland Games. Ich bin in Schottland an anderen Orten. Ich bin in Norwegen Lachszuchten gehen fotografieren. Also ich suche immer Themen, die ich kann, mit einbinden kann, damit es wirklich eine Doku-Reportage daraus wird und nicht nur Landschaftsfotografie ist.
1: Zu diesen Geschichten rund um die Fotos, sind da auch sogenannte Fun Facts drin oder so, was man auch gerne sagt, unnützes Wissen?
0: Ich weiß nicht, unnützes Wissen. Wenn es fun ist, ist es schon fürs Herz gut und das Wissen verurteilen. Also, ich habe in der Irland-Show, die Iren sind für mich ein sehr herzliches Volk und ich habe in der Irland-Reportage einen Haufen Geschichten, wo die einen Fun-Effekt haben, wo du sagst. Zum Beispiel ein Strassenbowling, wo die mit so einer Eisenkugel spielen, wo es über 2 Kilometer auf der Straße anrühren. Und da geht es wirklich um den Fun. Und wenn der kannst dabei sein, dann ist es wirklich, ja, ist es spannend. Also ich finde den Fun-Aspekt ist das, aber du darfst es nie lächerlich ziehen. Also du musst wirklich immer seriös dranbleiben, du musst Respekt zeigen, du musst Demut haben vor dem Ganzen. Und es soll nicht ins Lächerliche gezogen werden. Ich kann nie eine Person irgendwie bloßstellen will oder bloßgestellt.
1: Ja, weil es gehört ja auch dorthin, oder? Das ist
0: genau,
1: Kultur,
0: nein,
1: das
0: egal
1: ist,
0: was. Ich finde es überall spannend. Jedes Land hat andere Themen, andere Kulturen, andere Traditionen. Und für mich ist es ja immer, ich komme als Fremder nicht an, schaue da an und amüsiere mich vielleicht jetzt bei einem Myraboldi, also bei einem Schlammfußball in Island oder bei einem Iron Road Bowling in Irland. Aber es gibt auch andere Sachen, wo du irgendwie bei den Himbas bist in Namibia, wo du einfach auch ganz anders kennenlernst.
1: Und umgekehrt haben wir Schweizer ja auch Eigenschaften und kulturelle Traditionen, die ein bisschen belächelt werden. Aber es gehört zu uns und wir sind stolz drauf. Und
0: ja, so ich meine, das kann ich jetzt sehen bei meiner aktuellen 2 Reportagen, wo ich jetzt 2-mal durch die Schweiz gelaufen bin. Ich meine, ich hatte da traditionell bin ich in Lettivo in eine Käsekellerei gegangen. Und das ist natürlich für uns Schweizer ist das etwas Traditionelles. Aber ich bin noch nie in einer Käsekellerei gewesen. Mit 22.000 Lieb Käse um dich herum, den ganzen Geschmack in der Luft hast. Und auch das ist wirklich, ist spannend, oder, wenn du über den Gotthard hineinlaufst, das ist ja so ein alter Säumerweg, wo man früher gemacht hat. Und wenn ich das nachmachen kann, oder ich mache das jetzt in diesen heutigen Zeiten, ist es sehr spannend.
1: Wir reden nachher noch intensiv über die Reise durch die Schweiz. Ich will zuerst noch ein bisschen international sein, weil es international da. Du machst das seit über 30 Jahren, das Umreisen und das Fotografieren. Hast du irgendeinen Ort noch nicht gesehen auf dieser Welt?
0: Ja, sicher. Nicht nur einen. Also, ich habe zig Orte noch nicht gesehen auf dieser Welt. Es gibt Regionen, wo ich noch nicht so viel unterwegs bin. Der ganze arabische Raum gehört dazu. Aber Asien generell bin ich nicht so viel unterwegs. Ich bin viel im südlichen Afrika unterwegs, viel in Europa. In Südamerika bin ich viel unterwegs. Australien, Neuseeland kenne ich sehr gut. Aber ich bin noch nie in Kanada gewesen, zum Beispiel. Das überrascht sehr viel. Ich bin noch nie da gewesen.
1: Das ist zu westlich.
0: Ja, nein.
1: Zu west wie die Schweiz vielleicht.
0: Vielleicht, das kann sein. Oder in den USA kenne ich nur den Mississippi. Also, ja. Das ist auch so etwas, was ich nicht kenne. Also darum, ich glaube, das Leben von einem Menschen langt nicht, um alles zu sehen.
1: Zum alles, also sind es 195 Länder sind es, oder?
0: Ja, je nachdem, wie man es rechnet. Die einen sagen über 210.
1: Ja, eben.
0: Je nachdem,
1: ja,
0: was anerkannt ist und nicht anerkannt ist.
1: Und wenn du nächsten Monat sitzt, dann sieht es schon wieder anders aus. Eben, du hast noch nicht alles gesehen. Und du sagst ja, du wirst wahrscheinlich auch nicht alles können sehen. Man will auch nicht alles sehen. Gewisse Sachen sprechen einem ja einfach auch nicht an. Aber gibt es so einen Ort, wo du jetzt in diesen 30 Jahren rauszupfen und sagen, das war für mich der schönste gewesen oder der spannendste?
0: Nein, das ist wirklich nicht möglich. Also es gibt Favoriten, da kommen vielleicht so 5-6 Orte dazu, wo einfach von der Natur her sehr schön gewesen sind. Aber dann tust du wirklich auf die Natur erlegen, wie jetzt Namibia oder Australien. Oder Argentinien, das sind wirklich naturelle Schönheiten. Aber dann wieder vom Herzen so bin ich sehr gerne in Schottland unterwegs. Oder auch in Island hat mir sehr gut gefallen. Ich fühle mich in Skandinavien, Nordeuropa sehr wohl. Neuseeland habe ich selber fast ein Jahr gelebt. Ist mir auch näher von dem her. Aber ich kann jetzt nicht sagen, das ist der Favorite. Oder dort würde ich immer wieder gerne wieder hingehen. Es ist nicht wirklich der Fall.
1: Aber man fühlt sich, es gibt einfach Orte, wo man sich wohler fühlt oder geborgener fühlt. Wie ist das, wenn man so viel reist? Bist du einer, der Erwartungen hat? Oder darf man das eben genau nicht haben?
0: Man darf es nicht haben, man hat es wahrscheinlich

0: auch gleich. Aber ich gehe meistens ohne Erwartungen. Klar, ich habe mich vorbereitet, gerade in der Reisefotografie. Du hast dich vorbereitet, du weißt ungefähr, was du fotografieren willst, wo du das hin musst, welche Jahreszeit das dort sein willst, welches Tageslicht das irgendwo besser ist. Aber du darfst eigentlich keine zu grosse Erwartungen haben und musst sehr viel Zeit haben, wo du spontan kannst sein, offen. Was ich gerade in Kuba gebraucht habe, damit du mit den Leuten in Kontakt kommst, damit du bei den Leuten viel näher bist, wie sonst, sonst geht dir das abhanden und du musst auch offen sein. Gerade in Argentinien zum Beispiel, das Beispiel noch zu sagen von Spontanität. Ich bin in Buenos Aires, bin ich etwa 5-6 Fußballmatch geschaut, in den grossen Stadien, in Boca, in der River. Und habe bei einem Pärchen gewohnt, wo dann das mitbekommen hat, dass ich Fußball interessiert bin, die Match bin geschaut. Und die haben gesagt, ja, wir kennen den Präsidenten von San Lorenzo, das ist auch ein Fußballclub in Buenos Aires. Und ich bin nachher so eingeladen worden, habe den Ruggeri kennengelernt, der Trainer Weltmeister wurde mit Argentinien. Also wirklich, und das passiert nicht, wenn du nicht spontan sein, nicht offen sein. Also das sind dann die unerwarteten Sachen, die du nicht auf dem Radar gehabt hast.
1: Und ich finde es spannend, weil ich habe das erst einmal gemacht in meinem Leben, wo ich bin reisen für quasi hinter der Kamera. Und es öffnet einem Türen und für das muss man offen sein. Also es ist wie, das, was man dann macht, öffnet einem auch Türen, das ist klar, aber man muss auch das zulassen.
0: Ja, man muss es zulassen, man muss sich bewusst sein, es ist extrem anstrengend. Weil wenn du jetzt, ich sage jetzt pauschal, irgendwo gehst du reisen oder so, dann kannst du deine Hoteltüre zumachen, deine Ruhe, kannst Bein hochlagern oder kannst einen Drink an einer Bar geniessen und so. Aber sobald du am Socializen bist mit den Leuten vor Ort, dann wollen die dir etwas bieten, sie wollen dir etwas zeigen. Und du bist immer unterwegs dann und du bist immer gefordert und sie wollen von dir Sachen wissen. Und das kann anstrengend sein und ermüdend, aber es ist sehr bereichernd.
1: Und was ich festgestellt habe, ist, es hat aber auch einen Nachteil, weil man erlebt das Land nur durch die Linse. Also, dass der Cut können machen und zwischendurch mal sagen, jetzt lege ich das Equipment weg.
0: Ja, nein, aber das hast du jetzt vielleicht falsch verstanden. Bei mir ist es, mir kommt Kamera erst nach einem gewissen Zeitpunkt ins Spiel. Ich habe zuerst Begegnungen mit den Leuten. Okay. Ich wärme die Leute zuerst auf. Ich komme nicht gerade direkt rein und schiessen mit der Kamera, das wird nicht funktionieren. Ich bin zuerst mit diesen Leuten unterwegs und dann irgendwann packe ich meine Kamera aus oder sage ihnen, was ich mache und dann ist es auch kein Problem. Und das ist richtig. Also ich sage vielen, wenn sie gehen reisen und fotografieren, schau nicht nur durch den Suchen durch, weil neben dem Suchen hat es so viel anderes, was rum ist und so. Und geniessen einfach mal. Man nicht immer alles irgendwie reinziehen. Hocken einfach mal an, schwenken den Kopf, lassen sie über die Landschaft gleiten, weil auch das soll ja dann in deinen Erinnerungen können bleiben.
1: Und erst so kommen dann die guten Geschichten zu diesen Fotos, oder?
0: Die kommen dann mit den
1: Begegnungen.
0: Genau, Geschichten kommen vor allem mit den Begegnungen. Das ist so. Die kommen eigentlich nur so. Die Natur, die bringt keine Geschichte. Wenn du einen schönen Berg fotografierst und keine Geschichte dazu hast, dann ist der Berg schön, aber es passiert nicht.
1: Das ist so. Ich habe gelesen, dass du als 12-Jähriger schon alle Hauptstädte auf dieser Welt kennt hast. Mal grundsätzlich, ist das noch so?
0: Ja, vielleicht zu 95%. Hat sich ja sehr viel gewechselt, vor allem in der Sowjetunion dort zumal. Da haben wir nur Moskau wissen. Das ist heute ein bisschen, aber ich kenne schon noch viel, ja.
1: Ich würde das sonst gerne mal testen. Ich habe 3 Behauptungen aufgestellt. Du kannst mir sagen, ob das so ist oder nicht. Ist Buenos Aires die Hauptstadt von Paraguay?
0: Nein, das ist Argentinien und Paraguay ist Asunción.
1: New York ist die Hauptstadt von den Vereinigten Staaten.
0: Das ist genauso falsch, das ist Washington.
1: Washington D.C. Ich habe mich immer gefragt, was ist das D.C. statt so ein District?
0: Capital District. Und Washington State ist ja dann auf der anderen Seite im Westen mit Seattle.
1: Ja. Das ist, das, wenn man den falschen Flüger nimmt.
0: Vielleicht, ja.
1: In der falschen Stadt landet. Canberra ist die Hauptstadt von?
0: Australien.
1: Sehr gut. Jetzt hätte ich noch eine 4., weil ich denke, das ist alles zu einfach. Die Hauptstadt von Marokko heisst?
0: Rabat.
1: Ja, also es
0: ich meine, es kommt eine schwere Sache.
1: Ja, ich kann mich nicht getragen.
0: Nein, ist fantastisch. Nein, ich liebe es. Ich liebe die Challenges immer.
1: Also, bei deinen Fotoreportagen, die du schon gemacht hast, fällt mir eins auf, und zwar möglichst weit weg. Amazonas, Kuba, Norwegen. Und jetzt hast du dich doch zwungenermassen ein bisschen auf die Schweiz fokussieren. Corona-bedingt. Warum ist die Schweiz vorher nie auf dieser To-Do-Liste gestanden?
0: Es ist immer auf der To-Do-Liste gestanden. Es ist einfach nie abgearbeitet worden. Also die Schweiz war immer auf der To-Do-Liste. Ich habe einfach nie gewusst, was ich machen will, wann ich es machen will. Und ja, jetzt die anderen Themen sind nicht alle so weit. Also Norwegen ist nicht ganz so weit oder Irland ist auch nicht so weit. Aber ich bin am weitesten weg gewesen. Ich habe nach 30 Jahren wieder ein Neuseeland-Reportage machen. Das war meine erste gewesen. Und ich bin dort in den Lockdown hineingekommen und bin dann heimgekommen. Und dann gewusst, ich komme nicht so schnell auf Neuseeland. Ich habe alle selber gebucht gehabt. Ich habe alle, die ganzen Tournees sind durchgebucht gehabt. Und ich habe gewusst, ich brauche ein Alternativthema. Und habe gewusst, ich muss etwas haben, und ich kann etwa in 3 Monaten machen. Weil ein halbes Jahr habe ich nicht mehr Zeit für das, mit dem Produzieren dann. Und dann habe ich gesehen, auf meiner To-Do-Liste steht immer noch Schweiz. Und dann ist es wirklich sehr spontan, dass ich durch die Schweiz laufe.
1: Und dann ja typischerweise, wie ganz viele Schweizerinnen und Schweizer überrascht waren, wie schön das eigene Land ist.
0: Nein, das bin ich nicht überrascht.
1: Nicht überrascht?
0: Nein, also ich habe es dann einfach gesehen. Ich habe schon immer gewusst, die Schweiz ist wunderschön. Ich finde die Schweiz auch das beste Land. Ich will nur in der Schweiz leben, weil es ist immer noch eines von diesen Ländern, wo du alles kannst machen. Die absolute Freiheit hast, super viel Natur hast, wo du auch kannst dich unbeschwert bewegen. Und von dem bin ich nicht überrascht, nein.
1: Aber du bist gegangen wandern.
0: Mhm.
1: Was hast du so erlebt? Du hast vorher schon jetzt etwas erzählt, oder bist du noch nie in so einem Käsekeller gewesen, so einer Käserei, so einer typischen? Was hast du sonst noch so entdeckt?
0: Also was mir sehr wichtig ist, dass ich von da, von Winterthur aus gelaufen bin, und zwar zum Distanzen entdecken in der Schweiz. Ich bin dann zuerst schon von Dutz gelaufen, anstatt von der Via Alpina, und bin dann so das Döstal auf, und das Toggenburg auf, und das Rheintal rauf. Und dann habe ich gemerkt, so, ja, du musst 4 Tage fast laufen, also bei 130 Kilometer, bis du dort ankommst, und du siehst so viel, was du nicht kennst unterwegs, oder auch bei anderen Touren. Du kommst an Orte vorbei, wo du sonst nicht vorbeikommen wärst. Und das habe ich sehr, sehr geschätzt. Ich habe aber auch gemerkt, dass ich an vielen Orten ganz allein unterwegs bin, auch wenn du jetzt mit dem Via Alpina ja denkst, das ist ein ausgelatschter Weg. Ich war 95% allein unterwegs gewesen. Und das ist wirklich, ich und die Schweiz sind miteinander unterwegs gewesen. Das war schön gewesen.
1: Und also wohl in dieser Zeit alle sind wandern.
0: Ja, und das ist an diesen notorischen Punkten natürlich, wenn ich nach Grindelwald gekommen bin oder nach Kandersteg oder so, dann ist das der Fall gewesen. Aber ein Fauxpas, ich meine, wer kennt den Fauxpas? Wenn jetzt einer auf der Straße fragst, wo ist der Fauxpas? Ich würde sagen, 98% keine Ahnung, wo der ist. Ich inklusive. Ich habe das vorher nicht gewusst, den Berg nicht kennen oder den Pass. Und da kommst du an so einer Stelle vorbei. Richtli-Pass. Laufst drüber und denkst nachher. Und kommst ganz ein neues Verhältnis über für die Schweiz. Für die Verbindungen. Jetzt in meinem Fall von Ost nach Westen. Über die Pässe. Das ist fantastisch.
1: Wie hast du denn die Destination in der Schweiz ausgewählt? Also weißt, wenn man etwas nicht kennt, dann ist es auch schwierig, das dann auch so zu machen, oder? Oder hast du einfach Karten genommen und gesagt, da und da laufe ich her?
0: Nein, ich habe gesagt, ich will 2 von den Wanderlandrouten machen. Das ist die Via Alpina, das ist Nummer 1. Und der Jura-Höhenweg, das ist Nummer 5. Es gibt 7 so Wege. 2 habe ich dann später noch gemacht. Und weil die Via Alpina in Vaduz startet, habe ich gesagt, gut, ich wollte aber in Winterthur starten und ich wollte einen Kreis laufen. Also bin ich von Winterthur nach Vaduz und starte von der Via Alpina, bin dann über die 14 Alpenpässe und die 28.000 Kilometer bis nach Montreux, weiter nach Nyon. Zu Nyon hört eigentlich der Jura-Höhenweg auf oder fängt an, du kannst ja von beiden Seiten machen, dann geht das bis Dielsdorf wieder. Also das sind offizielle Wege. Und Dielsdorf habe ich dann einfach noch über Bülach wieder auf Winterthur den Kreis geschlossen. Und so sind dann die 1000 Kilometer zusammengekommen. Also für mich war klar gewesen, von Anfang an, ich mache 2 von der Wanderlandroute, in dem Fall jetzt hier, das 1 und das 5.
1: Du scheinst mir sehr ein fokussierter Typ zu sein. Das kommt vielleicht auch ein bisschen durchs Leben lang, durch die Kamera durchschauen. Und das, was ich jetzt sage, meine ich lieb und auf eine positive Art. Aber ich habe das Gefühl, du bist einer von der extremen Sorte Mensch. Du bist so ein All-In-Typ.
0: Ein All-In? Ja, wahrscheinlich schon. Ich meine, ich sage, das Leben ist kurz. Und du musst es dir so gut wie möglich machen. Du musst nicht sagen, später. Und ich mache das dann irgendwann einmal, weil wir haben es gesehen mit Corona, wir sehen es jetzt wieder mit anderen Problemen. Du weißt nicht, was später ist. Und ich habe eigentlich schon mit jung, als ich mit 20, 21 die ersten 3 Monate auf Norwegen gereist bin, mich nicht kümmern, was nachher ist. Ich habe gewusst, ich finde immer einen Job. Und ich habe immer einen Job gefunden. Ich habe mich immer selber über die Runde gebracht. Das war mir immer auch sehr wichtig gewesen. Und ich bin auch hier im 91, ist der Golfkrieg dort mal losgegangen, Ende 90. Und ich bin Anfang 91 reisen, auf Neuseeland hier. Und ich weiss noch, wie viele gesagt haben, du kannst jetzt nicht reisen, es ist Krieg und es geht nicht und so. Und es ist tiptop gegangen. Ich bin heimgekommen, habe wieder einen Job gefunden und habe mich auch immer so bestens durchgebracht gehabt und habe echt das gemacht, was ich machen wollte. Ich glaube, ich muss nie sagen, ich habe etwas nicht gemacht, oder etwas verpasst. Also klar, ich habe immer noch viel verpasst, was ich nicht machen konnte. Aber ich habe erstens gewisse Sachen können umsetzen.
1: Ich sage das eben auch darum, weil du bist ja eben nicht nur Fotograf. Ich habe am Anfang gesagt, was du alles kannst. Du bist ja eben auch Weltrekordhalter, das ist auch ein schwieriges Wort. 7 Tage, 10 Stunden, 16 Minuten. Erkläre schnell, um was geht's? Was ist da los gewesen?
0: Das ist viel los gewesen, viel Wasser war. Ja, das ist der Rhein, den ich gemacht habe. Ich habe ja vorher schon 4 andere Flüsse gemacht. Meine erste Flussreise war der ganze Mississippi ab. Ich habe dann die ganze Donau gemacht, für mich der schönste Fluss von all diesen Reisen. Und dann zweimal können den Extremschwimmer Martin Strehl begleiten, auf dem Amazonas, auf dem Bianze, bis seinen Weltrekord. Und er hat dich immer angezogen, du wüsstest nicht, was heisst, einen Weltrekord haben. Und dann ist da im Irish Pub zu finden, da ist mal dann die Idee gekommen, wo 2 Amis gescheitert sind, am Weltrekord der Rhein ab. Da gibt es eine offizielle Strecke von Chur bis ans Meer. Und 2 Amis sind gescheitert und dann nachher so eine Bieridee rausgekommen, dass ich das machen kann. Und so bin ich dann 3 abgeholt von Chur bis nach Hock von Holland. Und das sind die 7 Tage, 10 Stunden und 16 Minuten, die du davor gesagt hast. Und der Rekord ist bis heute noch. Bis heute noch die schnellste Zeit. Und da bin ich halt wirklich extrem gewesen, oder freaky, halt, wie du sagst. Bin 18, 19 Stunden pro Tag im Kajak gesessen.
1: Das ist ja jetzt auch schon wieder 2-3 Jahre, also 12 zum genau sein, 12
0: Jahre genau ist
1: das. Und Zwischenzeit hat das ja auch niemand mehr also probiert, wahrscheinlich
0: doch, probiert
1: schon,
0: schon,
1: aber geschafft
0: haben
1: sie es einfach nicht. Seit dort hast du aber so Sachen nicht mehr probiert oder nicht mehr gemacht.
0: Seit dort bin ich nie mehr im Kajak gesessen.
1: Weil niemand mehr dich gezündet hat und gefunden hat, hey, das kannst du eh nicht und dann findest du, die zeige es. Oder weil nachher einfach alle Respekt gefunden, der Corrado, der kann einfach alles.
0: Nein, der Corrado kann nicht alles, definitiv nicht, sicher nicht. Nein, für mich ist nachher das Kajak irgendwie mal abgeschlossen gewesen. Also ich habe 18.000 Kilometer gemacht im Kajak und durch das nachher durch die Schweiz laufen, ist ja eigentlich ist etwas Ähnliches. Du bist auch Langstrecken unterwegs, also meine Kajak-Langstrecken auf dem Mississippi. Ich bin 90 Kilometer Paddler pro Tag. Und das mit einer Flussgeschwindigkeit von 2-3 Stundenkilometern. Also, das lässt dich nicht treiben. Da musst du einfach alles paddeln auf dem Rhein. Und das mit dem Tour de Schweiz laufen, das ist eigentlich in der gleichen Kategorie, mental, körperlich unterwegs sein, eine Strecke zu absolvieren, ein Ziel zu erreichen, das Adrenalin spüren, wenn du das Ziel erreichst, wie das ist, wirklich ein Kick, den du bekommst. Ob es auf dem Rhein war, auf der Donau oder auch durch die Schweiz durchzulaufen, wenn du am Schluss die Gassone nachkommst oder zum Montag oder wo immer. Das kannst du nicht zahlen, mit keinem Geld, das was du auch erlebst.
1: Und die zwei Sachen haben nochmal einen gemeinsamen Nenner, und zwar Perspektivenwechsel. Oder? Also ich persönlich finde, Perspektive vom Wandern aus, von den Bergen, mal eine andere Sicht zu haben. Oder man kennt den Begriff Vogelperspektiven, oder das aus der Luft. Aber ich finde zum Beispiel die Wasserperspektive finde ich auch so mega spannend, weil das Festland sieht einfach anders aus, vom Wasser aus gesehen. Oder? Und das finde ich schon auch noch spannend, gerade bei dir, wo du dich mit Fotografie auseinandersetzt. Oder?
0: Also zum Fotografieren ist es nicht so spannend, auf dem Fluss rauszuziehen, weil du hast links und rechts erstmal sehr viel Wasser einfach und du bist einfach flach. Also gut fotografieren kannst du nicht auf dem Fluss. Aber du kannst super viel Ruhe erleben, wenn du mitten auf einem Fluss raus bist, und auch wenn das der Rhein ist, der nicht jetzt super breit ist wie ein Mississippi, dann hast du dort aussen eine Ruhe, eine Stille, du kannst das Wasser googeln, wenn du am Paddler bist. Und das ist etwas, was ich auch heute noch zum Teil mir wünschte, wieder mal irgendwann zu machen. Aber ich bin halt einer, der nicht das Wochenende oder den Abend geht paddeln. Das stinkt mir, da bin ich viel zu bequem. Entweder gehe ich lang, ich bin letztens in Dresden gewesen, und durch Dresden frisst die Elbe. Und es hat dort wieder angefangen, ein bisschen dass ich vielleicht die Elbe, die fängt irgendwo in Tschechien an, geht dann durch Dresden, durch Magdeburg, Hamburg bis nach Cuxhaven und ist nicht so lang wie der Rhein oder Donau, aber die Gegend, die ich sehe, ist wunderschön. Und es hat wieder auch angefangen zu trüllen, um vielleicht mal wieder das Gefühl haben, auf dem Wasser zu sein, einfach in der Natur rauszuziehen, mit einem anderen Element als zu Fuß.
1: Apropos Perspektivenwechsel, wir machen jetzt schnell einen riesen Gump zurück in deine jungen Jahre. Ich habe es gesagt, als 12-Jähriger hast du schon alle Hauptstädte kennt, aber Fotografie ist erst viel später gekommen. Eigentlich wäre Fußball dein Thema gewesen, ist ja immer noch Fußball. Aber warum bist du aus dir nie ein Profifußballer geworden? Das wäre eigentlich in deiner Natur gelegen, oder?
0: Das ist nicht in meiner Natur gelegen, dass ich ein Profifußballer wurde. Das ist wahrscheinlich eher in meinem Kopf vorgelegen, dass ich das haben wollen werden. ich bin sicher nie der Talentierteste gewesen, was bei mir immer gestimmt hat. Und das sieht man vielleicht auch im Rückblick auf diese Reihengeschichten oder auf diese langen Wanderungen. Mental hat es bei mir immer gestimmt. Im Kopf aber bin ich immer wahrscheinlich der vom Team gewesen, der am bereitesten war. Aber ich bin nicht der Supertechniker gewesen in dem Sinne. Also. Und irgendwann so mit 19, 20 habe ich das Reisen entdeckt. Und wenn du das wirklich intensivisieren, einen Sport, egal welcher Sport das ist, dann hat es einfach nichts nebenzu Platz. Und für mich ist nachher das Reisen die grössere Erfüllung als Fußballspielen zum Schaffen, obwohl ich jetzt nie geschafft habe. Ich hätte nicht einmal in Nazi Betis geschafft.
1: Aber du hast halt entscheidend, also du weißt, wie man Fußball spielt. Du kannst auch Fußball spielen.
0: Ich spiele gerne.
1: Du bist wie weit voraus, oder? Ich habe Mühe mit dem Ball, da habe ich zwei linke Füße. Aber du hast es vorher schon mal gesagt, das Fußballspielen öffnet dir eigentlich fast in jedem Land. Das ist eine Verbindung, oder? Also das ist eine Sprache, die einem connected zu den Einheimischen.
0: Das ist eine internationale Sprache. Also einerseits ist es Spielen und andererseits ist es das Fußballwissen. Ich habe ein sehr gutes Fußballwissen, wahrscheinlich ein grösseres Wissen, als mein Können ist, schlussendlich. Und wenn du jetzt gerade jetzt wieder in Buenos Aires in Argentinien bist oder in Afrika bist und irgendwie in einem Land bist und dann noch sagst du irgendwie, du kennst einen Spieler von dort, weil er jetzt vielleicht in England irgendwo in einem Verein spielt und so, dann hast du noch einen Kontakt zu dem, du kannst über das reden. Du kannst noch über die ganze Fußballweltmeisterschaft reden. Ich mag mich ganz gut zurückerinnern an die erste WM, die ich so richtig gut erlebt habe. 1978 bin ich 10 gewesen, oder 82, 14. Wenn dann du in Honduras, das ist wirklich, wenn du in Honduras einem erzählst, 1982 in Honduras hat Gilberto Hierro das Goal geschossen, der das und das. Und der Hondurianer, der gleich alt ist wie du, der weiss ja das. Und der ist du, das ist ein Schweizer, das weiss. Das ist, dann hast du Eis gebrochen, dann hast du nachher,
1: bist du der Familie quasi.
0: Bist voll dabei. Und das finde ich spannend. Und nachher ist das Thema ja vorbei. Aber du hast nachher die ganze Welt diskutiert. Du hast ja nachher die Familien oder die Leute in der ganzen Welt, die haben ja alle die gleichen Ziele. Die wollen ihre Familie haben, die wollen einen Job haben, die wollen sicher leben, die wollen ein Haus, ein Dach über dem Kopf haben. Und wenn du so nachher ankommst, dann sehen die, du bist echt genau gleich, auch wenn von jemand anders herkommst. Und mit dem Fußball habe ich viele Orte sein können brechen.
1: Ja, wir kommen jetzt schon zu meiner letzten Frage da in unserem Top 3. Welche Reise steht denn jetzt noch an und hast du Erwartungen an dich?
0: Also anstatt hat sicherlich noch Neuseeland und dort erwarte ich, dass ich das machen durchziehen ohne Covid. Und darum ist die auch noch nicht genau geplant, weil Neuseeland hat immer noch eine härtere Covid-Vorschrift und ich möchte dann nicht in einen Teil-Lockdown reinkommen. Ich bin 10 Tage im Lockdown in Neuseeland und es sind 23 Stunden im Hotelzimmer eingesperrt und das ist nicht so lustig. Und darum lasse ich das noch offen. Ich bin jetzt ja gerade von Namibia zurückgekommen. Und wir planen dann nächsten September wieder eine Fotoreise zu machen in Afrika. Und zusammen machen wir dann Botswana.
1: That's it. Corrado Filipponi, unsere Zeit ist auch durch. Es war aber eine spannende Reise gewesen, auch mit dir hier die letzte halbe Stunde zu verbringen. Danke vielmals, dass du bei uns warst.
0: Danke euch für die Einladung. Merci.
1: Und das nächste Top 3 gibt es selbstverständlich heute in einer Woche wieder, dann mit der Sarah Zollinger. Bis dahin, eine gute Zeit und macht's gut.
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1: Ich bin Tina Colatrella. Guten Morgen. Die Initiative «Keine 10 Millionen Schweiz» hat mehr Unterstützung bei Männern, Jüngeren, weniger Gebildeten und Verdienenden gefunden. Das zeigt eine Nachwahlbefragung von 20 Minuten. Am meisten Zustimmung erhielt die Initiative mit 95% erwartungsgemäß von Sympathisanten der SVP. Am meisten fällt aber der Stadt Landgraben auf. Gemäß der Umfrage waren in Städten lediglich 36% für eine Begrenzung der Zuwanderung. Mit 51% fand sich hingegen in ländlichen Gebieten eine knappe Mehrheit. Die Stadt Zürcher Stimmbevölkerung hat sich für das neue Tram Affoltern ausgesprochen. 68% stimmten der Vorlage zu. Das Tram bietet nach Angaben der Stadt Zürich rund 50% mehr Kapazität als die heutigen Busse und stelle zudem eine Direktverbindung von Affoltern zum Stadtzentrum her. Im Konflikt zwischen den USA und dem Iran gibt es einen Durchbruch. Nach Angaben Pakistans und der US-Regierung haben sich beide Länder auf eine vorläufige Vereinbarung geeinigt. Pakistans Ministerpräsident sprach von einem Friedensabkommen. Kurz darauf bestätigte auch US-Präsident Donald Trump eine Einigung mit dem Iran. Die Vereinbarung soll am Freitag in der Schweiz unterzeichnet werden. In der Fußball-Weltmeisterschaft fegt Deutschland Curaçao 7:1 vom Platz. Das Spiel Niederlande gegen Japan endet mit einem 2:2 Unentschieden und die Elfenbeinküste besiegt Ecuador 1:0.
2: Wetter. In die neue, frische Woche, die gerade angefangen hat, mit Sonne und ein paar Wolken, vor allem am Nachmittag dann im Toggenburg, da ist es dann bewölkt. Maximaltemperatur heute 23 Grad. Wir sind auf dem Weg dorthin, aktuell das Elg 13 Grad, Wattwil meldet 11 Grad und Weinfelden 13 Grad.
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2: Und auch in der neuen Woche, da stockt und steht an der bekannten Stelle im Morgenverkehr. Es fängt da an zu ziehen, zum Beispiel auf der A1 Bern Richtung St. Gallen, zwischen Dietike und dem Gubrisch-Tunnel. Den braucht ihr länger. Dann braucht ihr mehr Geduld auf der A1 St. Gallen Richtung Zürich, zwischen dem Rastplatz Balterswil und Wallisellen. Auch bekannt am Limmataler Kreuz auf der A3 Westring Zürich, Chur Richtung Basel. Und dann noch auf der A15 Oberlandautobahn. Den braucht ihr mehr Geduld, zwischen Uster Richtung Brütisellen, Hegenau und dem Brütiseller Kreuz. Ich wünsche eine neue gute Fahrt. 3:06.
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2: Da ist der Cyril, ich springe ein für den Andi. Montagmorgen, 15. Juni. Willkommen in dieser neuen Woche. Schön, sind ihr mit Radio Top unterwegs. Wir haben ja ein wahnsinniges Wochenende hinter uns gehabt. Ein richtiges WM-Fieber-Fußball-Wochenende. Katastrophe, sage ich da nur für uns, oder? Das erste WM-Spiel für die Schweiz hinter uns und gerade mal unentschieden 1:1. Aber ich finde ganz ehrlich, immerhin haben wir nicht verloren. Wie geht es Tunesien? 5:1 für

0: Schweden, die haben richtig abgeräumt. Aber ja, hey, wir haben immerhin auch ein paar Punkte bekommen, oder? Habt ihr auch Lust auf die neue Woche? Ich glaube, es gibt ein paar WM-Spiele, vor allem ganz viel schönes Wetter. Am Mittwoch sogar 30 Grad habe ich gerade gesehen. Ich wünsche euch einen guten Start in die neue Woche. Schicke euch ganz viel Motivation.
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0: Nur gute Vibes hier von die Top an eurem Montagmorgen, 15. Juni, jetzt 19 ab 6. Ich finde, mit diesem Song da steht man doch gerne auf. Und wie man auch gerne aufsteht, wenn man den Peter Wick hören darf.
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0: Guten Morgen, Peter.
2: Das wünsche ich dir auch. Guten Morgen heute.
0: Vor allem gerne hören tut man den Peter, wenn man weiss, dass er am Meer ist. Man hört es leider nicht im Hintergrund. Wir probieren es mal. Ja, vielleicht ganz, ganz leicht. Ganz wenig.
2: Also, es hat ganz leicht das Meerrauschen. Ich schaue jetzt hier aufs Meer raus. Jetzt geht die Sonne auf und es ist wirklich wunderbar. Wo bin ich? In Elba. Und das könnt ihr dann detailliert heute Abend anschauen auf Teletop. Da mache ich Wick on Tour. Ich habe schon ein paar Mal Sachen gemacht und jetzt bin ich auf Elba. Ich meine, das lässt man sich doch hoffentlich nicht entgehen.
0: Machst du uns da ein bisschen eifersüchtig?
2: Natürlich. Auf jeden Fall, gerne.
0: Wie sieht es denn bei uns aber da in der Schweiz aus?
2: Gut, sehr gut. Das ist heute im Laufe des Tages. Einfach nicht, jetzt klar, nicht nur der wolkenlose Himmel, es hat ein paar Schleier und am Nachmittag auch ein paar Quellwolken. Aber grundsätzlich sieht es gut aus. Ist ziemlich bis meistens sonnig. Temperaturen, die sind aktuell bei etwa 12 bis 13 Grad, gehen drauf, am Nachmittag bis etwa auf 23 Grad. Also sehr eine angenehme Angelegenheit. 24 Grad. Ja, vielleicht nur 24 Grad. Angenehme Angelegenheit auf alle Fälle heute. Das dürfen wir gerne. Und das bei grundsätzlich einem leichten Westwind.
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0: Grossartige 90er hier auf Radio Top. Jetzt muss ich mich noch schnell räuspern. Es tut mir leid hier. Ich bin irgendwie noch ein bisschen im Wochenende geblieben, glaube ich. Wir stehen hier auf mit den meisten 80er und 90er. Und da habe ich euch in der nächsten halben Stunde ein paar Perlen parat. Zum Beispiel Simply Red mit Holding Back the Years. Entschuldigung, das ist perfekt für all die, die noch im Bett liegen und sich nochmal schnell möchten, gerne auf die andere Seite drehen und ein bisschen dösen. Für all die, die dann aber ein bisschen Energie brauchen, um richtig aus dem Bett rauszuspringen. Kennen Sie gerade, oder? Den Song habe ich hier parat. Davor spiele ich euch dann aber Reggae aus San Diego. Garantiert gute Laune, geht nach einem kurzen Update.
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0: Aktuelle Temperaturen. Zu Arbonne messen wir 14 Grad, Flaville 13 Grad und Effretiken ebenfalls 13 Grad. Wir starten die neue Woche mit Sonne und ein paar Wolken. Vor allem dann am Nachmittag im Toggenburg ist es bewölkt. Sonst dürfen wir wirklich die Sonne geniessen bei maximal 23 Grad.
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0: Ein Gruß zu unserem Auto um 6:30. Ein Unfall auf der A1 St. Gallen Richtung Zürich zwischen Oberwinterthur und der Raststätte Vorenberg Nord. Dort ein Unfall, der linke Fahrstreifen ist blockiert. Dann braucht ihr mehr Geduld an der bekannten Stelle im Morgenverkehr. Es staut zwischen Spreitenbach und dem Gubrisch-Tunnel auf der A1 St. Gallen in Bern Richtung St. Gallen Richtung Zürich. Entschuldigung, zwischen dem Rastplatz Balderswil und Zürich-Ost. Da braucht ihr mehr Geduld. Auch am Limmatal-Kreuz auf der Adria-West Verzweigung Zürich-Süd Richtung Wiedeke zwischen Brunau und Wiedeke. Und dann noch mehr Geduld. Braucht ihr auf der A15 Oberland-Autobahn Uster Richtung Brütisellen zwischen Hegenau und dem Brütiseller Kreuz. Ich wünsche eine gute Fahrt.
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0: Hier ist der Cyril, ich springe ein für Andi. Er hat ein verlängertes Wochenende. Ja, ist ein bisschen steil gegangen hier am Rock am Weiher in Wiel. Und Corinna, die ist auch richtig steil gegangen. Die hat nämlich am Freitagabend zum ersten Mal hinter der Bar gearbeitet. Und zwar bei uns in der Radio Top Bar. Ihr habt sie letzte Woche am Freitag noch ein bisschen motivieren.
4: Wenn mehr Bier im Glas landet als auf deinen Schuhen, dann hast du schon gewonnen.
0: Wie viel Bier, das jetzt wirklich im Glas gelandet ist bei der Corinna, ich erzähle es euch gerade als nächstes.
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0: 20 vor 7 hier auf Radio Topoi. Am Montagmorgen, 15. Juni, für euer Mikrofon, hier der Cyril. Ja, und der Final Countdown war es auch für Corina, unsere Feierabendshow. Sie hat nämlich am Freitagabend zum ersten Mal hinter einer Bar gearbeitet, am Rock am Weiher in Wiel. Und am 8. am Abend, am Freitag, da ist es losgegangen, hat es ernst geheissen. Die Babs, die unsere Radio Topoi geleitet hat, die hat Corina in Empfang genommen und sie natürlich direkt an die Zapfhahne gestellt.
1: Einmal Becher, einmal Fühle. Also ich zapfe jetzt mein allererstes Bier.
2: Ui. Noch ein bisschen räger, oder?
1: Sieht aus nach nur Schaum. Ah, die Hälfte ist Schaum jetzt hier. Weiss jetzt nicht so ganz. Nein, da haben die Männer keine Freude, wenn sie so ein Bier überkommen.
3: Nein, dann kannst du es so nicht stellen. Nein.
1: Also alle guten Dinge sind also drei. Jetzt gibt es ein drittes und das wird gut. Wir ziehen hier an, schräg. Sieht schön. Schon besser aus.
2: Wow!
1: Hey, wow! Ui! Also meine Hände sind voller Schaum.
2: Das kannst du Andi servieren.
1: Aber da können wir, ja?
4: Nicht schlecht. Ein bisschen viel Schaum von. Nein, ist gut. Nein, ist super. Nein, ist wirklich gut.
0: Bier hat dann Corina tatsächlich im Griff gehabt. Das erste Mal hinter der Bar und dann zack, den Zapfhahn übernommen. Aber wir haben dann natürlich gefunden, fast ein bisschen einfach. Wir müssen die Schwierigkeitsstufe erhöhen und Corina richtige Drinks mixen. Wie das gelaufen ist, ihr gehört jetzt gerade noch zwei Songs bei mir.
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0: 10 vor 7 Uhr auf Radio Top. Ich bin der Cyril, begleite neu durch euren Montagmorgen in die neue Woche rein. Wenn ich da zurückdenke an das Wochenende, sehr lustiges Wochenende hinter mir am Rock am Weiher in Wiel. Und da hat dann Corinna auch am Freitagabend dürfen, zum ersten Mal hinter einer Bar arbeiten. Ihr habt es vorhin gehört, Corinna hat das Bierzapfen dann im Griff gehabt. Also, Anlaufschwierigkeit. Aber sie hat es irgendwann geschafft. Darum haben wir gefunden, weisst du was, wir erhöhen die Schwierigkeitsstufe. Es muss ja auch für uns ein bisschen lustig sein. Und darum haben wir Corinna wo angeschickt? Natürlich an die Gin-Bar.
1: Welches ist der komplizierteste Gin, den ich machen kann?
2: Gin-Gin-Mule.
3: Corinna, ich hätte gerne einen Gin-Gin-Mule.
0: Ja, natürlich haben wir sie da müssen ärgern, oder? Und darum, um ein bisschen Druck aufzubauen, haben wir auch noch die Zeit gestoppt.
4: 45 Milliliter Gin.
5: Haben wir da keinen so Messbecher?
4: Also, Daumen mal Pi. 20 Milliliter Limettensaft, da einen ordentlichen Spritz rein, ja.
1: Haben wir eine Minute?
4: Warte, warte, ja, chill mal. Dann Minzblätter. Das ist, glaube ich, Rosmarin. 6 bis 8, 1, 2, 3, 4, 5, 6, 7. Ginger Bier. Das ist der hier. Hey, aber es ist ja viel zu wenig. Also, wo etwas fehlt da drin. Eiswürfel. Boah, das sind ja riesen Eis.
1: Es sind vor 2 Minuten.
4: Ein Röhrli.
6: Und dann wäre sie fertig.
0: Ja, es ist wirklich wild zu und her gegangen. 2 Minuten 36 hat sie gebraucht, Corinna. Die Leiterin von der Gin-Bar, Pia, die hat dann gezeigt, wie es richtig geht.
1: Sie greift zuerst mal zum Eis, das ist schon mal spannend. Ohne Massbecher. Oh, das ist ja viel mehr Gin. Hey, noch den Zuckersirup.
4: Ja, Minzblättchen
1: und 40 Sekunden.
0: Ja, schon recht ein Unterschied. Der Geschmackstest, den hat dann ein Besucher gemacht.
7: Ja, ist wie jedes Jahr gut. Immer wieder.
1: Das können wir Corinna probieren.
7: Der ist auch gut. Also, ich würde beide nehmen.
1: Und der eine ist ein bisschen teurer, weil er länger geht.
0: Ja, also ist doch das Wichtigste, dass beides gut schmeckt. Ich glaube, Corinna, die hat ein neues Hobby gefunden, wirklich da am Freitagabend hinter der Bar arbeiten.
4: Meine Nerven sind am Ende, sagt er ehrlich. Da zu viel Druck, zu viele Leute. Aber es war geil. Es war wirklich gut.
1: Das erste Mal.
4: Hey, richtig geil und ich will es immer wieder machen.
0: Wann habt ihr das letzte Mal etwas zum ersten Mal gemacht? Erzählt es mir in einer Sprachnachricht. Einfach ein WhatsApp schicken. Den Kontakt findet ihr in der Top Now App. Ich freue mich, von euren Geschichten zu hören. Ich frage mich gerade, was ich das erste Mal gemacht habe. Ja, weiss ich jetzt auch gerade nicht. Vielleicht habt ihr eine bessere Idee. Ja, vielleicht den Song da spielen.

0: Wie seht ihr das? Wann habt ihr das letzte Mal etwas zum ersten Mal gemacht? Einfach eine Sprachnachricht ins Studio schicken. Kontakt in der TopNow-App.
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3: Ich bin Tina Colatrella. Guten Morgen. Die Initiative «Keine 10 Millionen Schweiz» hat mehr Unterstützung bei Männern, Jüngeren, weniger Gebildeten und Verdienenden gefunden. Das zeigt eine Nachwahlbefragung von 20 Minuten. Am meisten Zustimmung erhielt die Initiative mit 95% erwartungsgemäß von Sympathisanten der SVP. Am meisten fällt aber der Stadt Landgraben auf. Gemäß der Umfrage waren in Städten lediglich 36% für eine Begrenzung der Zuwanderung. Mit 51% fand sich hingegen in ländlichen Gebieten eine knappe Mehrheit. Die Stadt Zürcher Stimmbevölkerung hat sich für das neue Tram Affoltern ausgesprochen. 68% stimmten der Vorlage zu. Das Tram bietet nach Angaben der Stadt Zürich rund 50% mehr Kapazität als die heutigen Busse und stelle zudem eine Direktverbindung von Affoltern zum Stadtzentrum her. Im Konflikt zwischen den USA und dem Iran gibt es einen Durchbruch. Nach Angaben Pakistans und der US-Regierung haben sich beide Länder auf eine vorläufige Vereinbarung geeinigt. Pakistans Ministerpräsident sprach von einem Friedensabkommen. Kurz darauf bestätigte auch US-Präsident Donald Trump eine Einigung mit dem Iran. Die Vereinbarung soll am Freitag in der Schweiz unterzeichnet werden. In der Fußball-Weltmeisterschaft fegt Deutschland Curaçao 7:1 vom Platz. Das Spiel Niederlande gegen Japan endet mit einem 2:2 Unentschieden und die Elfenbeinküste besiegt Ecuador 1:0.
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0: In die neue Woche starten wir mit viel Sonne und ein paar Wolken, dann vor allem am Nachmittag im Toggenburg. Wir knacken um die 23 Grad heute Nachmittag. Aktuell sind wir noch 10 Grad davon entfernt. 13 Grad Zeuthen, Kirchberg und Mülheim.
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0: Ein grosses Auto am 3 ab 7. Es stockt und staut an der bekannten Stelle im Morgenverkehr. Wir fangen an. Zum Beispiel mega Geduldbruch auf der 1 Bern Richtung St. Gallen. Am Gubristunnel staut zurück bis auf Dietike. Dann am Stelzentunnel bis Zürich Ost. In die andere Richtung zwischen Frediken und Zürich Ost braucht er auch mega Geduld. Dann am Limmataler Kreuz stockt es ebenfalls auf der A3 West Überzweigung Zürich Süd Richtung Wiedeke, zwischen Braunau und Wiedeke. Am Brütiseller Kreuz braucht er ebenfalls länger. Dann auf der Hauptstrasse Uster Richtung in Wiel zwischen der Atalsee, Graben und Wetzike. Dort braucht er mehr Geduld. Auch auf der A1 St. Gallen Richtung Zürich zwischen Attika und der Raststätte Vorenberg Nord und ganz im Osten braucht er mehr Geduld. Auf der A1 St. Margrethe Richtung St. Gallen zwischen der Rheineck und der Verzweigung Meckenhaus kommen wir gut an.
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0: Guten Morgen, das ist Cyril. Ja, ich suche ja immer wieder da die Temperaturen raus für die verschiedensten Orte. Vor einer halben Stunde zum Beispiel Arbon. Und da hat sich jetzt unser Hürde

0: Matthias Gmolde mit der Sprachnachricht.
1: Hallo Sirin, da ist der Matthias. Wind und Wellen, Segelschule in Arbon. Ich würde gerne auf den See raus heute. Und jetzt habt ihr ja gerade Temperatur durchgegeben. Was könnt ihr denn zum Wind sagen? Wird dann noch ein bisschen stärker, als er jetzt gerade ist. Danke.
0: Weißt du was, das fragen wir doch am besten unseren Wetterschmöcker, den Peter Wick, um 20 ab. Bis dort unser Topmix aus 4 Jahrzehnten. In den Startlöchern habe ich einen 90er-Klassiker, einer von meinen Lieblingen, Walking on Broken Glass, von der Annie Lennox, auch dabei, Dire Straits, direkt aus den 70er. Zuerst schicke ich aber ganz viel Energie auf die Baustelle zum Jonas auf Efritiken. Nur für dich, Mike and the Mechanics, Over My Shoulder, grosse 90er,

0: Guten Morgen, hier ist Radio Top. 12 ab 7 Stöhn startet er mit uns. In die frische Woche, noch jung ist sie. Wir meistern auch diese Woche wieder 30 Grad. Dann ab Mittwoch können wir uns darauf freuen. Jetzt schauen wir aber zuerst mal zurück aufs Wochenende.
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0: Letzte Woche hat Andi gegen unsere Hörer im Rennsimulator verloren.
2: Nur dritte.
0: Oh Mann. Oh. Wie es bei den Profis das Wochenende gelaufen ist, das weiss Corinna.
3: Der Lewis Hamilton feiert seinen allerersten Grand Prix-Sieg für das italienische Team Ferrari. Und damit der 106. Sieg seiner Karriere. Er ist gestartet von Platz 2, dann war Ferrari sehr mutig drauf gewesen und sie haben alles auf 3-Stopp-Strategie gesetzt. Das dann sehr erfolgreich. Hinter dem Hamilton ist der George Russell im Mercedes und der Lando Norris im McLaren auf dem 3. Das ist ein rein britisches Podium, by the way. Das hat es in der Formel 1 zuletzt vor fast 60 Jahren gegeben. Dramatisch ist es aber geworden für den WM-Spitzenreiter Kimi Antonelli. Kurz vor Schluss war bei ihm fertig gewesen, wegen einem technischen Defekt vom Wagen. Das heisst jetzt, die Weltmeisterschaft ist plötzlich wieder vollkommen offen. Der Titelkampf ist mit dem Rennen zu Barcelona deutlich enger geworden. Aktuelle Platzierung: Antonelli auf dem 1, Hamilton auf dem 2 und Russell auf dem 3. Und nach dem historischen Ferrari-Sieg gibt es jetzt aber eine kurze Formel 1 Verschnaufspause. Weiter geht es in 2 Wochen am Sonntag, 28. Juni, beim grossen Preis von Österreich auf dem Red Bull Ring in Spielberg.
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1: Guten Morgen, Peter.
2: Das wünsche ich dir auch. Guten Morgen. Hoi, hoi.
1: Wir müssen zuerst etwas ganz Wichtiges klären, bevor wir da in die Temperaturen reingehen. Und zwar hat sich ein Hörer von uns gemeldet aus Arbon, der Matthias. Moment, ja. Jetzt habe ich ihn gerade abgeklemmt. Wo ist er? Da ist er.
3: Ja, hoi, Sirin. Da ist der Matthias. Wind und Wellen, Segelschule in Arbon. Ich würde gerne auf den See raus heute. Und jetzt habt ihr ja gerade Temperatur durchgegeben. Was könnt ihr denn zum Wind sagen? Wird er noch ein bisschen stärker, als er jetzt gerade ist? Danke.
1: Also, der Wind. Wie sieht er aus auf dem Bodensee?
2: Der Wind, das immer schon ein Kind. Ja, okay, gut, du, es heute im Laufe des Tages, würde ich sagen, gibt es einen leichten bis mäßigen Westwind. Gerade für eine Segelschule ist das natürlich die Top. Da kann man auch die noch nicht so geschulten Seebären und Seebärinnen dann auf den See schicken.
1: Das wäre
2: jetzt
1: ich,
2: keine Kinder reihen. Nein, es sieht gut aus, auch für die Segler einen guten Tag mit dem mäßigen Westwind. Wassertemperatur übrigens, wenn man kentert, relativ frisch mit 19 bis 20 Grad. Aber wenn man durch draußen ist, ist es angenehm mit 24 Grad. Und es gibt einen Mix aus Sonne. Jetzt mal viel Sonne, dann im Laufe des Tages ein paar Schleier und Quellwolken.
1: Und wenn wir auf den Nachmittag, das hast du jetzt eigentlich gesagt, das sind die 23 genau. Grad und eine Schleierwolke, aber morgen dann steigen die Temperaturen nochmal.
2: Steigen ein bisschen an. Ich denke mal morgen zu 25 bis 27 Grad. Insgesamt wird es morgen mit dichteren Wolkenfeldern noch zum Teil sonnig. Also die Wolkenfelder zeiten ist schon ein bisschen dichter, sodass die Sonne ein bisschen Mühe hat zum Durchkommen. Es bleibt aber abgesehen vom Alpstein, wo es ganz vereinzelt einen Tropfen könnte geben, überwiegend trocken. Das heisst, es ist morgen nicht unfreundlich, aber auch vielleicht mal einen Tag, wo es nicht so wahnsinnig viel Sonnenstrahlen gibt. Dafür geht es dann am Mittwoch wieder mit viel Sonne weiter und Temperaturen wo ansteigen bis gegen 30 Grad.
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15: In der neuen Woche mit ganz viel Sonnenschein. Am Nachmittag kann es ein paar Wolken geben, vor allem dann in Toggenburg. Wir knacken heute 23 Grad. Aktuell da messen wir zu Wiesendangen, zu Zuzwil und Amriswil 13 Grad.
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15: Ein Gruß zu unserem Auto am 7:30 Uhr. Es stockt und steht an der bekannten Stelle im Morgenverkehr. Zum Beispiel braucht ihr am Bubrist-Tunnel mehr Geduld. Ebenfalls dann in die andere Richtung auf der 1 Bern Richtung St. Gallen, also dann St. Gallen Richtung Bern, zwischen der Frittig und Zürich-Ost. Ebenfalls mehr Geduld braucht ihr am Limmatal-Kreuz und am Brütiseller-Kreuz. Dann auf der A3-West Verzweigung Zürich-Süd Richtung Wiedeke, zwischen Braunau und Wiedeke. Und wenn ihr unterwegs seid am Bodensee, dort braucht ihr mehr Geduld. Auf der A23 Wiedenhorn Richtung Verzweigung Meckenhaus zwischen der Überleitung Arbon West und Arbon Süd. Kommen gut an.
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15: Hier ist der Cyril für euer Mikrofon. Springen ein für Andi. Habt ihr Bock auf richtig geilen Rock und das Ganze noch live schauen? Das könnt ihr haben. Das sind Damn Truth. Und für die habe ich bei mir auf dem Tisch 2 Tickets für heute in einer Woche. Alles, was ihr dafür machen müsst, nach 2 Songs im Songquiz mitspielen. Welchen Song wir heute auf Schweizerdeutsch übersetzt haben, ihr hört es gerade nach Michael Jackson. Das da ist der Matthew Wilder mit seinem grössten Hit Break My Stride. 7:30 Uhr, ich bin Cyril. Guten Morgen.

0: grosse Party, vielleicht bei eurem Auto, auf dem Weg in die Kita, wo ihr Kind abgebt. 22 vor 8 hier auf Radio Top. Ich bin der Cyril, begleite euch den Montagmorgen, 15. Juni. Und eine grosse Party jetzt für all die, die Rock gerne haben.
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0: Und wie die tönen? Die tönen so. Und wenn ihr die schauen wollt, The Damn Truth, und zwei Tickets gewinnen für heute in einer Woche, dann müsst ihr jetzt ganz gut aufpassen. Wir haben nämlich einen Song vom Englischen ins Schweizerdeutsche übersetzt. So tönt die Übersetzung.
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0: Was meint ihr, anruft auf 0848 80 0088. Welchen Song suche ich da?
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0: Wenn es mir sagen könnt, dann gewinnt ihr da zwei Tickets für The Damn Truth. Ich löse ihn auf, gerade nach den Backstreet Boys. Zuerst aber noch mal ein bisschen Mann, Coldplay, Viva La Vita. Wenn ihr es wisst, 0848 80 0088.

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1: Wir haben einen Song vom Englischen ins Schweizerdeutsche übersetzt. So tönt das.
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1: Und leider hat das tatsächlich niemand herausgefunden heute Morgen. Dabei ist das von dieser wunderbar schönen Frau da, die mittlerweile 67 ist. Baby, lass dich bitte das Licht an für mich. Belinda Carlisle mit «Leave a Light On». Aus 1989, damals 31 war sie, jetzt schon 87. Und immer noch ein wunderbar schöner Track. Auch wenn es niemand herausgefunden hat, spielen wir jetzt hier in voller Länge. Mal schauen, ob es morgen ein einfacher ist für euch, weil wir haben immer noch Tickets für «The Damn Truth» heute in einer Woche. Und ich finde, also sorry, am Montagabend Rock hören, ist doch geil, oder nicht?

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0: Radio Top an diesem Montagmorgen, 15. Juni, 5 vor 8 Uhr haben wir's. Wann war euer letztes erstes Mal gewesen? Ja, ich meine es ernst.
1: Also, alle guten Dinge sind also drei. Jetzt gibt es ein drittes und das wird gut. Wir ziehen hier an, schräg. Sieht schon besser aus. Also meine Hände sind voller Schuhe.
0: Was hat da Corinna gemacht? Ihr allererste Bier gezapft und sie hat sich da können beweisen. Wann habt ihr das letzte Mal etwas Neues ausprobiert? Wann sind ihr auch richtig ins kalte Wasser geworfen worden und habt gedacht, was mache ich da eigentlich? Erzählt es, redet mit mir, schickt mir eine Sprachnachricht ins Studio. Den Kontakt findet ihr in der Top Now App. Über das reden wir gerade als nächstes über das letzte erste Mal. Dazu dann, die meisten 80er und 90er, gerade nach dem 8. Zum Beispiel aus den 90er. Inner Circle, Sweat, habe ich in den Startlöcher. Foreigner, I Want to Know What Love Is. Ein bisschen etwas Langsameres für all die, die noch ein bisschen die Augen reiben müssen heute Morgen. Und wir gehen dann auch noch ins Italienisch ein bisschen üben. Ricky e Boveri, Sara Berge di Amo. Entschuldigung für all die, die wirklich Italienisch reden. Und gerade als nächstes ein toller Song, The Power of Love. Kennt ihr alle? Mit dem starten wir in dem Montagmorgen. Bis grad.
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12: Ich bin Tina Colatrella.

0: hatte bis Mitte Dezember verlängert, heißt es in einer Mitteilung des zuständigen Gerichts. Das finanziell angeschlagene Spital Wetzikon hatte Mitte April ein Übernahmeangebot erhalten. Die russische Armee hat die ukrainische Hauptstadt Kiew in der Nacht mit Raketen angegriffen. Dabei wurden laut Behörden mindestens 10 Menschen verletzt. In mehreren Stadtteilen kam es zu Einschlägen, Bränden und Stromausfällen. Infolge des Angriffs ist auch die Hauptkirche eines Höhlenklosters in Brand geraten, das zum Weltkulturerbe zählt. Die Ölpreise sind nach der Einigung zwischen den USA und dem Iran deutlich gesunken. Die wichtigsten Rohölsorten verloren rund 4% an Wert. Händler rechnen damit, dass sich die Lage im Persischen Golf entspannt. Das könnte den Transport von Öl und Flüssiggas durch die wichtige Straße von Hormus erleichtern. An der Fußball-WM in den USA schlägt die Elfenbeinküste in der Gruppe E Ecuador mit 1-0. In der Gruppe F gewinnt Schweden gegen Tunesien mit 5-1.
1: 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Aktuell da messen wir die Neftenbacht, Batzenheide und Steckborn 13 Grad. Knackt heute dann 23 Grad am Nachmittag mit ganz viel Sonnenschein. Am Nachmittag kannst du dort und da einmal ein paar Wolken geben.
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1: Ein Gruß zu unserem Auto am 2.8. stockt und staut an der bekannten Stelle im Morgenverkehr. Mehr Geduld braucht ihr am Gubrist, auch am Stelzentunnel. In die andere Richtung zwischen Freitag und Zürich-Ost, auch auf dem A3 Westring Zürich. Richtung Basel zwischen Urdorf Süd und dem Limmatalkreuz. Auch dann am Brütisellenkreuz. Ebenfalls auf dem A3 Westring Zürich, Basel Richtung Chur. Also die andere Richtung zwischen Urdorf Süd und dem Hafner Bergtunnel. Und auf der A3 West Verzweigung Zürich Süd Richtung Wiedeke zwischen Braunau und Wiedeke. Dort braucht ihr mehr Geduld. Dann auch, wenn ihr in Schaffhausen unterwegs sind, auf der Hauptstrasse Richtung Zürich, zwischen Eglisau und dem Kreisel Glattfelden. Also, Entschuldigung, nicht in Schaffhausen. Das habe ich falsch gelesen. Wenn wir noch ein bisschen mehr in den Osten gehen, an 13 Uhr, Richtung Sargans, zwischen Langquart und Meienfeld, auch dort braucht ihr mehr Geduld. Ich wünsche euch einen ganz guten Start in den Montagmorgen. Ins Auto, einen lieben Gruß.
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1: Ganz einen guten Morgen, das ist Cyril. Unsere Moderatorin Corina, die ist den Freitag das erste Mal hinter einer Bar gestanden.
3: Die Hälfte ist Schaum jetzt hier. Ich weiss jetzt nicht so ganz. Nein, da haben die Männer keine Freude, wenn sie so etwas überkommen.
4: Nein, kannst du es so darstellen.
1: Ja, zum Glück hat das niemand müssen trinken. Wann habt ihr das letzte Mal etwas zum ersten Mal gemacht? Serena aus Weil, die hat mir eine Sprachnachricht ins Studio geschickt.
5: Wenn ich das letzte Mal etwas zum ersten Mal gemacht habe, ich glaube, das war etwa vor einem Monat gewesen, da sind wir am Team-Event gewesen, Keramik malen und ich habe das vorher noch nie gemacht. Es hat aber mega Spass gemacht. Plus ist auch noch eine schöne Tasse dabei entstanden.
1: Liebe Serena, das sieht auch nur bei dir schön aus, die Tasse. Also das letzte Mal, als ich ein Keramikmaler war, hat es also so schrecklich ausgesehen. Es hat ausgesehen wie ein 13-Jähriger, der das gemacht hat. Ich habe es trotzdem meiner Mami geschenkt. Mitreden, du machst Nummern findet ihr in der Top Now App. Das hier ist der Huey Lewis and the News.

0: mit Sweat. Am 10.8 Uhr hier auf Radio Topad im Montagmorgen. Und ganz frisch geschwitzt, ganz viel Sweat hat auch unsere Moderatorin Corinna gehabt an diesem Freitagabend. Da hat sie geschwitzt, weil sie nämlich das erste Mal hinter einer Bar gearbeitet hat.
1: Also alle guten Dinge sind also drei. Jetzt gibt es ein drittes und das wird gut. Wir ziehen hier an, schräg. Sieht schön. Schon besser aus.
2: Wow!
1: Wow!
2: Wow!
1: Ui, ui, ui, ui, ui, ui, ui. Also meine Hände sind voller Schuhe.
0: Kennt ihr, oder? Dann probierst du etwas Neues auf. Dann denkst du, jetzt habe ich es geschafft, jetzt habe ich eine Lösung, irgendwie kommt es gut. Und dann bist du noch ein bisschen overconfident, ein bisschen denkst dann, ja, kannst du es. Und dann geht eben dann doch der Schaum oben drüber. Trotz Anlaufschwierigkeiten hat Corinna ihren Spass daran gefunden.
1: Richtig geil und ich will es immer wieder machen.
0: Ich würde von euch wissen, wann habt ihr denn das letzte Mal euer erstes Mal gehabt? Wann habt ihr das letzte Mal etwas zum ersten Mal gemacht? So wie Corinna, der Adriel aus Wattwil, der hat sich mit einer Sprachnachricht bei mir gemeldet.
3: Vor zwei Wochen bin ich zum ersten Mal in Holland gewesen. Und dort habe ich auch die ganzen holländischen Spezialitäten natürlich zum ersten Mal gehabt. Das ist eigentlich noch cool. Du gehst in ein Land, und dann wirst du gerade überschüttet von jede Menge erstes Mal. Mhm. Ist das nicht schön?
0: Finde ich auch, Adriel. Ich finde das wunderbar schön. Wie seht ihr das? Redet mit, schickt mir eine Sprachnachricht ins Studio. Den Kontakt findet ihr in der Top Now App. Ich bitte Cyril, bringen euch da auch an die Arbeit. Sind ihr schon beim Arbeiten, dann da die beste Musik.

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0: grosse Thema heute Morgen. Wann habt ihr das letzte Mal etwas zum ersten Mal gemacht? Unser Moderator Flavio kommt da Folgendes in den Sinn.
1: Also das letzte Mal, das erste Mal, war bei mir eigentlich der, wo ich Vater geworden bin. Das ist etwas, was du nicht mehr wirklich kannst vorbereiten. Ja klar, man kann Bücher lesen und so, aber wie denn das ist alles einfach komplett neu und das erste Mal gewesen für mich.
0: So, herzlich Flavio. Wie sieht es bei euch aus? Was war euer letztes, erstes Mal gewesen? Janik aus Münchwilen.
2: Ich wollte schon immer mal Fallschirm springen, beziehungsweise aus einem Flug rausgumpen.
0: So geil.
2: Aber irgendwie haben alle gefunden, das ist eine blöde Idee in meinem Umfeld.
0: Hä?
2: Und irgendwie war es auch einfach so weit weg, dass es gar nicht in Frage kam.
0: Okay, ja.
2: Und dann plötzlich bin ich im Winter irgendwo an einem Ort gewesen, wo man das machen konnte. Und irgendwie ist es gar nicht so teuer und es ist plötzlich mega greifbar geworden. Und ja, einen Tag später bin ich in dem Flug gehockt und habe mich gefragt, warum wir das Auto und bin dann rausgesprungen. Aber es war wirklich eines der besten Gefühle gewesen, darum es
0: krass.
2: Hat sich absolut gelohnt. Und ich freue mich schon, bald wieder mal etwas zu machen, was ich noch nie gemacht habe.
0: Janik, ich habe Gänsehaut, wirklich. Ich könnte es nicht. Wann habt ihr das letzte Mal etwas zum ersten Mal gemacht? Schickt mir eine Sprachnachricht ins Studio. Den Kontakt für unser WhatsApp, den findet ihr in der Top Now App. Ich zum Beispiel, ich habe heute Morgen das erste Mal ein Taxi zum Arbeiten genommen. Ja, wirklich. Das Velo ist eben bei mich noch nie so bequem angekommen im Studio. Kein Schwitzen, kein Stress. Aber mein Portemonnaie lässt das nicht nochmal zu.

0: Radio Topo, am Montagmorgen, 15. Juni. Für euer Mikrofon bin ich der Cyril. 2 Minuten noch, dann ist es 8:30. Gerade nachher, nach einem kurzen Update, habe ich parat für euch. Mr. Mister mit einem 80er. Aus dem gleichen Jahrzehnt habe ich euch Queen parat. Und weil wir die meisten 80er und 90er spielen, nachher gerade einen Song aus den 90er, wo man mal endlich wieder einen Grund hat zum Fluchen im Radio. Das gerade.
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0: In die neue Woche rein, da dürfen wir starten mit ganz viel Sonnenschein. Wir knacken heute 23 Grad. Nicht täuschen lassen, falls dann heute Nachmittag plötzlich Wolken aufkommen sollten. Das gehört jetzt heute einfach mal ein bisschen dazu. Vor allem in Toggenburg hat es ein paar Quellwolken. Aktuell messen wir im Turpental, in Lütisburg und Eggnach 12 Grad.
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0: Ganz ein lieber Gruß zu unserem Auto um 8:30. Ein ganz lieber Gruß, weil es stockt und staut einfach irgendwie überall. Es wollen alle gerade arbeiten, in die neue Woche rein starten. Verstehe ich auch, oder? Also ich meine, nach einem super Wochenende kann man das ja auch geniessen. Einmal wieder dürfen ins Auto sitzen. Mehr Geduld braucht ihr zum Beispiel am Gubrist, auch am Stelzentunnel. Dann in die andere Richtung, zwischen der Frittig und Zürich-Ost. Am Limmatalkreuz und am Brütisellerkreuz stehen an. Auf dem A3 Westring Zürich, Basel Richtung Chur, zwischen Dorf Süd und dem Hafner Bergtunnel. Dann auf der A3 West, Verzweigung Zürich Süd, Richtung Wiedeke, zwischen Brunau und Wiedeke. Dort ebenfalls stockender Verkehr. Dann Stau wegen Bauarbeiten auf der A13 Chur, Richtung Sargans, zwischen Langquart und Meienfeld. Dann gehen wir noch Richtung Sarganserland, A13 Sargans, Richtung St. Margrethe. Dort staut es beim Trübach und dann A3 Zürich Chur, Richtung Chur, zwischen Wesen und Kerenzer Tunnel. Kommen gut an.
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0: Auch ohne Andi, der gerade ein verlängertes Wochenende hat, spielen wir auch jetzt natürlich Ja und Tschüss. Wo ihr etwas gewinnen könnt, wo ich eigentlich gesagt habe, das gäbe es nicht mehr. Für dich gibt es jetzt auch noch eine Andi-Arbeit-Tasse. Die allerletzte, die wir noch haben. Sowas von Fake News. Die gibt es nämlich noch. Es hat noch Tassen mit dem Gesicht von Andi drauf. Die verlosen wir auch heute wieder. Alles, was ihr dafür machen müsst, 1 Minute lang das Wort Ja kein einziges Mal sagen. Wir spielen gerade als nächstes Ja und Tschüss. Und meine Nummern, die lautet 0848 80 0088. Können wir mit mir Ja und Tschüss spielen? 0848 80 0088. Und jetzt da der Grund zum Fluchen im Radio. Meredith Brooks mit Bitch. Morgen.

0: WM 2010, Südafrika, weiss ich noch, ich achte, irgendwie das erste Mal überhaupt der WM geschaut. Aber ich sage auch, jetzt gehen wir in die viel wichtigere Weltmeisterschaft. In die Weltmeisterschaft vom Nicht-Ja-Sagen.
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0: Und auch richtig spannend wird, weil heute mal die Lana aus dem Verkauf unsere Schiedsrichterin ist. Morgen.
3: Guten Morgen.
0: Wie ready bist du auf einer Skala von 1 bis 10?
3: Ich bin 10 von 10 ready.
0: 10 von 10. Ja, dann schauen wir da mal in die Telefonleitung rein. Rahel aus Bouwil, wie ready bist du? 1 von 10?
4: Guten Morgen. 9 von 10. Ich hätte zuerst noch abhocken.
0: Das finde ich gut. Abhocken ist gut. Lana, musst du auch noch abhocken? Oder ist das okay für dich?
3: Nein, ist das super.
0: Kannst du dich konzentrieren? So. Hey, ihr beiden, dann machen wir das. Ist gut, Rahel?
4: Ist gut.
0: Also, Rahel, deine Minute, die startet jetzt. Du bist das Wochenende an einem Casting gewesen.
4: Richtig.
0: Machst du das oft?
4: Nein, es war jetzt mein erstes Casting gewesen.
0: Für ein Musical Berg im Thurgau, wieso dort? Was hat dich da irgendwie interessiert daran?
4: Das ist richtig, ich habe vor 2 Jahren schon mal mitgemacht. Und unterdessen gibt es noch mehr, die gerne würden mitmachen würden, dem Musical. Und dann haben sie es einfach auch ein bisschen kanalisieren, dass dass alle ein bisschen Möglichkeiten haben.
3: Ah, da ist es
0: nein, Jahrzehnte. Wirklich? Oh, schade. So schade, Rahel. Jetzt wollte ich es dir wirklich gönnen, weil du hättest nämlich... Jetzt ist
4: noch reingeschlichen.
0: Ja, der hat sich jetzt reingeschlichen. Ich hätte dir gerne Andi Arbeitstasse mitgegeben. Weißt du, so das Gesicht von Andi? Weil ich meine, wenn du dann im Musical mitgespielt hättest, dann hättest du dann jeden Tag einen Kaffee daraus trinken bei der Probe.
4: Ja, jetzt bin ich einfach nervöser gewesen als das Casting selber. Das ist schon noch lustig, he?
0: Das glaube ich, ja. Gell? Es
4: dann schließt sich das ja rein. Hey,
0: das
4: aber können wir doch das Musical hören im Dezember?
0: Das machen wir unbedingt, Rahel. Und einfach wieder probieren. Bei uns.
4: Ja, das ist gut. Danke.
0: Ganz einen schönen Tag. Mach's gut.
4: Besten Tag noch. Ciao.
0: Ciao.
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0: 2 Minuten noch, dann ist es 9 Uhr. Da fragt der Topboy am Montagmorgen, 15. Juni. Ich wünsche noch einen guten Start mit den meisten 80er und 90er. Parat habe ich euch in der nächsten halben Stunde, zum Beispiel Whitney Houston mit ihrem ganz grossen Track «I Wanna Dance With Somebody». Zoe ist bei mir gerade im Studio, vielleicht können wir ja dann ein bisschen zusammen tanzen zu dem Song. Wäre etwas, oder? Was meinst du?
1: Ja, wieso nicht? Unbedingt.
0: Und dann «Talk Talk It's My Life» zum Beispiel dabei und gerade nachher einen schönen 90er.
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0: Tarifverhandlungen. Die definitive Nachlassstundung wird um 6 Monate bis Mitte Dezember verlängert, heißt es in einer Mitteilung des zuständigen Gerichts. Das finanziell angeschlagene Spital Wetzikon hatte Mitte April ein Übernahmeangebot erhalten. Die russische Armee hat die ukrainische Hauptstadt Kiew in der Nacht mit Raketen angegriffen. Dabei wurden laut Behörden mindestens 10 Menschen verletzt. In mehreren Stadtteilen kam es zu Einschlägen, Bränden und Stromausfällen. Infolge des Angriffs ist auch die Hauptkirche eines Höhlenklosters in Brand geraten, das zum Weltkulturerbe zählt. Die Ölpreise sind nach der Einigung zwischen den USA und dem Iran deutlich gesunken. Die wichtigsten Rohölsorten verloren rund 4% an Wert. Händler rechnen damit, dass sich die Lage im Persischen Golf entspannt. Das könnte den Transport von Öl und Flüssiggas durch die wichtige Straße von Hormus erleichtern. An der Fußball-WM in den USA schlägt die Elfenbeinküste in der Gruppe E Ecuador mit 1-0. In der Gruppe F gewinnt Schweden gegen Tunesien mit 5-1.
1: Wetter. Heute wieder Sonnenbrand gefahren am Montag. Die Sonne die zeigt sich von ihrer besten Seite, auch wenn dann am Nachmittag ein paar Quellwolken aufkommen könnten. Vor allem im Toggenburg. Maximaltemperaturen heute 23 Grad. Auf dem Weg sind wir noch dort an. Aktuell mit 13 Grad zu Pfungen, Uznach und Sirnach.
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1: Es stockt und staut an bekannter Stelle im Morgenverkehr in der Region Zürich. Braucht länger um den Gubristunnel herum, am Limmataler Kreuz, ebenfalls auch am Brütiseller Kreuz und ein bisschen weiter oben A1 und Gallen Richtung Zürich zwischen den Frittigen und Zürich Ost. Dann gehen wir noch ein bisschen mehr da Richtung Liechtenstein und zwar auf der A13 Sargans Richtung St. Margrethe zwischen dem Sarganserland und Trübach. Dort Stau wegen Bauarbeiten. Kommen wir gut an!
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1: Guten Morgen, da ist der Cyril. Ich suche euer letztes erstes Mal. Unser Hörer Janik, der hat sich gemeldet aus Münchenweilen.
3: Ich wollte schon immer mal Fallschirm springen, beziehungsweise auch so aus einem Flug rausgumpen.
1: So gut.
3: Letztlich bin ich im Winter irgendwo an einem Ort gewesen, wo man das machen konnte. Und ich sehe, es ist gar nicht so teuer und es ist plötzlich mega greifbar geworden. Einen Tag später bin ich in dem Flug gehockt und habe mich gefragt, warum wir das antun und bin dann rausgesprungen. Aber es war wirklich eines der besten Gefühle gewesen, darum es hat sich absolut gelohnt. Und ich freue mich schon, bald wieder mal etwas zu machen, was ich noch nie gemacht habe.
1: So macht man das, einfach machen. Richtig Gänsehaut, ich könnte es nicht, Janik. Wie seht ihr das? Redet mit, schickt mir eine Sprachnachricht ins Studio, erzählt mir von eurem letzten, ersten Mal, wenn ihr das letzte Mal etwas Neues gemacht habt. Kontakt in der TopNow-App.

0: 11 ab 9 auf Radio Top, auch am Montagmorgen, 15. Juni, guter Start in den Montagmorgen. Unsere Moderatorin, Corina, die hat ja diesen Freitagabend das erste Mal überhaupt hinter einer Bar gearbeitet.
1: Die Hälfte ist Schaum jetzt hier. Ich weiss jetzt nicht so ganz. Nein, da haben die Männer keine Freude, wenn sie so etwas überkommen.
2: Nein, dann kannst du es so unterstellen.
1: Nein.
0: Und da hat sich jetzt mein Namensvetter aus Weinfelden gemeldet, auch der Cyril. Und er hat das Wochenende auch an einer Bar geholfen. Und auch das erste Mal in Corina. Was für ein Zufall.
3: Guten Morgen zusammen, das ist der Cyril von Weinfelden. Ich habe letzten Samstag das erste Mal hinter einer Bar gearbeitet. Und zwar in Güttingen auf dem NOS-Gelände.
0: Schön.
3: Im Schale. Und hat dort ein Bier ausgeschenkt und das ist eine super coole Erfahrung gewesen, mal das von einer anderen Seite gesehen,
0: ja, als nicht nur
3: vor
0: saufen,
3: der Bar,
0: ja.
3: Mal hinter der Bar arbeiten. Und das ist am Spiel gewesen, Schweiz-Katar, da hat es nach dem Match natürlich noch ein paar Bierchen mehr gebraucht.
0: Ja, das glaube ich.
3: Ziemlich stressig, ziemlich viel, aber mega coole Erfahrung gewesen.
0: Ich hoffe, bei dir, Cyril, hat das mit dem Schaum ein bisschen besser funktioniert als bei der Corina. Auch der Adriel aus Wattwil, der hat erst gerade letztens etwas zum ersten Mal gemacht.
4: Vor zwei Wochen bin ich zum ersten Mal in Holland gewesen. Und dort habe ich auch die ganzen holländischen Spezialitäten natürlich zum ersten Mal gehabt.
0: Na klar.
4: Das ist eigentlich noch cool. Du gehst in ein Land und dann wirst du gerade überschüttet von jede Menge erstes Mal. Ist das nicht schön?
0: Und dann natürlich mit ganz viel gutem Essen, das man ausprobieren kann. Ja, wobei gut. Die Holländer und ihr Essen, das ist so ein Ding. Wann habt ihr das letzte Mal etwas zum ersten Mal gemacht? Redet mit und schickt mir eine Sprachnachricht ins Studio. Den Kontakt, den findet ihr in der Top Now App.

0: Eine wichtige Meldung für alle Autofahrer.
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0: Verkehrsübersicht vom 7. ab 9. Wichtige Meldung. Achtung, Gegenstände auf der Fahrbahn. Und zwar auf der A3 Zürich. Richtig Chur zwischen Wollishofen und Thalwil. Ich wiederhole, Achtung, Gegenstände auf der Fahrbahn. Auf der A3 Zürich, richtig Chur zwischen Wollishofen und Thalwil. Kommen gut an.
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0: tolles Wochenende haben wir hinter uns gehabt mit schönem warmem Wetter. Unsere Moderatorin Corina, die hat am Freitagabend aber noch ein bisschen arbeiten für uns. Und zwar haben wir sie an der Radio Top Bar gestellt. Eine Aufgabe haben wir dann ihr gegeben, einen Gin mixen, ohne Vorbereitung, zack, rein. Und für mehr Druck haben wir dann auch noch Zeit gestoppt.
1: 45 Milliliter Gin.
2: Haben wir da keinen? Messbecher.
1: Also Daumen mal Pi. 20 Milliliter Limettensaft, da einen ordentlichen Spritz rein. Ja.
3: Aber eine Minute.
1: Warte, warte. Ja, chill mal. Dann Minzblätter. Da. Das ist, glaube ich, Rosmarin. 6 bis 8, 1, 2, 3, 4, 5, 6, 7. Ginger Beer. Das ist der da. Hey, aber es ist ja viel zu wenig. Also wo etwas fehlt da rein. Eiswürfel. Boah, das sind ja riesen Eis.
3: Es sind vor 2 Minuten.
1: Ein Röhrli. Und dann wäre sie fertig.
0: Zwei Minuten 36 hat sie gebraucht für ihren Gin. Gut, fürs erste Mal, oder? Ist okay, ist nicht so schlecht. Wenn man etwas zum ersten Mal macht, muss man auch ein bisschen lieb mit sich selber sein, oder? Wann habt ihr eigentlich das letzte Mal etwas Neues ausprobiert?
4: Hallo, da ist Conny aus Wil. Also mein erstes Mal, jetzt mit knapp 52, bin ich das erste Mal an einem Open Air gewesen.
0: Jawohl!
4: Und dann habe ich sogar das Radio Top Team kennengelernt. Weißt du, ist das lässig gewesen. Super Abend.
0: Hey, es hat uns so gefreut, Conny, dass du vorbeigekommen bist. Und aber, also sorry schnell. Aus Wil, 52, noch nie am Rock am Weiher gewesen. Da hast du ja wirklich etwas verpasst. Aber ja, ich finde eben, nie genug, nie das Alte dafür, um etwas Neues auszuprobieren. Das ist Whitney Houston. I wanna dance with somebody. 22 ab 9.

0: Halbe Zehni haben wir's. Das heisst, wir spielen hier jetzt gerade die meisten 80er und 90er nonstop bis am 10. Mit dabei der James Bond Titelsong aus dem 1995, Goldeneye von der Tina Turner. Der habe ich parat für euch die nächste halbe Stunde. Dann auch ein Klassiker von Phil Collins aus den 80er. Und ganz viel Energie aus dem gleichen Jahrzehnt. Gerade nach einem kurzen Update von Chris de Burg.
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0: Wetter. Ja, auf den Apéro hätte ich jetzt auch gerade Lust, aber wir werden auch hier serviert mit schönem, warmem Wetter. Aktuell messen wir die Rüttling 18 Grad, Wiel ebenfalls und Frauenfeld auch 18 Grad. Temperaturen steigen auf 23 Grad bei viel Sonne und ein paar Wolken, vor allem im Toggenburg, dann am Nachmittag.
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0: Ein Gruß zu unserem Auto am 2 ab 9:30 und da habe ich zuerst mal eine wichtige Meldung für die Region Zürich. Achtung, Gegenstände auf der A3 Zürich, richtig kurz zwischen Wollishof und Talwil. Dort hat es Gegenstände auf der Fahrbahn. Aufpassen auf der A3 Zürich, richtig kurz zwischen Wollishof und Talwil, wegen Gefahr Gegenstände auf der Fahrbahn hat es dort. Dann auch noch eine Unfallmeldung. Jetzt vor dem Gubrist hat es getatscht. Der linke Fahrstreif ist blockiert, wenn ihr unterwegs sind auf der A1 Bern Richtung St. Gallen zwischen Dietikon und dem Gubrist-Tunnel. In die andere Richtung braucht ihr länger am Brütiseller Kreuz. Auch am Limmataler Kreuz steht ihr im Moment an. Den braucht ihr kurz länger. Dann auch noch mehr Geduld. Auf der A3 West Verzweigung Zürich Süd Richtung Wiedeken zwischen Brunau und Wiedeken. Und wenn wir Richtung Sargans gehen, dort hat es Bauarbeiten auf der A13 Sargans Richtung St. Margrethe zwischen dem Sarganserland und dem Trübach. Dort ein bisschen Stau. Gute Fahrt!
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0: Ich bin der Cyril. Ich sage danke fürs Zuhören. Habt ihr da bei An die Arbeit so fleissig mitgemacht, mitgelost und natürlich Musik gefeiert? Jetzt gibt es 30 Minuten nonstop unseren Top-Mix aus 4 Jahrzehnten auf die Ohren, damit ihr mal mein Geschwafel nicht mehr aushalten oder ist gut, ein bisschen mehr Musik spielen. Das machen wir jetzt. Dann ab dem 10 Uhr gehört Zoe, die begleitet euch durch euren Arbeitstag durch. Auch mit ganz guter Musik und zum Beispiel auch ihrem 2000er nach dem 2. Das alles wartet auf euch. Morgen dann wieder der Andi für euch da. Ich bin der Cyril. Schön, sind ihr mit mir durch euren Montagmorgen durch. 15. Juni. Jetzt 9:30 Uhr. Und das hier, das ist der Chris de Burg mit High on Emotion. Ganz einen schönen Montag. Hebt durch!

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0: 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Wir haben kurz vor dem Punkt Zeit für die aktuellsten News.
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2: Ich bin Tina Gonatrella. Problematische Männlichkeitsbilder beschäftigen die Winterthurer Fachstelle für Extremismus und Gewaltprävention. Das geht aus dem Tätigkeitsbericht der vergangenen 2 Jahre hervor. Auch digitale Radikalisierungsräume rückten stärker in den Fokus. Insgesamt nahm die Zahl der Beratungen zu. In den meisten Fällen kommen Anfragen von Personen, die sich Sorgen wegen des Verhaltens eines Menschen im Umfeld machen und eine Radikalisierung befürchten. In der Schweiz sind im letzten Jahr gleich viele

0: schliefen oder bewusstlos waren. Der Golfstaat Katar hat das Abkommen zwischen den USA und dem Iran als wichtigen Schritt zur Festigung eines nachhaltigen Friedens bezeichnet. Die USA und der Iran hätten sich entschlossen gezeigt, Differenzen durch Verhandlungen zu lösen. Nach wochenlangen Verhandlungen hatten die USA und der Iran zuvor eine Übereinkunft verkündet. Unterzeichnet werden soll das Dokument am Freitag in der Schweiz. Die Straße von Hormuz soll wieder vollständig geöffnet werden.
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2: Temperaturen aktuell in Männendorf liegen bei 19 Grad, unter Wasser meldet 14, Bichelsee sind wir bei 18 Grad. Und heute zeigen wir uns von der besten Seite, viel Sonne und blauer Himmel im ganzen Topland mit Temperaturen von bis zu 23 Grad. Einfach herrlich.
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2: Und noch ein Update zu euch ins Auto. Stockender Verkehr gibt es aktuell beim Zürcher Nord und Westring. Ein Unfall hat es gegeben auf der A1 Bern Richtung St. Gallen zwischen Dietikon und dem Gubrist. Dort Stau, der linke Fahrstreifen ist blockiert. An unterwegs eine gute und eine sehr sichere Fahrt.
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2: Wunderschönen Moment, ich wünsche euch 3:10 haben wir es auf der Uhr. So starten wir doch gerne in die neue Woche bei diesem prachtvollen Wetter. Also es macht wirklich einen Unterschied. Zumindest bei mir. Für all die, die noch ein bisschen Motivation brauchen, die haben wir definitiv für euch musikalisch, unter anderem mit dabei Metafix und ihrem 2000er One-Hit-Wonder Big City Life. Der 80er zum 9 am 4:10. Ich freue mich richtig auf den, wenn man den Song hört, dann gehen wir einfach automatisch an den Strand. Zuerst geht es aber zurück auf England zu dieser Kultband. Nummer 1 heute in den USA, in ihrem Heimatland und auch bei uns in der Schweiz.

0: Ihr hört Radio Top Musik aus den 2000er ist das gewesen. Wir gehen zurück in die 80er.
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0: Ja, und der Track ist ein typischer Song, Anführungszeichen, für diese Band, obwohl ein bisschen weniger rhythmischer und weniger auf den Refrain konzentriert. Das heisst, für Mainstream-Radios hat es diese Single ein bisschen unattraktiv gemacht. Trotzdem ist es in den USA auf Platz 1 in den R&B- und Hip-Hop-Charts gekommen. Und auch in den regulären Charts war der Song in den Top 20 gewesen, zumindest in Amerika. In Europa ist der Track von dieser Band leider nicht allzu gut angekommen. Und man hat nochmal gemerkt, wie unterschiedlich der Geschmack war von den beiden Ländern. Obwohl diese Band, Sade, in Europa auch schon sehr etabliert war. Es ist einer meiner Lieblingssongs und einer meiner Lieblingsbands. Sade mit Paradise in voller Länge.

0: Donnerstag Morgen mit Casey and the Sunshine Band, grossartiger Stimmungsmacher für die neue Arbeitswoche. Kurz vor der halben elf haben wir es für all die, die noch ein bisschen Schwung brauchen in Arbeitstag, in einem Montag. Keine Angst, wir sind da für euch. Und das mit 30 Minuten Non-Stop Top Mix, eine halbe Stunde Musik ohne Unterbrechung. Mit dabei haben wir Maroon 5 mit einem riesigen Pop-Hit aus dem Jahr 2004. This Love, grossartiger Track. Modern Talking liefert 80s Stimmung. Und zum Start gehen wir zurück in die 90er zu den Spin Doctors. Ich höre sie gerade als erstes nach einem Break.
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0: Ja, und heute zeigen wir uns von der besten Seite. Viel Sonne und blauer Himmel im ganzen Topland mit Temperaturen von bis zu 23 Grad. Einfach herrlich. Aktuell meldet Männendorf 19 Grad. Unter Wasser sind wir bei 14. Bichelsee meldet 18 Grad.
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0: Und als Update zu euch ist, Autogeduld braucht ihr aktuell beim Zürcher Nord und Westring, auch noch auf der A1 Berner Richtung St. Gallen. Zwischen Dietike und dem Guberist hat es einen Unfall gegeben, dementsprechend Stau.
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7: Ich bin Tina Gonatrella. Problematische Männlichkeitsbilder beschäftigen die Winterthurer Fachstelle für Extremismus und Gewaltprävention. Das geht aus dem Tätigkeitsbericht der vergangenen 2 Jahre hervor. Auch digitale Radikalisierungsräume rückten stärker in den Fokus. Insgesamt nahm die Zahl der Beratungen zu. In den meisten Fällen kommen Anfragen von Personen, die sich Sorgen wegen des Verhaltens eines Menschen im Umfeld machen und eine Radikalisierung befürchten. In der Schweiz sind im letzten Jahr gleich viele Jugendliche verurteilt worden wie zuvor. Die Art der Delikte hat sich aber geändert. Während Jugendliche weniger wegen Drogendelikten verurteilt worden sind, ist die Zahl der Verkehrsdelikte gestiegen. Im letzten Jahr wurden rund 23.000 Jugendliche verurteilt. Marius Borg-Heuby muss hinter Gitter. Der Sohn von Norwegens Kronprinzessin Mette Marit ist laut norwegischen Medien für eine Reihe von Straftaten zu 4 Jahren Haft verurteilt worden. Der 29-Jährige war in 39 Punkten angeklagt. Unter anderem soll er 4 Frauen vergewaltigt haben, während diese schliefen oder bewusstlos waren. Der Golfstaat Katar hat das Abkommen zwischen den USA und

0: und blauer Himmel im ganzen Topland mit Temperaturen von bis zu 23 Grad. Aktuell meldet Männendorf und Bichelsee 20 Grad. Unter Wasser sind wir bei 16 Grad.
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0: Und noch ein Update zu euch ins Auto. Zwei wichtige Meldungen habe ich für euch. Betrifft einmal die A1 Bern Richtung St. Gallen. Stau zwischen Dietikon und dem Gubrist wegen einem Unfall. Das gleiche gilt auf der A2 Chiasso Richtung Gotthard. Zwischen Quinto und dem Tunnel Galleria del San Gottardo. Stau wegen einem Unfall. Der Überholstreifen ist dort gesperrt. Allen unterwegs eine gute und eine sehr sichere Fahrt.
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0: Wunderschönen Montag wünsche ich euch. 3:30 Uhr haben wir es auf der Uhr. Ich hoffe, ihr seid gut in die neue Woche gestartet. Ich finde, bei diesem Wetter kann man eigentlich nur gut gelohnt aufstehen, oder? Wir feiern das mit dem Topmix aus 4 Jahrzehnten, unter anderem mit dabei aus den 2000er Bon Jovi mit It's My Life. Ein richtig motivierender Track. USA for Africa, ebenfalls vorhanden mit We Are the World zum Start. Ein richtiger Stimmungsmacher da von Billy Joel. Ich bin Zoe. Schön, sind

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0: Der Michael Jackson stimmt uns ein mit seinem 70er-Hit in die neue Woche. Und ich würde sagen, wir behalten die gute Stimmung gerade bei. Unter anderem mit dabei haben wir Journey in der nächsten halben Stunde im 30 Minuten Non-Stop Top Mix. Tears for Fears ebenfalls vorhanden. Zum Start hören wir dann den Boss, den Bruce Springsteen mit Born in the USA. Wir sind gerade wieder zurück.
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0: Wir zeigen uns von der besten Seite heute viel Sonne und blauen Himmel im ganzen Topland mit Temperaturen von bis zu 23 Grad. Aktuell melden Männendorf und Bichelsee 21 Grad. Unter Wasser sind wir bei 17 Grad.
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0: Und als Update zu euch ist Auto. Drei wichtige Meldungen habe ich für euch. Betrifft einmal die A1 Bern Richtung St. Gallen zwischen Dietikon und dem Gubrist Stau wegen einem Unfall. Das gleiche gilt auf der A2 Chiasso Richtung Gotthard zwischen Quinto und dem Tunnel Galleria del San Gottardo Stau. Ebenfalls wegen dem Unfall. Überholstreifen ist gesperrt. Am meisten Geduld braucht ihr aktuell Richtung Gotthard zwischen Wasser und Güschen 1 Kilometer Stau. Ich verliere dort bis zu 10 Minuten.
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0: Minuten vor der 12 Uhr haben wir es. Es geht weiter mit den meisten 80er und 90er.
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0: Ich bin Tina Colatrella. Nach dem Nein der Winterthurer Stimmbevölkerung zur Modernisierung des Campingplatzes Schützenweiher steht bereits die nächste Initiative dazu in den Startlöchern. Am Modernisierungsprojekt war kritisiert worden, dass die rund 40 Dauercamper ihren Platz verloren hätten. Gleichzeitig ist das Dauercampen am Schützenweiher verboten, weil dort eine Erholungszone ist. Die AL lanciert jetzt eine Initiative, die das Dauercampen ausdrücklich erlaubt. Soll. Der Zürcher Kantonsrat stimmt dem Gegenvorschlag zur Nachtruhe-Initiative zu. Bei der Initiative geht es um besseren Schutz vor Fluglärm. Der Gegenvorschlag sei ein tragfähiger Kompromiss. Er fordert unter anderem steigende Gebühren für Flüge nach 23 Uhr und eine Informationspflicht des Flughafens über die Gründe der Verspätungen. Der Gegenvorschlag könnte ohne Volksabstimmung in Kraft treten. Die Initianten wollen ihre Initiative zurückziehen, sofern kein Referendum ergriffen wird. Die Stadtpolizei Zürich zieht eine positive Bilanz vom feministischen Streik gestern. Mehrere tausend Personen zogen an der bewilligten Demonstration durch die Zürcher Innenstadt. Es sei zu einigen Sprayereien gekommen, teilt die Polizei mit. Ein Schaufenster wurde eingeschlagen. Ansonsten sei die Demo friedlich verlaufen. Bereits am Samstagabend hatten sich mehrere hundert Demonstrantinnen versammelt, um den feministischen Streiktag einzuläuten.
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0: Ja, und heute zeigen wir uns von der besten Seite viel Sonne und blauer Himmel im ganzen Topland mit Temperaturen von bis zu 23 Grad. Aktuell melden Männendorf und Bichelsee 21 Grad. Unter Wasser sind wir bei 18 Grad.

0: der Wasser und gehst einen Kilometer Stau wegen Verkehrsüberlastung. Ihr verliert dort bis zu 10 Minuten. Wenn ihr unterwegs seid, kommt gut und vor allem sehr sicher an euer Ziel.
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0: Jetzt habe ich Hunger, ich sage euch ganz ehrlich. Vielleicht steht ihr ja schon in der Küche und kocht einen feinen Mittag für die hungrigen Kinder, die jetzt dann durch die Haustüre störchelt. Wir versorgen euch dementsprechend mit dem richtigen Soundtrack. Und das unter anderem am 90er zum Mittag am Viertelab. Ich freue mich richtig auf den. Es wird grossartig. Musik aus Italien haben wir auch noch für euch vom Zucchero zum Start. Ein grossartiger Track aus den 80er von einem legendären Herr und wo definitiv für gute Laune sorgen. Das ist der George Michael. Damit Faith. Ich bin Zoe. Schön.

0: Mittag mit Disco-Stimmung aus den 80er. Wir gehen jetzt aber ein paar Jahre führen und genauer gesagt ins Jahr 1994.
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0: Der heutige Rapper und Produzent war Fan von einem spezifischen Song. Ein Song, der ihm einfach nicht mehr aus dem Kopf gegangen ist. Der Rede ist von diesem Yacht-Rock-Hit. Michael McDonald aus dem 1982 mit «I Keep Forgetting». Grossartiger Track. Also, darum hat er gewusst, der Warren G. muss einen Weg finden, diesen Song zu neu interpretieren. Und leckt um mir hat er das geschafft. Einer der besten Gangster-Funk-Tracks oder besser bekannt als G-Funk-Tracks, wo es gibt. Ein passender Song zum sommerlichen Mittag. Das ist Warren G. und Nate Dogg mit «Regulate».
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5: Der Montag ist und bleibt heute schön sonnig und bei blauem Himmel. Das bei Temperaturen von bis zu 23 Grad. Männendorf und Bichlsee melden 21 Grad. Unter Wasser sind wir bei 18 Grad.
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5: Und noch ein Update zu euch ins Auto. Zwei wichtige Meldungen habe ich für euch. Betrifft mal den Nordring in Zürich, Bern Richtung St. Gallen. Zwischen dem Limmataler Kreuz und dem Gubrist dort Stau wegen einem Unfall. Am meisten Geduld braucht ihr aktuell auf der A2 Luzern Richtung Gotthard. Zwischen Wassen und Göschenen 2 km Stau. Dort gibt es einen Zeitverlust von rund 20 Minuten. Alle unterwegs, eine gute und eine sehr sichere Fahrt.
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13: Ich bin Tina Gonatrella. Nach dem Nein der Winterthurer Stimmbevölkerung zur Modernisierung des Campingplatzes Schützenweiher steht bereits die nächste Initiative dazu in den Startlöchern. Am Modernisierungsprojekt war kritisiert worden, dass die rund 40 Dauercamper ihren Platz verloren hätten. Gleichzeitig ist das Dauercampen am Schützenweiher verboten, weil dort eine Erholungszone ist. Die AL lanciert jetzt eine Initiative, die das Dauercampen ausdrücklich erlaubt. Soll. Der Zürcher Kantonsrat stimmt dem Gegenvorschlag zur Nachtruhe-Initiative zu. Bei der Initiative geht es um besseren Schutz vor Fluglärm. Der Gegenvorschlag sei ein tragfähiger Kompromiss. Er fordert unter anderem steigende Gebühren für Flüge nach 23 Uhr und eine Informationspflicht des Flughafens über die Gründe der Verspätungen. Der Gegenvorschlag könnte ohne Volksabstimmung in Kraft treten. Die Initianten wollen ihre Initiative zurückziehen, sofern kein Referendum ergriffen wird. Die Stadtpolizei Zürich zieht eine positive Bilanz vom feministischen Streik gestern. Mehrere tausend Personen zogen an der bewilligten Demonstration durch die Zürcher Innenstadt. Es sei zu einigen Sprayereien gekommen, teilt die Polizei mit. Ein Schaufenster wurde eingeschlagen. Ansonsten sei die Demo friedlich verlaufen. Bereits am Samstagabend hatten sich mehrere hundert Demonstrantinnen versammelt, um den feministischen Streiktag einzuläuten.
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14: Der Montag ist und bleibt heute schön sonnig und bei blauem Himmel. Temperaturen erreichen wir noch bis zu 23 Grad. Männendorf und Bichelsee melden schon 22. Unter Wasser sind wir bei 19 Grad.

0: entsprechend Stau. Man wird gebeten, eine Gasse für Rettungsfahrzeuge zu bilden und dementsprechend sind zurzeit diverse Fahrstreifen gesperrt. Auf der A51 Flughafen Richtung Zürich zwischen dem Bubenholztunnel und Zürich Nord stockender Verkehr, ebenfalls wegen einem Unfall im Stelzentunnel. Und dann noch auf der A2 Luzern Richtung Gotthard 3 km Stau zwischen dem Umstieg und Göschenen wegen Verkehrsüberlastung. Ich verliere dort bis zu einer halben Stunde.
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0: 4:01 haben wir es auf der Uhr. Vielleicht sind wir gerade zurück ins Büro gestürchelt nach der Mittagspause und brauchen eine neue Portion an Energie. Die haben wir von euch natürlich. Mit Hilfe von der Bloodhound Gang. Take that. Wir werfen noch schnell einen Blick zurück in die Formel 1-Welt. Schauen, was das Wochenende gelaufen ist. Für das ist Gorina da. Dann jetzt zum Anfang. So startet man richtig in Montagnachmittag, würde ich sagen. Volumen auf. Legendäre Dame da bei uns bei Radio Top. Es ist Joan Jett in voller Länge.

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1: Ja, und was das Wochenende im Formel 1 gelaufen ist, das weiss Corina.
2: Der Lewis Hamilton feiert seinen allerersten Grand Prix-Sieg für das italienische Team Ferrari und damit der 106. Sieg seiner Karriere. Er ist gestartet von Platz 2, dann war Ferrari sehr mutig drauf gewesen und sie haben alles auf 3-Stopp-Strategie gesetzt. Das dann sehr erfolgreich. Hinter Hamilton ist der George Russell im Mercedes und der Lando Norris im McLaren auf dem 3. Das ist ein reines britisches Podium, by the way. Das hat es in der Formel 1 zuletzt vor fast 60 Jahre gegeben. Dramatisch ist es aber geworden für den WM-Spitzenreiter Kimi Antonelli. Kurz vor Schluss war bei ihm fertig gewesen, wegen einem technischen Defekt vom Wagen. Das heisst jetzt, die Weltmeisterschaft ist plötzlich wieder vollkommen offen. Der Titelkampf ist mit dem Rennen zu Barcelona deutlich enger geworden. Aktuelle Platzierung: Antonelli auf dem 1, Hamilton auf dem 2 und Russell auf dem 3. Und nach dem historischen Ferrari-Sieg gibt es jetzt aber eine kurze Formel 1-Verschnaufspause. Weiter geht es in 2 Wochen am Sonntag, 28. Juni, beim grossen Preis von Österreich auf dem Red Bull Ring in Spielberg.
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0: Was für ein Stimmungsmacher hier bei Radio Top. 2 Minuten vor der halben 2 haben wir es und wir behalten die Energie gerade bei und liefern eine Sommerstimmung zu euch in die Autowerkstatt. Unter anderem mit dabei haben wir den Bryan Adams mit einem sehr passenden Song Summer of 69. Snap meldet sich mit einem Club-Klassiker. Zum Start hören wir den Stille Beatle, besser bekannt als George Harrison.
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0: Der Montag ist und bleibt schön sonnig und bei blauem Himmel. Temperaturen, die haben wir bis zu 23 Grad. Heute in Männendorf und Bichelsee melden 22. Unter Wasser sind wir bei 20 Grad.
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0: Und als Update zu euch ist Auto. 3 wichtige Meldungen habe ich für euch. Betrifft einmal die A1 St. Gallen Richtung Bern. Zwischen der Verzweigung Brützele und Zürich-Seebach Stau wegen einem Unfall. Der linke Fahrstreifen ist gesperrt und man wird bittet, ein Gas für Rettungsfahrzeuge zu bilden. Dann auf der A51 Flughafen Richtung Zürich zwischen dem Bubenholztunnel und Zürich-Nord stockt wegen dem Unfall im Stelzentunnel. Am meisten Geduld brauchen wir aktuell auf der A2 Luzern Richtung Gotthard zwischen Amsteg und Güschenen 3 km Stau. Ich verliere dort bis zu einer halben Stunde an und weg. Eine gute und eine sehr sichere Fahrt.
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2: Ich bin der Tim Jakob. Guten Montag. Der Zürcher Kantonsrat stimmt der Verlängerung der Glatztalbahn zu. Für rund 540 Millionen Franken soll die Glatztalbahn um rund 3,3 Kilometer vom Flughafen Zürich bis Klotenindustrie verlängert werden. Neben den Kosten für die Verlängerung sind in den 540 Millionen Franken auch Ausgaben für den Hochwasserschutz sowie eine neue Veloroute enthalten. Dank Bundesbeiträgen trägt der Kanton Zürich nur rund 290 Millionen Franken selbst. Die Schweiz begrüßt die Absichtserklärung zwischen den Kriegsparteien USA und Iran. Man arbeite darauf hin, dass das Abkommen Ende Woche in der Schweiz unterzeichnet werden könne, heißt es vom eidgenössischen Außendepartement ETA auf Anfrage von Keystone SDA. Dazu stehe, dass ETA mit allen Beteiligten in engem Kontakt. Neben der Beendigung des Krieges soll die Vereinbarung auch die Wiederöffnung der Straße von Hormuz ermöglichen. Im Mai haben rund 1600 Menschen in der Schweiz um Asyl angesucht. Das sind 20% weniger als im Mai vor einem Jahr, wie das Staatssekretariat für Migration mitteilt. Verglichen mit letztem April blieb die Zahl der Gesuche nahezu unverändert. Das wichtigste Herkunftsland bleibt Afghanistan, darauf folgen Algerien und Eritrea. Der Eishockeyspieler Alessandro Segafredo verlässt die ZSC Lions. Der 21-jährige Italiener wechselt zu den Rapperswil-Jona Lakers, wie der ZSC mitteilt. Als Ersatz holen die ZSC Lions den 23-jährigen Joshua Farni von den SCL Tigers.
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3: Wir zeigen uns heute wirklich von der besten Seite. Viel Sonne und blauer Himmel im ganzen Topland. Es bleibt auch so mit Temperaturen von bis zu 23 Grad. Männendorf meldet schon die 23 Grad. Bichelsee sind wir bei 22. Unterwasser meldet 20 Grad.
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4 ab 2 haben wir es auf der Uhr. Ich hoffe, ich komme gut durch den Montagnachmittag. Ich weiss, ich wäre jetzt auch lieber in der Body, aber wir überstehen das zusammen und begleiten euch durch den Arbeitstag mit den meisten Abwechslungen. Mit dabei ein passender Song von der Katrina and the Waves, Walking on Sunshine, ein 80er Monsterhit. Mit dabei haben wir die Backstreet Boys. Und zum Start, einer, der definitiv für gute Laune sorgen tut, ein grossartiges Duo, Hall & Oates, da mit ihrem Hit Maneater. Jetzt für euch volle Länge. Ich bin Zoe, schön, dass ihr mit dabei seid.

0: Ihr hört Radio Top da mit einem richtig sonnigen Track aus den 80er, Katrina and the Waves. Jetzt geht's aber zu einem sehr sonnigen Track aus den 2000er.
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0: Ja, und wenn ich diesen Song höre, oder ich nehme noch ihr dort draussen auch, dann kann man sich nur den Sommer vorstellen, dann taucht man gerade in den Sommer ein. Und weil es jetzt diese Woche definitiv nach Sommer aussieht und nach Sommer schmückt, hören wir in den grossartigen Track rein. Platz 1 in Spanien, bei uns in der Schweiz in den Top 20. Oh ja, ich würde sagen, Volumen auf, Feister runterlassen, zurücklehnen. Das ist für euch Manu Chao mit Me Gustas Tu. 12 de la noche.

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1: Grossartiger Track da. Bei Radio Top kurz vor der halben drei haben wir es und halbe heisst bei uns nur eins. Halbe Stunde Musik am Stück. Mit dabei haben wir Musik aus Deutschland von den Scorpions. Der sorgt definitiv für Energie aus 1984 Rocky Like a Hurricane. Mit dabei auch noch der Phil Collins, Whitney Houston und zum Start Queen of Pop mit ihrem Nummer 1 Hit auch aus 1984 Madonna. Gerade als erstes nach einem Update.
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1: Ja, der Montag ist und bleibt heute schön sonnig und bei blau im Himmel mit Temperaturen von bis zu 23 Grad. Männendorf meldet schon die 23 Grad, Bichelzell sind wir bei 22, Unterwasser meldet 21 Grad.
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1: Und als Update zu euch ins Auto. Zwei wichtige Meldungen habe ich für euch. Betrifft einmal die A1 St. Gallen Richtung Zürich zwischen der A4, dem Rastplatz Baldenswil und Zürich-Ost Stau wegen einem Unfall. Am meisten Geduld braucht ihr beim Gotthard auf der A2 zwischen der Wassen und Göschen 2 km Stau. Es gibt einen Zeitverlust von rund 20 Minuten. An und wegs, eine gute und eine sehr sichere Fahrt.
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0: Das ist Radio Top auch im Montagnachmittag und wir spielen sie gerade wieder, die meisten 80er und 90er nach dem News-Update.
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2: Ich bin der Tim Jakob. Guten Montag. Der Zürcher Kantonsrat stimmt der Verlängerung der Glatztalbahn zu. Für rund 540 Millionen Franken soll die Glatztalbahn um rund 3,3 Kilometer vom Flughafen Zürich bis Klotenindustrie verlängert werden. Neben den Kosten für die Verlängerung sind in den 540 Millionen Franken auch Ausgaben für den Hochwasserschutz sowie eine neue Veloroute enthalten. Dank Bundesbeiträgen trägt der Kanton Zürich nur rund 290 Millionen Franken selbst. Die Schweiz begrüßt die Absichtserklärung zwischen den Kriegsparteien USA und Iran. Man arbeite darauf hin, dass das Abkommen Ende Woche in der Schweiz unterzeichnet werden könne, heißt es vom eidgenössischen Außendepartement ETA auf Anfrage von Keystone SDA. Dazu stehe, dass ETA mit allen Beteiligten in engem Kontakt. Neben der Beendigung des Krieges soll die Vereinbarung auch die Wiederöffnung der Straße von Hormuz ermöglichen. Im Mai haben rund 1600 Menschen in der Schweiz um Asyl angesucht. Das sind 20% weniger als im Mai vor einem Jahr, wie das Staatssekretariat für Migration mitteilt. Verglichen mit letztem April blieb die Zahl der Gesuche nahezu unverändert. Das wichtigste Herkunftsland bleibt Afghanistan, darauf folgen Algerien und Eritrea. Der Eishockeyspieler Alessandro Segafredo verlässt die ZSC Lions. Der 21-jährige Italiener wechselt zu den Rapperswil-Jona Lakers, wie der ZSC mitteilt. Als Ersatz holen die ZSC Lions den 23-jährigen Joshua Farni von den STL Tigers.
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0: Heute noch mehr, wie auch in Abendinnen, haben wir meist sonnige Angelegenheit. Temperaturen aktuell im Topland Altnau 23, Hemisofen 24 und das Goldach sind wir bei 22 Grad.
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0: Stau wegen einem Unfall auf der A1 St. Gallen Richtung Zürich zwischen dem Rastplatz Balderschwil und Zürich Ost. Und dann haben wir noch 15 Minuten länger auf der A13 Chur Richtung Saugans zwischen dem Maienfeld und dem Sauganserland. Ich wünsche allen unterwegs im Auto heute Nachmittag ganz gute und vor allem eine sichere Fahrt.
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0: Herzlich willkommen hier bei uns auf Radio Top. Wir bringen euch durch den heutigen Montagnachmittag mit unserem Top-Mix aus 4 Jahrzehnten. Mit dabei habe ich Musik aus den Sparten 2000er, One Republic oder auch Savage Garden aus den 90er sowie auch Wham mit einem Track voller Energie. Wake Me Up Before You Go startet mir gerade mit Opus aus dem 1985. Ich bin Corina Brager.

0: Das ist Radio Top am Viertel ab 3 an dem ersten Wochentag. Ui. Den wollte ich noch nicht starten. Gut, den starten wir erst nachher. Ich wollte sagen, das ist Radio Top. Viertel ab 3 haben wir es auf der Uhr an dem Montag, 15. Juni. Wann habt ihr eigentlich das letzte Mal etwas gemacht, was ihr noch nie gemacht habt? Ich das Wochenende am Rock am Weiher zum ersten Mal hinter einer Bar gestanden. Mein Moderationskollege Cyril hat mich begleitet.
1: 45 Milliliter Gin.
2: Haben wir doch keinen so Messbecher?
1: Also Daumen mal Pi. 20 Milliliter Limette, sagt da einen ordentlichen Spritz rein. Ja.
3: Ja, aber eine Minute.
1: Wie viel? Warte, ja, chill mal. Dann Minzblätter. Da. Das ist, glaube ich, Rosmarin. 6 bis 8, 1, 2, 3, 4, 5, 6, 7. Ginger Beer. Das ist da.
2: Hey, aber es ist ja viel zu wenig.
1: Also wo etwas fehlt da drin.
2: Eis wie auch so.
1: Boah, das sind ja riesen Eis.
3: Es sind vor 2 Minuten.
1: Ein Röhrli.
4: Für alle. 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
0: Ja, das ist mal etwas gewesen, das sage ich euch. Ich bin froh, stehe ich heute wieder hinter dem Studio-Mischpult und nicht hinter der Bartheke. Servieren tue ich euch jetzt nämlich einen Sound-Cocktail aus den 80ern. Das ist Wham.

0: Zwei Minuten vor dem halben Vier an dem Montagnachmittag. Für euch gibt es jetzt 30 Minuten Musik ohne Unterbrechung und mit dem meisten Abwechslung. Da habe ich Power ohne Ende von der Anastasia, dann Flashdance-Musik mit dabei oder auch Eiffel 65 aus den 90ern mit einem One-Hit-Wonder Blue. Startet immer dann gerade mit dem King of Pop. Zuerst schauen wir noch rasch aufs Wetter und auf den Verkehr.
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0: Temperaturencheck im Topland aktuell. Engishofen und Oberhallau meldet 24 Grad und in Elikre sind wir bei 23 Grad. Wir sind mitten in einem sonnigen Wochenstart. Ein paar Quellwolken Richtung Appenzeller Alpstein sowie auch Toggenburg sind umeinander.
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0: Es fängt an stocken auf dem Zürcher Nord- und Westring sowie auch beim Brütiseller Kreuz. Und dann haben wir noch 15 Minuten länger auf der A13 Chur Richtung Sargans zwischen dem Maienfeld und dem Sarganserland. Ich wünsche allen unterwegs auf der Strasse ganz gute und vor allem eine sichere Fahrt.
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0: kurz vor dem Vieri und wir bringen sie gerade wieder die meiste Musik aus den 80er und aus den 90er. Am Start habe ich in der neuen Stunde unter anderem Supertramp, Vaya con Dios oder auch New Radicals aus den 90er mit von dieser Partie, gerade nach dem News-Update.
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10: Ich bin Tim Jakob. Guten Montag. Die Kantonspolizei Zürich zeigt Dutzende Personen wegen zu lauten Autos an. Unter den insgesamt 57 angezeigten Personen waren auch solche, deren Autos gravierende technische Mängel aufwiesen. 25 Fahrzeuge wurden eingezogen, teilt die Kantonspolizei mit. Die Kontrollen fanden an den letzten beiden Wochenenden im Zürcher Oberland statt. Trotz der Niederlage bei der 10-Millionen-Initiative dürfte die SVP von der Abstimmungsdebatte profitiert haben. Laut dem Forschungsinstitut Sotomo stärken Diskussionen über Zuwanderung und Migration die Mobilisierung der Partei. Das zeige sich auch in den kantonalen Wahlen. Seit den eidgenössischen Wahlen 2023 hat die SVP in den kantonalen Parlamenten insgesamt 65 Sitze dazu gewonnen. Die Genfer Polizei hat nach der Anti-G7-Demonstration von gestern eine erste Bilanz gezogen. Laut RTS wurden 28 Personen in Gewahrsam genommen, 3 weitere vorläufig festgenommen. Bei den Ausschreitungen kam es zu Sachbeschädigungen, darunter eingeschlagene Fensterscheiben, zerstörte Bushaltestellen und ein brennendes Auto. Die Polizei spricht von vergleichsweise geringen Schäden. Marius Borg Heiby, der Sohn der norwegischen Kronprinzessin Mette Marit, zieht sein Urteil weiter. Ein Gericht in Oslo hatte ihn zu 4 Jahren Gefängnis verurteilt. Laut der Nachrichtenagentur NTB will Heiby unter anderem die Schuldsprüche wegen 2 Vergewaltigungen und wegen Missbrauchs in einer früheren Beziehung anfechten. Sein Anwalt kündigte eine Berufung an.
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0: Arbon haben wir 23 Grad, Bichwil meldet ebenfalls 23 und in Dübendorf sind wir bei 24 Grad im Moment. Der Montag, der Nomi, der zeigt sich von einer meist sonnigen Seite. Richtung Appenzeller Alpstein sowie auch Richtung Toggenburg haben wir noch ein paar Quellwolken umeinander und dazu einen noch einen leichten Westwind. Morgen Dienstag dann dichtere Wolkenfelder und die Sonne wird sich dann aber zwischendurch immer mal wieder zeigen.
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0: da in der 20 Minuten länger auf der A13 Chur Richtung Sargans zwischen Maienfeld und dem Sarganserland und dann stockt es langsam in Richtung Feierabend auf dem Zürcher Nord- und Westring sowie auch beim Brütiseller Kreuz.
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0: Herzlich willkommen hier bei uns auf Radio Top, der Sender mit der meisten Musik aus 4 Jahrzehnten. Und der Sender, wo es um diese Zeit immer etwas zum Gewinnen gibt. Und auch Zeit, um jetzt den Hörer in die Hand nehmen und anrufen auf Nummer 0848 80 0088. Eine Behauptung stelle ich auf und ihr sagt mir, ob sie wahr oder nicht wahr ist. Musikalisch machen wir weiter mit einem 80er von der Pia Sedora. Ich bin Corinna Pogger.
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0: Das ist Radio Top am 4.4. und bei uns wird jetzt gespielt.
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0: Bei mir in der Leitung ist der René aus. Oh, jetzt muss ich mal gerne nochmal. Aus Rickenbach.
2: Genau, ja.
0: Einen wunderschönen guten Nachmittag. So, bist du ready?
2: Ja.
0: Perfekt. Ja, es zieht ja immer mehr Leute bei diesem Wetter jetzt dann wieder in die Berge. Beliebt sind dort auch die sogenannten SAC-Hütten vom Schweizer Alpenclub. Und die haben jetzt eine neue Regelung eingeführt. Dazu meine Behauptung. Der SAC hat das Wochenende entschieden, dass eine Reservationsgebühr von 25 Franken pro Nacht verrechnet bei jeder Buchung. Ist das wahr oder nicht wahr?
2: Es wäre 10 Franken. 25 ist nicht wahr.
0: Ja?
2: Danke.
0: Gratuliere, René. Absolut richtiges Sinn. Er macht 10 Franken, die es neu verrechnet.
2: Ja, im Moment bin ich gerade unsicher gewesen, aber.
0: Dann wünsche ich dir noch eine ganz gute Woche.
2: Danke, dann wünsche ich dir auch.
0: Danke vielmals. Ciao, René. Bye, bye.
2: Tschüss miteinander. Tschüss, René.
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0: Das ist auch ein Montagnachmittag hier bei uns auf Radio Top. Und wir hören gerade, was denn heute Abend im Fernsehen auf Teletop läuft.
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0: Tiziana Castauro bei mir im Studio. Was gibt's heute Spannendes bei euch in den News?
2: Ja, was glaubst du? Wie viele Päckchen werden an einem stinknormalen Tag wie heute in einem der grössten Zentren in der Schweiz sortiert verarbeitet?
0: Puh, mehrere 10'000, sage ich mal.
2: Also das sind sogar 350'000 in einem von drei. Also wenn du alle drei miteinander zusammenzählst.
0: Etwa eine Million.
2: Ja, eine Million. Ich bin so krass.
0: Oh mein Gott.
2: Kannst du dir gar nicht vorstellen.
0: Nein.
2: Ja, und jetzt soll es eine Erweiterung geben. Die Post plant ein neues regionales Zentrum, gerade weil der Päckchenversand eher zunimmt.
0: Und ich gehe davon aus, Details heute Abend bei dir in der Sendung. Was hast du sonst noch?
2: Hast du dir mal über das Auswandern Gedanken gemacht?
0: Hey, nein. Mir gefällt es ein paar mega in der Schweiz. Ich will nicht weg von hier. Du schon?
2: Ja, also ich habe so eine wunderschöne Terrasse daheim und ich habe jetzt Palmen daheim. Jetzt passt es mega. Aber ja, mein Herz schlägt irgendwie so ein bisschen. Ich freue mich immer, wenn ich ins Meer gehen kann.
0: Mhm.
2: Ja. Aber irgendwie, ja, wir leben schon gut, muss ich ehrlich sagen.
0: Das finde ich eben auch.
2: Auf alle Fälle begleiten wir bei Sayonara Schweiz den David Chula. Er hat gewagt, ist nach Japan und wie er die Zeit dort erlebt, was ihn im Alltag begleitet. Heute Abend bei Teletopf. Also bis dahin, ihr Lieben.
0: Sayonara miteinander.
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0: Meistens sonnig heute Nachmittag wie auch in Abend rein. In Richtung Toggenburg, Hinteren oder auch beim Appenzeller Alpstein haben wir vermehrte Quellwolken umeinander. Morgen Dienstag zeigt sich vermehrt bewölkt, zeitweise sonnig. Regen ist in den Alpregionen nicht auszuschliessen morgen. Temperaturen aktuell im Topland, Altnau 23 Grad, Himmelshofe 24 und das Goldach sind wir bei 22 Grad.
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0: Zum einen haben wir 20 Minuten länger auf der A13 Chur Richtung Sargans zwischen Maienfeld und dem Sarganserland. Und nochmal eine Meldung von der A13 Sargans Richtung St. Margrethe zwischen Zennwald und Oberried. Dort staut es auch noch mit einem Zeitverlust von 10 Minuten. Dann geht es nur stockend vorwärts auf der A4. Winterthur Richtung Schaffhausen zwischen Winterthur Nord und Henkgart. Und stockend tut es auch noch auf der A1 Zürich Richtung Bern zwischen der Einfahrt Spreitenbach und der Verzweigung Bierfeld. Und dann merkt man den Vierabendsverkehr schon wie Üblach auf dem Zürcher Nord- und Westring sowie auch beim Brütiseller Kreuz. Ich wünsche allen unterwegs im Auto ganz eine gute und vor allem eine sichere Fahrt.
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0: Wenige Minuten vor dem 5 Uhr. Radio Top bringt euch durch den Feierabend mit den meisten 80er und 90er. Freuen wir uns auf den Lionel Richie mit einem wunderschönen 80er oder Queen mit einem riesen Titel I Want to Break Free sowie auch der Ricky Martin aus den 90er, gerade nach dem News Update. 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
11: Ich bin der Tim Jakob. Guten Montag. Die Kantonspolizei Zürich zeigt Dutzende Personen wegen zu lauten Autos an. Unter den insgesamt 57 angezeigten Personen waren auch solche, deren Autos gravierende technische Mängel aufwiesen. 25 Fahrzeuge wurden eingezogen, teilt die Kantonspolizei mit. Die Kontrollen fanden an den letzten beiden Wochenenden im Zürcher Oberland statt. Trotz der Niederlage bei der 10-Millionen-Initiative dürfte die SVP von der Abstimmungsdebatte profitiert haben. Laut dem Forschungsinstitut Sotomo stärken Diskussionen über Zuwanderung und Migration die Mobilisierung der Partei. Das zeige sich auch in den kantonalen Wahlen. Seit den eidgenössischen Wahlen 2023 hat die SVP in den kantonalen Parlamenten insgesamt 65 Sitze dazu gewonnen. Die Genfer Polizei hat nach der Anti-G7-Demonstration von gestern eine erste Bilanz gezogen. Laut RTS wurden 28 Personen in Gewahrsam genommen, 3 weitere vorläufig festgenommen. Bei den Ausschreitungen kam es zu Sachbeschädigungen, darunter eingeschlagene Fensterscheiben, zerstörte Bushaltestellen und ein brennendes Auto. Die Polizei spricht von vergleichsweise geringen Schäden. Marius Borg Heiby, der Sohn der norwegischen Kronprinzessin Mette Marit, zieht sein Urteil weiter. Ein Gericht in Oslo hatte ihn zu 4 Jahren Gefängnis verurteilt. Laut der Nachrichtenagentur NTB will Heiby unter anderem die Schuldsprüche wegen 2 Vergewaltigungen und wegen Missbrauchs in einer früheren Beziehung anfechten. Sein Anwalt kündigte eine Berufung an.
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0: Heute meist sonnig mit ein paar Quellwolken, vor allem Richtung Toggenburg und Alpstein. Morgen Dienstag dann ein bisschen dichter bewölkt mit allmal wieder Sonne, Höchsttemperaturen um die 26 Grad. Aktuell messen wir das Frauenfeld, das Niederhelferschwil sowie auch das Stein am Rhein 24 Grad.
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0: Zum einen haben wir 15 Minuten länger auf der A13 Chur Richtung Sagans zwischen Landquart und Bad Ragaz. Dann Staus auf der A15 Oberlandautobahn Brütisellen Richtung Uster zwischen Uster Nord und Uster Ost. Und dann merkt man den Vierabendsverkehr wie üblich auf dem Zürcher Nord- und Westring sowie auch beim Brütisellen Kreuz.
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0: Herzlich willkommen bei uns auf Radio Top. Ich bin Corinna Braga und bringe euch durch den Montagabend, wo noch hoffentlich schon langsam, aber sicher den PC runterfahren und euch in Richtung Highweg begeben. Auf dem Weg versorgen wir euch mit der abwechslungsreichsten Musik aus 4 Jahrzehnten. Zum Beispiel aus den 70er, ein Wahnsinnstrack mit Power von den Bee Gees. Oder auch aus den 2000er haben wir dabei von der Soul-Pop-Sängerin Duffy. Ich wünsche euch einen wunderschönen Montagabend.
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0: 14 Minuten ab dem 5 Uhr, das ist Radio Top und wir schauen jetzt aufs Wetter.
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0: Bei mir in der Leitung ist der Peter Wick. Hello, hello, wenn es dann klappt mit der Verbindung.
2: Hoi. Guten Abend.
0: Guten Abend. Hoi, Peter.
2: Direkt aus Elbow übrigens, gell, dass man das weiß, oder?
0: Ja, jetzt stockt es tatsächlich ein bisschen. Aber wir probieren es mal. Was hast du gut?
2: Ich habe ein gutes Wetter.
0: Ja, nein.
2: Also, Moment, das ist übertrieben gesagt, oder?
0: Jetzt, man hat es leider nicht wirklich verstanden. Willst du es nochmal sagen? Ich glaube, jetzt ist es ein bisschen besser.
2: Erst nochmal ganz. Wie gesagt, es hat morgen so ein bisschen Teile in dem Sommerwetter drin. Das Ganze so einfach nur sonnig. Es wird relativ viele Wolkenfelder haben. Mhm. Und ganz fremd kann es auf dem Tag auch Richtung Alpstein ein Tröpfchen geben. Aber grundsätzlich ist es trocken und zum Teil kann sich die Sonne schon durch die Wolken durchkämpfen. Es ist einfach morgen so ein bisschen gedämpftes Sommerfeeling. Aber es ist warm morgen. Temperaturen 25 bis 27 Grad. Es geht einen leichten bis mässigen Westwind.
0: Perfekt. Freuen wir uns.
2: Ja, und dann dürfen wir uns freuen. Ah, dann wird es
0: noch wärmer. Wenn
2: wir Sommerwetter haben, das wird dann sehr warm. Am Mittwoch erwartet die Temperatur um die 30 Grad. Mit doch meistens sonnige Fälle, sehr wohl, Donnerstag, Freitag, Samstag, Sonntag haben wir dann eine Hitzewelle mit viel Sonne. Und die Temperaturen zum Teil weit über 30 Grad. Am Freitagabend kann es örtlich mal gewittern.
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0: Halb sechs, ihr zieht mit uns in richtig Feierabend und für das haben wir die meiste Musik parat. Immer ab halb 30 Minuten Musik ohne Unterbrechung. Unser Non-Stop-Top-Mix auf Radio Top. Eine von meinen Lieblingskünstlerinnen, die am Summer Days Festivals Abend spielt das Jahr, die Anastasia mit dabei. Und dann Gotthard, gerade nochmal ein Act, wo beim diesjährigen Summer Days Festival spielt. Gehören da mit Heaven, ein wunderschöner Track zum Mitsingen. Und den habe ich auch noch für euch parat. Der Track von Ghostbusters von Ray Parker Jr. mit dabei in der nächsten halben Stunde.
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0: Heute Abend meist sonnig mit ein paar Quellwolken, vor allem Richtung Toggenburg und Alpstein. Morgen Dienstag dann ein bisschen dichter bewölkt, aber immer mal wieder sonnig und ganz angenehme Temperaturen von bis zu 26 Grad. Temperaturen aktuell im Topland, zu Dusnang messen wir 22 Grad, zu Niederruzwil und zu Wallisellen sind wir bei 24 Grad.
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0: Der Start zum einen auf der A15 Oberlandautobahn Brütisellen Richtung Uster zwischen Usternord und Usterost und dann noch Stau im Bezirk Bülachtstrasse zwischen Bassersdorf und Kloten. Stau wegen Verkehrsüberlastung und dann haben wir, wie üblich im Feierabendsverkehr, ein bisschen länger brauchen hier auf dem Zürcher Nord- und Westring sowie auch beim Brütisellen Kreuz.
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0: Ein wunderschöner Track von Gotthard, Heaven. Und das ist Radio Top, 3 Minuten, bevor der Zeiger aufs 6 springt. Mit uns kommen wir hier mit den meisten 80er und 90er durch den heutigen Montagabend. Mit dabei in den neuen Stunden ein Lied, wo ich gerade an Simba denke, von König der Löwen, der Elton John, mit Circle of Life. Dann spielen wir aber auch noch eins von den grössten Pop-Duos aus den 80er, Roxette, gerade nach dem News-Update.
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4: Ich bin Tim Jakob. Guten Montag. Viele Schweizerinnen und Schweizer unterschätzen ihr Risiko für schwere Krankheiten. Das zeigt die Health Forecast Studie. Besonders ausgeprägt ist dies bei Diabetes und Demenz. Nur ein kleiner Teil der Befragten geht davon aus, stärker gefährdet zu sein als Gleichaltrige. Auch bei Krebs- und Herz-Kreislauf-Erkrankungen sehen viele ihr Risiko tiefer, als die Studienautoren erwarten würden. Für die Untersuchung wurden rund 2500 Personen in der ganzen Schweiz befragt. Der US-Präsident ist in der Schweiz gelandet. Donald Trump ist am Flughafen Genf angekommen und weiter nach Evian gereist. Trump war nur kurz auf dem Rollfeld und stieg anschließend in einen US-Marine-Helikopter ein und flog zum Ort des G7-Treffens auf der französischen Seite des Genfersees. Frankreich hat ein Abkommen zur Aufteilung möglicher Schäden rund um den G7-Gipfel abgelehnt. Bundesrat Ignacio Cassis sagte im Nationalrat, die Schweiz habe eine Vereinbarung zur Aufteilung allfälliger Schäden vorgeschlagen. Frankreich habe dies abgelehnt. Die französischen Behörden argumentieren, ein solches Abkommen könnte in der Öffentlichkeit als Zeichen verstanden werden, dass man mit Gewalt rechne. Der Iran könnte künftig Gebühren für die Durchfahrt der Straße von Hormuz verlangen. Das berichtet die iranische Nachrichtenagentur Tasnim. Demnach sollen Schiffe nach einer Übergangsfrist von 60 Tagen für die Nutzung der wichtigen Handelsroute bezahlen. Eine offizielle Bestätigung dafür gibt es bisher nicht.
0: Wetter. Temperaturen aktuell im Topland. Die Auslänge messen wir 22 Grad. In Niederutzwil und Zwellisellen sind wir bei 24 Grad. Heute Abend meist sonnig mit ein paar Quellwolken, vor allem Richtung Toggenburg und Alpstein. Morgen Dienstag dann ein bisschen dichter bewölkt, aber immer mal wieder Sonne und ganz angenehme Temperaturen von bis zu 26 Grad.
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0: Da haben wir einen Unfall auf dem Zürcher Westring A3. Basel richtig kurz zwischen dem Limmataler Kreuz und dem Escher-Tunnel. Der linke Fahrstreifen ist gesperrt. Dann staut es auf der Oberlandautobahn A15. Brütisellen richtig Oster zwischen Oster-Nord und Oster-Ost. Dann Stau im Bezirk Bülach. Die Strasse zwischen Bassersdorf und Kloten. Dann staut es noch wegen einem Unfall in der Region. Rapperswil auf der A15. Jona richtig Hinwil zwischen Jona und Rapperswil. Und wie üblich braucht ihr länger auf dem Zürcher Nord- und Westring sowie auch beim Brütisellen Kreuz. Ich wünsche allen unterwegs im Auto ganz eine gute und vor allem eine sichere Fahrt.
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0: Montagabend hier bei uns auf Radio Top. Herzlich willkommen. Ich bin Corinna Wagan und liefere euch die vielfältigste Musik direkt auf Balkonien, um so richtig schön abschalten vom Arbeiten. Mit dabei im Topmix aus 4 Jahrzehnten habe ich eine Perle nach der anderen. Elton John, Cyndi Lauper oder auch Boygruppen, wo eure Teenager-Herzen höher schlagen lassen. Backstreet Boys mit dem 90er.
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0: Montagabend, 12 Minuten ab 6 Uhr haben wir es. Und ich habe das Wochenende seit langem wieder mal etwas gemacht, was ich noch nie gemacht habe. Also einfach mal etwas zum ersten Mal gemacht, nämlich hinter einer Bar gearbeitet. Aber wann habt ihr das letzte Mal etwas zum ersten Mal gemacht? Unserem Moderator Flavio kommt da etwas ganz Bestimmtes in den Sinn.
1: Also das erste Mal war bei mir eigentlich der, wo ich Vater geworden bin. Das ist etwas, was ich nicht mehr wirklich vorbereiten kann. Ja, klar, man kann Bücher lesen und so. Aber wie denn das ist alles einfach komplett neu und das erste Mal gewesen für mich.
0: So herzig. Unser Top-Hörer Yannick aus Münchwilen hat auch erst gerade etwas Neues mal gewagt.
2: Ich wollte schon immer mal Fallschirm springen, beziehungsweise auch so aus einem Flug rausgumpen. Aber irgendwie haben alle gefunden, das ist eine blöde Idee in meinem Umfeld. Und irgendwie ist es auch einfach so weit weg gewesen, dass es gar nicht in Frage gekommen ist. Und dann plötzlich bin ich im Winter irgendwo an einem Ort gewesen, wo man das hätte machen können. Und irgendwie ist es gar nicht so teuer und es ist plötzlich mega greifbar geworden. Und ja, einen Tag später bin ich in dem Flug gehockt und habe mich gefragt, warum wir das antun und bin dann rausgesprungen. Aber es ist wirklich eines der besten Gefühle gewesen, darum es hat sich absolut gelohnt. Und ich freue mich schon, bald wieder mal etwas zu machen, was ich noch nie gemacht habe.
0: Cool, wie du es machst, Yannick. Für mich wäre das definitiv nichts gewesen. Aber ich bin der Meinung, wir müssen öfters einfach einmal machen. Also mein Appell an euch, einfach mal ja sagen zu etwas, wo ihr euch vielleicht auf den ersten Gedanken nicht unbedingt zutraut. Es macht nämlich schlussendlich wirklich Spass. Wir saunen jetzt weiter mit der Cyndi Lauper. Ein Lied aus den 80ern. Liebe Frauen, aufdrüllen und mitsingen. 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

0: Herzlich willkommen bei Radio Top. 2 Minuten vor 6:30 haben wir's und da wird jetzt dann gesoundet. Eine ganze halbe Stunde Musik ohne Unterbrechung. Unser Top-Mix aus 4 Jahrzehnten. Zum euren Arbeitstag von dieser Woche, also zum ersten Arbeitstag, so richtig schön ausklingen lassen, haben wir euch Reggae aus den 80ern, Bob Marley, dann habe ich Gloria Gaynor mit dabei oder auch der King of Pop, Michael Jackson, sowie auch eine riesige Band aus den 2000ern, Coldplay. Zuerst schauen wir noch rasch aufs Wetter und auf den Verkehr.
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1: 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Wetter.
0: Heute Abend meist sonnig mit ein paar Quellwolken, vor allem Richtung Toggenburg und Alpstein. Morgen Dienstag dann ein bisschen dichter bewölkt, aber immer mal wieder Sonne. Das Ganze bei angenehmen Temperaturen bis zu 26 Grad. Aktuell messen wir zu Wiel bei Wiel 23 Grad, St. Gallen beim Klosterplatz sind wir bei 22 und Thayingen meldet 24 Grad.
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0: Stau wegen einem Unfall auf dem A3 Zürcher Westring. Basel richtig kurz zwischen dem Limmataler Kreuz und Birmensdorf. Dann staut es auf der A15. Verzügig Reichenburg Richtung Hinwil zwischen Diona und Rapperswil. Ihr verliert 15 Minuten dort. Dann haben wir eine Meldung von Hinwil Richtung Ausstadt zwischen Zürichstrasse, Hinwil und Wetzikon. Dort stocken der Verkehr wegen Verkehrsüberlastung. Und dann brauchen wir noch länger beim Gubrist. Bern Richtung St. Gallen sowie auch beim Brütiseller Kreuz A1 St. Gallen Richtung Zürich.
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1: Ich bin der Tim Jakob. Guten Montag. Viele Schweizerinnen und Schweizer unterschätzen ihr Risiko für schwere Krankheiten. Das zeigt die Health Forecast-Studie. Besonders ausgeprägt ist dies bei Diabetes und Demenz. Nur ein kleiner Teil der Befragten geht davon aus, stärker gefährdet zu sein als Gleichaltrige. Auch bei Krebs- und Herz-Kreislauf-Erkrankungen sehen viele ihr Risiko tiefer, als die Studienautoren erwarten würden. Für die Untersuchung wurden rund 2500 Personen in der ganzen Schweiz befragt. Der US-Präsident ist in der Schweiz gelandet. Donald Trump ist am Flughafen Genf angekommen und weiter nach Evian gereist. Trump war nur kurz auf dem Rollfeld und stieg anschließend in einen US-Marine-Helikopter ein und flog zum Ort des G7-Treffens auf der französischen Seite des Genfersees. Frankreich hat ein Abkommen zur Aufteilung möglicher Schäden rund um den G7-Gipfel abgelehnt. Bundesrat Ignacio Cassis sagte im Nationalrat, die Schweiz habe eine Vereinbarung zur Aufteilung allfälliger Schäden vorgeschlagen. Frankreich habe dies abgelehnt. Die französischen Behörden argumentieren, ein solches Abkommen könnte in der Öffentlichkeit als Zeichen verstanden werden, dass man mit Gewalt rechne. Der Iran könnte künftig Gebühren für die Durchfahrt der Straße von Hormuz verlangen. Das berichtet die iranische Nachrichtenagentur Tasnim. Demnach sollen Schiffe nach einer Übergangsfrist von 60 Tagen für die Nutzung der wichtigen Handelsroute bezahlen. Eine offizielle Bestätigung dafür gibt es bisher nicht.
2: Wetter. Temperaturen aktuell im Topland, Berg und Steingen sind wir bei 24 Grad und St. Gallen beim Klosterplatz messen wir 22. Wir sind in einem sonnigen Abend Richtung Appenzellerland und Toggenburg, haben wir Quellwolken umeinander. Morgen Dienstag dann dichtere Wolken am Himmel, die Sonne die drückt aber gleich ab und zu durch. Das Ganze bei Höchsttemperaturen von 26 Grad.
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2: Da habe ich noch eine Meldung von der A15, Jona, richtig hin Wil zwischen Jona und Rapperswil. Dort wird der Verkehr umgeleitet wegen einem Unfall. Sonst haben wir Freifahrt im Topland. Kommt gut an euer Ziel.
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2: Herzlich willkommen zum Top hoch 3. Heute mit einem ganz besonderen Gast. Er baut seit Jahren Sachen, die die Welt eigentlich nicht braucht. Wie man auf die Idee kommt, das verratet uns nämlich gerade selber. Herzlich willkommen, Stefan Heuss. Schön, bist du im Top hoch 3.
3: Ja, hallo. Ich freue mich auf das Interview.
2: die grosse Breite, kann ich mal sagen, die hätte ich kennenlernen an der Seite von Jacopo Müller im Schweizer Fernsehen, wo du Erfindungen präsentiert hast, wo eigentlich niemand braucht. Bist du so ein, wie sagt man dem, bist du ein anti-lösungsorientierter Mensch?
3: Nein, das sind eigentlich alles Lösungen. Also, nein, ich arbeite extrem lösungsorientiert. Also, ich suche mir eigentlich immer ein Problem und suche dann nachher eine Lösung, oder?
2: Das ist ja jetzt ein bisschen zum Wummwort, oder? In die Höhle der Löwen, Deutschland, in der Schweiz, da wo kommen Leute, die zum Teil richtig gibt. Problemlöser im Sack kennt, hast du dir nie überlegt, dass man einfach mit deinen Erfindungen, wenn man die verfeinert, wirklich könnte richtig Geld machen?
3: Ja, es ist eben, ich habe schon mit vielen Leuten geschwätzt aus dieser Branche. Und als Privatperson, also Privaterfinder, ist es enorm schwierig, um wirklich etwas in bare Münzen umzusetzen. Oder? Weil die Patente sind einfach erstens so teuer und man muss dann auch können produzieren, oder? Also man glaubt, wenn man etwas veröffentlicht hat, hat man glaube 2 Jahre Zeit. Also am ersten Mal von dann an, wenn es in der Öffentlichkeit war, quasi ab Sendung, oder, hätte ich jetzt 2 Jahre Zeit gehabt, um das auf den Markt zu bringen, oder? Und jetzt von 0 auf 100, das wäre ja unglaublich, wenn ich da eine Fabrik bauen und die Geldgeber haben und alles, oder? Das ist extrem schwierig.
2: Ist noch nie jemand im Publikum gesessen und gefunden, hey, das ist eine sackstarke Idee, da machen wir etwas draus?
3: Ich habe mal ein Telefon gehabt, das ist recht lässig gewesen, von jemandem, der so eine Plastikfabrik hat, wo so Gemüsehöbel und weiß nicht, Kleiderbügel und so Sachen herstellt, und der produziert wirklich Objekte für die Messen und so, die dort so verkauft werden. Und das sind ja eigentlich grosse Vorbilder von mir, so die Verkäufer von diesen komischen Tools und so, oder? Und er hat gesagt, ja, er hat da noch irgendetwas, wo noch nicht ganz funktioniert, und ob ich das noch könnte quasi fertig erfinden und so. Und ja, ich hätte das auch gerne gemacht, aber ich habe dann irgendwie nichts mehr gehört von ihm.
2: Schade.
3: Ja.
2: Oder er hat die Idee geklaut und im Geheimen weiterentwickelt.
3: Ja, eben, ja, genau. Vielleicht, ich bin nicht so viel an der Olma oder so. Vielleicht sind dort alles meine Sachen in China hergestellt und ja, laufen dort die warme Weckli, haben es richtig verkauft.
2: Vielleicht müssen wir mal schauen, wie heissen all die Online-Shop-Portale auf Amazon
3: oder so. Ah ja, genau, genau. Ja,
2: du findest das ein oder andere, was bekannt vorkommt. Du, mit deinen Erfindungen stehst du auf Bühne. Dein aktuelles Bühnenprogramm heisst «Die grössten Schweizer Patente». Was sind das so für Patente, die du da präsentierst?
3: Ja, also es geht eigentlich immer um eine Art Lebenshilfe, oder? Also es sind eigentlich, anstatt dass man irgendwie jetzt um sein Leben verbessern, zum Psychologen geht oder so, komme ich auf den Plan und probiere das technisch zu lösen, oder? Also alles dort, wo man ansteht, irgendwie Hundekegel auflesen mit diesen grusigen Säckli, oder dass man Essen hamstern im Restaurant. Oder wenn man sich beim Arbeiten verkrampft und man will irgendwie sich wieder ein bisschen auflockern oder so. Für das habe ich alles so Tools erfunden.
2: Und wie entstehen diese Erfindungen? Also laufst du schon so mit so offenen Augen durchs Leben, dass du findest, aus dem könnte man etwas machen? Oder bist du einer, der sich Probleme aussucht und findet, von da gibt es einfach noch nichts? Wie gehst du an das her?
3: Also der Weg ist meistens jedes Mal wieder völlig anders, oder? Aber es gibt so ein paar verschiedene Arten, oder? Also, je länger, je mehr ich jetzt auf dem Gebiet arbeite, oder, mache ich es wirklich so, dass ich eigentlich wie sonst ein Entwickler, dass ich mir eine Zielgruppe suche, zum Beispiel, ich weiß jetzt auch nicht, Moderatoren zum Beispiel, oder? Und dann überlege ich mir vielleicht, was ist denen ihr grösstes Problem oder so, oder? Und dann, wenn ich Hirn an dem herum, oder? Und dann probiere ich dann das Problem zu lösen, oder?
2: Was wäre jetzt so ein, hast du jetzt ein konkretes Beispiel?
3: Für dich jetzt?
2: Ja.
3: Was könnte das Problem sein? Also der Tisch, der immer schön rauffährt, das gibt's ja schon. Das finde ich zum Beispiel eine grossartige Sache, oder?
2: Ja, das finde ich auch super.
3: Jeder Moderator immer die richtige Höhe hat. Jetzt müssen wir es noch abspeichern und das Mic immer dann auch im Maul ist und so, oder? Ich weiß nicht, vielleicht.
2: Es gibt ja die Studien sogar, wo der Boden man kann absenken kann. Oder? Weil es nicht nur zu kleine Menschen
3: cool,
2: gibt, die rauf, sondern dass es grosse Menschen gibt, wo dann der Tisch auch nicht mehr hilft, dann lässt man die einfach absenken.
3: Also jetzt einfach nur so für eins, also
2: ja.
3: Ich würde es da einfach so in der Versenkung verschwinden.
2: Also es gibt da also in Sachen lösungsorientierte Studios gibt es mittlerweile Haufen spannende Sachen. Ja.
3: Also genau etwas kommt mir jetzt gerade in den Sinn. Eben, vielleicht ist das Problem, wenn man vieles trockenes Maul hat oder so, oder? Also, und da habe ich jetzt mal gut. Naja. Also ich habe mal, das ist jetzt aber nicht meine Erfindung. Ich habe in einem Musikinstrumentenmuseum mal so ein Gerät gesehen für Oboisten, das jemand erfunden hat vor 59 Jahren oder so. So einen Luftanfeuchter, wo dann irgendwie so ein Schlauch wirklich da ins Maul reingeht. Und, es ist auch noch das Gebläse dran, dass er es endlos, also so zirkularatmig, wenn man das nicht wirklich geübt hat, dann man es trotzdem kann. Und es tut unten, in die Luft rein, tut es noch eben das schön anfeucht, dass einfach alles genau stimmt. Das wäre vielleicht eine gute Lösung, so.
2: Ich persönlich bin ja immer wieder überrascht, dass es gibt eigentlich für alles mittlerweile irgendeine Lösung. Habe ich das Gefühl. Und trotzdem, eben, wenn ich jetzt zum Beispiel Höhle der Löwen anschaue, bin ich immer wieder überrascht, was die Leute für Problemlöser entwickeln. Oder? Also wird dein Job nicht immer schwieriger, etwas zu finden, wo man kann? Oder hast du das Gefühl, man muss einfach immer noch banaler werden?
3: Ich meine, jede Lösung beinhaltet meistens auch wieder ein neues Problem, oder? Also es geht eigentlich immer so weiter. Also wenn jetzt irgendwie, ich weiss doch auch nicht, jetzt haben wir eine Postkarte mit dem Chip, den man noch anheben kann, aber irgendwie geht es dann gleich nicht und dann irgendwie muss man gleich den Code wieder haben und dann braucht man nicht so viel und hat den wieder vergessen, also müssen wir dort wieder etwas verbessern und es ist einfach ein Rattenschwanz, oder? Also, das ist ja das, was ich mit dem spiele, oder? Also eigentlich weiss man ja, dass die ganz technische Spielerei, dass die uns nicht wirklich weiterbringen, auf eine Art, oder? Und auf eine andere Art zieht uns das einfach auch an, oder? Also ich freue mich dann auch, wenn ich mal ein neues Telefon habe oder so. Ich weiss, mein Leben ist nicht besser nachher, oder? Und,
2: das bringt mich gerade auf das Beispiel, wo ich gerade die Woche wieder gemerkt habe, Internet.
3: Ja.
2: Früher mit dem Modem, oder? Da hat man gewusst, das braucht jetzt einfach eine Minute, zwei, bis man sich da im Internet eingeloggt hat. Und es hat eine Minute gebraucht, bis die Homepage geladen ist. Und wenn man heute nur 5 Sekunden muss warten, bis eine Homepage geladen ist, dann freut man schon wieder die Nerven.
3: Ja, genau.
2: Also, die Technologie bringt uns zwar weiter, aber sie macht uns auch, sie leitet uns auch neue Brücken im Weg, oder? Weil man wird ungeduldiger.
3: Ja, genau. Oder jetzt auch, ich reg mich immer auf, jetzt so im Migros oder im Coop, wo man jetzt alles muss selber machen und alles einscannen und irgendwie, eigentlich habe ich gar nicht so Lust auf das. Also ich tue gerne schnell ein paar Worte mit der Kassierin wechseln und so. Und ich will nicht allen ihren Job auch noch machen, oder? Und die haben dann keine Arbeit mehr, oder? Also.
2: Ich finde das noch lässig, dort am Self-Checkout. Piep.
3: Ja.
2: Man kann auch selber ein bisschen.
3: Wenn die Kasse frei ist, gehe ich lieber an die Kasse.
2: Ich habe letzte oder um einen Zeitungsartikel gelesen, nicht wirklich nützlich, aber immer lustig.

0: zu unterhalten. Oder? Und ja, meine Art von Humor, ich mache mich nicht über andere Leute lustig, sondern ich suche natürlich bei mir und in meiner Kultur und in meinem Umfeld, was mich beschäftigt. Und das sind halt eben so technische Sachen. Oder?
1: Aber wann hat denn das angefangen mit den Erfindungen?
0: Ja, das ist so langsam immer mehr geworden. Also ich habe einen handwerklichen Beruf gelernt, ich habe Landschaftsgärtner gelernt und dort ja, das ist halt, bin ich schon handwerklich ausgerichtet gewesen. Nachher bin ich in die Theaterschule und dann hat es eigentlich gleich auf schon angefangen, dass ich dann halt Technik gemacht habe für Kollegen. Beleuchtung, Ton und dann auch angefangen Requisiten bauen und so. Und dann habe ich angefangen so Feuerwerkinstallationen machen und dann ist das immer mehr geworden oder Bühnenbild für eigene Stücke und so. Aber so richtig, dass das auf die Bühne kommt, das ist dann eigentlich viel später gewesen. Also mit Manuel Stahlberger bin ich ja lange zusammen gewesen und dort hat es eigentlich angefangen. Also dass er hat ja, wir haben so verschiedene Arbeitsweisen gehabt. Er hat immer an seinen Text rumgeschraubt, so für sich, oder? Und ich habe gemerkt, dass ich kann nicht so gut für mich allein arbeiten, weil ich gewöhnt bin, vom Theater einfach zu improvisieren und da braucht es einfach ein Gegenüber, sonst ist es einfach nicht lustig, oder? Und dann habe ich angefangen, Zeug zu bauen, weil ich gemerkt habe, das geht gut, oder? Also kann ich ein Konzept machen und baue ich drauf los und dann habe ich auch etwas, wo ich kann Probe mitbringen, oder? Und das ist eigentlich, dort ist so der Link gewesen, dass das plötzlich ja, so Mitspieler geworden sind, irgendwie, so meine Konstruktionen.
1: Was war deine erste Erfindung gewesen, wo du damit auf die Bühne bist? Weißt du das noch?
0: Also ich oder andere?
1: Nein, du. Deine erste Erfindung, wo du...
0: Also... Also erst bei Jacopo Müller, weiss ich noch. Das war so eine automatische Glasharfe. Und also das Ding war, dass man könnte verschiedene Töne machen mit, also Glasharfe ist also das Glas, das man oben mit dem Finger bewegt, oder? Und der Witz war, dass das Glas drüllt und dann nur so den Finger kannst du oben draufheben. Und dann haben wir so einen Gummifinger gemacht, wo man das können fix einstellen und so. Und das hat einfach schrecklich tönt, oder? Und, aber dort ist dann der Witz gewesen, dass eben dann das Glas kaputt geht am Schluss, oder? Und eigentlich habe ich dann an dem ewig umgebaut, bis ich das auch können im richtigen Moment zerspringen lassen, oder?
1: Aber das kostet ja recht ins Geld, oder? Wenn du jedes Mal das Glas ersetzen musst.
0: Ja.
1: Ja, zwar eben, sind wir bei dem, oder? Erfindung zwar gefunden, aber das nächste Problem. Ja,
0: ja genau, ja. Ja.
1: Hast du schon Erfindungen gehabt, wo du wirklich selber dir an den Kopf langen und sagen, das ist jetzt wirklich etwas ganz Abstruses?
0: Ja, ich habe mal, so eine Obertonflöte entwickelt für eine Kaffeemaschine. Anzuhängen, also beim Milchschäumer, oder? Kommt ja der Dampf raus, oder? Und, dass man mit dem Dampf kann, Flöte spielen, oder? Und das kann man dann dranhängen, und je nach Druck, also, kann dann mit der Düse, kann man dann Musik machen, macht so Obertonreihen, oder? Und das hat eigentlich super funktioniert. Aber ich habe so ein, Elektroröhrli genommen. So PE-Material, heisst das. Und ich habe es zuerst mal angestellt, und irgendwie nach 10 Sekunden ist das Röhrli einfach geschmolzen. Und hat sich quasi meine Erfindung selber zerstört. Und zuerst habe ich gedacht, ja, das ist jetzt wirklich das Schlechteste, was ich schon je gemacht habe. Und irgendwie haben es dann gleich mal noch dem Produzent von Jacopo Müller gezeigt. Und er hat gefunden, ja, das ist ja super, genau so machen wir es. Und dann ist dann das so als so Fail, oder? Wenn man das dann inszeniert.
1: Wie kommt man auf so Ideen?
0: Ja, also unterdessen muss ich sagen, habe ich mir natürlich so wie eine Brille erarbeitet, oder wie so einen Filter, ja, wo für Probleme, wo jetzt für meine Zwecke nützlich wären, oder? Und zum viel mache ich halt wirklich auch so Brainstorming, wo ich hier hinsitze und durchgegangen und so.

0: Und was ich einmal habe, manchmal habe ich so Teilideen, wo ich irgendein Thema, das ich noch cool finde, oder irgendein Bild oder so, dann behalte ich das, tue ich das in den Ordner rein, oder? Und wenn ich, auf der Suche bin nach einer neuen Idee, gehe ich das immer wieder durch, oder? Und dann manchmal plötzlich findet man dann auch wieder Verbindungen von zwei verschiedenen Ideen, die man kann zu etwas Grösserem zusammennehmen, oder irgendwie so. Also manchmal muss man gute Ideen auch ein bisschen abhängen lassen, also.
1: Und kommen da schon Zuschauerinnen und Zuschauer, also Publikum, mit Ideen zu dir?
0: Ja, natürlich, ja. Das, also, es hat auch viele Leute, die sagen, ja, ich bastle eben auch so Sachen, oder? Und erzähle dann von ihnen Sachen, oder? Oder eben, dass sie sagen, ja, ich habe das Problem, ich kann mich nicht mehr so gut bücken und Schuhe anlegen und so, ist irgendwie ein bisschen schwierig oder so, oder? So Sachen, oder? Also, für mich ist es immer super, wenn die Leute eben Probleme mir erklären können. Es gibt viele, die lustige Lösungen schon haben. Das ist dann schwierig, so mit dem etwas zu machen. Oder? Weil es muss dann gleich irgendwie auf meinem Mist wachsen, oder? Und so meinen Dreh haben.
1: Ist ja Daniel Düsentrieb so ein bisschen ein Vorbild?
0: Ja, sicher.
1: So alles können, weil man kann aus allem etwas machen.
0: Ja, genau, ja. Das ist schon cool. Ja.
1: Hat dir das im Alltag auch schon geholfen? Weißt du, findest du einfach ein Problem, oder jetzt die haben etwas kaputt, keine Ahnung, und es ist abends um 10 Uhr, und dann?
0: Ja, natürlich. Also, jetzt fragst du mich dann gerade noch ein Beispiel, aber es ist jetzt gerade nicht, also ich weiss halt, wenn man keinen Hammer hat, dass man halt auch mal kann mit, weiss doch auch nicht, mit der Bohrmaschine einen Nagel einschlagen.
1: Es gibt ja so Zeug, also der Andreas Vollenweider, oder der Harfenspieler, ja. Der hat ja mit seinem Preis, den er gewonnen hat, was hat er gewonnen? Irgendeinen Award. Und hat mit dem einen Nagel eingeschlagen und dann ist er kaputt gegangen. Nicht der Nagel, sondern das sind die Awards. Und dann so, ja, es geht nichts anderes in der Nähe.
0: Ja.
1: Genau. Wir verlassen uns ein bisschen dein Erfindertum und schauen mal auf die ganze Welt raus. Eben, du sagst es ja eigentlich nicht selber, dass wir Sachen erfinden, die die Welt nicht braucht. Aber gibt es Erfindungen, die du wirklich findest, das ist das Unnötigste, was jemals jemand erfunden hat?
0: Ja, zum Beispiel so Billettautomaten bei der Tram mit Touchscreen. Oder? Früher hat es einfach irgendwie drei Knöpfe gehabt. Kurzstrecke, normal und ich weiß auch nicht, Tageskarte, oder? Haben wahrscheinlich irgendwie einen Bruchteil gekostet von dem, was jetzt die heutigen die Automaten kosten. Sind immer gelaufen und nicht jeder fingert dann auf dem Touchscreen rum. Und ja, also irgendwie wird vieles auch einfach so aufblasen, oder? Und ja unnötigerweise.
1: Nicht alles, was ein Touchscreen ist automatisch besser, oder?
0: Ja, genau.
1: Und je nach Temperatur, wenn es dann mega heiß ist oder mega kalt ist, funktioniert es nicht einmal richtig.
0: Ja, genau. Und
1: wenn man
0: ja
1: kalte Töpfe hat, dann reagiert er nicht. Ja, dann haben sich schon mega Leute den Zug verpasst wegen dem.
0: Ja, ehrlich, ja.
1: Ja, und Gegenfrage. Gibt es eine Erfindung, wo du findest, wow, das ist das Beste? Also da gibt es ja vieles, ich meine, ja, aber ja, etwas, was du wirklich für dich
0: selbst. Also ich meine, muss sich ja bewusst sein, oder? Erfindungen ist ja überall, also unsere ganze Welt ist ja, besteht ja aus Erfindungen, alles, was der Mensch irgendwie hervorgebracht hat. Und wenn ich jetzt so heute Morgen zum Haus aus bin, muss ich sagen, zum Beispiel Kleider finde ich super.
1: ja, im Moment.
0: Das ist denen nicht schon immer so gewesen, oder? Ja. Da hat mal jemand gefunden, weißt du was? Ich bin ja nicht blöd, oder? Der Bär da vorne, oder? Wo ich jetzt gerade erlebt habe, der hat ja eigentlich super warm immer, oder? Das wollte ich auch, oder?
1: Wobei, ich habe vor einiger Zeit ein Supermodel im Top 3 gehabt. Ja. Und wir haben auch über Mode geredet. Und ich musste sagen, ich finde es auch gut, ihr findet Kleider. Aber wenn du den Laufsteg anschaust, dann ist ja manchmal das Ziel auch verfehlt.
0: Ja. Oder? Ja, genau.
1: Ich habe eine Kaffeetasse hier oben, die mit Batterien funktioniert und hat auf der Seite einen Knopf. Mhm. Dann tut er selber Kaffee rühren.
0: Ach, das ist cool. Ja, ja.
1: Ja. Das ist wirklich, das ist wirklich für morgen früh Kaffeeliebhaber, der wirklich noch richtig faul
0: ist. Ja, das ist super. Ja, das ist auch.
1: Und dann das Motörchen und so einen Ventilator drin. Finde ich super.
0: Kaffeemaschine ist zum Beispiel auch eine super Erfindung. Also, das ist eigentlich ein hochkomplexer Vorgang. Also, wenn man sich überlegt, von der Kaffeebohne bis zum Tässli, bis man es dann wirklich im Bauch hat, das sind schon einige Leute, die haben dort schlaflose Nächte verbracht, bis man das auf den Punkt gehabt hat. Und heute gibt's das. Man kann den Kaffee rauslassen.
1: Dort ist ja, die Spannbreite ist ja riesig. Also das Gefälle von sehr gutem Kaffee, das von einer Maschine rauskommt, und sehr schlechtem.
0: Genau.
1: Also das ist ja dann auch noch.
0: Es gibt auch riesen schöne Maschinen, die ganz einen grusigen, sauren Kaffee rauslassen. Einfach, dort kommt dann das ganze Tuning wieder. Das ist auch ein grosses Gebiet, oder? Jede Erfindung nützt nichts, wenn sie nicht richtig getunt ist, oder? Wenn das Timing nicht stimmt, oder so, oder?
1: Wie ist das eigentlich bei dir? Reifen gewisse Erfindungen im Laufe der Zeit nach?
0: Ja, oder, auf jeden Fall. Jetzt am Anfang von der Tournee, von den grössten Schweizer Patente. Also, ist auch ein bisschen schade, aber haben recht viel Panne gehabt irgendwie. Und das hat wirklich auch zum Programm gehört, oder? Dass es manchmal so Stoffs gibt. Und das hat es doch auch spannend gemacht, oder? Dass die Leute so wie so einem Live-Reparatur können dabei sein.
1: Gut, die wissen das ja nicht, oder? Die haben ja dann meistens das Gefühl, das gehört dazu.
0: Ja, das ist ja das Lustige daran.
1: Einfach nicht die Kontenance verlieren, einfach durchmachen. Oder?
0: Ja,
1: einfach
0: genau. Ja.
1: Ich will gegen den Schluss noch ein bisschen zurück in deiner Geschichte. Mhm. Ich weiss jetzt nicht genau, wie weit wir zurück müssen, bis wir dort sind, wo du kannst sagen, da hat es angefangen. Ich will auf die Bühne stehen.
0: Also das, das ist schon in meiner Kindheit gewesen. Also ich möchte dort, Komiker haben mich immer interessiert. Meine Großmutter hat auch viel so Komiker geschaut oder die alten Stummfilme Väter der Klamotten oder so oder Dick und Doof, grosse Vorbilder bis heute noch oder für mich. Dort hat das schon angefangen. Ich hatte mal Phasen gehabt, da habe ich werden wie der Gustav Knut. Aber, und dort bin ich gescheitert, so die väterlich warme Stimme, das habe ich einfach nie auf die Reihe gekriegt.
1: Lego und Fischen sind ja in der Kindheit, glaube ich, ein grosses Hobby gewesen. Und dann hast du dir irgendwann entschieden, du machst eben die Gärtnerlehre.
0: Ja, also das ist dann so.
1: Gärtner.
0: Auch die Vernunft ist dann irgendwann, also als Kind ist man wie frei, oder? Also dann hat man so all die Inputs. Und ich habe jetzt gemerkt, eben, das ist eben mega wichtig, oder? Was man dann so für Ideen hat. Ja, manchmal kommen die auch wieder zurück, oder? Ich habe zum Beispiel mit meinem Bruder immer mal wollen, Kübelmann werden, oder? Also einerseits ist das so cool gefunden, dass man so hinten draufstehen kann. Und zweitens haben wir uns immer vorgestellt, dass die eben total Zugang haben zu den coolen Teilen und so, oder? Und das hat natürlich wieder einen Bezug zu jetzt, oder? Wo ich natürlich auch, wenn es irgendwo so ein Sperrgutmuld hat, schnell reinschauen und den Inhalt kennen, ob es irgendetwas Gutes hat, oder?
1: Aber da frage ich mich wieder, oder? Was passt nicht rein, oder? Was macht der Landschaftsgärtner? Wie bist du zu einem Landschaftsgärtner gekommen?
0: Ja, also es ist eigentlich klar gewesen, dass ich eine Lehre mache, oder einfach von der Familie her und so. Oder ja, man wird ja irgendwie muss irgendwo anfangen. Und ja, für mich ist einfach klar gewesen, dass ich keinen Bürojob machen will, oder also ich Ende von der Schulzeit habe ich wirklich so den Stinker gehabt und auch Bewegungsdrang und so. Und das ist, ich habe gefunden, ich wollte einfach keinen Beruf, wo man muss sitzen, wo es irgendeinen Stuhl braucht, oder? Und das ist eigentlich dann das Gärtner gewesen, oder? Wo ich, bis heute wirklich auch immer noch sehr gerne mache. Und ich glaube, beim Gärtner habe ich auch gelernt, so ein bisschen grosszügig, Sachen anzupacken, oder? Also das, als Landschaftsgärtner kann man wirklich beim Feierabend so vorne herstehen und sagen, ah, jetzt ist der Berg da hinten, den habe ich jetzt da aufgeschüttet und da vorne hat es vorne so ausgesehen und so. Und
1: man sieht halt einfach, was man gemacht hat. Und
0: ganz genau, ja. Das hat jetzt dafür den Nachteil, wenn ich jetzt so administrative Sachen muss machen, habe ich immer das Gefühl, ja, es passiert ja nicht, jetzt hocke ich da schon 2 Stunden, oder? Was habe ich jetzt eigentlich gemacht, oder? Also dort fehlt mir dann so ein bisschen das Professionelle können einschätzen von deiner Arbeit. Also im Handwerk ist das viel einfacher.
1: Ja, das stimmt. Ja. Oder man sieht gerade, ich mache es auch noch gerne. Ich bin einer, der gerne im Sommer, jetzt nicht gerade den ganzen Sommer, aber zwischendurch gerne gehen helfen heuen.
0: Ah, cool. So.
1: Man sieht einfach, was man gemacht hat.
0: Ja, ja, genau.
1: Man spürt es auch, man hat so zwischendurch, ja, aber wie da, an meinem Job da, man sieht ja auch, man kann es ja schauen, jede Woche.
0: Genau.
1: Ich sehe jede Woche, was ich gemacht habe.
0: Ja, du hast ja sogar genaue Zeit, oder?
1: Ja, genaue Zeitangabe. Und ich weiss, dass unsere Sendezeit jetzt vor allem gerade durch ist. Darum kommen wir schon zu meiner allerletzten Frage. Jetzt, der Winter steht vor der Tür, die Temperaturen sind nicht mehr so hoch für aussen. Strommangellage, also Stromsparen ist ein Thema. Gibt es eine Erfindung von dir, die uns einfacher durch den Winter kann durchbringen? Befasst du dich auch mit dieser Thematik?
0: Ja, bis jetzt habe ich viele Sachen gebraucht, die halt auch erfunden, die halt relativ viel Strom brauchen. Also da müsste ich vielleicht wieder mal ein bisschen schauen. Von mir her, ja, dick anlegen. Vielleicht kann man dort etwas optimieren mit den Wärmebeuteln oder ja, irgendwie so Sachen oder ja, sich viel bewegen. Ich müsste mal schauen, ob mir irgendwie etwas, zum Beispiel so ein Bürostuhl, wo sich immer ein bisschen bewegt, oder? Wo einem, ja, dass man immer schön warm hat, so von innen raus, oder? Ja, da bin ich noch ein bisschen am Nachdenken.
1: Gut, bis zum 30. November hast du ja noch Zeit. Dann stehst du im Casinotheater zu Winterthur mit deinem Programm auf der Bühne.
0: Genau.
1: Wir sind gespannt, ob es bis zu dieser noch irgendeine stromsparende, wintertaugliche Erfindung vom Stefan Heuss auf der Bühne schafft. Stefan, danke vielmals für den Einblick in dein Erfinderleben.
0: Ja, danke vielmals, dass ich auch kommen konnte.
1: Und bis zum 30. November.
0: Ja, genau. Ja.
1: Und die nächste Folge Top Hoch 3 gibt es heute in einer Woche wieder. Bis dahin alles Gute, bleiben gesund. Ciao zusammen.
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3: Sie hat in jungen Jahren vieles erreicht. Sie ist Schweizer und Weltmeisterin geworden in ihrem Beruf als Restaurationsfachfrau. Nach dem beruflichen Höch ist dann aber das gesundheitliche Tief gekommen. Heute hilft sie anderen Menschen, ihre Ziele zu erreichen. Herzlich willkommen, Sabrina Böhni-Keller.
4: Danke vielmals. Freut mich, dass ich da sein darf.
3: Ja, freut mich auch. Als Kind hast du Polizistin werden. Du hast dich dann aber entschieden, die Lehre im Hotel zu machen. Wie ist es dazu gekommen?
4: Ja, Polizistin ist leider nach der Schule nicht gerade möglich. Das heisst, man braucht eine Grundausbildung und kann nachher mit der Berufsmatura dann Polizeischule machen. Und dann habe ich gefunden, gut, ich brauche irgendeine Berufslehre, wo mir den Einstieg gibt, um nachher Polizistin zu werden. Und habe ich ganz viele verschiedene Berufe geschnuppert. Und ja, mir hat so viel gefallen. Und einer davon ist die Lehre gewesen, auch als Restaurationsfachfrau, wo mir mega gefallen hat, der Kontakt mit den Gästen. Und ich habe zugesagt, die Lehrstelle bekommen. Und das war mein Start gewesen.
3: Und ab welchem Zeitpunkt hast du gemerkt, dass du ein Talent drin hast oder dass es so ein bisschen deine Leidenschaft ist?
4: Ich habe einfach gemerkt, dass ich früher sehr viel Verantwortung im Betrieb bekommen habe. Also können im ersten Lehrjahr Stationen allein leiten oder Bankette durchführen allein. Der Chef hat mir sehr viele Fragen gestellt, wie wirst du machen? Der Küchenchef hat viel über mich mit dem Rest vom Team kommuniziert, was mir sehr, sehr viel Spass gemacht hat, so viel Verantwortung zu haben. Aber auch die Resonanz der Gäste. Also so, okay, wie funktionieren die Menschen? Wie komme ich bei den Menschen an? Menschen immer mehr versuchen, besser zu lesen und so. Das ist eine riesige Leidenschaft geworden von mir durch den Beruf.
3: Und es hat sich auch ausgezahlt, oder? Also 2010 hast ja du in Blick, hast du ja dann die Schweizer Meisterin, also bist du Schweizer Meisterin geworden. Was hat das in dir ausgelöst?
4: Gute Frage. Im allerersten Moment habe ich das, glaube ich, noch gar nicht so richtig realisiert, dass jetzt da der Start ist denn für ein langes Training für die Weltmeisterschaft, für eine intensive Zeit. Und was da überhaupt dann wird auf mich zukommen. Also ich konnte das null abschätzen. Aber es war eine mega schöne Bestätigung gewesen, dass sich der ganze Einsatz, ich habe immer sehr, sehr viel gelernt und wirklich für den Beruf angefangen zu leben. Und dass da alles sich ausgezahlt hat, ist mega, mega schön gewesen.
3: Das hat sie ja gerade selber gesagt, eben mit dem Schweizer Meistertitel, oder hat es eben geheissen, hey, in einem Jahr kannst du für die Weltmeisterschaften wie antreten. Du hast ja dort nachher auch deinen Vater mitgenommen, oder? Als Begleitperson sozusagen. Was bedeutet dir denn die Familie? Also ist das eine grosse Stütze für dich?
4: Ja, sehr. Also ich muss sagen, ich glaube, gar nichts, egal was macht, ist möglich ohne ein gutes Umfeld. Also, sei es jetzt meine Familie oder auch Freunde oder Leute, die mich sonst begleitet, gecoacht haben oder inspiriert haben auf meinem Weg. Ja, der Rückhalt so, zum Wissen, egal was du machst, wir unterstützen dich auf dem Weg, egal welchen Weg du wählst, egal was du machst, egal was dabei rauskommt. Das Gefühl ist, finde ich, mega wichtig, dass man Rückhalt hat. Oder für mich sehr wichtig.
3: Und du hast ja dann an der Weltmeisterschaft hast du dann ja auch Goldmedaillen geholt gehabt, bist überhäuft worden mit Gratulationen. Hast du dich dann selber auch darüber freuen?
4: Du treffst gerade etwas Wichtiges auf den Punkt. Ehrlich gesagt, lang nicht. Also ich habe jahrelang keine Freude gehabt an dieser Medaille. Ich bin wie überflutet. Also ich bin eigentlich wie nach der Weltmeisterschaft in so einen Funktionsmodus reingekommen, oder? Also, wie soll ich das erklären? Plötzlich bist du erfolgreich, ganz viele Leute interessieren sich für dich, viele Leute wollen etwas von dir, und ich bin eigentlich dann das eine hat das andere gegeben, und ich bin in so viele Zeuge reingekommen, wo ich mich auch ein bisschen verloren habe, dem Ganzen, ehrlich gesagt. Und ich habe dem Ganzen Freude haben oder Stolz sein, habe ich wie gar keinen Raum gegeben. Oder es hat gar nicht einen Platz bekommen in meinem Leben, ganz viele Jahre lang. Und immer, wenn andere gefunden haben, hey, wow, kannst stolz sein, habe ich immer so ein bisschen ein Ding gehabt, wieso fühle ich selber keinen Stolz für die Medaille. Und ja, bin aber dann einfach weitergegangen, habe funktioniert. Ja, und jetzt Jahre später realisiere ich, dass was eigentlich passiert ist. Du.
3: Also würdest du wie sagen, dass eben eine Zeit lang durch den Sieg bist du eigentlich wie nur als Weltmeister wahrgenommen worden und vielleicht gar nicht mehr selber als dich selber, also als Person Sabrina? Oder wie würdest du es beschreiben?
4: Ja, also das ist etwas sehr spannend, finde ich, wenn man plötzlich so erfolgreich ist, der Wechsel. Also ich habe ja Grundausbildung in einem Beruf gemacht, der nicht so mega viel Ansehen hat, oder so als Restaurationsfachfrau. Wenn ich gefragt wurde bei der Lehre, was machst du? Und ich gesagt, ich mache eine Lehre im Service, dann ist oftmals so die Reaktion gekommen, ah, okay. Und dann bin ich wie so ein in einer Schublade gewesen, ah, ja, Service, gut, ist jetzt nicht so spannend, oder? Und als ich dann plötzlich einen Titel hatte, Weltmeisterin, bin ich plötzlich extrem interessant gewesen für die Leute. Und schlussendlich bin ich ja als Mensch immer der gleiche gewesen, ob jetzt, egal was ich mache, oder? Und der Titel hat extrem viel am Ansehen verändert. Das ist so. Und dann habe ich natürlich schon auch hinterfragt, ja, interessieren sich die Leute jetzt für mich als Mensch? Oder bin ich jetzt nur interessant, weil ich erfolgreich bin, weil ich was erreicht habe, weil ich einen Titel habe? Ja.
3: Du hast auch ein Buch geschrieben mit dem Titel «Unsere Herzen sind unsere Medaillen». Und dort drin hast du auch über deine Lebensgeschichte so ein bisschen niedergeschrieben. Dort drin hast du einmal auch geschrieben, ich bin Sklavin von meinem eigenen Perfektionismus.
4: Ja. Es ist wie, ich habe mir über Jahre antrainiert, in allem, was ich mache, möglichst perfekt zu sein. Also in ganz vielen Bereichen, nicht nur im Arbeiten, auch die Hai. Also es hat wie alles immer müssen perfekt sein, haben mich auch über das identifiziert. Es hat mir wie Sicherheit gegeben. Ich habe gewusst, wenn ich alles perfekt mache, dann fühle ich mich wohl, dann fühle ich mich sicher. Es war wie so mein Rahmen gewesen. Und gleichzeitig hat es keinen Freiraum gelassen für Spontanität, für Unperfektheit, für Menschlichkeit und auch nicht für mein Wesen, weil es ist ja niemand... Es ist ja niemand perfekt. Und gleich ist jeder perfekt. Das ist ja eben so ein bisschen da. Aber wir haben ja alle auch Schwächen oder ja, vielleicht so ein bisschen Schattenseiten oder Sachen, wo einem nicht so gelingen, zu sagen, ob es im Haushalt neu ist oder so. Jetzt gerade habe ich die hohen Berge von Wäsche und da hätte jetzt früher noch mich das schon frustriert. Und jetzt muss ich sagen, ja, okay, ich habe Prioritäten gerade anders gesetzt. Und so Sklavin wirklich auch in der Beziehung. Also wenn man so das Perfekte für sich immer fordert, die perfekte Freundin zu sein, die perfekte Partnerin, die perfekte Hundebesitzerin, die perfekte Kollegin, die perfekte Tochter, die perfekte Arbeitnehmerin. Und irgendwo ist man nie fertig. Man ist nie fertig und da hat mich halt auch nie zur Ruhe kommen lassen.
3: Hat wahrscheinlich auch ein bisschen Vor- und Nachteil, oder? Auf die einen Seite, der Perfektionismus hat dich auch dort oder dazumals dort angebracht, wo du warst, oder? Ich meine, jetzt eben hast du die zwei Titel geholt, oder? Mhm. Ich habe das Gefühl, als ich das Buch gelesen habe, du bist ja jemand, glaube ich, wo, wenn du dir ein Ziel setzt, dann verfolgst du das mit allem, was du kannst, oder? Mhm. Du kennst da wie nichts dazwischen, oder? Ist das?
4: Ja, das stimmt. Aber das ist auch, wenn ich etwas im Ja sage, dann identifiziere ich mich mit dem wirklich, mit Haut und Haar. Ich lebe da dann vollkommen, es ist eigentlich egal, was ist. Und da finde ich auch etwas mega Schönes, was ich nicht jetzt wieder missen oder aufgeben würde. Aber irgendwo dann der Ausgleich ist mega wichtig. Dass eben nicht alles immer 500% Einsatz muss sein, sondern dass man auch in gewissen Bereichen vom Leben mal kann sagen, ah ja, okay, jetzt ist halt die Wohnung nicht so aufgeräumt. Oder ja, dass man irgendwo dann auch kann sich fallen lassen und muss nicht perfekt sein.
3: Wie war es denn damals in dieser Zeit gewesen? Hast du denn sagen, wie bist du selber wie zu kurz gekommen? Hast du wieder Fokus zu festgesetzt auf die Ziele, die du gehabt hast?
4: Ja, für mich hat es eigentlich einfach nur Arbeiten gegeben. Also es hat ganz viele Jahre gegeben, wo ich 16, 17 Stunden im Tag gearbeitet habe, geschlafen, gegessen, wenn überhaupt. Also, und dann wieder 16, 17 Stunden gearbeitet. Und das Privatleben ist natürlich viel zu kurz gekommen. Hobbys, Sachen, die mich sonst noch interessiert hätten. Ich habe mich wirklich nur über das Arbeiten identifiziert. Ich denke, das ist das, was mich als Mensch ausmacht. Das ist auch das, was die Leute immer danach gefragt haben. ja, es war meine Identifikation gewesen und es ist leider nicht aufgegangen. Ganz so.
3: Dann würdest du aber eigentlich sagen, so der Perfektionismus, das hat sich nicht nur sozusagen im Beruf gezeigt, sondern ist das auch etwas, das dein Privatleben total bestimmt hat?
4: Ja. Ja. Also die hohen Erwartungen, die ich an mich selber hatte oder hatte, hatte ich auch sehr, sehr viele Erwartungen an mein Umfeld. Ich hatte das ganze Leben viele Erwartungen gehabt und ich konnte es nicht fliessen lassen, dass es so kommt, wie es halt kommt. Und da war mir auch oft dann wieder ein Stein im Weg gewesen.
3: Und ist es so, hast du die höheren Erwartungen nur an dich selber oder forderst du das auch von deinem Umfeld ein? Von deinen Mitmenschen?
4: Also mittlerweile bin ich viel toleranter. Aber ich muss sagen, ich war keine coole Chefin gewesen. In dieser Zeit nach der Weltmeisterschaft, wo ich als Restaurationsleiterin geschafft habe. Ich war so extrem streng gewesen und habe mittlerweile auch mega gelernt zu verstehen, hey, jeder tickt anders und ich finde es mega interessant zu herausfinden, wie tickt ein anderer Mensch, wo sind die Prioritäten und sich auch gegenseitig zu inspirieren. Und dadurch habe ich auch gemerkt, hey, der absolut Perfekte ist nicht der einzige Weg.
3: Du hast ja dort auch irgendwie, oder? Ich glaube, du hast ja gesagt, du bist jetzt ja auch Chefin gewesen und so, oder? Du hast wirklich, auch nach deinen Titeln hast du ja ein Projekt nach dem anderen so ein bisschen an dich gerissen. Hast, glaube ich, Gourmet-Restaurants hast du dürfen eröffnen und leiten. Mhm. Bist du denn jemand, der sagt, hey, ich muss immer ein bisschen etwas zu tun haben? Und, oder gönnst du dir auch gesagt, so ein Päuschen?
4: Mittlerweile gönne ich mir wirklich auch Päuschen. Aber es ist so, dass ihm ja einfach mega viel brennt. Also jetzt ist zum Beispiel eben das Buchprojekt gerade ein riesiges Projekt gewesen, wo ich auch wieder unendlich viel Zeit und Energie drin investiert habe. Habe aber wie gemerkt, hey, jetzt kommst du wieder so in das Muster von 16, 17 Stunden am Stück schreiben. Und habe dann wirklich bewusst mal versucht, es anders zu machen, um eben auch für den Ausgleich zu sorgen. haben mittlerweile einen Hund, wo mich sehr aus dem rausholt und mir auch Zeit in der Natur schenkt. Und ja, mittlerweile muss ich sagen, Projekte sind super, werde ich wahrscheinlich auch immer haben, aber eben der Ausgleich ist sehr wichtig.
3: Was sind denn so ein paar Projekte, wenn du zurückschaust, wo du sagst, hey, auf die bin ich wirklich mega stolz, das sind coole Sachen?
4: Also ich habe zum Beispiel vor 5 Jahren habe ich mich selbstständig gemacht als Mentaltrainerin. Also jetzt seitdem habe ich eine eigene Mentaltrainingfirma und da ist jetzt ein grosser Teil von meinem Arbeitsalltag, wo ich wirklich Leute drin kann unterstützen, ihre eigenen Wege zu gehen. Und da ist zum Beispiel mega, mega cool. Und es fühlt sich auch nicht mehr so wie Arbeiten an. Es ist nicht so der erzwungene Arbeiten, sondern es ist eine mega Leidenschaft von mir. Und da bin ich recht stolz, dass ich den Mut hatte, meine eigene Firma zu gründen. Das Buch, da verspüre ich jetzt auch zum ersten Mal Stolz auf etwas, was ich erschaffen habe. Das war ein 10-jähriges Projekt. Und dass ich mit dem fertig geworden bin, ist einfach mega schön. Da habe ich auch riesen Freude. Ja.
3: Das kann man vorstellen, Genau, es ist ja auch so, oder? Du hast, wie du selber gesagt hast, oder, du hast ja sehr viel immer so ein bisschen in deine berufliche Karriere reingesteckt. Hast du ja dann aber irgendwann ja auch mal müssen zurückstecken, sage ich jetzt mal. Du hast ja mal eine Schulteroperation gehabt. Bist dann zwangsmässig bist ja flachgelegt worden. Hast dich müssen ein bisschen dir eine Auszeit gönnen. Ist das auch so ein Wendepunkt gewesen in deinem Leben?
4: Ja, das war wirklich der Wendepunkt gewesen. Ich hatte ganz, ganz viele Sachen gehabt, einige Jahre nach der Weltmeisterschaft. Also einige Anzeichen körperlich, die ich schon lange hätte müssen merken, hey, schalte den Gang zurück.
3: Und also was für Anzeichen? Also,
4: immer wieder Eisenmangel, Blasenentzündungen. Denn die Schulter, die hätte ich eigentlich schon 4 Jahre vorher müssen operieren, als ich es wirklich gemacht habe. Also da ist schlussendlich dann eine chronische Entzündung geworden. Also ich hätte schon viel früher noch müssen reagieren und merken, hey, stopp, du übergehst x Grenzen von dir selber. Und es hat mich dann wirklich so rausgerissen, dass ich Tag und Nacht Schmerzen hatte und meine Arme nicht mehr bewegen konnte. Und da hat dann gesagt, wir operieren am besten nächste Woche. Und das hat mich komplett rausgerissen aus meinem Funktionieren, aus meinem damaligen Leben. Also wirklich so Vollbremse. Und hat man aber dann, also ja, 5 Monate Regenerationszeit gehabt und hat man dann wirklich mega die Augen geöffnet, hey, wo stehst du eigentlich? Oder wenn du mal einfach so dann daheim bist und merkst, hey, du hast Kontakt nicht gepflegt, du bist so viel Interesse, wo zwischen noch nicht nachgegangen, weißt, mit deinem Traum Polizistin zu werden, und hat mich wie alles eingeholt. Und ja, das ist sicher mein grösster Tiefpunkt in meinem Leben, ja.
3: Und wie bist du denn aus dem Tiefpunkt wieder rausgekommen? Also oder was für Learnings hast du für dich daraus rausgezogen?
4: Dazu muss ich vielleicht auch noch sagen, dass die Schulter dann nicht optimal verheilt ist und es geheißen hat, ich müsse nochmal operieren. Und habe mich dann wie auch gefragt, ja, was ist der Grund, dass es nicht heilt? Und habe dann gemerkt, ja, ich will keinen einzigen Tag zurück in mein altes Leben. Das ist mir wirklich mega bewusst geworden. Und als ich dann die Entscheidung getroffen habe, dass ich künde, aus der klassischen Gastronomie ausstieg, habe ich nachher innerhalb von einer Woche 70% mehr Bewegung in den Schultern gehabt. Der Arzt hat gesagt, wow, so etwas habe ich noch nie gesehen. Und dann habe ich einfach gemerkt, hey, es war nur die Entscheidung gewesen, jetzt meinen Herzensweg zu verfolgen. Weil ich eigentlich schon nach der Lehre nicht mehr in der Gastro arbeiten wollte. Und das ist dann Jahre später, habe ich mich dann entschieden, jetzt wirklich mal klassisch aus der klassischen Gastronomie auszusteigen. Und habe gemerkt, dann dort auch, wie wirklich Körper, Geist, Psyche zusammenspielt, oder? Wie sehr mich der Druck, wieder zurückzugehen, körperlich blockiert. Dass die Heilung nicht kann stattfinden. Und da hat mir auch mega die Augen geöffnet, den Moment.
3: Ist das ein bisschen wie ein Grund gewesen, oder ist das eigentlich etwas, wo du anderen Leuten möchtest mit auf den Weg geben? Jetzt eben mit deiner Firma, mit deinen Coachings, mit deinen Trainings, wo du anderen Menschen hilfst?
4: Ja, das ist für mich etwas, was mittlerweile total im Zentrum von meinem eigenen Leben auch steht. Und der Ansatz mit jedem Kunden, der zu mir kommt, dass man wirklich eine ganzheitliche Sicht auf das hat, was man gerade macht, ist völlig egal, ob man jetzt Hausfrau und Mutter ist oder ob man Unternehmer ist oder irgendwo angestellt. Es spielt überhaupt keine Rolle, aber so wirklich das Betrachten vom Ganzen oder ein Zusammenspiel, eine Balance von Körper, Seele und Geist, also dass man wirklich mental fit ist, körperlich fit ist, selbst reflektiert ist und nicht einfach funktioniert. Nicht einfach Gesellschaft, so wie das Gesellschaftsbild es vorgibt, funktioniert. Sondern dass man wirklich schaut, was stimmt für mich, weißt, mit mir im Einklang.
3: In dem Buch selber hast du auch ganz viele Tipps und Hilfestellungen drin. Sind das alles Sachen, wo du eben, ich sage jetzt mal, selber auch umgesetzt hast und deine Learnings gewesen sind jetzt so?
4: Ja. Also es sind wirklich nur Tipps, Inputs und Übungen in dem Buch, die ich selber angewendet habe. Oder seit vielen Jahren mal praktiziere. Es hat Tipps und Tricks drin, wie dass ich zum Erfolg gekommen bin. Aus dieser Zeit. Es hat aber auch ganz viele Sachen drin, wie dass ich aus der Krise wieder zurückgefunden habe. Also so beides. Ja, also eine Kombination aus allem, was die letzten 10 Jahre so ein bisschen in meinem Leben passiert ist.
3: Wie tust du heute wirklich sicherstellen, dass du vielleicht auch niemals zu einem Tiefpunkt kommst? Also eben, dass du immer deine Batterien kannst genug gut auffüllen wieder?
4: Ja, also es ist immer wieder eine Herausforderung. Also es ist nicht so, dass man irgendwann mal fertig ist mit dem, sondern es geht jeden Tag darum, in jedem Moment, was brauche ich jetzt? Sei es einen Schluck Wasser oder auch so. Immer wieder, bei mir hilft es mega, wenn ich Tempo rausnehme. Die Welt ist so schnell, Gesellschaft ist so schnell, es wird so viel gefordert. Es ist im Aussen schon so viel Druck und Stress eigentlich vorhanden und gegeben, dass ich meistens versuche, mal ein bisschen 2 Schritte zurückzugehen, Tempo rauszunehmen. Ich arbeite sehr viel mit Körperwahrnehmung. Wie fließt mein Atem? Wie sind meine Füße auf dem Boden? Also so, da bringt mich immer wieder so zu mir selber, wo ich dann wieder merke, okay, was brauche ich, dass ich mich besser spüre. Oder muss ich aufs WC, brauche ich einen Schluck Wasser, habe ich Hunger, brauche ich eine Pause. Also so immer wieder das Überprüfen, wo stand ich gerade im Moment. Und da habe ich früher noch mega, mega gut können ignorieren und übergehen. Also ich konnte 2-3 Tage nichts essen zum Beispiel oder einen Mittagsservice oder einen Abendservice von 6-7 Stunden nie aufs WC, obwohl ich schon lange hätte müssen. Also so die eigenen Impulse wieder wahrnehmen, die einem der Körper eigentlich ja die ganze Zeit signalisiert.
3: Du hast jetzt auch schon mehrmals deinen Hund erwähnt. Du bist auch eine Pferdeliebhaberin, soweit ich weiss. Als Kind hat man dich als Tierflüsterin bezeichnet. Wieso?
4: Ja, gute Frage. Also wieso müsste ich jetzt natürlich rückfragen, aber ich glaube, es ist, weil ich immer einen sehr guten Zugang zu Tieren hatte. Also wenn ich jetzt irgendwo zum Beispiel an eine Pferdeweide reingelaufen bin, dann sind die Pferde alle gerade gekommen und die haben sich immer bei mir sehr entspannt. Also, dass ein Pferd zu mir herangekommen ist, neben mir gestanden ist und komplett in die Entspannung gekommen ist. Gleichzeitig habe ich mich aber auch immer im Umfeld von Tieren sehr entspannt. Und ja, wir haben viele Tierbesitzer hier auch gesagt, oh, bei dir ist das Tier ganz anders oder bei dir ist das Tier viel ruhiger. Gleichzeitig ist aber das Gleiche auch mit mir passiert. Also, wenn ich in der Umgebung von Tieren bin, bin ich viel entspannter und ruhiger. Und ich habe auch ganz, ganz, ganz lang gesagt, ich habe viel besser mit dir als mit Menschen, weil irgendwie Menschen verstehe ich nicht und Tiere verstehe ich. Das war wahrscheinlich so ein bisschen der Grund gewesen, ja.
3: Die Tiere geben dem ja mega viel, oder?
4: Ja.
3: Und du bist ja auch hochsensitiv, oder? Also ich meine, jetzt mit Umgang mit Menschen kann das ja wahrscheinlich auch noch ein bisschen erschwert das auch noch.
4: Also. Ja, also vielleicht zum ganz kurz. Bei mir zeichnet sich die Hochsensitivität so aus, dass ich Gefühle, Emotionen von anderen sehr, sehr gut wahrnehme. Also so, als wäre es meine eigene Emotion oder es kann auch jemand in meiner Umgebung Kopfweh haben und dann habe ich plötzlich Kopfweh. Und das hat sich früher noch zum Beispiel in der Kindheit oder der Jugend oder auch in dieser Zeit von der Weltmeisterschaft und nachher habe ich das zwar schon gewusst und mitbekommen, aber ich konnte es nicht handeln. Und mittlerweile habe ich auch gelernt, zu unterscheiden, was sind meine Gefühle, was sind jemand anderem seine Gefühle, die zum Beispiel zu trennen. Und beim Arbeiten hilft mir das natürlich sehr, weil ich kann mich bewusst auf einen Klient einklinken. Und habe somit auch ein sehr, sehr grosses Verständnis oder vielleicht eine sehr, sehr grosse Empathie auch, weil ich selber fühle, was gegenüber gerade Türen macht oder was die Wünsche sind oder die Emotionen. Und gleichzeitig, wenn ich jetzt unachtsam durch den Alltag gehe, also wenn ich eben so in einem Funktionsmodus bin, dann kann ich das wie nicht filtern. Und dann, um sich das vorzustellen, dann bin ich wie ein Schwamm, wo jetzt, wenn ich durch eine Stadt laufe, dann laufe ich wie ein Schwamm durch die Stadt und suche alles auf. Und am Abend bin ich dann vielleicht hässig, frustriert, aggressiv, weil ich mich selber verloren habe. Also weil ich wenig spüre, was bin jetzt ich, und das ist mega anstrengend, auch sehr erschöpfend. Aber mittlerweile kann ich das wie filtern und kanalisieren, was gehört zu mir, was ist nicht von mir. Da macht es einiges einfacher. Aber dann musste ich zuerst lernen, auch durch die Erschöpfung, die ich hatte, habe ich mich dann mehr damit befasst.
3: Das hast du eigentlich erst viel später erfahren, dass du eine Hochsensibilität hast?
4: Also ich weiss es eigentlich seit der Kindheit, weil meine Eltern, also ich als Kind immer Begleiter hatte. Wir haben auch zum Beispiel am Familientisch immer einen Platz frei lassen für meinen Helfer, für meinen Freund. Der hat Karl geheißen. Und wenn es schon Familientisch ist, immer ein Stuhl für den frei gewesen. Und meine Eltern, also das ist etwas, was mich schon immer begleitet hat. Oder als mein Großvater gestorben ist, habe ich sehr viel Kontakt zu meinem verstorbenen Großvater gehabt. Also als Kind zum Beispiel den Sachen gesagt, wo meine Eltern gesagt haben, das kannst du gar nicht wissen, woher hast du das? Das haben wir gar nie mit dir geteilt. Also es hat immer wieder so Situationen gegeben, schon in meiner Kindheit, in meiner Jugend auch. Dann mit 19 in Australien zum Beispiel, nach der Lehre, habe ich sehr, sehr viel Wesen gesehen, also viel mehr als ich jetzt in der Schweiz gesehen habe. Also verschiedene Energien wahrgenommen und habe dann mich auch damit auseinandergesetzt, was ist da? Wieso nehme ich da wahr? Um was geht's da? Wie kann ich da handeln? Wie kann ich da filtern? Will ich da nicht? Also ich konnte mich nicht dagegen entscheiden. Aber im ersten Moment habe ich das auch gar nicht wollen. Weil ich fand, nein, ich will ein ganz normales Leben, wie jeder andere auch. So gesehen weiss ich es schon lange. Aber ich habe erst durch die Erschöpfung gelernt, was heisst das auch, mit dem zu leben. Also ich kann nicht unachtsam in einem Funktionsmodus, wo ich 18 Stunden arbeite, funktionieren. Das bringt mich irgendwann kracht zusammen. weil ich halt auch viel zu viele Wahrnehmungen habe, die ich vorarbeiten muss. Also man kann sich vorstellen, dass ein hochsensitiver Mensch bis zu 10-mal mehr Eindrücke hat, innerliche und äußerliche Eindrücke, die er verarbeitet. Und das zuerst mal zu akzeptieren, okay, es ist so, du musst dir vielleicht nochmal ein Stückchen besser schauen als viele andere. Nochmal ein Stück achtsamer sein. Eben der Körper, zum Beispiel Körperwahrnehmung, ist etwas sehr Wichtiges für hochsensitive Leute, dass man sich immer wieder selber spürt und eben nicht verliert in all dem, was man wahrnimmt. Genau.
3: Tönt nach einer Herausforderung. Wir sind schon bald am Ende von unserem Gespräch. Vielleicht einfach noch ganz kurz als letzte Frage. Ich finde eben den Titel von deinem Buch so schön. Unsere Herzen sind unsere Medaillen. Kannst du kurz sagen, was für eine Botschaft dahinter steckt?
4: Ja, also ich glaube, dass jeder den Titel so versteht, wie er es wird verstehen und kann verstehen. Meine Botschaft ist aber, dass schlussendlich nicht eine Goldmedaille oder ein Titel oder eine Karriere uns ausmacht, sondern das, was wir im Herzen trägt. Und auch, dass wir unsere ganze Wahrheit, dieses ganze Potenzial, unsere Schönheit, unsere Individualität haben wir eigentlich schon mit dabei in unserem Herz. Also wir werden mit dem geboren, aus meiner Sicht. Und eigentlich sollten wir aus meiner Sicht nicht nach äußeren Medaillen streben. Also man kann und hat auch sein Schönes. Aber es geht nicht darum, eine Goldmedaille zu gewinnen an einer Weltmeisterschaft, aus meiner Sicht, sondern sein Potenzial, das man im Herzen trägt, seine Herzensmedaille zu entfalten und zu zeigen und mit der Welt zu teilen.
3: Das ist doch gerade ein wunderschöner Schluss für unser Gespräch. Das lasse ich gerade so stehen. Danke viel mal für das nette Gespräch.
4: Danke auch.
3: Ich hoffe, auch Ihnen daheim hat es gefallen und dass ihr auch nächste Woche wieder einschaltet, dann wieder mit dem Stefano Bullmann.
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1: Top Hoch 3, grüezi miteinander. Mein heutiger Gast kennen wir vor allem als Mundartmusiker und Teil von der Band Tabu Fantastic. Er ist ein ausgebildeter Lehrer, eigentlich kommt ursprünglich aus Mönchaldorf und steht heute bei mir im Mittelpunkt im Top Hoch 3. Schön bist du da, David Bucher.
5: Ich freue mich sehr.
1: Oder eigentlich eben Tabu, da frage ich mich immer, seid ihr noch irgendjemand David oder bist du einfach der Tabu?
5: Ich bin einfach der Tabu. Also es ist ja mittlerweile auch so, dass ich auch nicht mehr so richtig einen Nachnamen habe, sondern ich bin einfach der Tabu und das ist auch schön, die Leute duzen mich auch direkt, das finde ich schön, finde ich etwas Schönes. Und David sagt eigentlich manchmal meine Eltern noch, aber meine Eltern sind auch so auf der Kippe, sagen auch oft Tabu.
1: Ah, wirklich?
5: Ja, weil meine kleinen Nichten und Neffen, die haben halt, wenn man David muss lernen, wenn man im Spracherwerb ist, ist das sehr schwierig und Tabu ist sehr einfach zu sagen für die kleinen Kinder. Das heisst, die haben alle irgendwann angefangen Tabu zu sagen und das hat sich so ein bisschen durchgesetzt in der Familie.
1: Also es ist nicht so, dass du deinen Vornamen würdest vermissen im Moment, weil es gibt doch noch ein, zwei Leute, die noch David sagen.
5: ich finde, jeder kann das so sagen, wie er oder sie das will. Das ist für mich kein Problem. Es ist ja die gleiche Person am Schluss.
1: Und mit dem Namen, wo du auf der Bühne stehst und dich auch bekannt gemacht hat. Ich will schnell, bevor wir in die Zukunft schauen, schnell ein paar Jahre zurückschauen. Es ist gar noch nicht so lange her. Laut dem Bundesamt für Kultur ist die Zahl der Kulturschaffenden während Corona um fast 5% gesunken. Also viele Kulturschaffende haben mit Corona dann irgendwie gefunden, es geht nicht mehr. Die Zahl ist wahrscheinlich heute höher, sind wir uns glaube beide einig. Dich gibt es aber zum Glück noch. Hättest du nie den Gedanken gehabt, mit dieser ganzen Corona-Phase und auch jetzt mit dem Ukraine-Krieg oder so, zu sagen, hey, ich glaube, das funktioniert nicht mit dem Kulturschaffen?
5: Nein, ich habe mich natürlich hinterfragt, logischerweise. Ich glaube übrigens, 5% finde ich eine erstaunlich tiefe Zahl für das, was eigentlich passiert ist. Das spricht übrigens dafür, dass wir Gott sei Dank in einem Land leben, wo die Versorgung dann irgendwie gleich funktioniert hat, also wo die Leute gleich noch ein bisschen Geld bekommen haben. So in meinem Fall zum Beispiel hat das funktioniert, sonst wäre es natürlich enger geworden. Aber natürlich habe ich mich hinterfragt, natürlich habe ich mir überlegt, wollte ich das wirklich, aber bei mir hat das eher zu einer Radikalisierung, ist so ein negatives Wort, aber in dem Fall hat es zu etwas Positivem geführt. Ich habe einfach gesagt, nein, ich will das wirklich und ich bin sicher, wollte ich das. Und ich nehme sogar in Kauf, dass es mal ein Jahr gibt, wo ich nicht Konzert spielen kann, weil ich will das wirklich aus tiefstem Herzen. Und das hat geheissen für mich, dann aber richtig und dann einfach noch radikaler und noch mehr Tabu als früher.
1: Und das zum guten Glück. Und wenn man bei euch auf die Konzertreihe, auf die Tournee schaut, alles ausverkauft.
5: Ja, das ist krass. Also das ist etwas, was wir nicht mehr hatten. Seit eigentlich gerade nach Angelina ist das so ein bisschen so gewesen, das erste Mal in unserer Karriere, wo wir eine Tour ausverkauft haben. Und seitdem, das war 2017 gewesen, also im Anfang 2017. Und seitdem haben wir das nicht mehr gehabt. Also seitdem haben wir nie mehr dürfen einfach ausschließlich vor ausverkauften Häusern spielen. Und das ist ein mega, mega Geschenk und etwas Wunderschönes. Gerade im Moment, wo viele Bands Probleme haben, ihre Tickets zu verkaufen. Das sind dann so Nach-Corona-Nachwirkungen. Das ist noch interessant, dass die erst jetzt kommen. So, die Leute sind ein bisschen gesättigt, haben ein bisschen genug, glaube ich. Und wir fühlen uns wirklich extrem gesegnet, dass wir einfach die Konzerte jetzt einfach vor ausverkauften Häusern spielen. Ja, ist wunderschön.
1: Wie erklärst du dir euren Erfolg?
5: Ich glaube, dass die Radikalisierung, wie ich vorher gesagt habe, dazu führt, dass wir noch ehrlicher geworden sind. Also ich glaube, Tabu Fantastic und vor allem ich als quasi der Songschreiber, wir sind einfach noch ehrlicher geworden, wir sind noch direkter geworden, wir sind noch näher bei den Leuten durch das. Und das haben die Leute einfach gerne. Also ich habe das auch extrem gerne gehabt, immer bei Mundartkünstlern. Es gibt ja dann so englisch sprechende Superstars wie Ed Sheeran, da muss ich nicht alles wissen und privat nicht so viel spüren, aber bei Mundart-Acts habe ich das immer extrem gerne gehabt, wenn ich den Mensch gespürt habe. Und ich glaube, ich habe mich können von vielem lösen und bin jetzt am Punkt, wo man mich spürt und wo man merkt, wer ist echt der Tabu und wo man darum auch gerne hergeht und zuhören. Aber am Schluss ist es immer auch einfach irgendwie ein bisschen Glück und ein Geschenk, dass das passiert, was passiert.
1: Das Mundartmusik machen, will ich nachher gerade noch ein bisschen vertiefen. Ich will noch schnell beim Thema Erfolg bleiben, und zwar eben ausverkaufte Tournee. Du hast vorhin gesagt, Angelina 2016, eigentlich der Höhepunkt bis jetzt. Man weiss nicht, was noch kommt. Aber mit dem Erfolg kommt auch Druck, oder?
5: Ja, ist vor allem dann direkt nach Angelina extrem gekommen, der Druck. Also quasi das Album drauf, haben eigentlich alle damit gerechnet, jetzt machen sie nochmal das gleiche erfolgreich und jetzt geht es gleich weiter und so. Und ich meine, wenn du dir eigentlich überlegst, ein Song wie Angelina, das passiert in den allermeisten Bands gar nie im Leben. Die meisten wünschen sich das, aber es passiert nie. Das ist einer der grössten Schweizer Hits, die es gibt. Und das ist schon unfassbar, dass so einen Song zu haben und dann das noch toppen wollen. Und das ist, glaube ich, wie alle in unserem Umfeld haben sich, glaube ich, von dem Gedanken zuerst lösen. Und das hat ein bisschen Zeit gebraucht und hat auch ein bisschen weh da. Und wir sind jetzt erfolgreicher als damals, wo wir Angelina hatten. Also es ist irgendwie wie die neue Ehrlichkeit und Nüchternheit und auch nicht sagen, wir wollen Angelina doppeln, sondern wir sind einfach da auf dem Testing und machen neue Musik, hat ja jetzt dazu geführt, dass das Projekt noch erfolgreicher geworden ist. Aber es hat lange gebraucht. Also wir mussten das auch zuerst begreifen, wie wir den Weg gehen können, ohne jetzt nochmal einen Hit oben drauf zu setzen.
1: Und wie hast du das gemacht? Wie bist du mit dem Erfolg und dem Druck, der dann gekommen ist, umgegangen, um dort herzukommen, wo du heute bist?
5: Ja, es war ein Auf und Ab. Also die direkte Produktionsphase nach Angelina für das Album «Schlaf aus» war sehr streng gewesen, sehr intensiv gewesen. Wir haben an vielen Songs sehr, sehr lang geschafft, viel länger als nötig. Songs müssen auch relativ schnell und es muss relativ frisch produziert werden. Und wir haben viel zu lange rumgetöckterlet und haben immer so da, als wären wir komplett cool. Und das würden wir auf keinen Fall wollen, den Erfolg nochmal erreichen. Und haben es natürlich alle wollen. Und haben es überhaupt nicht geschafft. Und das hat dann dazu geführt, dass ich wirklich Zeit hatte, wo es mir schlecht gegangen ist und wo ich auch keine Lust mehr hatte zum Musik machen und die Lust verloren habe, dem, was ich am liebsten habe im Leben. Und ich musste dort zuerst durchgehen, glaube, um nachher zu checken, so geht das nicht, sondern ich muss einfach ehrlich sein zu mir und ich muss die Musik machen, die aus mir rauskommt.
1: Die Gesundheit ist ja, eben, das höre ich noch recht oft, also der Erfolg, dann kommt der Druck und dann ist das Gesundheitsproblem, oder? Du redest nicht von einer Depression, aber von einer depressiven, wie hast du das
5: so depressive gesagt? Verstimmung,
1: sage ich. Genau, eine depressive Verstimmung. Wie hat sich bei dir gezeigt? Und ich glaube, das Schlimme ist vor allem, wenn du das jetzt erklärst, gibt es wahrscheinlich ganz viele, die sich wieder erkennen in diesem Muster rein. Wie hat sich das bei dir gezeigt?
5: Bei mir sind es zuerst körperliche Symptome gewesen, also wie extreme Druck auf der Brust, nicht mehr gut können schlafen, keine Lust mehr auf viele Sachen, also recht klare Depressionssymptome eigentlich. Und ich bin das dann einfach überprüfen, körperlich zuerst mal. Also habe ich ein körperliches Problem und habe dort herausgefunden, ich habe kein körperliches Problem, mir geht es gut, so, mein Körper ist in Ordnung, das sprich, es muss irgendwie ein anderes Problem sein. Und dann ist natürlich auch die Suche angefangen, nach woher kommt das und an was liegt das und wie kann ich den Weg gehen ohne das. Also ja, ich meine, es gibt sich so viel nicht geprüft, der Druck. Es ist jetzt nicht nur ein Musikding, aber ich glaube einfach, in der Musik ist es im Moment extrem, weil die Schweizer Szene ist so klein, es hat nicht für so viele Leute Platz. Die Mundartszene ist noch mal kleiner und man kann alles die ganze Zeit messen. Also ich kann jetzt mein Nattel führen und schauen, wie viele Leute im Moment gerade meine Musik streamen auf Spotify. Meine, wie krank ist das? Also, und von dem muss man sich lösen und muss ich mich lösen und habe ich mich müssen lösen, aber das ist ein Prozess, der andauert. Also es ist jetzt nicht einfach fertig.
1: Hat ihr in dem Moment Corona in Karten gespielt, zum immer auf die Bremse stehen, oder ist einfach das auch noch eins zu viel gewesen?
5: Nein, ich glaube, ohne Corona, ich glaube, um auf deine Anfangsfrage zurückzukommen, ich glaube, ohne Corona gibt es mich vielleicht nicht mehr als Tabu. Also es ist irgendwie dank Corona gibt es den Tabu noch. Also wir haben dort gerade angefangen, eine Tour zu spielen, wo Corona gekommen ist, und die Tour ist nicht gut gelaufen, die Billets sind extrem schlecht gelaufen, aber wir sind auf der Bühne mega verkrampft gewesen und es hat uns nicht mehr so viel Spass gemacht, wie es eigentlich müsste. Und ich bin extrem froh gewesen um die Pause vom ersten Shutdown. Also ich bin wirklich, es hat mich zwar traurig gemacht gegenüber den Fans, müssen die Tour abzeigen, aber eigentlich tief in mir innen habe ich gesagt, yes, jetzt mal durchschnaufen, richtig durchschnaufen. Und das habe ich auch können und das hat mir extrem viel geholfen, um wieder zu mir zu finden.
1: Hast du auch das Gefühl, dass Corona um die andere Seite, die Publikumsseite, hat Corona auch im Publikum gut getan? Grundsätzlich mal der Break von Events. Hast du das Gefühl, wenn ihr heute auf der Bühne steht, dass das Publikum wieder lockerer oder dankbarer ist heute als noch kurz vor Corona?
5: Hey, ich habe das für mich schwierig zu beurteilen, weil wir haben ein fantastisches Publikum im Moment. Ich habe noch nie vor so einem Publikum spielen dürfen. Einerseits kommen extrem viele, aber sie sind auch ultra aufmerksam. Also sie sind mucksmüsli still an diesen Stellen im Set, wo das muss sein. Sie tanzen, sie feiern, sie haben wie alle Disziplinen drauf, wo das Publikum muss drauf haben. Und ich weiss, ich kann nicht sagen, was das liegt. Weisst, wir haben 5 Jahre keine Clubtour mehr gespielt, bis wir die Clubtour angefangen haben zu spielen im Frühling jetzt. Und ich kann dir nicht sagen, liegt es daran, dass alle einfach 5 Jahre älter geworden sind? Liegt es an dieser Corona-Pause, die war? Oder liegt es an unserer neuen Musik, wo wir irgendwie, ja, eine Musik, die feiner ist, eine Musik, die mehr Zuhören verlangt als früher? Ich kann das nicht sagen. Ich weiss einfach, dass sich das Publikum in unserem Fall extrem verändert hat. Und einfach wirklich, wirklich, es ist wirklich ein Traum, vor dem Publikum zu spielen. Geht.
1: Und jetzt kommen wir auf die Mundartschiene, die wir auch schon angesprochen haben. Mundartmusik als Schweizer hat etwas Spezielles. Ich habe es schon von Musikerinnen und Musikern gehört, die englische Musik machen im Ausland. Und finden so, wenn die mal auf dem Gurten stehen oder grundsätzlich kommen Open Air und dann kommt eine Schweizer Band, Mundart-Song, das Publikum geht ab, völlig ab, oder? Was ist dein Bezug zur Mundartmusik? Hast du, ist es eine andere emotionale, ja, das Mundartmusik machen hat einfach etwas Spezielles, oder?
5: Ja, also ich bin halt ein extremer Fan vom Mensch, also alle sind Fan vom Mensch, aber ich spüre extrem gern viel Mensch in der Musik. Ich höre gerne die Geschichten genau in der Musik und verstehe, wodurch das geht. Und das kann halt Mundartmusik. Also, durch das wir doch sehr viel englische Musik konsumieren, logischerweise in diesem Land, oder auch im Radio sehr viel englische Musik läuft zum Beispiel, ist es immer etwas Spezielles, wenn ein Mundart-Song kommt und man hört anders zu. Also es ist wie eine völlig andere Disziplin von Musik hören. Und eigentlich ist Mundartmusik auch, das ist etwas sehr Interessantes, eigentlich ist Mundartmusik ein Genre in der Schweiz. Also, ich kenne ganz, ganz viele Leute, auch bei unseren Fans, viele Leute, die hören Mundart-Rap, die hören Mundart-Pop, die hören Mundart-Rock. Hauptsächlich, es ist Mundart. Also, es ist wie ein Genre, wie der Text so wichtig ist, dass die Musik ein bisschen egaler wird, unten dran. Das ist noch interessant. Und auch das Verhältnis von, ich meine, ich werde 99% der Fälle, die ich angesprochen werde auf unsere Musik, geht zum Text. Und 1% der Fälle sagt vielleicht jemand, das ist eine schöne Melodie oder das ist ein geiler Beat, der darunter ist, oder ein schönes Gitarrenlick oder so. Aber eigentlich, es geht immer um die Lyrics. Und ich glaube, das ist auch dann an einem Gurten, wo natürlich auch, Bern ist natürlich noch die Hochburg, so, und dann bist du an einem Gurten und machst Mundartmusik und dann passiert einfach mit den Menschen emotional nochmal etwas völlig anderes, als wenn sie noch übersetzen müssen. Weil es ist einfach, es braucht keine Interpretation. Du hörst und fühlst gleichzeitig. Und das ist das wahnsinnig Schöne an dieser Musik.
1: Was macht uns auch ein bisschen stolz, uns Schweizer? Oder wenn uns etwas stolz macht, dann ist unsere Schweizer Musik gut.
5: Ja, aber oder? Dann, ich bin mit dir einig, ich bin auch sehr stolz auf das, aber dann sollten wir mehr für das machen. Also es ist wirklich so, dass in meiner Szene gibt es vielleicht 15 oder 20 Menschen, die das Privileg haben wie ich und von dem können leben. Und das kann es eigentlich nicht sein. Also wir müssen mehr machen für die Mundartszene, weil das auch das ist, was das Land, also ist etwas von den Sachen, die das Land zusammenhebt. Also natürlich jetzt, die Welschen sind nicht mega interessiert an Mundartmusik, aber jetzt wir in der Deutschschweiz, irgendwie, stell dir vor, dass in der Deutschschweiz es gibt keine Alpenrose und keine Venus von Bümplitz und keine 079 irgendwie. Also es ist, das hebt uns zusammen und alle, egal wie du politisch gesinnt bist und wie du denkst und wie gut es dir geht, wenn du am Gurten bist und es ist irgendwie Venus von Bümplitz, dann drehst du durch. Und das muss uns etwas wert sein, auch finanziell, dass die Szene kann überleben kann, weil die internationalen Player haben es extrem schwierig gemacht, dass die Szene kann leben kann. Also Spotify ist zum Beispiel ist ein riesen Player, der sich wirklich in Scheissdreck um die Schweiz kümmert, ganz ehrlich gesagt. Und das ist ein grosses Problem.
1: Jetzt haben wir ja darüber abgestimmt, dass Streaming-Anbieter im Fernsehbereich ja, glaube ich, 3% von ihrem Gewinn in der Schweiz müssen abgeben vom Schaffen. Wäre jetzt zum Beispiel mit Apple Music und Spotify und so, wäre das auch eine Möglichkeit, wo man sagt, ihr müsst da etwas abducken, um wieder in die Schweizer Musik investieren?
5: Ja, also es gibt ganz viele verschiedene Möglichkeiten, wie die Player arbeiten könnten. Apple Music schafft noch ein bisschen besser als Spotify. Apple Music hat mindestens ein Büro in der Schweiz. Für Spotify ist die Schweiz ein Bundesland. Also die kümmern sich gleich gut um die Schweiz wie um Bayern. Natürlich, Bayern ist auch grösser als die Schweiz. Das macht aus ihrer Sicht Sinn. Aber wenn du drin bist in der Schweiz und weißt, wie die Musikszene funktioniert, dann weißt du, du brauchst doch da zumindest einen Angestellten, der sich um die Szene kümmert. Das wäre nur schon ein Weg zum Gehen. Und mehr Schweizer Playlists zu haben, dass die Leute mehr Schweizer Musik hören, das wäre ein Weg zum Gehen. Aber es gibt ganz andere Wege. Also, man kann auch über Radioquoten diskutieren. Man könnte sagen, lass uns die Schweizer Sender am Radio sollen in der Nacht mehr Schweizer Musik laufen lassen, wo eh nicht so viele Leute hören und sich daran stören quasi. Weil nur schon diese Visa-Einnahmen, die wir bekommen von den Radios, das ist mega, mega wichtig für uns, um können überleben. Und am Schluss, ja, müsste der Staat eigentlich regulierend eingreifen, ehrlich gesagt, bei wie die Macht von Spotify im Moment ist so gross. Müsste eigentlich der Staat regulierend eingreifen und sagen, hey, ein paar Prozent von dem riesen Geld, das ihr verdient, könnt ihr doch in der Schweiz lassen für die Musikszene, für Newcomer. Weißt du, jetzt eben, ich kann schon davon leben, es geht nicht um mich, sondern es geht wirklich um Newcomerinnen und Newcomer, die diesen Weg mühen können machen, sonst haben wir in 10 Jahren keine Leute mehr, die Mundartmusik machen.
1: Du sagst es so, du kannst von der Musik leben. Der Weg hierher war ein steiniger gewesen, auch für dich. Und was heisst schon, können davon leben? Also, viele haben jetzt das Gefühl, der Tabu, der macht ein super cooles Leben, oder? Aber es ist immer noch, es ist Krampfen.
5: Ja, also es ist extrem viel Arbeit, aber gell, es ist auch, ich habe aufgehört werten zwischen Arbeit und Freizeit. Für mich ist manchmal geht es mir in der Freizeit mega schlecht und bei der Arbeit mega gut. Und ich glaube, das kennen die meisten Leute. Für mich ist nicht so, oh, ich muss 60 Stunden pro Woche arbeiten, was es für mich oft gibt, und nachher habe ich endlich frei, sondern dann möchte ich weiter arbeiten, weil ich es so geil finde. Also Lieder schreiben,

0: Lehrer, also das ist wirklich ein strenger Job, sehr ein wichtiger Job. Ich müsste dann, glaube ich, schon nochmal eine kleine Refresher-Ausbildung machen, weil ich weiss wirklich nicht mehr, wie es geht.
1: Du weißt, wie man Schweizer Mundart Musik macht. Ist englische Musik schreiben nie ein Thema gewesen für dich persönlich oder englische Musik zu machen?
0: Ich habe natürlich, als ich dann damals erst in der Sek hat man angefangen Englisch zu lernen, als ich selber Kind gewesen bin. Und ich glaube, nach den ersten zwei Englischlektionen in der Sek bin ich heimgegangen und habe auf Englisch Songs geschrieben, weil ich natürlich das wollte machen. Ich wollte Beatles werden auch und so. Aber eigentlich wollte ich noch viel mehr Bollenhofer werden. Und das ist echt bis heute so. Also es ist, bis heute für mich ist Englisch nicht eine mega Option, weil ich finde, dass, ich muss auch schon einfach eine Übersetzung machen und ich mag keine Übersetzung machen von meinen. Es geht ja darum, dass ich kann so näher bei meinem Publikum sein, wie es geht. Das ist mir mega, mega wichtig. Und ich bin viel näher beim Publikum, wenn ich Mundart singe. Und ich kann viel genauer das erzählen, was ich will, wenn ich Mundart singe. Und dann verzichte ich lieber auf ein bisschen Geld. Beziehungsweise, muss ich dann auch ehrlich sein, viele Schweizer Acts, die Englisch singen, erreichen am Schluss dann weniger insgesamt als die, die Mundart singen. Also, das kommt dann noch dazu. Also du missest dich dann halt, wenn ich Englisch würde singen, misse ich mich mit allen Bands auf der Welt. Oder? Und wenn ich Mundart singe, misse ich mich mit allen Mundart-Bands. Was gibt denn das? Sind ein bisschen weniger. Das erhöht meine Chancen, um rauszustechen. Das ist einfach ein Fakt.
1: Also ich mich schon mal gefragt habe, eigentlich Schweizerdeutsch wird ja nicht, also belächelt ist das falsche Wort, aber es ist halt so ein Neufaktor, oder? Dass Schweizer Mundartmusik im Ausland eigentlich nicht besser funktioniert oder bis gar nicht. Oder getraut sich einfach niemand, das mal wirklich anzugehen?
0: Also es gibt viel Schweizer Musik, die funktioniert im Ausland, aber nicht Mundart. Und das ist etwas mega Lustiges. Ich habe mich viel gefragt, warum das so ist. Und ich frage mich auch jetzt noch. Und es ist jetzt auch nicht so, dass ich das nicht wieder probieren in meinem Leben, ob es funktioniert. Es gibt schwedische Bands, es gibt isländische Bands, die in einer Nische international funktionieren. Natürlich nicht Pop, so, aber in einer Nische kann das funktionieren. Und ja, es hat auch schon Leute in Deutschland gegeben, die zu mir gesagt haben, hey, wenn du mit dieser Musik und deiner Bühnenpräsenz auf Köln oder auf Berlin kommst, dann können wir im Fall Leute schauen. Und ich würde das sehr gerne ausprobieren im Leben. Und das hat aber auch sehr viel zu tun mit dem Selbstbewusstsein von uns Schweizerinnen und Schweizer, die einfach immer das Licht ein bisschen unter den Scheffel stellen und immer so ein bisschen sind, ja, vielleicht sind wir gleich nicht genug gut und in Deutschland hat doch niemand auf uns gewartet. Und eigentlich müssen wir einfach rausgehen oder auf Italien oder so mit Schweizerdeutsch und es einfach machen und ausprobieren, was passiert.
1: Ich zitiere aus dem Zürich Oberländer, dort ist gestanden, lieber König im eigenen Land als Bettler auf der ganzen Welt. Ist das auch so ein bisschen lieber da gut sein, statt vielleicht im Ausland scheitern?
0: Ja, ich meine, es gibt da schon genug Gelegenheiten zum Scheitern. Die Mundartszene ist schon genug Haifischbecken, je nachdem, zum Scheitern. Ja, das war für mich ein wichtiger Grundsatz gewesen. Ich habe gesagt, ich bin sehr ehrgeizig in der Musik und ich bin vor allem sehr ehrgeizig im Texten. Ich schreibe gerne gute Texte, das ist mir mega, mega wichtig. Aber ich habe mir dann von Anfang an gesagt, ich muss nicht der neue Michael Jackson sein. Das ist einfach nicht realistisch. Also ich habe dort irgendwie, bin ich genug realistisch auch gewesen. Nur schon von meinen Gesangskills oder so. Es gibt einfach, ich meine, nur schon, was in Amerika, wie gut die Leute in Amerika gibt, ist ja unfassbar. Die haben einen völlig anderen Umgang mit Musik und Kultur. Oder in Schweden, wo ja die Leute extrem gefördert werden vom Staat, die Musik machen. Da können wir im Fall einfach nicht so gut mithalten. Aber in der Schweiz König zu werden, das ist seit ich 8 bin mein Ziel. Also König werden, nein, ich will nicht regieren. Aber ich wollte einfach immer Bollenhofer werden. Das war einfach mein Ziel gewesen.
1: Und du bist auf dem besten Weg daher. Wir sind ja erfolgreich unterwegs.
0: Ja, das ist sehr schön.
1: Ihr habt ja auch einen neueren Song jetzt neu nochmal rausgebracht. Liebe passiert. Ich habe ein bisschen schmunzeln oder einen Song neu aufzeichnet und dann ist schon gestanden mit noch mehr Liebe. Wie muss man das verstehen?
0: Hey, wir haben wirklich nochmal einfach Liebe reingesteckt in den Song. Also man steckt ja generell mega viel Liebe in den Song. Und es ist aber, die Originalversion ist sehr stille und kleine Version gewesen. Eine, die sehr fest so geschlossen ist, wie auch die Lyrics eigentlich sind. Und dann haben wir einfach gemerkt, dass unser Publikum und unsere Fans den Song lieben und an den Festivals auch den Song geliebt haben, dass er müsste ein bisschen grösser sein und noch ein bisschen mehr Liebe müssen können verbreiten. Und wir sind einfach nochmal ins Studio und haben ein Update gemacht von dem Song. Wir haben jetzt nicht komplett neu gemacht, aber nochmal ein Update, damit er halt auch im Radio funktionieren kann, weil das hätte er in der alten Version nicht. Und dass er durch das auch mehr Leute erreicht. Also das ist natürlich das Ziel von so einer neuen Version, weil wir das Gefühl haben, das ist jetzt ein Song, den die Leute die den Leuten gefallen können und wo wir auch Feedbacks bekommen von unserem Publikum, dass er den Leuten sehr gut gefällt.
1: Und wo wir

0: alle im Moment auch brauchen können. Mehr Liebe, oder? Mehr Herz. Das ist, die Welt spielt ja völlig verrückt. Da passt ja so ein Song super, super an, jetzt gerade in der Zeit rein, oder?
1: Ich glaube eben auch, das ist zu dem, was du vorher gesagt hast, zu hast du aufhören wegen Corona oder wegen Ukraine-Krieg oder so. Ich glaube, mich motivieren so Sachen eher noch, weil ich das Gefühl habe, ich will probieren, noch mehr Liebe zu verbreiten und noch mehr rauszugehen und mit den Leuten zusammen gute Zeit zu haben. Ich muss die Leute nicht aufwecken. Die Leute sind durch die News heute allgegenwärtig aufgeweckt. Die wissen, was läuft. Aber ich will mit den Leuten irgendwie können einen Abend haben, wo wir uns gegenseitig motivieren, um für mehr Liebe und Menschlichkeit einstehen auf dieser Welt. Und das ist mir extrem wichtig, auch als Künstler. Und das ist erst recht nötig, jetzt viel mehr als vorher.
0: Also Liebe passiert, ein Update zu dem Song, der im März rausgekommen ist. Mhm. Gell? Kann man überall hören. Mhm. Eben auch auf den Plattformen, die wir vorher angesprochen haben. Die sind natürlich dort auch drauf. Aber apropos Liebe, ich würde gerne ein Thema anschneiden. Und zwar, du bist zu Mönchaltdorf aufgewachsen, mhm, wohnst jetzt aber schon lange in Zürich. Und ich habe gelesen, du hast irgendwann mal in den Anschluss an deine Heimat verloren. Sind dir so ein bisschen, so, ist die Beziehung ein bisschen auseinandergefallen? Also man verliert ja, hat immer eine Bindung zu seinem Heimatort, aber bei dir jetzt irgendwie so, ist die Brücke mal zusammengebrochen?
1: Nein, die ist nicht komplett zusammengebrochen, aber ich bin nicht ein mega nostalgischer Typ, grundsätzlich nicht. Ich schaue lieber vor als zurück. Das ist recht, und dann ist, wieso dann verlieren gewisse Sachen aus deiner Kindheit auch ein bisschen an Relevanz für das eigene Leben. Also ich habe eine wunderschöne Kindheit gehabt in Mönchaltdorf, vor allem in dem Quartier, im Heugarten, das ist ein spezielles Quartier. Ein belächeltes Quartier im Dorf, weil dort alle Hippies gewohnt haben. Aber es hat für mich geheissen, ich konnte raus und rein, ohne jemanden zu fragen. Ich konnte bei den Nachbarn rein, ich konnte bei den Nachbarn in den Musikraum gehen, Sachen ausprobieren. Also es war einfach ein extremes lebendiges Quartier gewesen. Und das werde ich immer ein bisschen vermissen, das Quartier, so im Grundsatz, weil ich so etwas jetzt auch noch nicht gefunden habe, sonst irgendwo. Aber ich habe einfach gemerkt, ich muss raus in die Welt. Und es gibt bei mir immer, ich bin jetzt gerade wieder in einer Phase, wo ich merke, ich muss ausbrechen, wieder aus allem, was ich kann. Ich muss wieder andere Sachen ausprobieren, andere Sachen machen. Und ich glaube, das gehört auch zu Künstlerinnen und Künstlern, dass man eben Zeit und Energie hat, um das zu machen. Weil viele andere sind ja örtlich gebunden, durch das, dass sie einen Job haben, den sie jeden Tag müssen, an einem fixen Ort machen. Und das habe ich halt nicht. Also ich bin jetzt im Moment in Brigels, verbringe das Winterhalbjahr in Brigels, im Bündner Oberland und schreibe dort neue Songs. Und ich wollte halt all diese Sachen ausprobieren. Und darum ist meine Liebe zu Mönchaltdorf, also eben, ich bin auch nicht so Lokalpatriot, das interessiert mich nicht so fest. So, aber ich habe ein paar Sachen in Mönchaltdorf extrem gern und die will ich immer gern behalten. Und ein paar Sachen auch nicht so gern und das wird sich jetzt auch nicht mehr gross ändern, glaube ich. Ja, also ich schreibe es eigentlich im Song «Mein Ort», schreibe ich das ja eigentlich. Ich finde es ein wunderschöner Ort, aber ich merke, mein Platz ist einfach nicht mehr dort.
0: Mir hat mal einer gesagt, Hauptsache ist, du vergisst nie, woher du kommst.
1: Ja, also du musst, ja, ich finde interessanter eigentlich, in meinem Leben ist eine interessante Frage, wohin gange ich? Immer gewesen, das hat mich mehr interessiert. Aber du musst Wurzeln haben, um so frei können über das nachdenken. Weil wenn du keine Wurzeln hast und nie nicht richtig mal die Heim gewesen bist im Leben, dann glaube ich, ein eher nomadisches Leben, wie ich es jetzt führe, ist extrem schwierig zu machen, weil es dir einfach die ganze Zeit irgendwie das Herz bricht. Aber zu wissen, dort komme ich her und dort bin ich irgendwie gewesen, das ist für mich schon wertvoll.
0: Und das gehört als Musiker ja auch ein bisschen dazu, das Ausbrechen, oder? Wenn man unterwegs ist sowieso, man lernt ja auch neue Ortschaften kennen. Ich weiß nicht gut, neue Menschen. Mhm. Also man muss sowieso immer ein bisschen eigentlich vorausgerichtet sein und hoffentlich nie zu fest nach rückwärts gerichtet, oder?
1: Ja, und die Leute fragen ja oft, wie kommst du auf Ideen für Songs, woher kommt die Inspiration? Und natürlich ist jede Begegnung mit einem neuen Menschen, mit einem neuen Ort, mit einem neuen Geruch, ist inspirierend und alles, was ich schon kenne, ist eher nicht inspirierend, logischerweise. Und darum suche ich das natürlich auch relativ bewusst.
0: Wir sind schon fast am Schluss von unserer Zeit. Ich habe eigentlich noch eine Frage auf meinem Zettel. Welches ist dein persönlicher Double Fantastic Lieblingssong?
1: Ich werde das oft gefragt in letzter Zeit. Das ist noch interessant. Bin ich früher nie gefragt worden. Jetzt werde ich relativ oft gefragt. Hey, ich finde im Moment, den Titelsong vom aktuellen Album «So easy, wenn du da bist». Also das Album heisst «So easy», aber der Song heisst «So easy, wenn du da bist». Ist ein Chorsong. Bin nur ich drauf zu hören. Ist jetzt auch ein bisschen selbstverliebt, wenn ich sage, das ist mein Lieblingssong. Aber ich finde irgendwie, der hat eine Energie, wo ich mir wünsche für viele Songs. Und er ist mir auch zugeflogen. Also ich schreibe, den Erfolg von dem Lied schreibe ich auch nicht mir zu, sondern das ist irgendwie da gewesen, plötzlich in einer Viertelstunde geschrieben und gemacht. Und das sind dann immer meine liebsten Songs. Den habe ich im Moment sehr, sehr gerne. Das ist unser letzter Song an dem Konzert, immer, wo wir zu sechst als Männerchörli singen. Und das ist einfach immer ein sehr schöner Moment.
0: Danke dir vielmals für den Einblick in dein Leben und viel Erfolg. Ob wir jetzt Werbung machen für eure Tournee, ist ein bisschen überflüssig, weil wir sind ja ausverkauft. Aber Musik hören, das bringt euch auch noch etwas.
1: Ja.
0: Aber wenn ihr auf Spotify hört, irgendwo bringt es euch etwas. Sonst hört Radio Top, da haben wir Dabu Fantastic auch im Programm.
1: Das ist eben schön.
0: Dabu, vielen Dank für deinen Besuch.
1: Danke dir vielmals.
0: Schön gewesen. Und gute Zeit in den Bergen.
1: Danke.
0: In dem Fall. Und euch daheim.
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3: Mein heutiger Gast ist im Jahr 2000 als Mr. Schweiz bekannt worden. Er ist aber wegen dem nicht abgehoben, sondern am Boden geblieben. Oder besser gesagt, steht er in seinen eigenen Gesundheitsschuhen. Herzlich willkommen, Claudio Minder.
4: Hallo, danke mal für die Einladung.
3: Ja, schön bist du da. Gemeinsam mit dem Karl Müller hast du ja im Jahr 2008 eure eigene Firma gegründet, eben Joya. Einfach gesagt, das sind einfach bequeme, schöne Schuhe, oder?
4: Bequeme Gesundheitsschuhe, schöne Schuhe, das ist richtig.
3: Was steht denn hinter eurem Brand oder dem Namen Joya?
4: Joya soll eine Freude ausdrücken, also vom Englischen her Joy oder vom Spanischen Joya, Italienisch Joya und so. Also soll eine Freude, eine Lebensfreude ausdrücken, aber auch natürlich, dass man sich wohlfühlt, dass man gesund ist, dass man ein gutes Gefühl hat, auch wenn man jetzt 2, 3, 4, 5 Stunden am Tag steht.
3: Also ich selber muss ganz ehrlich sagen, ich habe noch nie Gesundheitsschuhe angehabt. Wenn ich irgendwie an Gesundheitsschuhe denke, denke ich immer zuerst irgendwie so ein bisschen an klobige Schuhe, die für ältere Menschen sind. Ist das irgendwie so ein bisschen ein Vorurteil, sage ich jetzt mal?
4: Ja, das ist natürlich schon ein bisschen so ein gängiges Bild, das man von Gesundheitsschuhen hat. Weil früher, oder ja, es hat immer noch Gesundheitsschuhe, die genau diesem Bild nachkommen. Natürlich hat es dort eine massive Entwicklung gegeben. Wir persönlich haben noch keinen Designpreis gewonnen. Wir sind aber kurz davor. Das heisst, es hat sich massiv viel geändert und die Schuhe sehen nicht mehr so klobig oder so bananenförmig, so abgerundet aus wie früher.
3: Und dann habe ich auch gesagt, ich habe irgendwie das Gefühl, es ist immer für ältere Leute oder vielleicht für Leute, die irgendwie ein körperliches Beschwerde haben. Wieso sollte ich jetzt als junger Mensch einen Gesundheitsschuh tragen? Also
4: gut, in dem Fall ist vielleicht Gesundheitsschuhe ein bisschen vermessen, weil du fühlst dich vielleicht gesund und bist fit und machst noch Sport und das ist sensationell. Aber gerade Leute, die viel stehen im Beruf oder in der Gastronomie, Hotellerie oder auch einen Beruf haben, wo sie viel laufen, also ein Böstler, jemand, der ein Kurier ist oder einfach jemand, der in einem grossen Büro die ganze Zeit unterwegs ist, die haben natürlich am Abend müde Beine. Und dort merkt man es dann eben. Also ich meine, hast wahrscheinlich im Ausgang auch schon ganz grosse Hacken angehabt und irgendwann mal hast du die Schuhe ausgezogen und hast gedacht, oh Gott sei Dank kann ich sie ausziehen. Das ist eigentlich ein bisschen überspitztes Bild, das man dann hat, wenn die Füße müde sind.
3: Ja, also ich muss sagen, höhere Schulen gibt es auch nicht mehr im Ausgang. Die Zeiten sind hinter mir. Wann hast denn du das erste Mal Gesundheitsschuhe getragen?
4: Das war im Jahr 2001, würde ich schätzen, ja.
3: Weißt du es noch so genau? Wieso ist dir das Datum oder das Jahr so im Kopf geblieben?
4: Ja, das war eigentlich eine lustige Gegebenheit. Du hast es ja schon angekündigt, Mr. Schweiz. Das waren die Zeiten, wo ich dann auch mal für eine Ostschweizer Firma, die Gesundheitsschuhe hergestellt hat, gearbeitet habe. Und auf der Bühne hatte ich natürlich dann auch solche Schuhe angehabt. Das war anfänglich ein bisschen kurios gewesen. Ich musste mich da daran gewöhnen. Und dann noch habe ich irgendwann gemerkt, wow, das ist schon etwas, was mir auch körperlich gut tut, das richtet mich auch auf und habe mich dann ein Stück weit verliebt.
3: Ist das dann nachher der Grund, warum du gefunden hast, hey, ich gründe da meine eigene Firma gemeinsam mit meinem Kollegen, oder?
4: Nein, ja, es geht vielleicht ein bisschen in die Richtung. Auf der einen Seite habe ich gewusst, das sind gute Schuhe, sind Schuhe, die eine Wirkung haben. Optisch gesehen sind sie jetzt nicht unbedingt gerade der letzte Schrei, aber die Geschichte ist dann eigentlich weitergegangen, dass das Unternehmen, also MBT, aus der Ostschweiz verkauft worden ist. Ich habe dann regelmäßig in dieser Zeit für die Firma dürfen arbeiten und als es verkauft worden ist, hat unter anderem der Karl Müller Junior, also der Sohn vom Gründer von MBT, der auch Karl Müller heisst, hat dann, weil er gewusst hat, okay, jetzt ist eigentlich die Firma von meinem Vater verkauft worden. Ich hatte eigentlich den Wunsch gehabt, in dieser Firma mich auch hineinzuentwickeln und dann vielleicht das mal zu übernehmen. Er hat dann gesagt, ja gut, jetzt, was haben wir für eine Option, wenn wir gemeinsam etwas Neues starten? Und so naiv, wie ich dort mal unterwegs war, haben wir gesagt, ja, lass uns einen Gesundheitsschuh für junge Menschen machen. Und das war wirklich naiv gewesen, weil wir haben gemeint, ja, wir kennen ja da die halbe Welt über die Kontakte, die wir jetzt eigentlich schon gesammelt haben. Und dann gemeint wir, sie warten alle auf uns, auch die Händler und die Kunden. Das war dann nicht so gewesen. Aber wir haben wenigstens angefangen, damals eben dann mit Joya, und haben versucht, in diesem Bereich Fuß zu fassen.
3: Und jetzt sogar eben, du hast es jetzt irgendwie schon zweimal angedeutet, ihr seid kurz davor, einen Designpreis zu gewinnen.
4: Ja, unsere Schuhe sehen natürlich mittlerweile bombastisch aus. Man muss jetzt so sagen, am Anfang haben wir alles Zweite gemacht. Also wir haben Fabriken kontaktiert, wir haben Sachen Import gemacht, Logistik-Container reingenommen, wir haben alles Telefon selber abgenommen, Auftragsbestätigungen verschickt und so. Und wir haben auch das Design natürlich sozusagen handskizziert selber gemacht. Das ist heute nicht mehr der Fall, oder? Wir haben das Entwicklungsteam, wir haben einen italienischen Designer, der auch schon für ganz bekannte Marken geschaffen hat, und das sieht man mittlerweile auch in unseren Produkten. Also was ich damit ich würde sagen, wir sind auf einem sensationell guten Weg, was das Optische anbelangt. Eben, wir haben noch nicht gewonnen, wir warten immer noch, bis wir irgendwann mal von jemandem das zugesprochen bekommen. Mal schauen, wie lange das noch geht.
3: Was mich dann doch noch wundernimmt, oder, im Bereich Schuhe hat sich in den letzten Jahren wirklich unglaublich viel gemacht. Oder? Ihr seid noch nicht die Einzigen auf dem Schuhmarkt, oder? Zum Beispiel jetzt auch On-Schuhe. Ja. Die werben ja zum Beispiel jetzt auch damit, dass wir eigentlich dass sie Schuhe entwickelt haben, die ja das perfekte Laufgefühl vermitteln. Oder? Was unterscheidet jetzt eure Schuhe zum Beispiel von einem On-Schuh?
4: Also sehr viel grundsätzlich. Das merkt man aber erst, wenn man die Schuhe anhat. Wir verwenden als Material, also als unser Sohlenmaterial, PU. Das ist ein sehr weiches Material, aber mit einem sehr hohen Rückstelleffekt. Also es ist sehr elastisch. On hat auch ein weiches Material, ist aber nicht elastisch. Und wenn man da drinnen steht, dann merkt man, das eine hat ein bisschen so einen Trampolineffekt und das andere ist einfach wie ein Schwamm, drückt sich zusammen und wenn man dann weitergeht, entspannt sich das wieder. Also vom Gefühl her sind wir komplett anders. On hat natürlich auch sehr ein einprägsames Design, das haben sie sensationell gemacht. Sind auch auf der Szene der Läufer eher unterwegs. Natürlich ist es jetzt auch im Bereich Alltag reingerutscht. Die machen sehr viel, sehr gut. Ist aber dann schlussendlich nicht mit uns vergleichbar. Wir produzieren mittlerweile auch einen Teil von unseren Kibun Joya Schuhe, sagen wir jetzt immer so, weil wir haben fusioniert dann auch mit der Marke Kibun. Wir haben das Werk in Sennwald, sind also ein Stück weit auch Swiss Made. Also etwas, das On nicht direkt bietet. Wobei eben ein Vergleich ist jetzt da nicht unbedingt notwendig.
3: Man kann ja eigentlich auch sagen, oder? Also so ein bisschen, du hast jetzt ein bisschen, ja, du bist in der Schweiz geboren, du bist auch in Italien aufgewachsen, ja. Oder? Wir haben ja dort auch jetzt sogar einen Teil von der Firma oder eben Produktionsstelle dort, mhm. Oder? Bist du denn da in der Schweiz wieder Mr. Schweiz geworden, jetzt mit der eigenen Firma Joya Weltmarktführer im Gesundheitsschuhbereich? Glückt dir so ein bisschen alles, was du anpackst?
4: Nein. Definitiv nicht. Ja. Also auch gerade im Unternehmerischen haben wir schon grosse Bruchlandungen hergelegt. Da gibt es diverse Themen. Unter anderem haben wir auch schon versucht, mal vor, ich schätze, das ist so vor 7-8 Jahren, mal mit Kinderschuhen durchzustarten. Und das ist nicht ganz durchdacht gewesen, das Konzept damals. Das hat also nicht funktioniert. Und dort haben wir dann auch müssen nach 2 Jahren sagen, das ist etwas, was uns nicht in der Hand liegt. Wir hören wieder auf. Also wir haben diverse Mal müssen auch als Unternehmer sagen, nein, das bekommen wir nicht auftreiben. Lieber das mal auf die Seite stellen und vielleicht dann zu einem späteren Zeitpunkt wieder aufnehmen. Aber es wirkt natürlich so, dass viele Sachen, die entstanden sind, erfolgreich und ohne Probleme, ohne Herausforderungen bei uns klappen. Das ist aber nicht ganz so.
3: Du hast gerade gesagt, dass es mit den Schuhen nicht klappt, weil das Konzept nicht ganz durchgedacht ist. Würdest du sagen, bist du jemand, der lieber, ich sage mal, wie so impulsiv, okay, jetzt habe ich eine Idee, die will ich jetzt umsetzen und das gerade in die Hand nimmt?
4: Also wir sind eher ein bisschen so impulsiv und die Macher. Ich studiere nebenzu zwar noch an der HSG in St. Gallen. Dort lernt man sehr viel Technisches, sehr viel fürs Hirn. Man versucht anhand von Studien von cleveren Menschen, die etwas entwickelt haben, etwas zu lernen. Aber oft ist ja dann im Alltag, wenn man im Unternehmersein hineinsteckt, ist die Realität ein bisschen anders. Und dadurch sind wir effektiv von dem geprägt, lass es uns versuchen. Lieber treffen wir 10 Entscheidungen und 2 davon sind völlig daneben, aber 5 dafür funktionieren. Und wir warten nicht, bis ich alles perfekt durchdenkt ist, durchtaktet ist, sondern wir fangen einfach mal an mit dem, was wir haben. Und ich weiss nicht, ein Stück weit, da wo wir jetzt heute stehen, ist eigentlich nur aus dem Grund auch, dass wir einfach nicht immer alles bis zum Schluss mühend geklärt haben, konkretisiert haben, mit einem Businessplan hinterlegt haben. Ja, einfach mal probieren und machen.
3: Das heisst eigentlich, eben, wenn mal etwas nicht nach Plan verläuft, dann ist das nie ein Grund für dich zum Aufhören, sondern eigentlich ein Grund gewesen, zum okay, hey, das hat jetzt so nicht funktioniert, jetzt muss ich einen Plan B machen.
4: Also wenn man in etwas reinstartet, in ein neues Projekt, dann startet man meistens nicht schon mit einem Plan B im Kopf, weil dann zweifeln wir ja, dass der Plan A könnte funktionieren. Also ein Plan B entsteht bei uns erst im Verlauf von der Zeit, wenn wir feststellen, dass der Plan A vielleicht nicht so funktioniert, wie wir es gedacht haben, oder wir merken, wow, das geht deftig in die Hose. Aber ich glaube, es braucht dann teilweise fast noch mehr Mut, um etwas abzuschneiden, abzusägen und zu sagen, okay, das können wir nicht mehr machen oder das möchten wir nicht mehr machen, auch wenn es weh tut. Und dementsprechend sind wir mit dem immer wieder konfrontiert. Also unsere Unternehmung besteht eigentlich aus Veränderung, weil sich auch die Welt verändert. Und wenn wir einfach möchten, alles gleich machen, wie wir es vor 5 Jahren gemacht haben, dann ist das nicht korrekt. Aber vor 5 Jahren haben wir die richtigen Entscheidungen getroffen für dutzendmal. Aber heute würden wir wahrscheinlich andere Entscheidungen treffen.
3: Was ist so allgemein deine Motivation oder dein Antrieb für deine Arbeit?
4: Also einerseits habe ich eine riesige Leidenschaft, können an etwas zu bauen, das sich weiterentwickelt. Also wir haben als Zweimannbetrieb angefangen. Heute sind wir in der Gruppe sind über 200 Mitarbeiter, davon 100 in der Schweiz. Und das ist wunderbar, wenn man mit einem Team etwas bewegen kann, wenn man etwas führerorientiert wirklich auch machen kann, wo Impact hat, also wo auch Spuren hinterlässt, also wo dann auch Menschen Freude haben. Einerseits Endkunden, die sagen, wow, die Schuhe sind so genial, das erfüllt uns natürlich, aber auch Mitarbeiter, wo man weiss, die ernähren durch das eine Familie oder die könnten dafür sich einen Traum erfüllen. Das ist das, was eigentlich motivierend ist, weil man entwickelt, man baut da etwas, also etwas, was in der Zukunft ist.
3: Ja, und jetzt etwas, was vielleicht nicht in der Zukunft ist, aber was jetzt das Jahr hast können machen, du hast etwas Grosses können von deiner To-Do-Liste abhäkeln. Wir haben ja Anfang Jahr den Kilimanjaro bestiegen, also nicht allein, sondern mit dem Kollegen, eben Mitgründer Karl Müller, oder? Wieso haben wir das gemacht?
4: Wir sind, wenn wir so im Alltag drinnen stecken, sind wir laufend in einem Prozess drin. Also es fängt am Morgen an und hört eigentlich im Normalfall am Abend auf. Und man ist involviert, man ist integriert, man ist immer dran. Und wir haben gesagt, lass uns etwas machen, wo wir uns wirklich zurück rausnehmen können. Einfach ein Wochenende in ein Wellnesshotel gehen oder so und ein bisschen so strategisch überlegen. Das haben wir nicht wollen, weil dann hast du immer noch das Handy und deine E-Mails und alles drum und dran. Und darum haben wir gesagt, wir möchten etwas machen, wo eigentlich kein Handyempfang, kein Laptop mitgenommen wird und so. Und dann sind wir eigentlich auf die Kombination gekommen, Kilimanjaro zu besteigen und vor Ort in Tansania. Dort ist übrigens auch der Ursprung von dem Nomadenvölker, wo ursprünglich auch die Idee von den Maasai, wo barfuss kilometerweise durch die Landschaft laufen. Von dort kommt auch das Ganze. Wir haben gesagt, wir möchten es kombinieren, wir möchten die Maasai-Nomaden besuchen und haben dann auch noch dort das Hilfswerk in der Kombination besucht und unterstützt. Und das Ganze haben wir gesagt, das möchten wir machen. Eben, wir möchten nicht nur Spuren hinterlassen in der Ostschweiz, aber auch vielleicht in einem Land, wo es nicht so gut hat. Und darum die Kombination von diesen 3 Sachen haben dann das perfekte Bild für uns ergeben.
3: Also wieso gerade die barfuss laufen? Also was ist die Verbindung genau jetzt?
4: Verbindung bei den Maasai, sie laufen über 40 Kilometer am Stück barfuss durch die weichen, lähmigen Böden und haben sehr starke Fußmuskulatur. Und unsere Sohle stellt etwas sehr Ähnliches dar, weil die Weichheit von dem Lehmboden, von dem weichen Boden, ist in unseren Sohlen drin. Das heisst, wenn man die Schuhe trägt, dann hat man ein ähnliches Gefühl von der Dynamik her, vom natürlichen Bewegungsablauf, wie die Masai selber. Nur, dass sie barfuß laufen, beziehungsweise sie haben oft auch noch so Schuhe, also so Pneu, aus alten Pneu machen sie teilweise Schuhe, einfach um die Fusssohle zu schützen, aber ansonsten sind die grundsätzlich barfuß. Und wir haben, wo alles zubetoniert ist oder mit Teer zugekleistert ist, haben wir gar nicht mehr die Möglichkeit, so zu laufen. Und darum unsere Schuhe symbolisieren oder tun das genau nachahmen.
3: Okay. Und da sind wir mit euren Gioia-Schuhen auf den Kilimanjaro rauf, oder?
4: Das ist korrekt. Das haben wir voll gemacht und es hat funktioniert. Wir
3: bis
4: haben
3: am Schluss?
4: Bis am Schluss. Also, ich muss sagen, die letzte Etappe war schon grauenhaft. Es war minus 15 Grad. Wir sind fast verfroren.
3: Sind wir nicht gefühlt? Also, oder,
4: natürlich. Also, nein, wir sind mit einer Gruppe raufgegangen. Aber wir haben gewusst, ich habe natürlich das falsche Bild gehabt. Ich habe gedacht, ja, wir gehen da auf den warmen Kontinent und das ist dann schon ein Berg. Aber ich meine, ja, vergleichbar vielleicht mit dem Sentis. Aber wenn natürlich dann 8-9 Tage in einem Zelt bist grundsätzlich und du bist chronisch ausgekühlt. Und in der Nacht kannst du fast nicht schlafen, weil es so windet und du meinst, jetzt rupft dann einer das Zelt weg. Das ist dann schon Belastung. Und das ist dann vor allem auch mental. Weil es ist vieles machbar, wenn man will. Und dann auf der anderen Seite ist gar keine Option. Also wenn du umkehren willst, laufst du natürlich wieder 4 Tage retour. Also da überlegst du schon, ja, willst du jetzt noch die letzten 2 Tage Gegenführer machen oder 4 Tage retour. Und das war eine krasse Herausforderung gewesen. Und vom Material her haben wir schon gutes Material gehabt. Einfach der Wind. Es hat so geblasen und darum haben sie dann gesagt, ja, gefühlt ist es minus 27 Grad gewesen und auf das habe ich mich nicht vorbereitet.
3: Aber wenn ihr sagt, du bist mit deinen eigenen Schuhen, also mit den Gioia-Schuhen gegangen, haben die dann wirklich so Sportschuhe, also die gefüttert sind und mit einer guten Sohle und allem? Weil ich habe minus 15 Grad, ist ja schon noch kalt.
4: Ja, es ist kalt. Ja, wir haben Outdoor-Schuhe, also auch knöchelhoch. Natürlich, mit denen gehen wir teilweise einfach in den Alpstein wandern oder irgendwie auf einen Hogger oder ein Bergli da in der Gegend. Aber das ist natürlich schon dann grenzwertig im oberen Bereich. Also so ab 5000 Meter merkt man dann schon, dass das Hochgebirge herrscht.
3: Aber in dem Fall haben sie den Härtetest überstanden. Ihr seid oben nachgekommen. Was war das für ein Gefühl gewesen?
4: Das ist wirklich ein spezielles Gefühl. Also wenn du oben ankommst und du weißt, jetzt bist du 6-7 Tage gelaufen, um da raufzukommen, Dann hast du Glücksgefühl, fühlst dich am Himmel sehr, sehr nahe. Und der Welt, die unten dran ist, vielleicht auch von Wolken bedeckt, weil dort oben ist es oft auch schön Wetter, weil die Wolken nicht so weit raufkommen, dann fühlst du dich wie in einer anderen Welt oder eben im Himmel oben. Und für uns ist es eine mega Dankbarkeit ist aufgekommen, dass wir das geschafft haben, weil wir haben natürlich auch Leute gehabt oder auch gesehen auf dem Weg dort rauf, die es nicht geschafft haben. Oder wo es dann nicht mehr gut gegangen ist wegen Höhenfieber und sonstigen Problemen. Und das haben wir Gott sei Dank nicht gehabt. Also wir sind mega dankbar, dass wir es geschafft haben.
3: Also haben wir einfach gut vorbereitet. Also ich nehme mal eben an, man tut wahrscheinlich vorher so ein bisschen wie Trainings absolvieren, mental wie körperlich. Oder sind das Fitness? Oder wie haben wir euch vorbereitet?
4: Ja, also vorbereiten kann man nur bedingt. Weil es ist eben, die Schwierigkeit ist, wie reagiert der Körper auf 5000 Meter? Das kannst du in der Schweiz nie nirgends simulieren, weil es gibt gar keine Berge, die so hoch sind. Und die grösste Problematik ist eigentlich die dünne Luft und die Höhenkrankheit. Und das kann dir niemand sagen. Also es gibt Leute, die sind mega durchtrainiert, mega sportlich und sie schaffen es nicht. Und andere, die denken würdest, nein, das wird schwierig, die haben es geschafft. Also das ist wirklich, wie reagiert der Körper, merkst du erst, wenn du dort bist. Und das ist ein bisschen so die grösste Schwierigkeit für mich. Ich habe gedacht, ja, jetzt bereite ich mich da vor, oder ein halbes Jahr vorab und dann bist du dort und 500 Meter unter dem Gipfel schaffst du es nicht. Das wär eine richtige Niederlage für mich. Psychologisch auch.
3: Ja, story. Würdest du es dann nochmal machen? Wenn jetzt so die, also was sind insgesamt auf und ab, wie viele Tage sind das jetzt doch gewesen?
4: 8 Tage. Ja. Also ab ist es dann wirklich, da laufst du nur noch 23 Kilometer einfach bergab. 5 Grad, der schnellste Weg, das ist dann nur ein Tag. Ich würde es, glaube ich, im Moment nicht mehr machen. Ich habe es gesehen. Also wirklich, das Erlebnis dort, auch gerade die Nächte, wenn es so bitter kalt ist und du schaust 18 Mal auf die Uhr, oder? Und jedes Mal sind wieder 3 Minuten vorbei. Das ist schon herausfordernd.
3: Also hast du irgendwie gar keinen Bock mehr gehabt? Oder? Hast du gedacht, jetzt würde ich am liebsten umkehren? Oder?
4: Ja, ich habe mir schon. Ich hab 2-3 Mal gedacht, hey, also...
3: Wieso mache ich das?
4: Warum mache ich das? Also, wer hat mich dazu gebracht? Was hat mich geritten, als ich gesagt habe, Karl, lass uns da auf den Berg raufgehen?
3: Genau. Ist deine Idee gewesen sogar? Hast du das vorgeschlagen?
4: Ja, wir machen immer wieder mal ein bisschen so etwas crazy. Und dann habe ich mal per Zufall habe ich gesehen, dass es so Möglichkeiten gibt. Und dachte, das wäre doch etwas, oder? Aber natürlich haben wir beide so okay gehabt, dass wir das möchten. Und dementsprechend ist jetzt das nicht irgendwie vom einen dann als Vorwurf zum anderen überkommen. Hey, du hast gesagt, wir müssen da rauf.
3: Du sagst, wir machen immer wieder so crazy Sachen. Was sind denn sonst noch so für Beispiele, die wir gemacht haben?
4: Also grundsätzlich so im Extrembereich oder allgemein im geschäftlichen, schrägen Bereich.
3: Hey, was auch immer, nur weil du gesagt hast, ihr macht immer wieder mal so crazy Sachen.
4: Ja. Also wir machen immer wieder so spezielle Sachen, auch gerade im Geschäftlichen. Wir, der Karl und ich, haben uns gerade letztens haben wir uns als Hasen verkleidet, in ein Hasenkostüm, und haben für unsere Verkaufspartner ein Video aufgenommen. Und das Video, das ist etwa 2 Minuten gegangen, wo wir eine Aktion, die wir intern planen, unseren Partner bekannt gegeben haben und haben gesagt, wir sind weit vor der Zeit, eben, wir feiern jetzt schon Ostern und so Zeug. Und wir haben so viele Reaktionen bekommen, weil es ist dann, was, also die zwei, also die Chefin, werfen sich in ein Hasenkostüm, machen sich lächerlich, wobei es ist ja dann mit einer guten Botschaft verbunden. Das haben sich viele Leute nicht können erklären. Und wir haben so viele Reaktionen bekommen, dass wir gesagt haben, ja, wir müssen eben ein bisschen so speziellere Sachen teilweise auch wieder entwickeln. Und die Leute finden das noch unterhaltsam und sind happy, dass nicht alles so stier abläuft. Und ja, wir haben dann vor 1,5 Jahren haben wir zum Beispiel auch dann über auch einen kuriosen Weg die Idee gehabt, wir könnten ein Buch schreiben. Ich meine, das ist auch so eine Schnapsidee. Wer schreibt heute schon ein Buch auf Papier gedruckt? Ja, also eben, man macht gewisse Sachen, die im Nachhinein teilweise sehr clever sind. Sind nicht immer all unsere Ideen clever, muss ich dazu sagen. Aber ja, gewisse Sachen funktionieren wirklich gut und sind spannend und eben wir entwickeln uns weiter und das ist das Ziel.
3: Gut, also ich meine, da wo du jetzt stehst, es hat ja ein paar Ideen, haben sich ja doch gelohnt, oder? Ja. Jetzt hast du ja auch das Buch angeschrieben. Ich glaube jetzt das Buch selber, oder? Ist ja auch noch lustig, wie das entstanden ist, oder? Also ihr habt es zusammengeschrieben mit jemandem, den ihr kennengelernt habt.
4: Richtig, wir haben eigentlich, also der Jyoti Gupta, das ist ein Bestseller, Schriftsteller, der Science-Fiction-Bücher grundsätzlich schreibt. Und ihn haben wir getroffen mit der Anfrage, ob er könne über ganz ein spezifisches Thema, also unser Management-Konzept, das wir im Kopf haben, ob er könne das beschreiben und ein kurzes einen Abriss machen, damit wir dann das auch weitergeben können an Mitarbeiter und zukünftige Mitarbeiter und Geschäftsleitung und so. Und dann sind wir zusammengekocht, haben angefangen zu reden, austauschen und irgendwann sagt er, ja, aber ihr habt so spannende, lustige, attraktive Geschichten, warum machen wir nicht ein Buch daraus? Dann haben wir gedacht, ein Buch, wir zwei, du, wir sind noch jung, wir möchten eigentlich noch nicht abtreten, Memoiren möchten wir auch noch nicht schreiben, aber dann ist die Idee irgendwie so im Raum gestanden, das Buch, ja, auch mal wieder etwas ganz anderes. Und dann ist das so entstanden tatsächlich, dass wir dann sozusagen ein Buch geschrieben haben, ja.
3: Du hast ja doch auch schon einiges gemacht, Kilimanjaro bestiegen, ein Buch geschrieben. Was ist sonst noch so auf deiner To-Do-Liste?
4: Das ist noch speziell. Wir sind oft sehr spontan. Das heisst, ich habe jetzt noch nicht eine Backenliste, wo drauf steht, das, das und das. Oder? Aber teilweise, wenn du jetzt morgen eine gute Idee bringst und wir haben ein gutes Bauchgefühl dazu, dann sagen wir, ja, warum nicht? Let's do it. Und dann machen wir es.
3: Und ja. Privat irgendwie etwas, wo du denkst, hey, das möchte ich jetzt auch noch an mich anreissen?
4: Privat? Ja, jetzt stellst du Fragen. Jetzt bin ich unvorbereitet. Privat. Im Moment dreht sich eigentlich relativ viel um die Unternehmung, ums Geschäft, gleichzeitig auch um Familie. Ich habe 3 wunderbare Kids und eine wunderbare Frau. Wohne im Appenzellerland und geniesse es eigentlich. Natürlich freue ich mich immer wieder, wenn ich auch mal mit der Familie reisen kann. Und eine Weltreise mit der Family, das wäre sicherlich der Traum. Ob der in Erfüllung geht, ich kann es nicht sagen.
3: Das ist der Traum von jedem. Ich meine, wer würde schon noch gerne ein Jahr lang reisen?
4: Das gut, ein Jahr lang, schwierig. Aha. Ich wäre schon mit 2 Monaten happy.
3: Ja. Da muss ich aber schnell, das wäre eine schnelle Runde.
4: Schnelle Runde. Ja, kannst halt auch nicht alles sehen, oder? Kannst du so ein paar Hotspots mitnehmen oder machst du es so halt wie die Asiatischen, die mit dem Car unterwegs sind, die mit herfahren, aussteigen, fütteln, wie, nein, das machen wir nicht.
3: Da wärst du aber mit ganz vielen unterwegs, weil als ich das letzte Mal in der Ferien war, kommen jetzt wirklich Car und steigen gerade 100 Leute aus oder so, das wäre jetzt... Wäre nicht meine Art zum Reisen.
4: Wäre auch absolut nicht meine Art. Das finde ich eben auch kurios, wie man so reisen kann.
3: Gibt es ein Land, wo du sagst, oder eben so Länder, wo du sagst, okay, die möchte ich unbedingt noch sehen?
4: Ich war noch nie in Südamerika gewesen. Das ist sicherlich etwas, das spannend wäre. Aber das Nächste, wo wir eventuell am Planen sind, Karl und ich, ist Richtung Nordpol gehen mit unseren Schuhen. Wieder in Kälte.
3: Ja, dort ist es wahrscheinlich noch kälter denn im Nordpol. Wisst, also was ist schon geplant? Haben da schon
4: Nein, ich habe ja noch eine Ausbildung, die ich muss abschliessen bis im nächsten Sommer. Das ist noch ein Grund oder einfach ein terminlicher Fixpunkt. Aber wir sind am Planen und überlegen uns auch, wann könnte das sein? Und es ist noch nicht in Stein gemeißelt. Vielleicht wird es dann auch der Südpol, wir wissen es noch nicht. Aber irgendetwas, das uns wirklich wieder herausfordert, das auch nicht alltäglich ist, wo wir auch nicht die ganze Zeit erreichbar sind, wo wir dann nicht laufen können, Bilder auf Social Media posten und so, sondern wir wirklich für uns sind und wo wir uns auch vielleicht 10 Tage miteinander abgeben müssen, wo wir wieder über neue Ideen und Wege reden können. Das ist eigentlich das Ziel.
3: Das stärkt wahrscheinlich auch die Beziehung untereinander, oder? Also ich meine, ihr habt eine Geschäftsbeziehung, aber haben ihr auch privat wie eine Freundschaft, also abgesehen von der Geschäftsbeziehung?
4: Eindeutig. Also es gibt Leute, die meinen, wir sind verheiratet, oder? Also wir führen ja wie eine Ehe. Ja, wenn du es jetzt zeitmässig anschaust, dann sind wir eher mehr zusammen so geschäftlich als dann mit einem Ehepartner. Das ist schon korrekt. Aber es ist eigentlich eine spannende Konstellation. Und wie das funktioniert, das steht zum Beispiel auch in dem Buch drin. Da haben uns nämlich etliche Leute gefragt, ja, streitet denn ihr nicht? Habt denn ihr keinen Puff miteinander? Sind ihr immer der gleichen Meinung? Natürlich nicht.
3: Das ist ja eigentlich gerade ein gutes Stichwort, weil unsere Zeit ist leider schon fast umgelaufen. Ja, du hast ja das Buch hast ja mitgenommen.
4: Ja.
3: Als Geschenk auch für unsere Zuhörerinnen und Zuhörer zu Hause. Jetzt kannst du vielleicht auch mal kurz sagen, um was geht es genau in dem Buch?
4: Also es geht darum, wie die ganze Geschichte entstanden ist und ganz viele Kurzgeschichten, die dann eben zu dem führen, wo wir heute stehen und wie wir das managen. Einerseits ist es also, hat es einen biografischen Teil und hinten hat es noch 20 Erfolgsprinzipien von Karl und mir, die wir im Verlauf von den letzten 15 Jahren gelernt haben und für uns entdeckt haben. Und dabei hat es natürlich dann auch Geschichten, wie es geht um Schwarzgeld, Millionendiebstahl, Models im Rotlichtmilieu, also alles Sachen, die wir auf dem Weg haben dürfen oder müssen erleben.
3: Super, danke vielmals. Für euch die Heime, die jetzt Interesse haben, so ein Buch abzustauben, könnt ihr einfach ein E-Mail machen an tophoch3@topmedien.ch und dann ist es auch noch einmal eingeblendet und dann würden wir die Bücher einfach an die glücklichen Gewinner verlosen. Schön, bist du da gewesen, Claudio. Mega spannendes Gespräch gewesen. Und ich hoffe auch, euch daheim hat es gefallen und dass ihr nächste Woche auch wieder mit dabei seid, dann einfach mit dem Stefano Bullmann. Bis dahin, eine gute Zeit.
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0: Das ist die 100. Folge Top hoch 3 und für diese spezielle Sendung haben wir uns etwas Besonderes überlegt. Wer die Sendung regelmässig schaut, vor allem kennt unser Studio natürlich in- und auswendig. Darum haben wir unsere 7 Sachen gepackt und sind vorübergehend ausgezogen. Wir sind nämlich zu Heutzach in der Hotel Sonne vor einem vollen Haus und das finde ich wahnsinnig schön. Aber nicht nur unsere Location ist etwas Besonderes. Eine Jubiläumssendung braucht auch einen Special Guest. Und da freut es mich natürlich umso mehr, dass mein heutiger Gast sich Zeit genommen hat, extra zum Vorbeikommen. Und begrüßen doch mit einem herzlichen Applaus das SRF-Aushängeschild und Moderatorin Jennifer Bossart.
5: Danke vielmals, merci. Danke.
0: Für mich ist der heutige Abend ein kleines Highlight. Nicht nur wegen dem Jubiläum, sondern auch weil du da bist und dir Zeit genommen hast. Was sind deine Highlights aus der letzten Zeit?
5: Also jetzt gerade meine Schottlandferien. Ich bin gerade gestern heimgekommen und das ist ein grosses Highlight für mich. Aber natürlich auch beruflich hat es einiges gegeben, was passiert ist. ZFF zum Beispiel, immer ein grosses Highlight. Ja, diverse Sachen, muss ich ganz ehrlich sagen.
0: Kannst du überhaupt noch filtern, was ein Highlight ist oder passiert?
5: Ich muss ehrlich sagen, die letzten 2 Monate sind so rasant gegangen. Es ist so viel passiert, so viel Schlag auf Schlag. dass ich, ehrlich gesagt, ein bisschen Mühe habe, mich so an die einzelnen Sachen zu erinnern. Das finde ich mega schlimm. Das muss ich jetzt ändern. Das habe ich mir jetzt fest vorgenommen, für die Adventszeit ein bisschen Arbeit zu fahren und zu sagen, so, jetzt mache ich eine kleine Pause und wird mir wieder so ein bisschen bewusst, was man so alles so erlebt hat. Oder?
0: Gut, frisch erholt aus der Ferien, jetzt kann es ja eigentlich wieder aufwärts gehen. Ich habe es gesagt, du bist Moderatorin, und zwar von Gesichter und Geschichten. Ich würde immer noch gerne Glanz und Gloria sagen. Ich glaube, wieso?
5: Bist nicht der Einzige. Ja. Also kommen immer noch Leute zu mir und sagen, ah, das sind doch die von Glanz und Gloria. Und dann sage ich, jo, schon, aber eigentlich heissen wir jetzt Gesicht und Geschichte. Aber komm, oh,
0: geh egal. Geh und geh. Genau. Du hast dich... Ich sage das jetzt ein bisschen zum Aushängeschild vom Schweizer Fernsehen, gemausert. Dabei ist Fernsehen gar nicht im Plan gewesen.
5: Nein, das ist tatsächlich nicht. Ich bin so ein bisschen reingerutscht in das Fernsehen. Zum Glück, muss ich sagen.
0: Wie rutscht man so ein bisschen ins Fernsehen?
5: Hey, also in meinem Fall ganz, ganz verrückt. Eigentlich habe ich immer davon geträumt, dass ich irgendwann einmal irgendwo in einer Lokalzeitung schreibe und habe immer so ein bisschen davon geträumt, oder so ein bisschen Autorin zu werden. Habe das wahnsinnig gerne gemacht, schon während der Schulzeit, nachher Deutsch und Geschichte studiert und immer gewusst, hey, ich möchte eigentlich schreiben. Und dann bin ich während dem Studium bei der Basler Zeitung mich beworben als Reporterin und habe dort für einen Kulturteil schreiben und habe so zwei Artikel in der Woche geschrieben nebendran und habe so erste Erfahrungen gesammelt und habe das super lässig gefunden. Und dann habe ich irgendwann den Sprung gemacht zu Annabelle, so eine Frauenzeitschrift, und habe dort ein Praktikum gemacht. Und eigentlich habe ich dann gefunden, hey, oh, jetzt studiere ich fertig und dann bewerbe ich mich irgendwo in einer Zeitung und schreibe. Und dann hat mir irgendwann mal jemand gesagt, hey, tu doch noch Erfahrung sammeln in einem zweiten Medium. Und dann habe ich gefunden, das ist eine gute Idee, das mache ich. Ich bewerbe mich für ein Praktikum beim Fernsehen. Und dann bin ich per Zufall bei G&G gelandet und hängen geblieben. Es hat mir total den Ärmel hineingenommen. Ich habe es überhaupt nicht erwartet, dass mich das so begeistert.
0: Und, ich wollte gerade sagen, also reingerutscht, aber raus willst du
5: nicht. Nein,
0: viel Spass.
5: Ja, absolut. Aber ich muss wirklich sagen, es ist auch eine gefährliche Sache. Ich habe nichts gewusst vom Fernsehen und vom Fernsehen machen. Der klassische Weg ist ja der, dass man beim Lokalfernsehen anfängt, sich seine Sporen abverdient und dann zu Recht vielleicht irgendwann einmal beim SRF landet. Und bei mir ist die Tür aufgegangen, ich bin reingeschubst worden und dann hat es geheißen, ja, das machst du einfach mal. Also meine erste Sendung hatte ich an meinem 25. Geburtstag gehabt, mit praktisch keiner TV-Erfahrung. Ich hatte zwei Probesendungen gehabt und dann hat es geheißen, so, jetzt schauen wir mal, was die Boss hat gemacht. Und es ist so.
0: Das ist gut gekommen, offensichtlich.
5: Ja. Es war ein bisschen ein wackeliger Start, aber mittlerweile ist es gut, ja.
0: Was würdest du sagen, was macht der Job, den du machst, aus?
5: Ich glaube, wenn du eine neugierige Person bist, und das würde ich sagen, das bin ich, dann ist das der absolute Traumjob. Weil du kommst jeden Morgen ins Büro und du weißt eigentlich nicht, was passiert. Du weißt nicht, was sind die News vom Tag, was bewegt die Welt, was bewegt unsere Redaktion. Und du kannst dich nicht vollends darauf einstellen, was an diesem Tag passiert. Du lässt dich einfach mal treiben. Und dann passiert irgendetwas. Und vielleicht heisst es, hey, du fliegst mal nach Berlin und triffst den Brad Pitt. Und vielleicht heisst es, hey, du triffst den Beat Breu und er hat ein neues Projekt. Du weißt nicht, was passiert. Und das ist das, was mich so fasziniert.
0: Oder die Queen stirbt und dann dürfen wir Historisches machen, oder?
5: Ja,
0: das ist in deinem Fall. So.
5: Ja, das ist, ich würde sagen, es ist nicht ganz unerwartet gekommen, das ist so ein Running Gag gewesen, schon länger. So, ja, eben, schönes Wochenende, es sei denn, die Queen stirbt. Das haben wir jetzt über die letzten zwei Jahre ist das immer Thema gewesen. Wir haben uns darauf vorbereitet gehabt. Aber wo dann der Moment wirklich gekommen ist, ich mag mich gut erinnern, ich bin gerade aus dem Büro gegangen und ich wollte ins Fitness gehen. Mit meinem Sportsäckchen bin ich los und dann schaue ich aufs Handy und dann heisst es, die Queen ist gestorben. Und ich bin einfach gesagt, Scheiße. Umgekehrt wieder zurück ins Büro. Und dann hat es eine Spezialsendung nach der anderen gegeben und Zeugs und Sachen.
0: Also sind die gar nicht müssen anrufen, du hast schon gewusst, das trifft eh dich?
5: Ja, nein, es trifft alle. Also wir haben gewusst, der Moment, wo die Queen stirbt, der Moment heisst für jeden und jede Mitarbeiterin und Mitarbeiter sofort zurück ins Büro. Jetzt wird jeder braucht.
0: Was geht in so einem Sonderfall? Ja, über dem Vor, wenn man weiss, es gibt ja noch Live-Sendungen, Spezialsendungen und so.
5: Es ist ein komisches Gefühl, du weißt, jetzt passiert etwas, jetzt bist gefordert, jetzt musst du dich, und in meinem Fall muss ich auch erst, also ehrlich gesagt, das war meine erste Sondersendung gewesen. Also ich habe gewusst, es wird jetzt irgendetwas organisiert, es kann mir niemand so recht sagen, was werden Themen sein, die wir besprechen, es kann mir niemand sagen, wer werden Gäste sein. Ich habe mich einfach auf alle Eventualitäten irgendwie einstellen. Ich habe gewusst, ich sitze in diesem Sondersetting um die Zeit, das ist das Thema und mehr weiß ich nicht.
0: Du rutschst einfach, ich merke, du rutschst permanent einfach in das Thema.
5: Ich habe mal gesagt am Anfang, also ich bin mir vorgekommen, seit der ersten Sendung, wie so ein Hund, den man immer wieder ins kalte Wasser geschubst hat. Und immer, wenn er sich wieder rausgekämpft hat und ein bisschen Land gewonnen hat, hat man wieder reingeschubst. Und so bin ich mir sicher 2 Jahre von meinem Leben vorgekommen. Aber ich muss sagen, ich würde es nicht mehr missen. Es war eine gute Erfahrung gewesen.
0: Wie steht es bei dir mit der Nervosität, Amix, vor Sendung?
5: Das ist im Fall ganz unterschiedlich. Also im Studio mittlerweile, nach, was sind es jetzt, fast 5 Jahren, dort fühle ich mich pudelwohl. Also ich gehe rein, dann weiss ich, das ist meine Sendung, die mache ich, das kann ich, ich kenne die Leute, ich kenne die Abläufe. Das liebe ich ehrlich gesagt auch. Also es ist wunderschön, wenn du reinkommst und dann kennst du Kameraleute. Du weißt, ah, das sind lustige oder vielleicht nicht so. Und du weißt, auf was du dich einstellst. Du hast jemanden, der den Prompter fährt. Du hast den Produzenten und die Regie im Ohr. Und es ist so ein Zusammenspiel, das funktioniert. Und das finde ich etwas wahnsinnig Schönes. Also es macht unglaublich Spass. Und von diesen Sendungen bin ich wirklich nicht mehr nervös. Kritischer wird es dann bei Sachen, die ich noch nie gemacht habe. Also wenn ich Sachen zum ersten Mal mache, bin ich immer nervös. Und zwar ziemlich.
0: Du moderierst ja nicht nur vor Kameras im Fernsehstudio, sondern man sieht dich regelmäßig auf irgendeiner Bühne. Mhm. Zürich Film Festival haben wir uns getroffen. Und dort hast du mir gesagt, du warst mega nervös vorher.
5: Da bin ich so nervös. Und da ist jetzt wirklich alles im Publikum gesessen, was irgendwie kennst aus der Schweizer Szene, oder? Und da geht der Arsch auf Grundeis. Also das muss ich jetzt einfach mal so sagen. Es ist wirklich schrecklich. Du schaust umeinander, du kennst jedes zweite Gesicht und du weißt, ja, und du stehst jetzt dann auf dieser Bühne, musst denen irgendetwas erzählen. Dann ist es noch ein sehr, sehr schweres Eröffnungsfilm gesehen in dem Fall, oder? Mit einem schweren Thema. Und es ist einfach extrem viel Verantwortung. Aber es macht auch Spass. Aber was wirklich schwierig ist bei so externen Moderationen, wie wir das ja nennen, es gibt immer kurzfristige Änderungen. Also du kannst hundertprozentig darauf gehen, irgendetwas wird sich kurzfristig noch ändern. Du kommst dorthin, bist vorbereitet, hast deine Karte, hast deine Moderationen, hast ungefähr einen Ablauf, was passieren wird. Und dann kommst und dann heisst, jo, also es ist jetzt alles anders. Und dann weißt du, okay, gut, jetzt hast du vielleicht noch eine Viertelstunde, kannst dich nochmal komplett neu einstellen. Aber dann einmal mehr der Hund ins Wasser.
0: Wie viele Stunden hast du dich vorbereitet für dieses Event?
5: Viel zu viel, schlussendlich. Eben, weil sich ja dann alles wieder geändert hat.
0: Weil am Nachmittag um 4 Uhr alles
5: anders war.
0: apropos Nervosität, hat das auch mit Selbstbewusstsein zu tun, mangelndem? Zweifelst du sehr oft an dir?
5: Ich will das jetzt Psychologie-Stunde. Nein, es ist... ich würde sagen, ich bin eine sehr selbstkritische Person. Und sehr reflektiert. Also nach jeder Sendung, und das habe ich lange gemacht, habe ich sie angeschaut und habe sie auseinandergenommen, habe jede Moderation auseinandergenommen, das kleinste Detail, und habe wirklich gedacht, ah, das kannst du noch besser machen und das kannst du noch besser machen. Und das ist Elend, also, weil es lässt dich nie los. Du nimmst es mit, du nimmst es oben mit ins Bett, du träumst davon, wenn irgendetwas schiefgegangen ist, und es verfolgt dich verfolgt mich wochenlang. Mittlerweile ist es nicht mehr so schlimm wie auch schon. Man lernt aus. Und ich muss sagen, durch das ich so selbstkritisch bin, wirst du eben auch besser. Es ist ja so. Es ist wirklich, schlussendlich geht es darum, irgendeine Balance zu finden, mit der du kannst leben. Und ich würde sagen, ich bin langsam dort.
0: Gegen selbstkritisch sein spricht ja nichts.
5: Nein, oder? Absolut nicht. Aber es spricht etwas dagegen, wenn du dir schlussendlich selber einfach im Weg stehst. Weil ich sehe das bei vielen Kolleginnen und Kollegen, die machen einfach, denken nicht darüber nach, machen dann vielleicht auch den einen oder anderen Fehler, aber so what? Also weißt, das gehört halt einfach dazu. Und das finde ich eigentlich eine schöne, erstrebenswerte Einstellung.
0: Aber vor was ist denn die Angst? Also das selbstkritisch sein ist ja gut.
5: Immer die Angst vom Versagen.
0: Aber was könnte denn let's go?
5: Ich weiß es nicht. Ich weiß nicht,
0: Blackout?
5: Ja, vielleicht. Ein Blackout oder keine Ahnung, irgendeine peinliche Situation. Du bist ja immer... Du willst ja immer möglichst das Beste von dir zeigen, oder die beste Seite. Ich glaube, das kennt jeder Mensch ein bisschen. Und das ist bei mir nicht anders.
0: Du hast es vorher selber gesagt, Deutsch und Geschichte hast du studiert.
5: Yes.
0: Ein bisschen in den Journalismus hinein hast du immer ein bisschen wählen. Mhm. Wenn es jetzt das nicht gewesen wäre, was wäre aus dir geworden? Lehrerin?
5: Nein, oh Gott, das haben wir immer alle gefragt. Es haben immer alle gesagt, ah, mit Deutsch und Geschichte wirst du sicher Lehrerin werden. Und ich habe mir gedacht, nein, auf keinen Fall. Nicht gegen den Beruf, es ist ein toller Beruf, aber ich sehe mich nicht als Lehrerin. Ich habe eigentlich immer in Journalismus wählen, seit ich ein Kind gesehen bin und seit ich das erste Mal, also du hast früher auch Bibi Blocksberg und Benjamin Blümchen gehört.
0: Ja, ja, selbstverständlich.
5: Kennen Sie
0: ja.
5: Die Carla Kolumna? Die rasende Reporterin. Das ist für mich das Nonplusultra gewesen.
0: Bei mir sind es mehr die drei Fragezeichen.
5: Ah, voilà.
0: Bis heute, muss ich ehrlich gestehen. Bis heute. Aber jetzt bist ja du auch... Man kann ja Journalistin sein und dann kann Journalistin sein und dann plötzlich zur Person vom öffentlichen Interesse werden. Es wird viel geredet, es wird viel geschrieben. Auch